0: Stölzel. Die Hinführung zur Demokratie, das Einüben demokratischer Prozesse in der Schule, ist unerlässlich für den Fortbestand unserer Demokratie in Deutschland. Es reicht nicht, die Gesetzgebungsverfahren, die Wahl und Aufgaben demokratisch legitimierter Institutionen auswendig zu lernen. Kinder und Jugendliche müssen spätestens in der Schule Demokratie erleben. Ihre Umgebung legitimiert durch demokratische innerschulische Prozesse gestalten können. Elementar dabei ist ein gewaltfreier Diskurs, in dem die Vielheit der auftretenden Perspektiven abgebildet werden kann. In dieser Sendung kommen Menschen zu Wort, die es mit gelebter Demokratie in den Schulen und damit in unserer Gesellschaft ernst meinen. Lehrende auch an Schulen, SchülerInnen und natürlich auch Eltern. Die Fachtagung So muss Schule am 24. und 25. April in Dachau vereinigte viele dieser Stimmen in der dortigen Montessori-Schule. Dazu hören wir auch die Bildungsexpertinnen Reinhard Stelding, Margret Rasfeld und Stefan Ruppener in dieser Reihenfolge. Die Musik für diese Sendung kommt heute von Stefan Juster alias Jung an Tagen. Zuerst Reinhard Stelding, der als ganz normaler Lehrer in einer sogenannten Brennpunkt-Grundschule in Bergfidel Münster begann, in den letzten 20 Jahren seiner Dienstzeit als Chef diese Schule zu einer Primus-Schule, in der jahrgangsübergreifend bis zur 10. Klasse gelernt werden kann, umgebaut hat. Natürlich nicht alleine, sondern ganz wesentlich mit Unterstützung vieler engagierter Kolleginnen. Sie haben versucht, Schule nicht nur neu zu denken, sondern auch Schule neu zu machen. Und ein wesentlicher Bestandteil in diesem Schule neu machen ist der Klassenrat. Können Sie ein bisschen über die Beine, auf denen der Klassenrat steht, beschreiben?
1: Ja, die Beine sind natürlich immer wichtig. Wir sitzen eigentlich überwiegend im Klassenrat. Das ist ein Sitzkreis, wo die Kinder einer Klasse zusammen, und zwar alle Kinder einer Klasse zusammen, über von ihnen eingebrachten Themen oder Probleme sprechen. Und was von den Kindern eingebracht wird, häufig sind es auch Probleme. Warum werden sie dort eingebracht? Weil sie ein Vertrauensverhältnis entwickelt haben. Weil sie wissen, wir haben zum Beispiel ein Problem zwischen zwei Kindern in der Klasse. Dieses Problem kann hier so gelöst werden, dass wir nachher alle friedlich auseinandergehen können. Und das ist jede Woche. Dieser Klassenrat findet einmal in der Woche für eine Stunde statt. Und wie kommen die Probleme da rein? Indem Kinder während der ganzen Woche jederzeit ihr Thema in das Klassenratbuch reinschreiben können. Und dann wird einmal in der Woche zu einer bestimmten Zeit in der ganzen Schule bei uns übrigens, also in jeder Klasse, wird ein solcher Klassenrat gemacht und dort liest man dann, was in dem Klassenratbuch für ein Thema angerissen werden soll. Und dann sprechen wir darüber.
0: Ich habe das auch so verstanden, dass es auch darum geht, die ersten Emotionen mal loszuwerden. Also ja. Dieses drüber sprechen, ne?
1: Ja, also nehmen wir mal ein Beispiel. Kommen wir wieder auf die Beine zurück. Es gibt vielleicht ein wildes Spiel auf dem Schulhof. Einer rempelt einen anderen an bei diesem Spiel und dieser Angerempelte tritt aus Versehen einem Dritten, der mit dem Spiel gar nichts zu tun hatte, auf die Füße. Dieser, der jetzt gerade vor Schmerz aufschreit, weil ihm jemand auf die Füße getreten ist, schubst den anderen zur Seite und sagt, du Spasti, pass besser auf. Ja? Da haben sie alles auf einmal an Problemen, was so im Alltag passieren kann. Und da sind also jetzt vielleicht kommt einer von diesen Betroffenen, meistens ist es der sich jetzt verletzt fühlt oder der sich beleidigt fühlt. In diesem Fall sind ja zwei verletzt oder beleidigt im engeren Sinne, kommt dann dazu, ins Klassenbuch seiner Klasse das reinzuschreiben. Und dann wird das dort besprochen. Also in diesem Beispielfall kann man auch zum Beispiel sehen, dass viele Sachen sind häufig auch Missverständnisse. Ja, also der jetzt gesagt hat, passt besser auf, der wusste gar nicht, dass der andere gar nichts anderes konnte, als zur Seite springen und dabei aus Versehen und ohne es zu wollen, dem auf den Fuß getreten ist. Und dieses aus Versehen, das wird dann sehr deutlich in dem Klassenrat. Das, also nachdem, übrigens sehr schwer dann natürlich, sich da wieder drüber zu verständigen, weil der andere ihn ja bereits als Spassi bezeichnet hat, also abwertend mit irgendeinem Schimpfwort versehen hat. Und wie soll der denn jetzt aus dieser schwierigen Lage wieder rauskommen und sich am Ende noch dafür entschuldigen, dass er dem auf den Fuß getreten ist?
0: Es kann vielleicht ein Problem geben, wenn da Kinder oder Jugendliche unterschiedlicher Klassen beteiligt sind. Treffen die sich dann in der Klasse des zuletzt Betroffenen?
1: Genau. Also es ist so, jetzt beispielsweise der eine hat reingeschrieben, der und der hat, aus der anderen Klasse hat mich als Spassi bezeichnet. So, das steht in seinem Klassenratbuch, dieser andere ist aber gar nicht in der Klasse. Daraufhin wird dann dieser, der das Problem hat, mit einem Freund zusammen, der das vielleicht gesehen hat, zusammen in die Klasse gehen, wo der andere ist, der ihn da beschimpft hat, und sagen, du, ich bin hier von dir beschimpft worden und so weiter. Und dann sagt der unter Umständen, ja, du bist mir auch auf die Füße getreten, das ist also ganz schlimm, das tut jetzt noch weh. Plötzlich kommen die anderen, sind an diesem Gespräch beteiligt. Immer wichtig ist, dass viele daran beteiligt sind, weil viele auch was mitbekommen haben, ne? Also es ist häufig so, dass wir Lehrkräfte gar nicht in der Lage sind zu überschauen, was für eine Situation da überhaupt gewesen ist. Ne? Und noch dazu, dieses Beispiel zeigt ja auch eine komplexe Sache. Die haben sehr wild gespielt. Ja, dieses wilde Spielen ist vielleicht in diesem Moment auch ein Problem gewesen und man hat vielleicht auch bestimmte Regeln nicht beachtet bei diesem wilden Spiel. Vielleicht hat man einen Ball benutzt, was man da jetzt in dem Fall auch an dieser Stelle des Schulhofs geregelt hatte, dass das dort nicht gemacht wird. Also lauter Fragen, die jetzt ganz viele Perspektiven brauchen, um zur Lösung zu kommen. Eine habe ich ja schon genannt, die Perspektive dessen, dass andere auch bekräftigen können, das war doch ein Missverständnis, weil er ja selber angerempelt worden ist oder in diesem wilden Spiel ausgewichen war, einem anderen, und dann ist das passiert. Ja, und dieses dann sich wieder entschuldigen können, obwohl man ja eigentlich schon beleidigt worden ist, das ist nicht so einfach. Ich meine, in der Erwachsenenwelt kann man es ja genauso sehen, da werden Worte hin und her geworfen. Man will vielleicht das Gleiche, aber man hat dann schon mal angefangen, einen zu verletzen mit Worten, dann ist es schwer, wieder davon wegzukommen.
0: Ja, genau. Was ich auch wahrgenommen habe, dass es an Ihrer Schule eine Regel gibt, die immer gilt, und zwar keine Gewalt.
1: Richtig. Und zwar diese Nulltoleranz von Gewalt, finde ich extrem wichtig, weil es auch einer Ethik entspricht, die in einer Schule wachsen muss. Das ist überhaupt nicht selbstverständlich. Wir werden das immer wieder hören, dass auch Eltern sagen, ja, also wenn der andere aber meinen Sohn die ganze Zeit da traktiert und auch auf dem Schulhof immer wieder irgendwas vorfällt, dann habe ich ihm gesagt, dann darf er auch mal zurückschlagen, dann hat er auch mal Ruhe. Diese Logik finden wir immer noch in der Elternschaft. Das heißt, solche Eltern fangen an, sich einzumischen in die Regeln der Schule, und da muss man mit den Eltern klarstellen, dass die Regeln der Schule in der Schule mit den Kindern erarbeitet werden und mit den Erwachsenen und natürlich auch mit den Eltern. Da werden nicht Sondereinsätze gefahren von bestimmten Eltern, die dann meinen, sie könnten jetzt abseits dieser Regel noch andere Dinge tun. Das ist also zum Beispiel etwas, was all die Beteiligten, also Mitarbeiter, Pädagogen, Eltern und Kinder letztendlich gemeinsam in einem Schulkonferenzbeschluss festlegen und auch wo dann gesagt wird, hier wird nie geschlagen, nie. Auch nicht, wenn ein anderer schon einen geschlagen hat.
0: Also es wird nicht zurückgehauen. Also,
1: ne, wird nicht zurückgehauen, ja.
0: Ja, genau, das ist, finde ich, auch eine wichtige Sache. Und das Zweite, was Sie auch gerade geschildert haben, ist, es wird niemand beschämt. Das ist die psychische Gewalt.
1: Richtig. Und Sie haben dann in dem Klassenrat einen ganz, sagen wir mal, auch ein zweischneidiges Schwert in der Hand. Der Klassenrat ist sehr mächtig. Dort kann natürlich eine Lehrkraft den Klassenrat missbrauchen für eine sogenannte Standpauke. Ja, nennen wir das hier in Westfalen. Ne? Im Gegenteil, ein Klassenrat schafft eigentlich eine Entlastung. Ne? Also letztendlich ist die Aufgabe für Entlastung.

0: sind zu sagen, ja, tut mir leid, ich habe da doch was gemacht, was ich nicht wollte. Das ist ein ganz großer Schritt.
1: Ja, genau. Also das heißt, mit dem ich wollte, da würde ich jetzt nicht so konform gehen, aber zumindest im Nachhinein einsehen, dass es einfach ein Scheißdreck war, um es jetzt mal deutlich zu sagen. Und dass diese eine Aktion eine Kette nach sich gezogen hat. Und das arbeiten wir jetzt auf.
0: Ja, und dann ist natürlich immer bei so einem verstehenden Gespräch, es ist immer auch wichtig, dass da eine gewisse Freiwilligkeit drin ist. Ne? Zum Beispiel auch sowas, ich würde dir gern sagen, was ich denke darüber. Ja, möchtest du das hören? Eine wirkliche Frage, das ist nicht eine Technik, sondern es ist eine echte Frage. Möchtest du das jetzt von mir hören, was ich darüber denke? Oder ich als Lehrkraft stelle die Frage an dieses Kind, was jetzt gerade im Mittelpunkt steht, möchtest du jetzt mal hören, was die anderen darüber denken?
1: Und wenn das Kind Nein sagt?
0: Und wenn es dann Nein sagt, dann ist es okay.
1: Aber dann wird der andere, die andere nicht entlastet und dann wird es irgendwann nochmal neu besprochen?
0: Mhm, ja, okay. Es gibt ja viele Problemfelder, die ja nicht nur einmal auftreten, sondern in dieser Form ähnlich. Und auch bei demselben Kind. Ja, dann kann man das für heute auch so stehen lassen und dann zum nächsten übergehen. Oder eben, man kann noch dazu, wie wir das manchmal machen, dass wir sagen, so, guck mal, wer möchte was sagen? Dann zeigen vielleicht 5 Kinder auf. Und dann kann dieses Kind überlegen, ob es einen von diesen 5 doch mal zum Sprechen bringt. Oder was man auch machen könnte, dass man sagt, möchtest du mit dem Kind alleine sprechen? Und dann können die vielleicht kurz vor die Tür gehen, dann alleine sprechen und kommt er wieder rein. Und dann sind so entspannende Momente da drin und eine Befreiung aus diesem unwohlen Gefühl der Schuld entsteht. Das ist unheimlich wichtig.
1: Ja, genau. Und das Nächste, was ich wahrnehme, ist, es gibt keine Herrschaft. Also es ist im Prinzip, sage ich jetzt mal so ein bisschen grob, ein herrschaftsfreier Raum. Ja. Weil alle Menschen dasselbe Recht haben, ihre Stimme zu erheben.
0: Ja, richtig. So ist es. Und das Weiterhelfen bei schwierigen Problemen kann auch darin bestehen, wenn einer gar nichts sagt, dass das dann auch völlig in Ordnung ist. Und können wir mal nachdenken, was es sein könnte, was dich bewegt, warum du jetzt nichts sagen kannst. Und dann gibt es immer Kinder, die dann eine Idee haben. Und auf dieser Vertrauensbasis, dass also auch jemand, der was in Anführungsstrichen Regelverstöße begangen hat oder etwas falsch gemacht hat, auch in seiner eigenen Wahrnehmung, nach und nach in der Gruppe sich öffnen kann.
1: Ja, und wesentlich finde ich auch, dass kein Kind aus der Schule rausgeschmissen wird.
0: Ja.
1: Das heißt, dass also alle Kinder wissen, ich weiß, dass ich manche Sachen falsch mache, naja, machen wir alle irgendwie. Und es gibt immer eine Möglichkeit, neu zu beginnen.
0: Ganz genau. Also das Klassenrat ohne diesen Rahmen ist natürlich ein bisschen schwieriger. Ich behaupte ja, Klassenrat kann man in jeder Schule machen. Aber wenn ich eine Schule habe, in der ich bei Regelverstößen unter Umständen riskiere, rausgeworfen zu werden aus der ganzen Schule, oder wenn ich dann, sagen wir mal, irgendwelche Verweise bekommen kann, wenn also eine Regelverstoß noch zu was anderem führt als zu einem Gespräch, ja, dann ist das natürlich ein Risiko, darüber zu sprechen. Und dieses Vertrauen untergrab wir dann.
1: Genau, und noch so als Ergänzung, Ihre Schule ist eine Brennpunktschule. Sie leben Inklusion. Ich weiß nicht, wie viel Anteil von Inklusionskindern haben Sie?
0: Super. Ja, das vielleicht darf ich das kurz dazwischen rufen. Das Wort Inklusionskinder wird gerne benutzt, um dann die Etikettierung, die man immer schon gemacht hat, jetzt mit einem anderen, früher sagte man behinderte Kinder oder was weiß ich. Also man hat ein neues Wort versucht zu finden und man hat auch mit so einem Wort wie Inklusionskinder genauso neu wieder etikettiert. Also bei uns ist es eher so, dass wir überhaupt dieses Wort überhaupt niemals verwenden und auch niemanden so etikettieren. Selbst teilweise im Kollegenkreis überhaupt weiß niemand, wer jetzt hier diesen sonderpädagogischen Förderbedarf hat

0: Ja, das heißt also, die Kinder, die da, die bei uns in der Schule sind, sind wie jedes andere Kind gleichwertig dazwischen. Und das ist ganz wichtig. Und das sind, wenn ich jetzt auf die offiziellen Zahlen der Verwaltung sehe, die da dieses Etikett tragen, ja, das Verwaltungsetikett tragen, dann sind das 20-40% in jeder Klasse. Natürlich haben wir Kinder mit Körperbehinderungen und Kinder mit Sinnesschädigungen oder Behinderungen aller Art. Wir haben Kinder aller Art und natürlich sieht man manchen Kindern auch ihre Behinderung an. Ja, das ist klar. Wir haben auch geistig behinderte Kinder dabei und so. Das ist nicht das Problem, wenn wir wissen, das Kind gehört von vornherein in die Schule. Dann ist es eigentlich nicht das Problem. Und wer behindert ist, das hat auch schon die Behindertenbewegung schon vor 40 Jahren so formuliert. Wer behindert ist, sogenannter Behinderter ist. Dieses Wort behindert ist eigentlich ein falsches Wort. Er wird behindert. Ja, egal was er hat. Das Problem ist nicht nur seine Behinderung, sondern das Problem ist, dass er behindert wird. Wenn er teilnimmt in einer Klassengemeinschaft und wenn er seine Probleme im Klassenrat besprechen kann, wenn er auch sagen kann, ich fühle mich hier einsam, ich habe keinen Freund oder ich wollte gerne mitspielen, aber es geht ja nicht und ihr macht ja immer Spiele, wo ich nicht mitspielen kann. Wenn er das da ausdrücken kann, gibt es in jeder Klasse garantiert eine ganze Reihe von Kindern, die das sehr gut nachempfinden können. Das sind Kinder, die auch das Gefühl haben, sie werden ausgegrenzt, sie können nicht mitmachen bei irgendetwas. Sie haben vielleicht sind vielleicht schüchtern, was auch immer. Und plötzlich fühlt sich einer wohl, wenn er merkt, da bin ich ja nicht alleine mit. Mit diesem Gefühl, dass ich da jetzt nicht mitspielen kann, bin ich nicht alleine. Und schon sind so beiläufig Kommunikationsdinge da, die belasten, die einen traurig machen und das gehört in den Klassenrat. Und das ist ein Teil des Lebens und Inklusion hat dieser selbe Tim gesagt, eigentlich ist Schule, wenn sie richtig läuft, wenn sie wie sie sein soll, ist Schule nichts anderes als Inklusion.
1: Ja, genau. Und ich würde jetzt so mitnehmen, wenn wir nicht ausgrenzen und das, was Sie in Ihrer Schule versuchen, ist, es wird niemand ausgegrenzt.
0: Ja.
1: Jeder wird mitgenommen, niemand wird rausgeschmissen und es gibt immer Situationen, wo man drüber reden muss, weil es nicht alles in Ordnung ist, das ist ja auch ganz klar,
0: ja.
1: Aber es wird niemand ausgegrenzt und eine Gesellschaft, die anfängt auszugrenzen und das schaue ich jetzt mal auf unsere Gesellschaft, verliert ihre Demokratiefähigkeit.
0: Ja, natürlich. Und Konflikte werden dann nicht mehr so gelöst, wie sie gelöst werden könnten, nämlich mit verschiedenen Perspektiven. Wichtig ist ja, dass wir verschiedene Perspektiven lebendig lassen. Bei uns im Klassenrat gilt nicht das Mehrheitsprinzip. Ja, das gilt nicht. Also was machen wir jetzt mit ihm oder so? Und dann stimmen einige darüber ab, ob er denn jetzt diese oder jene Maßnahme kriegt.
1: Das Arbeiten an einer demokratiefähigen Gesellschaft kann in der Schule beginnen, aber endet nicht dort. Auch Margret Rasfeld arbeitet seit langem in unterschiedlichen Funktionen und Kontexten für eine friedliche Bildungsrevolution. Sie versteht sich als Teil der UNESCO-Kampagne Bildung für eine nachhaltige Entwicklung. Nach ihrem Input sprachen wir in einer der Pausen im Freien miteinander.
2: Also es gibt ein Reallabor in Leipzig und ein Reallabor in Dresden. Und Hintergrund ist, dass es Orte geben muss, das Reallabor heißt Friedliche Bildungsrevolution. Und das brauchen wir jetzt für die Transformation unseres Schulsystems, dass sich kleine Gruppen, die es überall gibt, treffen können, stärken können, dass auch verzweifelte Eltern einfach einen Raum haben, wo sie mal sprechen können, wo sie aufgefangen werden, wo nicht geurteilt und bewertet wird, wo man eine ganz andere Art von Verbundenheit und Kommunikation erleben kann. Da ist gerade auch nicht nur im Bereich Schule, da ist ja sehr viel Sehnsucht nach, weil ja die Gesellschaft so gespalten ist, sowieso in Deutschland, durch Covid ja ganz stark, aber dann auch durch Social Media, Vereinzelung, du bist den ganzen Tag da an deinem Gerät, Vereinsamung, ganz großes Thema. Und jetzt brauchen wir die Trefforte. Und die Trefforte, wie das zum Beispiel auch mehr Demokratie macht, sprechen und zuhören, wo du einfach sprechen darfst, wo nicht permanent bewertet wird, wo auch verschiedene Perspektiven mal nebeneinander stehen bleiben können. Und das sind die Reallaborte. Wohnzimmer mitten in der Stadt, einladend, tolle Atmosphäre, Räume werden da gehalten und speziell geht es da auch darum zu zeigen, was gibt es alles schon an ganz anderer Schulkultur, wie können wir euch unterstützen, wie kommt ihr dahin, was kann ich als Eltern tun, was kann ich als Lehrer tun. Wir erleben häufiger, dass ein Lehrer kommt oder eine Lehrerin und sagt, ich bin ganz alleine hier, ich bin die Einzige in meinem Kollegium. Dann sagen wir, pass auf, du kommst in 4 Wochen wieder und dann seid ihr zu dritt.
1: Kommt zu euch auch Kids?
2: Also, ja. Ja. Ja, das Reallabor Leipzig ist ausgegangen von Jugendlichen, von Gymnasialschülerinnen und Schülern, die aufgeschrieben haben, wie es ihnen wirklich geht. Ganz, ganz herzzerreißend. Briefe, verdammt Schule, was tust du mir an? Du bringst mir bei, ich bin nicht gut genug. Alle Zeit, die ich habe, opfere ich der Schule. Ich habe verlernt, auf meinen Körper zu hören. Der sagt mir schon lange, hör auf, du kannst nicht mehr. Dann kommen wieder die Gedanken, du musst gute Noten schaffen. Du musst den Stoff gönnen, du darfst deine Eltern nicht enttäuschen. So in dem Sinne, dadurch ist das Reallabor entstanden. Ich habe das mitbekommen, ich war in der Schule, ich habe die Briefe gesehen. Ich habe eine Künstlerin getroffen, wir wurden verbunden durch jemand und wir beiden haben gesagt, pass auf, wir haben so viele Studien, wie schlecht es unseren Kindern geht. Mental Health Krise ist in aller Munde. Wir müssen jetzt was tun und wir brauchen nicht noch 20 Studien. Wir machen diesen Raum auf und mit den Jugendlichen zusammen haben wir tatsächlich dann diesen Raum aufgemacht und da sind auch häufig Jugendliche. Wir geben den Raum auch ab an die Fridays for Future oder an die Schülis gegen Recht, an die queere Community bei den Jugendlichen. Die treffen sich dann da. Und wir machen aber auch als Angebot Resonanzgruppen für Schulklassen, 4x4 Stunden, wo wir die Erfahrung haben, die kommen. Also dann geht erstmal die Klangschale rum. Jeder hat seinen Klang. Ganz tolle Atmosphäre in Kurzform gebracht. Bis plötzlich ist der Vertrauensraum geschaffen und dann legen die ihre Themen auf den Tisch. Gewalt, keiner hört zu, mit keinem kann ich sprechen. Und dann große Erleichterung. Dann fangen die an, sich zu beraten. Total schön. Die umarmen sich, auch junge Männer, ne? Solche Resonanzräume brauchen wir, weil die Jugendlichen damit alleine gelassen werden.
1: Genau, und dieses rechte Männerbild, was wir ja auch haben, ne, also genau, da ist auch ganz krass, dass die Mehrheit der jungen Frauen eben links wählt und die Mehrheit der jungen Männer rechts, mal so auf ganz, ganz grob gesagt. Ja. Was ich so mitgenommen habe aus deinen Ausführungen, dass wir, also ich komme aus dem Westen, du kommst auch aus dem Westen, wir nehmen viel wahr, dass sich Menschen, die im Osten die Transformation erlebt haben, die friedliche Revolution erlebt haben und die Fabriken platt gemacht wurden und so weiter, jede Menge Menschen ihren Job verloren haben und so wir uns erklären, dass eben diese Politikverdrossenheit stattfindet. Und was ich bei dir höre, ist ja genau das Gegenteil. Das heißt, Menschen haben die Erfahrung gemacht, dass eine friedliche Revolution zwar Kraft kostet und jede Menge Veränderungen beinhaltet, dass es aber auch einen Gewinn gibt. Mhm. Und zwar diesen Gewinn bei der Schultransformation ist einfach eine bessere Schule.
2: Ja, im Reallabor führen wir auch solche. Auch, wir haben auch Ost-West-Gespräche, Gesprächsangebote machen, Dinge, die unter der Decke gehalten werden, einfach mal nicht bewertet hören. Das ist total wichtig.
1: Genau, das ist das eine. Das andere ist, jetzt kommen wir wieder zur Schule zurück. Und zwar sind hier bei dieser Tagung viele LehrerInnen, die ganz deutlich eine andere Schule wollen. Und viele von denen sagen, ich weiß nicht so genau, wie es geht. Ich fühle mich auch nicht genügend unterstützt. Und ich denke, die Unterstützung der Führungsebene ist ganz entscheidend mit dafür, dass eine Bildungstransformation gelingt. Wie siehst du das?
2: Also die meisten Menschen, meine Erfahrung, ich bin da sehr viel in Schulen unterwegs und auf Kongressen, Viele können sich einfach eine andere Schule nicht vorstellen. Und die Noten braucht man doch auch, sonst weiß man ja nicht, wo man steht. Also deswegen habe ich so ein kleines Heftchen gemacht. Herzfeld heißt das, wo diese neue Schule ganz einfach für jeden verständlich beschrieben wird. Ein Lehrer, der richtig die Schule verändern will und die Schulleitung ist krass dagegen, wird es nicht schaffen. Strukturelle Veränderungen. Bildung für eine nachhaltige Entwicklung heißt tatsächlich ein Haltungswandel. Zeit statt Hetze. Kindern die Möglichkeit geben, eigenen Fragen nachzugehen. Weg vom Dozieren vorne hin zum kreativen Mitgestalten. Alles diese Sachen sind ja ganz krasse Veränderungen, die auch eine andere Lehrerrolle benötigen. Und die Schulleitung erlebe ich dann oft, die wollen sich mit niemandem verderben.
1: Die haben Angst.
2: Verständlicherweise. Ja. Dann kommen welche, die sagen, nee, wollen wir nicht. Dann kommt man denen irgendwie entgegen. Also ich sag mal, dieses Rumeiern. Du musst erklären, die Lehrer und Eltern müssen verstehen, warum wir jetzt diese Transformation brauchen. Wenn das gut erklärt wird, am besten von jemandem außerhalb von Schule, dann verstehen die das und dann gehen die auch mit. Und dann musst du natürlich die Linie halten und nicht da so, aber vielleicht dann doch erst nächstes Jahr oder so. Und deswegen müssen die Führungskräfte gestärkt werden in Transformationen. Kompetenzen, beziehungsweise noch besser ist, man holt sich jemanden, der eine Schule begleitet. Weil es ist ganz schön schwer, im laufenden Betrieb dies Neue wachsen zu lassen, das Alte noch verwalten zu müssen sozusagen, weil man fängt ja unten an, man kann nicht eine ganze Schule auf einen Schlag umstellen. Und dann angesichts von Lehrermangel, die Schulen müssen lernen, in agilen Teams zu arbeiten. Also ich erkläre nochmal das Schulsystem, das Alte. Da hast du Fachlehrer, die auch als Fachlehrer ausgebildet sind, die Fachwissen vermittelt, organisiert durch einen starren Stundenplan. Dieses System hat lange funktioniert, wie so ein Betriebssystem, wie für einen Computer. Und dann kamen jetzt in den letzten Jahren drauf Flüchtlinge, Digitalisierung, Inklusion, Corona. Bildung für nachhaltige Entwicklung, Corona, Krieg und so weiter, Kinder, die nicht Deutsch sprechen und so. Und das kann dieses System nicht mehr halten. Und deshalb müssen die Lehrer lernen. Die deutschen Lehrer arbeiten leider sehr schlecht in Teams, weil man ja gewöhnt ist von Schule, Einzelarbeit, Einzelnote, also über die Schule schon, in der Uni auch. Wenn die lernen, in Teams an den richtigen Fragen zu arbeiten und merken, dass sie sich gegenseitig stärken und unterstützen können, dann können die Probleme auch lösen. Und dann gibt es eben neue Lernformate, neue Haltungen. Vieles ist schon da, wie der Friday. Der Friday bedeutet, 4 Stunden jede Woche werden fest etabliert. In diesen Stunden geht es um die großen Themen der Welt, die 17 Nachhaltigkeitsziele, die in die Schule rein sollen, ist auch schon bildungspolitisch beschlossen. Und die Kinder lernen die kennen. Keine Armut, Gesundheit, Leben an Wasser, Leben an Land, Rechte, Gleichberechtigung und so weiter und beschäftigen sich damit. Und das Wichtige ist, sie machen dann keine PowerPoint, sondern sie überlegen sich dann, gibt es in der Schule oder um die Schule herum, in meinem Dorf, in meiner Kommune, in meinem Stadtteil, gibt es da etwas, was ich zu unserem Thema, zum Beispiel Plastik, zum Beispiel Müll, zum Beispiel Umgang untereinander mit Flüchtlingen, mit kleinen Kindern, Insektensterben. Können wir da irgendetwas tun? Und dann entwickeln die Lösungen, setzen die um und merken, boah, ich kann ja was machen. Ich bin nicht ohnmächtig. Die Ohnmacht ist ja die neue Pandemie. Und viele können helfen. Eltern, Initiativen, ganz viel können wir in der Natur machen. Ja, und dann wachsen alle und an dem Tag kommen alle gerne in die Schule. Viele haben auch in Bayern schon den Friday eingeführt.
1: Also gab es irgendwas, wo Sie denken, boah, das fand ich jetzt mal super, dass das öffentlich gesagt wurde?
3: Ich glaube, wir waren schon von Anfang an überzeugt, weil wir schon Friday-Erfahrungen in unserer Schulpraxis gemacht haben. Wir haben uns bestärkt gefühlt in dem, was wir tun.
1: Es gibt ja den anderen Friday. Fridays for Future haben gesagt, Schule scheiß drauf, die gehen freitags auf die Straße und wir wollen dadurch PolitikerInnen bewegen, mehr gegen den drohenden Klimawandel oder die drohende Klimakatastrophe zu tun. Auch eine Möglichkeit.
2: Das widerspricht sich ja in keinster Weise. Es ist nur so, dass die Themen, die Fridays for Future auf der Straße behandeln, laut Lehrplan und laut Schulgesetz, nämlich den demokratischen Bürger zu erziehen, der die Umwelt schützt und den Planeten schützt, steht alles in den ganzen Schulgesetzen drinne, dass das nicht in Schule gemacht wird und du deshalb rausgehen musst aus Schule. Das habe ich jetzt einfach wieder reingeholt in Schule und wir haben auch öfter Demonstrationen. Wir haben auf der Didakta, das ist die größte Bildungsmesse Europas, die jedes Jahr in Deutschland stattfindet, die war dieses Jahr in Köln. Da haben wir einen Stand gemacht, einen riesengroßen Stand, wo wir ein Zelt aus pinkfarbenen Bändern aufgebaut haben und in der Mitte stand ein Käfig und in dem Käfig standen 9 Schulstühle, weil wir durch die Kunstarbeit eines Schülers, der so einen Käfig gemacht hatte und Ohnmachtsfalle Schule drunter geschrieben hatte, uns haben inspirieren lassen. Und dann gab es aber die Befreiung. Die Befreiung, und wir hatten Schüler eines Gymnasiums 2 Tage dabei, 50 Schülerinnen. Es war ein Akt, die aus der Schule rauszuholen, das kann man sich gar nicht vorstellen. Und dann haben wir spontane Demo gemacht durch die Didakta. Das hat dazu geführt, dass am nächsten Tag in der Schule, es waren 2 Sechsklässlerinnen dabei, die sich schon die ganze Zeit aufregen, dass im IT-Unterricht die Geräte nicht benutzt werden dürfen. Die haben also theoretischen Informatikunterricht und die iPads sind im Schrank und der Lehrer gibt sie nicht raus. Und am Tag nach der Didakta haben die einen Sitzstreik gemacht auf dem Schulhof. Die ganze Klasse hat mitgemacht und haben durchgesetzt, dass sie die Geräte jetzt kriegen. Da haben uns sehr gefreut und die Lehrerin auch.
1: Die Qualität der Tonaufnahmen ist dem im freien blasenden Wind geschuldet. Auch friedliche Revolutionen erfahren Gegenwind. 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Wie auch hier in Bayern eine friedliche Bildungsrevolution vorangetrieben werden kann, schildern jetzt 2 VertreterInnen der bayerischen SchülerInnenbewegung.
4: Einfach gesagt, wir sind entstanden aus dieser Petition. Sie wurde von der Armin Nietzsche gestartet und die heißt Schluss mit Absagen und Ächzen. Und um diese Petition irgendwie in die Breite zu treten und endlich mal den SchülerInnen wieder die Macht über dieses eigene Schulsystem zu geben, über ihr eigenes Leben, dass sie selber gestalten können, was sie da lernen und wie sie das lernen, haben wir diese Petition gestartet. Und wir haben dann als allererstes eine Menge öffentliche Arbeit zu dieser Petition gemacht und eine dieser Sachen war auch eine Demo in München, das war am 6. April. Dann haben wir halt einfach die ganze Zeit versucht, mehr und mehr Aufmerksamkeit auf diese Petition zu richten, mehr auf das Schulsystem wieder zu richten, die Aufmerksamkeit und noch mehr die Aufmerksamkeit von SchülerInnen endlich dafür zu kriegen, dass sie selber, also wie wir es versuchen schon zu tun, dass auch mehr SchülerInnen wie wir sich dafür engagieren, das Schulsystem zu ändern. Naja, was wir da alles erlebt haben, das sieht man schon, den Söhner, den haben wir erlebt, den haben wir sehr gut erlebt. Wir haben die Petition halt gestartet und dann hat irgendwann auch der Söder davon Wind gekriegt und hat direkt gesagt, ja, solange ich da bin, werde ich mich selber dafür einsetzen, dass Echsen bleiben. Solange er da ist, ist die Demokratie egal, das ist die Mitbestimmung von SchülerInnen, die Petition ist komplett egal, weil er wird selber entscheiden, dass die Echsen und Abfragen bleiben. Das war wirklich ein besonderer Moment, ich erinnere mich noch. Wir sind weitergekommen, wir haben dann bei der Petition nach der Demo und so haben dann 57.000 Unterschriften gesammelt, hatten eine super Demo, sind richtig in die Öffentlichkeit gekommen. Überall gab es Presseberichte von uns und dann haben wir es tatsächlich geschafft, dass da eine Petition reingebracht wird und mal endlich zugehört wird. Leider wurde aber die Petition auch abgelehnt ein paar Tage später. Wir hätten gehofft, dass wir die Echsen endlich beerdigen können. Konnten wir leider nicht. Stattdessen haben wir die Mitbestimmung der SchülerInnen beerdigen müssen, immerhin für kurze Zeit. Weil auch wenn wir es nicht geschafft haben, mit dieser Petition die Echsen abzuschaffen und endlich wieder Mitbestimmung für SchülerInnen herzustellen, kämpfen wir weiter, weil wir wissen, dass wir es schaffen können, weil wir gesehen haben, dass andere es schaffen können, wenn wir in beispielsweise andere Bundesländer schauen und weil wir wissen, dass wir es schaffen werden. Und ja, da sieht man schon der Erfolge. Ich habe sogar miterlebt, dass an meiner eigenen Schule, ohne dass ich da irgendwas gemacht habe, das Schulforum darüber gesprochen hat, ob sie Echsen und Abfragen abschaffen. Ich habe fast geweint, als ich das herausgefunden habe, weil ich habe sie dann hatten, bis die SMV auf mich zugekommen und haben mir das gesagt. Und wir haben beispielsweise in München und in Nürnberg haben wir das hingekriegt, dass eine Empfehlung, also dass darüber gesprochen wird, auch eine Empfehlung ausgegeben wird an den städtischen Schulen. Also wir haben riesige Erfolge schon allein in diesem Umfeld. Und das, abgesehen davon halt insgesamt über Bildung einen riesigen Diskurs angetreten. Und in Rheinland-Pfalz sieht man auch, die haben es geschafft. Also wir sind auf einem guten Weg. Unsere weiteren Forderungen, wir wollen, dass die Schule anders läuft. Wir wollen vor allem eine andere Leistungskultur. Das ist einer der wichtigsten Punkte, weil das haben wir, das leben wir am meisten mit als Schüler. Wir wollen insgesamt, dass sich sehr viel ändert. Und ja, wie wir das erreichen werden in Zukunft, das übernimmst du jetzt.
5: Ja, genau. Wir machen weiter. Söder hat zwar sein Machtwort gesprochen, aber ja, es ist frustrierend, aber wir machen auf jeden Fall weiter. Da sind auch schon verschiedene Aktionen geplant, was ja jetzt momentan ganz aktuell ist. Ist das Sitzenbleiben wieder in die Debatte gekommen ist, ob man das nicht vielleicht abschaffen könnte. Und da haben wir auch den Plan, dass wir uns dann vor das Kultusministerium setzen und ja, wirklich dort sitzen bleiben für 12 Stunden und einfach mal da protestieren. Dann das andere Thema sind natürlich auch noch die Abfragen. Und da hatten wir die Idee, dass wir mal in den Landtag gehen und dort ein paar Politiker abfragen und mal schauen, was die noch so alles wissen. So eben schön Geografie, 7. Klasse, mal schauen, was da noch hängen geblieben ist. Das heißt, das ist auch eine Aktion von uns. Und ich kann auch selber sagen, und das ist jetzt eher die Nachricht an euch, aber auch an Schüler, die ihr kennt, jeder kann bei uns mitmachen, also man muss nicht Schüler sein, auch als Erwachsener kann man mitmachen. Ich kann aus meiner Erfahrung sagen, dass ich total herzlich aufgenommen wurde und dass man, ja, dass da alle total auf Augenhöhe sind und man kann auch direkt mitmachen. Ich habe das Gefühl, ich kann was verändern und das ist ein unglaublich schönes Gefühl und ich glaube, das brauchen wir alle. Das heißt, wenn ihr mitmachen wollt, wenn ihr Schüler kennt, dann bitte tritt uns bei oder ihr könnt auch auf Insta oder TikTok folgen, da posten wir auch regelmäßig. Und ja, dann gemeinsam hoffen wir, dass wir diese bayerische Schülerbewegung voranbringen können.
1: Auch die GEW Bayern, die Gewerkschaft für Erziehung und Wissenschaft, hat sich den vielen UnterstützerInnen der Petition Schluss mit Abfragen und Exen angeschlossen. Auch sie fordert seit langem eine gemeinsame Schulzeit für alle Kinder bis zur 10. Und da sind wir wieder beim Beispiel der anfangs vorgestellten Primo-Schule Bergfidel Münster. Vor dem Gespräch mit Florian Kohl von der GEW gibt es jetzt erstmal Zeit für Musik.

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1: Und hier bei Radio LoRa München hören Sie gerade die Sendung Demokratie braucht Inklusion. Und die beginnt in der Schule, aber endet nicht dort.
2: Du selbst bist in der GEW und auch Förderschullehrer. Und die Sendung heißt Demokratie braucht Inklusion. Kannst du mal deine Gedanken zu dieser Aussage aus deinem Erfahrungsbereich äußern?
3: Das kann ich sehr gerne machen. Ich bin der Überzeugung, dass Demokratie nur dann funktioniert, wenn man die Rechte aller Menschen gleichwertig betrachtet. Und letztendlich, wenn wir von Inklusion reden, da reden wir von Menschen, die benachteiligt sind und die besondere, ja, sage ich jetzt mal, Maßnahmen brauchen, um Teilhabe an der Gesellschaft vollziehen zu können. Und deswegen glaube ich, dass es unglaublich wichtig ist, dass wir von einer inklusiven Gesellschaft als Ziel sprechen. Weil nur wenn wir alle Menschen mitdenken und auch Minderheiten mitdenken und auch die Rechte von Minderheiten mitdenken, dann leben wir in einer demokratischen Gesellschaft. Ansonsten wäre es eine herrschende Mehrheit und das hat meiner Meinung nach mit Demokratie nichts zu tun.
2: Genau, die Voraussetzung für Demokratie, für das Funktionieren von Demokratie ist das Fördern von Vielheit. Und es ist anstrengend für Menschen, die denken, dass sie auf der richtigen Seite des Lebens stehen, sage jetzt mal so in Anführungszeichen, sich an diesen Gedanken zu gewöhnen, dass Vielheit unabdingbar ist für eine demokratische Gesellschaft.
3: Ja, dem stimme ich vollkommen zu.
2: Genau. Und wie erreichen wir das?
3: Ich würde mal jetzt sagen, ich gehe mal vom Bildungsbereich oder vom schulischen Bereich aus. Meiner Meinung nach macht es in einer inklusiven Gesellschaft, das nehmen wir mal so von diesem Ziel Aspekt ausgehen, macht es überhaupt keinen Unterschied mehr zu differenzieren, ob da jetzt jemand eine Behinderung hat oder einen Förderbedarf in XYZ. Da macht es auch keinen Sinn mehr, Labels zu verteilen, sondern da geht es wirklich darum, dass man sich jeden Menschen einfach aus einem pädagogischen Blickwinkel heraus anschaut, gemeinsam mit ihm überlegt, was brauchst du, um gut lernen zu können, was brauchst du, um einen guten Weg in der Gesellschaft gehen zu können und wie kann man dich am besten möglich unterstützen. Um was geht es eigentlich? Also geht es wirklich darum, dass wir da möglichst kompetente, kritikfähige und Individuen begleiten auf ihrem Weg? Oder geht es darum, dass wir möglichst frühzeitig anfangen, Leistungen gleichzusetzen, Leistungen zu vergleichen und je nachdem, was da für eine Leistung auf dem Papier steht, dann die entsprechenden, ja sage ich jetzt mal, Chancen zu verteilen? Das hat meiner Meinung nach mit einer inklusiven Bildung nichts zu tun. Wir leben in einer Einwanderungsgesellschaft, wir leben in einer multiperspektivischen Gesellschaft, wir leben in einer extrem heterogenen Gesellschaft. Und da kann es eigentlich nur darum gehen, dass als Grundvoraussetzung für gelingendes Lernen erstmal die Kompetenzen da sind. Wie gehen wir eigentlich miteinander um? Wie akzeptieren wir uns? Wie diskutieren wir? Also alles das, was dann so unter diesem großen Aspekt der Soft Skills irgendwie mit reinkommt. Ja.
2: Weil vielen Menschen auch im Bildungssystem klar ist, dass wir Veränderungen brauchen. Wie beurteilst du das?
3: Ich bin da natürlich voll der Überzeugung, dass wir da Veränderungen brauchen. Ich bin auch voll der Überzeugung, ja, dass wir schon sehr lange Zeit Veränderungen brauchen. Momentan bin ich so ein bisschen am Struggling, beziehungsweise ich habe so ein bisschen Angst, weil jetzt wir haben einen extremen Lehrkräftemangel, wir haben einen riesigen Sanierungsbedarf an den Schulen. Wir versuchen verzweifelt irgendwie vor allem personelle Löcher zu stopfen. Wir haben immer mehr pädagogische Herausforderungen. Ich befürchte tatsächlich, dass wir müssen jetzt was ändern, dass der an den entscheidenden Stellen vor allem deswegen jetzt existiert, weil die Mangelsituation immer schwerer zu verwalten ist. Ich glaube, man muss tatsächlich gerade Sorge haben und man muss auch wirklich laut dagegen vorgehen, dass das nicht in eine ganz falsche Richtung geht. Dass es eher darum geht, wie können wir einsparen, wie können wir noch mehr ökonomisieren, wie können wir noch mehr technologisieren. Da müssen wir, glaube ich, gerade wirklich aufpassen, weil ja, das geht ein bisschen in eine ungute Richtung. Was ich immer mache, ist, ich bin auch noch im Personalrat tätig und Lehrkräfte sind mittlerweile wirklich eine hochgradig belastete Berufsgruppe. Das waren sie vor 20, 25 Jahren auch schon, aber ich glaube, das hat so viele Dimensionen mittlerweile erreicht, die eigentlich nicht mehr tragbar sind. Und da werden dann auch einfach Maßnahmen irgendwie, aber eigentlich müsste man den Iststand erstmal messen, man müsste sich erst genau angucken, wie sieht es denn eigentlich aus. Und die Leute vor Ort, also gerade die Lehrkräfte, die wissen das in der Regel ja, die sehen ja, was da tagtäglich vor Ort anfällt und was notwendig wäre, aber die sind dann leider oft die Letzten, die wirklich ernsthaft gefragt werden.
1: Und weiter geht's in der Sendung Demokratie braucht Inklusion mit zwei Beiträgen von der Fachtagung So muss Schule am 24. und 25. April in der Montessori-Schule Dachau. Am Ende des Inputs von Stefan Ruppaner, dem ehemaligen Schulleiter der preisgekrönten Alemannenschule, er übertitelte seinen Vortrag mit Unterricht ist aller Übel Anfang, entspann sich eine spannende Diskussion, von der natürlich nur ein kleiner Teil in dieser Sendung Platz hat.
4: So, jetzt schalte ich mir mal kurz ein für die Stimme aus dem Chat. Da war wirklich ganz, ganz rege Diskussion und auch sehr viel Danke und vielen Dank für den tollen Beitrag von dir, Stefan. Es haben sich ein paar Fragen um das Thema gedreht. Wie funktioniert es denn mit Kindern mit Behinderung? Wie groß ist da der Anteil? Und ich möchte da gleich auch noch eine andere Frage anschließen. In dem Video, wo der Junge ja sehr eloquent gesprochen hat und dann gemeint hat, Kinder, die nur mit klaren Vorgaben zurechtkämen, würden da nicht reinpassen. Wie würdest du das dann nochmal einordnen, bitte?
5: Ja, da hat er absolut recht. Also für den bringt dieses System dann keinen Mehrwert. Der ist ein Neustarter und dann kriegt er halt immer gesagt, was er machen muss. Aber dann hat er keinen Vorteil in unserem System. Das ist für den nicht erstrebenswert, wenn man ihm alles sagen muss.
4: Wie ist es denn, wenn Kinder dann, sagen wir, aus der dritten oder vierten Klasse wechseln? Die sind es ja gar nicht gewohnt. Ich würde fast schon sagen, sie sind ja versaut. Ja? Entschuldigung, wenn ich es so drastisch ausdrücke. Nehmt ihr die dann mit? Klar, wenn jemand das gar nicht erlernen kann, aber ich gehe ja davon aus, dass ihr... Also, so zeigt, dass es erlernen können.
5: Also wir hatten etwa 30 bis 35 Kinder pro Jahrgang in der Grundschule. Und dann haben wir 160 Anmeldungen für Klasse 5. Unsere eigenen 35 nehmen wir und dann nehmen wir halt noch andere dazu. Und wenn wir dann von anderen Grundschulen welche kriegen und dann arbeiten wir mit den Materialien, dann, und dann sagen, wenn du es tust, du musst nicht alle Blätter machen. Die Materialien sind gar nicht so gedacht, dass man da alles macht. Und das müssen die erstmal verstehen, dass es kein Abarbeiten ist von welchen Sachen, sondern dass sie immer nachdenken müssen, kann ich es oder kann ich es nicht? Du musst eventuell gar kein Blatt machen. Und das haben wir vielleicht ein, zwei Monate zum Umerziehen, aber bis Weihnachten ist im Prinzip jeder drin. Und weiß das, wir sind schon versaut, ja, von manchen Grundschulen her, aber es geht auch schnell. Also die Kinder sind das geringste Problem. Und die Behinderung, wir haben 30 Behinderte bei uns in der Schule, geistig, körperlich Behinderte, alles Mögliche bei unserer Schule. Und wir haben Fachkräfte für Inklusion genau null.
6: Ja, vielen Dank. Ich habe auch noch mal eine Frage zu dem Thema Schülerinnenförderbedarf. Und zwar, wir kommen von der ESEN-Förderschule eben auch. Ich würde nur interessieren, was Sie dazu sagen, Erfahrungen, Ihre Meinung auch, warum bietet so ein Schulsystem Kinder mit ADHS und so weiter, Impulskontrollstörungen etc., den Rahmen, den sie vielleicht gerade brauchen, warum fehlt es vielleicht viele, viele Probleme, die man so im Schulalltag hat, mit, ich nenne es mal, externalisieren, verhaltensauffälligen Kindern ab, viel besser als eben so einer Regelschule. Das würde mich interessieren. Danke.
5: Also, das ist genau der wichtige Punkt. Für E-Schüler ist es tatsächlich für viele gut, aber für manche geht es auch gar nicht. Es ist natürlich so, dass der kann ja früher aus dem Input rausgehen, wenn er will. Er sagt, er kann jederzeit rausgehen. Das heißt, wir haben viele Zwänge bei uns halt nicht mehr. Auch der Lehrer hat nicht den Zwang, jetzt den zu beaufsichtigen. Diesen ganzen Stress haben wir nicht mehr. Und wir können, es hat einige wenige E-Schüler gegeben, bei denen es nicht funktioniert. Das war aber in den frühen Jahren, die letzten 5, 6 Jahre, war da eigentlich nichts mehr, weil die vielen Stress halt selbst aus dem Weg gehen können. Oder wir machen auch für manche Kinder dann halt Einzelregelungen, dass einer was Bestimmtes darf, was sonst keiner darf. Und so haben wir welche, die eben dann rausgehen und sich bewegen, weil wir wissen, der muss jetzt aufs Trampolin, das hat keinen Sinn, dass ich den zwinge, da muss man das aber im Lerngruppenrat, der jede Woche ist, auch klar sagen, warum der Heinz raus darf und aufs Trampolin gehen darf. Und da haben auch die anderen Kinder absolutes Verständnis. Aber wir können natürlich in dem Rahmen sehr individuelle Lösungen treffen, weil wir nicht kollektive Anweisungen geben müssen, was du ja normalerweise musst, wenn ich dir in die Klasse gehe.
2: Die zugrunde liegende Pädagogik der Alemannenschule orientiert sich an den Ideen von Peter Fratton, lange Zeit Berater für Bildung in Baden-Württemberg. Er prägte den Begriff Lernhäuser, in denen sich Kinder und Jugendliche begleitet von Erwachsenenteams in Gruppen oder auch alleine neue Lerninhalte aneignen, diese aber auch gleich mit praktischen Anwendungen verbinden, um so Wissen vom Kopf in die Hände zu bringen. Auch die Willy-Brandt-Gesamtschule in München arbeitet nach diesem Ansatz. Alle drei gehörten Bildungsexpertinnen, Margit Rasfeld, Stefan Ruppener und Reinhard Stähling, haben in zahlreichen Büchern und Veröffentlichungen ihre Ideen dargelegt, bieten auch Fortbildungen für interessierte Bildungsrevolutionärinnen an. Und auch in München soll ein Reallabor, von dem Margit Rasfeld in ihrem Input sprach, gegründet werden. Ein Ort, an dem das respektvolle Diskutieren wieder erlebt werden kann. Eine Grundvoraussetzung für lebendige Demokratie. Infos dazu gibt es über den Verein Eine Schule für alle in Bayern. Am Ende dieser Sendung hören wir Christine Lindner, Vorsitzende dieses Vereins und eine der Organisatorinnen der Fachtagung.
7: Tschüss. Ciao, ciao.
8: Wiederschauen.
2: Ciao. Ich kann mir vorstellen, dass dir ein Stein vom Herzen fällt, weil alles so super geklappt hat. Ist es so?
7: Ja, auf jeden Fall. Es waren zwei sehr, sehr Ereignis- und intensive Tage. Und ich habe bei der Herfahrt heute Morgen mir gedacht, da arbeitet man 6 Monate lang hin, um das Ganze so aufzubereiten. Und dann macht's klack, dann ist es vorbei. Fast so wie Weihnachten. Die Vorfreude war groß, aber die Geschenke, die man erfahren hat, ebenso.
2: Du machst es ja nicht zum ersten Mal. Wie groß sind die Fortschritte von Tagung zu Tagung?
7: Also ich empfinde, dass das Bewusstsein von den Menschen, die hier ankommen, sehr viel intensiver wird und dass sich auch die Kreise sehr viel erweitern. Also es sind nicht nur jetzt so die Insider, es werden tatsächlich einfach immer mehr Menschen. Und auch wenn man jetzt schaut, letztes Jahr waren wir so 80, 90 Teilnehmende. Dieses Mal waren wir 150 an beiden Tagen. Also es werden mehr und online waren ja auch jeden Tag zwischen 50 und 70 Teilnehmende dabei. Ja, also es werden mehr und das Bewusstsein wird auch größer dazu.
2: Genau, weil einfach die Probleme auf den Nägeln brennen und von oben keine Lösungen, also gerade in Bayern von oben keine Lösungen kommen. Also müssen die Lösungen von unten kommen und da seid ihr ziemlich gut dabei.
7: Also ich denke, dass wir Lösungen anbieten können. Also, und das ist, glaube ich, das Wesentliche. Wir protestieren nicht nur, sondern wir bieten Lösungen an. Der Vortrag von der Margit Rasfeld hat das wunderbar gezeigt. Also zuerst eben die Probleme aufgezeigt, wie schlecht es unseren Kindern teilweise in der Schule geht. Nicht allen, aber es gibt große Probleme. Und dann eben die Lösung und weitere Lösungen eben von Stefan Ruppaner oder von Herrn Stähling, wie man Schule anders machen kann.
2: Genau, und ich würde den Bogen ein bisschen weiterspannen, weil das Thema heißt ja, Demokratie braucht Inklusion. Und wenn wir die Demokratie nicht in der Schule verwirklichen können, wie wollen wir eine demokratische Gesellschaft schaffen?
7: Absolut. Deswegen war ich auch heute wieder sehr glücklich, dass die Jugend auf der Bühne war, die Bayerische Schüler- und Schülerinnenbewegung, die das ganz gezielt einfordern, dass sie teilhaben wollen und dass sie anders lernen wollen, dass sie leistungsbereit sind und entsprechend der demokratischen Gesellschaft auch einen Teil beitragen wollen.
2: Ja, dass sie einfach das selbstverständliche Recht in der Demokratie einfordern, mitzugestalten.
7: Absolut, so ist es, genau. Und das ist toll, dass Sie sich da so einbringen.
2: Ich danke allen, die diese Sendung möglich gemacht haben, den Zuhörenden für ihre Aufmerksamkeit und auch der BLM für die Förderung unseres Senders. Ich bin Beate Stölzel, verabschiede mich für heute. Tschüss, bis zum nächsten Mal.

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3: Hallo und herzlich willkommen zu einer neuen Ausgabe des Süd-Nordfunk, der Magazinsendung des IZ3W. Zu hören auf Radio Dreieckland in Freiburg auf der 102,3 oder in einem der vielen freien Radios in Deutschland. Diese Ausgabe Nummer 144 startet mit unserer diesjährigen Sendereihe Frieden gestalten, wie geht das? Was genau dahinter steckt, das erfahrt ihr gleich in einem Gespräch mit meiner Redaktionskollegin. Und wir stellen euch in dieser Sendung gleich zwei Friedensinitiativen vor. Einmal aus Israel und den palästinensischen Gebieten, eine andere aus der kolumbianischen Stadt Medellin. Außerdem im Programm ein kritischer Blick auf die Atomenergie 40 Jahre nach der Reaktorkatastrophe von Tschernobyl. Mein Name ist Christian Konde. Hallo!

0: Das war Milo Jota aus Argentinien mit Luciérnagas, einer Coverversion des Klassikers von Silvio Rodriguez. Ihr hört den Süd-Nord-Funk und jetzt kommen wir hierzu.
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2: Frieden schafft man nicht nur mit ballistischer Bedrohung.
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2: Das Erfahrungswissen dieser FriedensarbeiterInnen kann helfen, den Glauben an die eigene Gestaltungskraft nicht zu verlieren.
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0: Frieden ist keine Utopie, sondern eine Entscheidung. Ja, Martina, Süd-Nordfunk-Kollegin hier bei mir im Studio. Wir hörten den Jingle, den wir für unsere Sendereihe Frieden gestalten. Wie geht das? Produziert haben. Martina, warum eine Sendereihe über Friedensarbeit, wo es doch momentan eher danach aussieht, dass sich kriegerische und bewaffnete Konflikte weltweit ausbreiten? Wäre es dann nicht angebracht, auf die Hintergründe und Folgen dieser Konflikte zu schauen?
3: Ja, auch gut. Aber ich sag das eine tun und das andere nicht lassen. Und ja, inzwischen lebt halt ein Viertel der Weltbevölkerung in Konfliktgebieten. Die Plattform Warwatch zum Beispiel, die haben 112 bewaffnete Konflikte im Zeitraum zwischen 2024 und 2026 verzeichnet. 34 internationale, 78 regionale. Also von daher gebe ich dir recht, es sind Zeiten von Konflikten. Seit 11 Jahren steigen außerdem die Militärausgaben jährlich an.
0: Aber dennoch, warum macht der Süd-Nord-Funk dann eine Sendereihe über Friedensarbeit?
3: Naja, einfach weil darüber tatsächlich immer weniger berichtet wird. Obwohl ja Friedensarbeit, also vor allen Dingen so das wirkliche Arbeiten an der Basis, das findet täglich statt. Aber leider eben auch immer schlechter finanziert. Es gibt relativ wenig Wissen, würde ich mal so sagen, in der Öffentlichkeit über dieses Klein-Klein der Friedensarbeit. Aber es gibt immer mehr Halbwissen über ballistische Waffen. Das Militärische, das dominiert halt die Medien und das hat eben Einfluss und vergrößert eben auch diesen blinden Fleck über Friedensbemühungen.
0: Während aber gleichzeitig so der traditionelle Pazifismus ein bisschen belächelt wird, oder?
3: Das ist eigentlich nicht Thema unserer Sendereihe zum Frieden. Wir werden militärische Einsätze weder pauschal verdammen noch pauschal befürworten, denn die Welt ist extrem komplex, jeder Konflikt ist komplex. Und ich würde mal sagen, Patentrezepte gibt es da nicht.
0: Und mir ist auch aufgefallen, es gibt immer weniger Berichte über Friedensstrategien, die ja in der Tat sehr kontextgebunden sind, oder über theoretische Ansätze von Friedensinitiativen, von Konflikttransformationen, über Transitional Justice und so weiter. Und noch weniger wird über die unermüdliche professionelle Arbeit von FriedensarbeiterInnen berichtet.
3: Ja, genau, das meinte ich gerade. In einem Interview des Süd-Nordfunk letztes Jahr mit Friedensaktivisti aus dem Sudan kam genau das zur Sprache. Berichtet wird sehr viel über die Gräueltäter und Täterinnen, das ist auch richtig so, aber eben gar nicht mehr über lokale Friedenskräfte. Und das ist eben schlecht, das verzerrt halt das Bild über die Menschen im Sudan und ich glaube, das ist genauso bei anderen Ländern. Sie werden irgendwie zu reinen Opfern oder wilden KämpferInnen degradiert und die Friedensinitiativen zu porträtieren, das soll so ein Gegengewicht sein. Diese Darstellung von so verfeindeten Ethnien oder wilden Banden in den hiesigen Medien sehr stark. Also Menschen, die erbittert brutal kämpfen. Aber so die Friedensbemühungen, die kommen dann oft von der UN, von nordischen Entwicklungsagenturen, aus reichen Ländern, die dann den Frieden bringen sollen. Das ist jetzt natürlich ein bisschen holzschnittartig dargestellt, das weiß ich. Mhm. Aber genau diese Wahrnehmung ist hierzulande eben in der Öffentlichkeit unglaublich dominant. Und mit diesen Bildern wird auch Politik gemacht, aktuell eben eher für Aufrüstung.
0: Mit dem Blick nach Afrika auch nochmal zwischen Kongo und Ruanda wurde, damit rühmt sich zumindest US-Präsident Donald Trump, endlich ein Friedensabkommen unterzeichnet, ja vor kurzem.
3: Frieden beginnt aber nicht mit einer Unterschrift auf irgendeinem Stück Papier, sondern eben mit dieser harten, oft langjährigen Arbeit daran, so eine zerrissene Gesellschaft wieder zusammenzubringen. Also Unrecht aufarbeiten, Versöhnungsarbeit, Reintegration von KämpferInnen, KindersoldatInnen, Riesenthema, Abbau von Feindbildern oder auch so die Ursachen eines Konfliktes wirklich mal offen zu legen, nach Lösungen zu suchen, Gewaltprävention, all das und ja, noch viel mehr. Und genau das fehlt eben jetzt in der DR Kongo. Ich bin da eher pessimistisch, wie es weitergeht. Und das haben wir auch gesehen, die Kämpfe zwischen M23 und der Armee, der Regierung, die gehen weiter.
0: Vermutlich ist das auch ein Grund, warum es so weltweit gerade eher weniger Geld für Friedensarbeit gibt, oder?
3: Also es gibt immer größere Budgets und Sonderbudgets für Aufrüstung. Weltweit werden laut SIPRI 2.788 Milliarden US-Dollar für militärische Zwecke ausgegeben, aber nur 83 Milliarden für diesen gesamten Bereich Entwicklungszusammenarbeit, humanitäre Einsätze. Und davon wiederum ist eben nur ein kleiner Teil für Friedensarbeit. Also so ganz genaue Zahlen dazu gibt es nicht. Man sieht schon, das ist ein echtes Ungleichgewicht. Und ja, die Budgets schrumpfen, auch in Deutschland.
0: Und was genau ist in der Sendereihe Frieden gestalten? Wie geht das? Was ist denn genau die Nord-Süd-Perspektive?
3: Wir wollen vor allen Dingen Stimmen von FriedensarbeiterInnen aus dem globalen Süden hörbar machen, die so an der Basis arbeiten, aber auch ExpertInnen. Nur wir wollen eben nicht Menschen hier in Europa direkt befragen.
0: Nun sind ja je nach Konflikt militärische Einsätze, bei der UN oft Peace Enforcement genannt, oft die letzte Hoffnung, auch für die Bevölkerung. Ich denke da zum Beispiel an die UN-Mission in Liberia, im Kongo oder aber auch in Mittelamerika.
3: Und je nach Art des Konfliktes sind so militärische Einsätze, würde ich sagen, auch absolut notwendig. Also mich hat persönlich zum Beispiel geprägt, dass diese UN-Friedensmission damals in Ruanda 1994 dem Genozid tatenlos zusehen musste, weil sie eben nicht eingreifen durfte. Ja, sie musste halt zusehen. Also ich würde mal sagen, wir wollen und werden in der Sendung keinen bedingungslosen Pazifismus abbilden. Das ist auf keinen Fall unser Anliegen.
0: Also jeder Konflikt muss sehr genau angeschaut werden. Und so ein pauschaler Rundum-Pazifismus ist da sicher auch keine Lösung. Es gibt interessanterweise ja auch einen Zweig im Journalismus, der sich Peace Journalism nennt. Was ist das genau?
3: Einfach mal zur Erinnerung. Ich meine, Medien sind sozusagen die vierte Macht im Staate. Sie sind einflussreich, aber auch gefährdet, wie der jüngste Bericht der Pressefreiheit, ist ja jetzt gerade rausgekommen, erneut nochmal gezeigt hat. Und vor allen Dingen in Konfliktregionen gibt es sehr viel Repression gegen Medien. Ein Phänomen auch des aufsteigenden Autoritarismus. Und Peace Journalism ist ein Konzept, was eben genau das Gegenteil will. Und JournalistInnen dazu ausbildet, eben medial einen Beitrag eher zur Befriedung zu leisten. Und das ist ein sehr komplexes Feld.
0: Das Radio Milcolin in Ruanda ist ein historisches Gegenbeispiel zu Peace Journalism, weil es steht eigentlich für Hetze und Propaganda.
3: Als die Rolle dieses sehr gewalttreibenden Journalismus in Anführungszeichen in dem Radio bekannt wurde, also diese Aufrufe zum Töten, die Indoktrinierung, da haben Journalisten

0: stehen.
1: Mhm. Noch ein Punkt zum Schluss. Es gibt gerade aus dem globalen Süden auch Kritik an diesem Konzept des liberalen Friedens, des Liberal Peace und auch an dieser mittlerweile sehr gewachsenen Friedensindustrie, so einer Peace Industry. Was kannst du dazu sagen?
0: Zusammengefasst ist damit das Überstülpen, würde ich mal sagen, von fertigen Konzepten der Friedensarbeit oder dieser Friedensmission gemeint. Denn Friedenskonzepte und ihre Finanzierung ist ein Bereich, der eben nicht frei ist von hegemonialen Machtinteressen. Und ich denke, dass wir dazu auch einiges hören werden von den Menschen aus lokalen, konkreten Friedensinitiativen, die wir befragen werden.
1: Frieden gestalten, wie geht das? So heißt die neue Sendereihe innerhalb des Süd-Nordfunk. Vielen Dank, Martina, aus der Redaktion.
0: Gerne.

Wake All the Nation der südafrikanischen Band National Wake. Ein Lied aus den späten 1970er Jahren, also noch zu Zeiten der Apartheid. Wir haben es gerade besprochen, der Süd-Nord-Funk widmet sich dieses Jahr verstärkt zivilgesellschaftlichen Friedensinitiativen. Eine Voraussetzung von Frieden ist immer auch der Umgang mit der bereits geschehenen Gewalt und dem aus ihr erwachsenen Leid. Der Weg dorthin führt oft über Vergebung. Das zeigt die Initiative Parents Circle Families Forum. Sie bringt seit fast 30 Jahren israelische und palästinensische Familien zusammen, die durch den Nahostkonflikt Angehörige verloren haben. Auch die israelische Aktivistin Robi Damelin, die Palästinenserin Leila Al-Sheikh und die in Berlin lebende Israelin Verit Berman. Sie erzählen in dem folgenden Beitrag meiner Kollegin Eva Gutensohn von persönlichem Verlust, von der Arbeit an Schulen und in Dialoggruppen, von Vergebung als innerem Befreiungsakt und von der Überzeugung, dass Frieden nicht von Regierungen verordnet werden kann, sondern in der Zivilbevölkerung wachsen muss.

0: My name is Robbie Damlin.
1: Mein Name ist Robbie Damelin und ich bin dem Parent Circle beigetreten, nachdem ich meinen Sohn David verloren hatte. Er wurde von einem palästinensischen Scharfschützen getötet.
0: He was killed by Palestinian sniper.
2: Berit Behrmann lebt in Berlin und kam über Umwege zum Parent Circle. Ihre sogenannte Eintrittskarte in die Organisation war ebenfalls ein persönliches Schicksal.
3: 9 Monate, nachdem ich Israel verlassen habe, im Jahr 2003, ist meine Mama bei einem Selbstmordattentat in Jerusalem ums Leben gekommen. Und 20 Jahre später bin ich Parent Circle beigetreten.
2: Laila Al-Shehs Geschichte beginnt früher mit einem Leben unter Besatzung, mit Checkpoints und Einschränkungen, die für PalästinenserInnen Alltag sind.
4: I became a member in the Parent Circle after I lost my son Qusay. He was 6 months old.
5: Ich bin dem Parent Circle beigetreten, nachdem ich meinen Sohn Qusay verloren hatte. Er war 2002 6 Monate alt, als israelische Soldaten in jener Nacht in unser Dorf kamen und Tränengas einsetzten. Dadurch wurde er sehr krank. Als wir versuchten, ihn in ein Krankenhaus in Bethlehem zu bringen, hielten uns die israelischen Soldaten mehr als 5 Stunden lang auf. Und als wir schließlich das Krankenhaus erreichten, sagte der Arzt,

0: Ruby Damelin stellte sich 3 Jahre nach dem Tod ihres Sohnes eine Frage, die sie nicht mehr schlafen ließ.
1: Sie haben den Mann gefasst, der ihn getötet hat. Und das stellte mich vor ein riesiges Dilemma. Denn ich hatte mich für den Frieden eingesetzt und von Versöhnung gesprochen. Aber das war eine Bewährungsprobe. Meine ich wirklich, was ich sage? Nach 3 Monaten habe ich einen Brief an die Eltern des Mannes geschrieben, der ihn getötet hat. Und 2 Palästinenser aus unserer Gruppe haben den Brief überbracht.
0: Die Antwort, die zurückkam, war kein Zeichen der Versöhnung. Der Mann, der David getötet hatte, schrieb, sie sei verrückt und solle seine Familie in Ruhe lassen. 10 Menschen habe er getötet, um Palästina zu befreien. Und trotzdem war Ruby nicht enttäuscht.
1: Ich wusste von seinen Eltern, dass er als kleines Kind mit ansehen musste, wie sein Onkel von der israelischen Armee getötet wurde. Dann verlor er noch 2 weitere Onkel im 2. Aufstand. Ich glaube, er ist auf einen Weg der Rache geraten. Das bedeutet nicht, dass ich irgendeiner Gewalt das Wort rede. Aber es bedeutet, wenn ich verstehe, warum, dann kann das der Beginn eines Gesprächs sein.
0: Der Parent Circle Families Forum, kurz PCFF, ist eine Organisation aus israelischen und palästinensischen Angehörigen, die durch den Konflikt Familienmitglieder verloren haben. Gegründet 1995, zählt er heute über 850 Mitgliedsfamilien. Es ist keine Partei, kein politisches Programm. Nur Menschen, die wissen, was Verlust bedeutet, auf beiden Seiten.
1: Seit dem 7. Oktober sind noch viele mehr dazugekommen. Über 80 neue Mitglieder. Das ist fast ein Wunder, wenn man bedenkt, wie kurz das alles erst zurückliegt.
2: Es war für mich eine sehr, sehr wichtige Gruppe, vor allem direkt nach dem 7. Oktober, der mich zum einen sehr hart retraumatisiert hatte und zum anderen einem in so eine Realität reingeworfen hat, in der alle erwarten, dass man sich für eine Seite entscheidet. Da haben wir uns oft online getroffen, gerade in der ersten Zeit danach. Und das war so eine Insel von Sanity, wie heißt es? Also von Empathie und Mitgefühl.
0: Der Parent Circle hat 2 Büros. Eines in Tel Aviv, eines in Beit Yala im Westjordanland. Er wird von 2 Frauen geleitet. Die Arbeit des Parent Circle ist zutiefst menschlich. Begegnung statt Theorie und Schmerz statt Parole. Über Jahre besuchten palästinensische und israelische Mitglieder in Tandems Schulen. Eine palästinensische Person, eine israelische. Sie erzählten, was sie verloren hatten.
2: Es ist ganz schön schwer, einen Mensch weiter zu dehumanisieren oder weiter als nicht menschlich zu sehen, wenn man den in den Augen schaut und die Person von der eigenen Verlust erzählt. Und noch schwerer ist es, wenn die Person, der angeblicher Feind, der halt als weniger als Mensch angesehen wird, zusammensitzt und zusammen die Geschichte erzählt mit einer von unseren.
0: Ruby Damelin beschreibt, was passiert, wenn man in eine jüdische Schulklasse geht und sie fragt, wer jemals mit einer Palästinenserin ein wirkliches Gespräch geführt hatte.
1: Es wird wahrscheinlich eine einzige Person in der Klasse sein. Wer spricht Arabisch? Vielleicht noch eine. Wer war schon im Ausland? Wahrscheinlich fast alle. Und da beginnt man zu begreifen, wie abgeschnitten sie voneinander sind. Und genau das ist unsere Arbeit, diese Abgeschnittenheit zu überwinden. Denn diese Abgeschnittenheit erzeugt Angst, Angst vor dem anderen. Und aus dieser Angst wird Hass. Und aus dem Hass wird Gewalt.
0: Seit 3 Jahren aber darf der Parent Circle nicht mehr an israelische Schulen. Der Bildungsminister hat es verboten. Die offizielle Begründung, die Organisation verherrliche Terrorismus, weil sie gemeinsam mit PalästinenserInnen trauert. Die eigentliche Begründung, sagt Werit Beermann, hat die Regierung unfreiwillig selbst verraten.
2: Weil wenn wir unsere Geschichten erzählen in Schulen, dann gefährden wir die zukünftigen Soldaten. Weil wenn die Soldaten PalästinenserInnen als Menschen sehen, dann werden sie halt schlechtere Soldaten. So. Deshalb dürfen wir nicht mehr in Schulen rein. Dagegen gehen wir immer wieder vorgerichtlich.
0: Neben den Schulbesuchen gibt es Dialoggruppen, mononationale und binationale. Eine Frauengruppe, Workshops, Vorträge. Online-Treffen, seit der 7. Oktober die physische Begegnung unmöglich gemacht hat. Und einmal im Jahr die gemeinsame Gedenkzeremonie.

0: לכולם וברוכות הבאות לטקס יום הזיכרון הישראלי-פלסטיני ה-21 של תנועת לוחמים לשלום ופורום המשפחות השכולות הישראלי-פלסטיני. מרחבן ואהלן וסהלן בכם. במראסם אחיה א-זכרה אל-ישראליה אל-פלסטיניה אל-חדיה ואל-עשרין ומונטדה אל-עאילת א-ת'קלה אל-ישראלי-אל-פלסטיני.
1: Seit 21 Jahren machen wir das gemeinsam mit Combatants for Peace. Die ersten Zeremonien waren eher klein, da waren 200-300 Leute im Publikum. Und im Jahr 23 wurde das im Park Hayakon, in einem großen Park in Tel Aviv, gehalten mit über 15.000 ZuschauerInnen.
2: Heute wird die Adresse erst am Morgen der Veranstaltung bekannt gegeben. Die Atmosphäre in Israel ist zu gefährlich geworden.
1: Letztes Jahr auch einmal also richtige Gewalt. Da war eine richtig gewaltvolle Demonstrationen und ja und Attacke auf eine Synagoge in Ra'anana, wo BesucherInnen von dieser Zeremonie wirklich verprügelt wurden.
2: Ein Mitglied des Parent Circle, ein junger Krankenpfleger namens Tamam, wurde von der israelischen Armee erschossen. Ein anderer bekannter Friedensaktivist im Westjordanland von einem gewalttätigen Siedler ermordet. Die Friedensarbeit hat ihren Preis. Eines der wichtigsten Schlagwörter bei Parent Circle ist Vergebung. Das klingt im Kontext dieses Konflikts fast wie eine Provokation. Ist sie die Voraussetzung für jede Friedensarbeit im Parent Circle?
3: There's no clause for forgiving in belonging to the Parent Circle.
4: Es gibt keine Klausel zur Vergebung, wenn man dem Parent Circle beitritt. Alle müssen sich zur Gewaltlosigkeit bekennen, zur Versöhnung und zum Ende der Besatzung. Vergeben, das ist eine ganz persönliche Entscheidung.
3: Forgiving is a very personal decision.
2: Und eine schwierige, denn viele wissen nicht einmal, wem sie vergeben sollen. Der Täter ist oft ebenfalls tot, die Verantwortung diffus. Der Schmerz bleibt aber konkret.
3: In fact, if you think about it, how many Palestinians actually would know who to forgive?
4: Wenn man ehrlich darüber nachdenkt, wie viele Palästinenser wüssten überhaupt, wem sie vergeben sollen? Sie wissen ja meistens nicht, wer ihre Angehörigen getötet hat.
2: Für Laila Al-Sheh wurde Vergebung dennoch zu einem persönlichen Ankerpunkt. Sie erzählt von einem Mann, dem sie begegnet ist, einem ehemaligen hochrangigen Offizier der israelischen Armee.
5: Er war in meiner Region stationiert und er hat einem palästinensischen Auto mit 6 Kindern den Weg ins Krankenhaus versperrt. Es war so schwer für mich, ihm zuzuhören.
2: Aber dann erzählte der Mann weiter. Als sein eigener Sohn krank wurde und er ihn ins Krankenhaus fahren wollte, stoppte ihn ein Wächter. In diesem Moment verstand er, was er den PalästinenserInnen angetan hatte. Er verließ die Armee, wurde dafür inhaftiert, gründete danach eine Organisation, um das Leben der PalästinenserInnen zu verbessern.
6: Then I looked to him and I said, thank you for telling me that part of your story.
5: Ich habe ihn angeschaut und gesagt, danke, dass du mir diesen Teil deiner Geschichte erzählt hast. Es ist so schwer für mich, aber gleichzeitig möchte ich dir danken für den Mut und die Würde, das vor mir auszusprechen. Weil ich weiß, was du versuchst zu tun, diese Besatzung zu beenden.
1: Mein Leid ist riesengroß. Ich habe meine Mutter auf eine brutale, ungerechte Weise viel zu früh verloren. Aber der ist nicht größer als das Leid von einer Palästinenserin, die ihre Mutter oder Bruder oder Familienangehörigen so brutal verloren hat.
2: Vergebung, das wird im Gespräch mit diesen drei Frauen deutlich, ist kein Vergessen, kein Kapitulieren vor dem Unrecht. Es ist etwas anderes.
6: Forgiveness is so important for me. Because it makes me feel free. It helped me to continue my life.
5: Vergebung ist so wichtig für mich, weil sie mich frei macht. Sie hilft mir, mein Leben weiterzuleben und sie gibt mir einen klareren Blick auf das, was ich tue.
2: Der Nahostkonflikt bzw. Krieg zwischen Israel und benachbarten Ländern oder Terrororganisationen besteht, seit es den Staat Israel gibt. Aber es schien noch nie so schwer wie heute. Nach dem 7. Oktober und dem darauffolgenden massiven militärischen Vorgehen Israels, bei dem Zehntausende, vor allem ZivilistInnen, starben, noch an einen dauerhaften Frieden zu glauben, der beiden Bevölkerungen gerecht würde. Laila, Robbie und Veret zweifeln aber keine Sekunde daran.
1: Ich bin der festen Überzeugung, dass es kommt, dass wir diesen Frieden bringen. Krieg ist menschengemacht, Besatzung ist menschengemacht, Frieden ist auch menschengemacht. Das ist jetzt keine Naturgewalt, die wie so ein Tsunami über uns kommt und wir können nichts machen. Das glaube ich nicht. Die Frage ist nicht, ist Frieden möglich? Frieden ist möglich und Frieden wird kommen. Die Frage ist nur, wann wird er kommen und wie viele Tote bis dahin?
2: Robin Damelin, die aus Südafrika stammt und die Zeit der Apartheid erlebt hat, zieht einen anderen historischen Vergleich.
3: I can tell you that when I came to Israel in 1967,
4: als ich 1967 nach Israel kam, hätte mir damals jemand gesagt, dass Schwarze und Weiße eines Tages gemeinsam in einem Raum sitzen und eine Wahrheits- und Versöhnungskommission abhalten würden, ich hätte gesagt, der spinnt. Aber genau das ist passiert. Wir suchen die Mandelas, die Gandhis, die Martin Luther Kings. Sie müssen einfach kommen. Natürlich glaube ich daran. Hoffnung ist ein ganz wesentlicher Teil jedes Friedensprozesses. Und diese Hoffnung habe ich.
2: Für Robin Damelin ist dabei die Friedensarbeit an der Basis entscheidend. Politische Vorträge allein reichen nicht.
3: The long-term vision is to create a framework for a reconciliation process.
4: Die langfristige Vision ist es, einen Rahmen für einen Versöhnungsprozess zu schaffen, der bereitsteht, wenn irgendwann ein politisches Abkommen unterzeichnet wird. Denn wenn wir die Menschen an der Basis nicht einbeziehen in das Ende eines Konflikts, dann können wir bestenfalls auf einen Waffenstillstand hoffen.
2: Diese Basisarbeit versuchte der Parent Circle zu etablieren. Verrett Bermann nennt aber zwei Projekte, die zeigen, wie die Grundlagen für Frieden in den vergangenen 30 Jahren gestört wurden. Eine israelisch-palästinensische Sesamstraße, die Anfang der 2000er Jahre zweimal ausgestrahlt wurde und dann verboten. Und ein gemeinsam von einem israelischen Psychologen und einem palästinensischen Historiker erarbeitetes Geschichtsbuch, das israelische und palästinensische Narrative nebeneinander stellt.
1: Das wurde 2008 herausgegeben und in einem Pilotprojekt in Palästina und in Israel, also in der Westbank und in Israel, freigegeben für ein Jahr und prompt wieder verboten. Jetzt mittlerweile ist dieses Buch auf alle möglichen Sprachen übersetzt worden. Man kann mit denen weltweit arbeiten, aber nicht in der Westbank und nicht in Israel.
2: Was es also bräuchte? Friedensbildung in Schulen, Medienpräsenz, Begegnung. Und Geld für Grassroots-Arbeit, die israelische Regierung gerade äußerst ungern fördern will. Dabei ist es laut Parents Circle nur ein kleiner Schritt, den es bräuchte.
6: The anger and the hatred could end after we sit, we listen to each other with empathy.
5: Die Wut und der Hass können enden, wenn wir zusammensitzen, wenn wir einander mit Empathie zuhören, den Hintergrund des anderen verstehen wollen, wenn wir versuchen, uns in die Lage des anderen zu versetzen.
1: Meine Fantasie ist, das habe ich auch eingangs gesagt, es haben da alle die gleiche Rechte. Mir ist es tatsächlich ganz egal, und das, ich weiß, manche sehen das kritisch, ob das jetzt ein jüdisches Land ist. Ich würde Religion daraus halten. Mir wäre es wichtig, dass alle in Frieden und Gerechtigkeit da leben können. Und ob es ein Land, zwei Länder, drei Länder sind, Hauptsache haben alle die gleiche Rechte. Also Bewegungsfreiheit, Meinungsfreiheit, alle Freiheiten und Menschenrechte, die allen gelten sollen. So sehr meine Fantasie aus, dass die 14 Millionen Menschen, die da leben, die ungefähr zur Hälfte jüdisch und zur Hälfte palästinensisch sind, dass sie da alle in Frieden, in Sicherheit, in Freiheit leben können.
2: Robin Damelin will nicht zum Schweigen gebracht werden. Auch nicht von denen, die ihr Bild im Hisbollah-Fernsehen gezeigt haben, als Feindbild.
4: Was kann mir noch passieren? Ich denke nicht an Gefahr. Und ich habe vor nichts Angst.
2: Der Parent Circle arbeitet weiter. Die jährliche Gedenkzeremonie fand an einem geheimen Ort statt, ausgestrahlt in alle Welt. Zehntausende haben zugeschaut, mehr als je zuvor wollten kommen. Und in Deutschland haben Verrett Bermann und andere Gleichgesinnte den Freundeskreis Deutschland gegründet, um die Botschaft in einen Diskurs zu tragen, in dem sie dringend gebraucht wird.
1: Friedensarbeit, die muss, finde ich, sowohl Grassroots bottom-up als auch von Regierungen top-down passieren. Von den Regierungen können wir zurzeit gar nichts erwarten. Deshalb muss umso stärker das Bottom-up gefördert werden. Und das braucht Öffentlichkeit und das braucht Geld für diese Arbeit. Und es braucht einen Glauben dran. Aber dass Frieden möglich ist, hat uns die Geschichte immer mal wieder gezeigt. Also das allein, dass ich hier als Enkelkind von Holocaust-Überlebenden in Deutschland sitzen kann und frei darüber reden kann, ist ein Zeichen davon.
6: Peace for me, it means equality, it means safe, it means a normal life.
5: Frieden bedeutet für mich Gleichheit, Sicherheit, ein normales Leben für mich, für meine Familie, für alle Menschen, die in diesem Land leben.
6: For me, for my family, for all the people who live in this land.

Was bedeutet Frieden für dich? Wir hörten die Antwort von Leila Al-Sheikh, Mitglied der israelisch-palästinensischen Initiative Parents Circle, am Ende des Beitrags von meiner Kollegin Eva Gutensohn.

0: Das war Mumphis, der israelisch-palästinensischen Rap-Kombo Dam, hier im Süd-Nordfunk.
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0: Und das, was wir hier hören, das ist ein Lied des Vallenato-Sängers Nelson Velázquez. Was dieser Künstler der kolumbianischen Volksmusik mit einer Friedensinitiative in Medellin zu tun hat, das möchte ich in den folgenden Minuten erzählen. Die Stadt Medellin in Kolumbien ist vielen ja im globalen Norden oder mittlerweile auch weltweit vor allem als eines im Kopf, als die Hauptstadt des Medellin-Kartells, der Heimat des vor mehr als 30 Jahren getöteten Drogenbosses Pablo Escobar und natürlich für das berühmteste Exportgut Kolumbiens, J-Joe, Schnee, Perico, Koks, Kokain, wie auch immer. Die Substanz wird weltweit immer beliebter, die Konsummengen steigen. Doch dahinter stehen schon immer auch Gewaltstrukturen, die die Menschen vor Ort, beispielsweise in Medellin, unmittelbar betreffen. Deshalb möchte ich heute mit euch einen Blick darauf werfen, wie die Menschen in Medellin, die Regierung und auch die Mafiabosse selbst heute versuchen, ein friedliches Miteinander in der Stadt möglich zu machen und zu erreichen.

0: Beginnen möchte ich diese Geschichte in einem Haus im Viertel 12 de Octubre in Medellin. Vor ein paar Monaten war ich hier bei der Gruppe Cooperación Heroínas y Héroes del Amor, Heldinnen der Liebe, zu Besuch. Sie treffen sich in einem Haus. Es ist eine Art kleines Kulturzentrum in der Comuna 6 von Medellin. Die Organisation besteht schon seit mehr als 10 Jahren. Ihr Ziel? Menschen, die von der Bandenkriminalität und der damit einhergehenden Gewalt betroffen sind, zu unterstützen. Das können Opfer von Gewalt selbst sein, aber auch TäterInnen, ehemalige Angehörige von sogenannten Combos oder Mütter und Väter, deren Kinder Teil dieser Strukturen sind oder waren. Das Haus, in dem sie sich heute treffen, war früher ein Treffpunkt von Jugendgangs. Die Stadtteilaktivistin Marta Macias erzählt.
1: Hier haben sie sich getroffen, hier haben sie herumgehangen. Es war so etwas wie ein Zentrum für ihre Aktivitäten und für viele Nachbarn ein Ort der Angst. Nach langen Gesprächen mit ihnen und ihren Chefs haben wir erreicht, dass sie uns das Haus überlassen haben, und ich habe dann mit der Stadtverwaltung alles abgeklärt.
0: Heute ist das Haus ein Treffpunkt der Nachbarschaft. Es gibt einen Kleidertausch, gemeinsames Kochen und ab und zu auch einen Gottesdienst. Ein Schwerpunkt der Arbeit von Marta ist heute auch die Arbeit mit Jugendlichen. In der Metropolregion Medellin existieren laut BeobachterInnen heute etwa 15 größere Organisationen. Sie sind lose in einem Bündnis organisiert, das sich La Oficina, das Büro, nennt. Sie finanzieren sich aber nur noch teilweise aus dem Drogenhandel. Die großen Exportrouten kontrollieren heute andere Akteure. Die Gangs aus Medellin bekommen zwar auch noch das ein oder andere Stück vom großen Kuchen ab, doch ihre Einkünfte generieren sie mit dem Drogenhandel innerhalb der Stadt und der Region, mit Schutzgelderpressung, Produktpiraterie. Und sie sind Dienstleister für alles Illegale. Sie begehen Auftragsmorde, waschen Geld, treiben Schulden ein. Die illegalen Strukturen zählen laut ExpertInnen etwa 12.000 bis 15.000 Mitglieder. Oben stehen die großen Capos, ganz unten junge Menschen aus den Vierteln. Und um die, sagt Marta Macias, kümmere sich niemand und verweist auf zwei etwa 17-Jährige, die einige Minuten zuvor ins Haus hineingelaufen waren.
1: Viele der Jugendlichen, so wie die, die du hier gerade gesehen hast, leben praktisch auf der Straße. Sie kommen hierher, um rumzuhängen. Hier bekommen sie was zu essen, machen Musik. Manchmal kommen sie zum Schlafen, weil sie zu Hause rausgeflogen sind. Wir nennen diese Leute die Opfer der Gosse, diejenigen, die nicht zählen, die niemand im Hinterkopf hat, für die sich niemand einsetzt. Beispielsweise, wenn sie im Gefängnis landen. Wenn es um den urbanen Konflikt in Medellin geht, konzentriert sich alles auf die Führungsfiguren. Aber sie haben die untere Schicht vergessen. Es sind diejenigen, die keine ökonomischen Reichtümer anhäufen. Die Letzten, die irgendwas von dem Geld sehen, das diese Strukturen erwirtschaften. Das ist schon seit den 90er Jahren so. Doch auch diese Leute haben eine Geschichte und ihre Schmerzen. Auch sie sind Teil dieser Kette des bewaffneten Konflikts.
0: Auch aktuell liegt der Fokus in der medialen Berichterstattung wieder einmal auf den Bossen. Diese sitzen mittlerweile alle im Gefängnis und von dort aus verhandeln sie seit etwa 3 Jahren mit der Regierung über einen Friedensvertrag. Aktuell aber steht der Prozess wieder einmal vor dem Scheitern. Der Grund? Die Bosse hatten im Gefängnis eine große Party veranstaltet und dazu auch einen berühmten Schlagersänger eingeladen. Entsprechend groß war der Aufschrei in der Stadtgesellschaft, als das herauskam. Der Regierung blieb kaum etwas anderes übrig, als die Gespräche erst einmal auf Eis zu legen. Dort, wo die Party stattfand, im Gefängnis von Itagüí, im Norden der Metropolregion von Medellin, hatte ich zwei der Bosse der Oficina vor einigen Monaten zum Interview getroffen. Sie, die mutmaßlich für zahlreiche Morde, den Aufbau bewaffneter Strukturen und viele Straftaten mehr verantwortlich sind, geben sich heute als sozial engagierte Anführer kommunitärer Prozesse. Einer ihrer Sprecher ist Carlos Pesebre. Er hat fast sein ganzes Leben innerhalb der Mafia-Strukturen Medellins verbracht.
2: Die Medien und die Unterhaltungsindustrie haben seit Pablo Escobar ein bestimmtes Bild geschaffen. Sie stellen also dar, als ob wir, die bewaffneten Gruppen, reine Organisationen des Drogenhandels sind. Aber das ist verkürzt. Als der Drogenhandel in den 80er Jahren aufkam und das Geld Teil des Alltags wurde, in die Institutionen vordrang und auch die Viertel kamen, sahen wir junge Menschen in den Vierteln darin eine Möglichkeit, unsere prekären wirtschaftlichen Umstände zu überwinden, aber auch die Abwesenheit staatlicher Strukturen in unseren Vierteln, die fehlende Versorgung mit Wasser und Strom, dem allgemeinen Mangel.
0: Neben Carlos Pesebre saß damals auch Sebastian Murillo, ein weiterer Sprecher der Organisation. Er sagte:
3: Las oportunidades no llegan a los barrios y los mismos muchachos en busca de salir adelante y sacar adelante sus familias por el abandono del Estado.
4: Die Chancen auf ein gelungenes Leben sind nicht bis in die ärmeren Viertel der Stadt gelangt. Die Jungs aus dem Viertel wollten sich und ihre Familien voranbringen, sie aus der Armut führen. Weil sie keine legalen Möglichkeiten dazu bekommen, versuchen sie es über illegale Wege und versuchen, Teil der Bandenstruktur zu werden und dadurch Geld zu verdienen. Wir wollen den Jugendlichen durch diesen Friedensprozess zeigen, dass es andere Wege als den der Gewalt gibt. Wir wollen ihnen gemeinsam mit staatlichen Stellen, dem Bildungssektor und mithilfe der Privatwirtschaft Möglichkeiten dazu eröffnen, Geld zu verdienen und sich weiterzuentwickeln. Sie sollen sehen, dass es andere Auswege aus der Armut gibt als das Verbrechen. So können wir einen Transformationsprozess bei den Jugendlichen anstoßen und so kann eine neue Generation heranwachsen, die ohne Gewalt auskommt.
3: Esa transformación en la juventud y empezar a crear una nueva generación con una cultura alejada de la violencia.
0: Die kriselnden Friedensgespräche waren eine Initiative der linksgerichteten Regierung von Gustavo Petro. Gedacht war sie als Dialog zwischen zwei Verhandlungsteams, das eine von staatlicher Seite, das andere von Seite der Mafiabosse. Dafür hatten die Behörden die 10 Anführer der Gang in eben jedem Gefängnis von Itagüí zusammengezogen und ihnen teilweise Hafterleichterungen gewährt. Doch ein Akteur fehlte in diesem Verhandlungsarrangement von Beginn an, die Zivilgesellschaft. Die Basisorganisation, in denen sich diejenigen zusammenfinden, die den Alltag in Medellín leben, die auf verschiedene Art und Weise von der Herrschaft betroffen sind, die die bewaffneten Strukturen in Medellín ausüben. Durch bewaffnete Auseinandersetzungen, Morde zwischen verfeindeten kleineren Gangs, durch Schutzgelderpressung, den Drogenhandel in ihren Vierteln, die Rekrutierung von Jugendlichen. Kurz, die kriminelle Herrschaft in, so BeobachterInnen, etwa 80% der Millionenstadt Medellín und seiner Metropolregion. Diego Herrera ist Friedenskoordinator der Organisation Viva la Ciudadanía. Sie hat nach dem Beginn der Gespräche begonnen, die Stadtgesellschaft zu organisieren und zu mobilisieren.
5: Se generó, digamos, un ambiente y un escenario de movilización ya más local cuando se instala el proceso.
6: Als die Gespräche zwischen Regierung und den bewaffneten Banden im Juli 2023 begannen, haben wir eine Vollversammlung organisiert, bei der 100 Menschen das erste Mal überhaupt in der Stadtgeschichte darüber diskutiert haben, wie ein urbaner Frieden in Medellín überhaupt aussehen könnte. Weil wir gesagt haben, es kann nicht sein, dass es einen Verhandlungsraum innerhalb des Gefängnisses gibt. Wir brauchen auch einen Verhandlungs- und Gesprächsort außerhalb des Gefängnisses. Denn der urbane Frieden kann nicht nur zwischen der Regierung und den Sprechern der Oficina diskutiert werden, bei dem es vor allem um das Schweigen der Waffen geht. Der Frieden muss auch etwas mit einer städtischen Agenda zu tun haben. Frieden ist nicht nur eine Abwesenheit von bewaffneten Auseinandersetzungen, sondern muss auch soziale Gerechtigkeit bedeuten. Ein Frieden, der die sozialen Ungleichheiten in der Stadt angeht, der das Recht auf Leben aufgreift, besonders in Bezug auf die illegalen Aktivitäten in der Stadt, auf die sich diese kriminellen Strukturen stützen.
0: Auch wenn die Gespräche derzeit in der Krise steckten und noch keine Ergebnisse produziert hätten, schon jetzt, sagt Diego, hätten sie zu spürbaren Verbesserungen in den Vierteln der Stadt gesorgt. Die Mordrate ist in den vergangenen Jahren auf ein Rekordtief gefallen. Allein das habe in den Vierteln für spürbare Verbesserungen gesorgt und sei für die Menschen eine große Erleichterung. Und Diego Herrera nennt noch weitere Faktoren für die Bedeutung der Zivilgesellschaft im Mediciner Friedensprozess.
5: El hecho de que haya sociedad civil alrededor de estos procesos
6: Würde die Zivilgesellschaft die Friedensgespräche nicht begleiten, wären sie erstens deutlich weniger legitimiert, zumal die Stadtverwaltung und auch die Gebietsregierung gegen diesen Verhandlungsprozess sind. Zweitens wäre ohne die Zivilgesellschaft das Verständnis eines urbanen Friedens deutlich eingeschränkter. Es wäre auf die Verhandlungen mit den bewaffneten Akteuren beschränkt und würde die Komponenten der sozialen Gerechtigkeit weniger berücksichtigen. Denn es geht ja um die grundlegende gesellschaftliche Transformation der Viertel und nicht nur darum, dass die bewaffneten Mitglieder der Banden sich demobilisieren und ihre Waffen abgeben. Und drittens würden die Friedensgespräche ohne zivilgesellschaftliches Engagement nicht so breit in der Stadt diskutiert werden, wie das der Fall ist. Sie wären ein deutlich weniger relevantes Thema für die Bevölkerung und die Menschen würden nicht verstehen, dass die Gespräche und ein erfolgreicher Abschluss nicht den Bandenchef nützen würde, sondern den Menschen in der Stadt insgesamt.
0: Sagte mir Diego Herrera von der Initiative Viva la Ciudadanía aus Kolumbien. Wir hörten, wie Organisationen der Zivilgesellschaft in Medellin in Kolumbien versuchen, den Friedensprozess in der Stadt mitzugestalten.

0: 40 Jahre sind vergangen, seit es im Atomkraftwerk von Tschernobyl zu einem GAU kam, einem größt anzunehmenden Unfall. Bei der Explosion des Kernreaktors Ende April 1986 wurden große Mengen Radioaktivität freigesetzt. Tschernobyl steht seitdem als Chiffre für die Gefahren, die mit der Gewinnung von Energie durch Atomkraft verbunden sind. Meine Süd-Nordfunk-Kollegin Martina noch einmal bei mir im Studio. Du hast in der aktuellen Ausgabe der Zeitschrift IZ3W einen Artikel zu Atomkraft geschrieben. War dieser 40. Jahrestag für dich Anlass, einen Beitrag über Strahlenopfer zu schreiben? Dein Motiv war die Erinnerung an die damaligen Opfer?
1: Ja, also Strahlenopfer ist der Titel von dem Beitrag, von daher verstehe ich deine Frage. Jein, mir ging es eher darum, nochmal zusammenzufassen, dass Kernenergie eben an vielen Orten weltweit ständig Strahlenopfer fordert. Also nicht erst bei einem Reaktorunfall oder so einem Kommunikationsgau, wofür Tschernobyl in gewisser Weise ja auch steht. Uran fordert Strahlenopfer entlang der gesamten Lieferkette und die ist sehr komplex. Zudem leben wir in einem sich stark veränderten geopolitischen Umfeld jetzt im Vergleich zu der Zeit, zu Tschernobyl. Es gibt immer mehr autokratische Willkür, Großmachtfantasien, massive Aufrüstung. So hat Trump zum Beispiel neue Atomtests im Pazifik angekündigt. Das war so gegen Ende letzten Jahres. Auch soll in Nevada jetzt möglicherweise wieder Uran abgebaut werden. Dort gab es schon historisch auch sehr viele Strahlenopfer. Und aufgrund dieser geopolitischen Verschiebung und der geplanten Wiederbelebung der amerikanischen Atomenergie ist in den USA die Nachfrage nach sogenanntem heimischen Uran massiv gestiegen. Und es gibt diese 80 Milliarden Atomoffensive dort.
0: Was ist das für eine Atomoffensive?
1: Naja, es gab diesen präsidialen Erlass, das war am 23. Mai 25. Demnach soll eine Reindustrialisierung der nuklearen Lieferkette und schnelle Lizenzprozesse in den USA eben angestoßen werden. Trump will die Unabhängigkeit von russischen und chinesischen Lieferanten. Und im Oktober 2025 haben die Eigentümer der Westinghouse Electric Company, das ist einer der weltweit führenden Akteure in dieser zivilen Nuklearindustrie, die haben mit den USA eine Partnerschaft geschlossen mit einem Volumen von eben mindestens 80 Milliarden Euro. Das ist der Name der Offensive. Und darin steht eben auch, dass neue Uranabbaugebiete gesucht werden in Colorado und eben wieder in Nevada.
0: Du sprachst gerade auch von der insgesamt sich wandelnden weltpolitischen Lage, also nicht nur in den USA?
1: Genau. In Zeiten dieser multiplen Krise erlangt ja die Kernenergie eine ganz neue Attraktivität. Also angesichts der Energiekrisen und der Suche nach Energieautarkie. Auch das ist eine Folge von Kriegen, militärischen Konflikten, die weltweit halt gerade stark zunehmen. Das heißt, dass dieses geopolitische Feld, diese multipolare Konstellation von Großmachtfantasien, die Militarisierung, all das, das ist einfach ein anderes Klima als das, was zu Zeiten des Kalten Krieges herrschte oder auch kurz danach, als es zwei große Kontrahenten gab. Mit der Abrüstung war ja in der Tat zumindest die militärische Nutzung von Kernenergie irgendwann auch stark heruntergefahren worden.
0: Das heißt, du wolltest mit deinem Beitrag in der Zeitschrift IZ3W gar nicht an die Opfer von Tschernobyl erinnern?
1: Ich wollte eben an diese extrem vielen, auch vergessenen Opfer erinnern, die Kernenergie bis heute mit sich bringt. Egal ob jetzt für militärische oder zivile Zwecke. Tschernobyl steht hier in Europa ja auch so ein bisschen für diese fatalen Sicherheitslücken der Sowjets. Und man glaubt, in Europa und in Amerika einfach eine bessere Sicherheitstechnik zu haben. Auch transparentere Kommunikation, besseres Krisenmanagement und so weiter. Das Narrativ lautet dann, unsere Kernkraft ist sicher. Und Tschernobyl wird hierzulande sehr gern so ein bisschen als so ein rein epochaler Fall betrachtet. Die Bilder von damals haben so einen historischen Charme des Grauens, finde ich, in den Dokus, die man jetzt gesehen hat. Dabei zeigen ja Studien, dass die Zahl der Folgestrahlenopfer gar nicht wirklich erfasst ist. Die Gesundheitsrisiken für die Bevölkerung in der Region, die sind nach wie vor wirklich schwer absehbar. Und die Erinnerung an damals wird eigentlich nur lückenhaft mit den Risiken der weltweiten Nutzung von Kernenergie von heute überhaupt noch in Verbindung gebracht. Das war für mich die Motivation.
0: Und hast du da eine Zahl? Man hört ja immer wieder, dass die Erfassung selbst eher unklar ist.
1: Also Zahlen findet man immer, die man sucht. 30 direkte Todesfälle durch die Katastrophe verzeichnet zum Beispiel diese UN-Organisation Scientific Committee on the Effects of Atomic Radiation. 2 Tote durch die Explosion und 28 Ersthelfer, Feuerwehrleute und so weiter. Die waren halt direkt den Strahlendosen ausgesetzt und sind daran dann direkt gestorben. Das widerspricht extrem einer anderen Zahl, nämlich 900.000 Todesfälle weltweit. Das ist eine Zahl von der Organisation Internationale ÄrztInnen zur Verhütung des Atomkriegs. Beide Seiten behaupten, wissenschaftlich korrekt zu arbeiten. Und gut, die eine zählt halt nur die direkten, eindeutig nachweisbaren Todesfälle und die anderen auch so langfristige Folgekrebsfälle.
0: Der Unterschied, das sind also die vergessenen Opfer, die du eben angesprochen hast.
1: Ja, ich wollte vor allem an die schleichenden Opfer der gesamten Uranlieferkette erinnern und auch an einige Großkatastrophen, die wir hier in Europa so gar nicht auf dem Schirm haben.
0: Wir hier kennen primär Tschernobyl und natürlich dann noch Fukushima in Japan.
1: Ich kann ja mal ein bisschen aufzählen. Zu den vergessenen Katastrophen gehören zum Beispiel auch die Testunfälle aus den Zeiten des Kalten Krieges, vor allen Dingen im Pazifik, in Kasachstan, aber auch in den USA. Auf den pazifischen Inseln wurden zwischen 1946 und 1996 über 300 Atomwaffentests durchgeführt. Und das wurde nicht nur Land kontaminiert, sondern auch Lagunen, das Meer, die Marshallinseln mit Plutonium, Cäsium, Strontium und weiteren Nukleotiden, deren Halbwertszeiten reichen teils über menschliche Zeithorizonte weit hinaus. Das heißt, die Verseuchung ist dauerhaft. Bis heute kämpfen viele InselbewohnerInnen im Pazifik mit den Folgen. Und über diese Einzelheiten haben in der EZ3W zum Beispiel Kamari Koto und Eberhard Weber von der South Pacific University Suva, das ist auf den Fidschi-Inseln, im Dezember einen lesenswerten Artikel geschrieben.
0: Wenn du über Tests sprichst, ich erinnere mich aus dem Geschichtsunterricht Castel Bravo, ein Wasserstoffbombentest, der wurde 1954 auf dem Atoll Bikini gezündet. Das Atoll gehört doch zu den Marshallinseln im Pazifik.
1: Ja, dort haben die Leute auch immer noch Probleme. Also der Test selber, der war 2,5-mal stärker, als er ursprünglich berechnet wurde und gilt als der schwerste nukleare Kontaminations-GAU in der US-Geschichte.
0: Na gut, dann kann man sagen, das ist jetzt aber schon ziemlich lange her.
1: Viele Gebiete blieben aber Jahrzehnte unbewohnbar. Das heißt, für die BewohnerInnen begann eigentlich eine richtige Odyssee der Umsiedlung. Es gibt Klagen gegen die US-Regierung, die bis heute andauern. Und um die machen sich vor allen Dingen auch junge Studierende im Pazifik gerade Sorgen, wegen des steigenden Meeresspiegels nämlich. Und infolge der Erderwärmung und des Klimawandels droht die Freisetzung von weiterer Radioaktivität in der Region bis heute.
0: Warum sollten wir uns heute noch, wo doch ganz andere Sicherheitsstandards auch gelten, damit beschäftigen? Es gibt genügend andere Sorgen und drohende Katastrophen, Klimakrieg, Artensterben, die Rückkehr der autoritären Demokratiekrisen.
1: Die Uranbegehrlichkeiten, die wachsen vor allen Dingen angesichts dieses Wettlaufs um Energieautarkie. Also interessant ist vielleicht das indische Energieministerium, das hat im Oktober 25 einen Plan veröffentlicht, wonach es die Kernkraftkapazität auf 100 Gigawatt steigern möchte, um klimaneutral zu werden. Aktuell verfügt Indien über eine Kapazität von 7,5 Gigawatt. Da kann man sich schon vorstellen, was da vielleicht alles dazu kommt. Oder in Kenia, da fand gerade eine Atomenergiekonferenz in Nairobi statt und anlässlich dessen hat der dortige Präsident William Ruto angekündigt, dass sehr bald mit dem Bau eines 200 Megawatt Atomkraftwerks in Siaya begonnen wird. Das ist da direkt am Viktoriasee. Die Bevölkerung wurde bisher kaum über die Baupläne aufgeklärt. Es gibt Widerstand in Kenia. Es gibt Umweltorganisationen, die versuchen, darauf aufmerksam zu machen und vor allen Dingen einfordern, dass es eine transparente Beratung der lokalen Bevölkerung geben muss.
0: So viel bis hierher. Das ganze Interview mit Martina könnt ihr nachhören auf der Webseite von Radio Dreieckland unter rdl.de. Den Artikel, auf dem dieses Interview basiert, den könnt ihr auch nachlesen und zwar auf iz3w.org. Ja, und das war sie auch schon, die 144. Ausgabe des Magazins Südnordfunk. Ich bedanke mich fürs Zuhören und bei allen, die im Hintergrund an dieser Sendung mitgewirkt haben. Mein Name ist Christian Konde. Bis zum nächsten Mal.

0: die müssen Straßen mal und 53.000 dran!
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0: Jo, hallo und herzlich willkommen hier in eurem Colloradio zu eurer Disharmonic Noise Conspiracy, Folge 216 im Jahre 2026 des Herrn. Des Herrn Miklowald.
1: Ja, ich mach das mal in der Mitte hier.
0: Jo, ey, wir sind hier heute alle da. Alle, das heißt, fangen wir jetzt zu meiner Linken an. Wer sitzt dort?
2: Die Magda.
0: So, Bauer.
2: Guten und Tag. Ja. Und wie geht's weiter in der Vorstellungsrunde? Soll die Gummiball rumgehen? Na,
3: Dirk aus Löbau, grüß Gott.
4: Ja, hallo, Daniele aus hier, Pieschen. Also auf 5 Sekunden von hier.
1: Der Thomas, moin.
5: Und euer Steffen.
0: Yes, Sir. Genau, wir sind heute starke Truppe und werden heute echt eine starke Sendung wieder machen. Angefangen haben wir mit Ten Masked Men, einer ausschließlichen Coverband, die sich auf 80er Jahre Cover, Pop-Cover eingeschossen hatten. Das erste Song war eine Coverversion von
2: Billy Idol.
3: Ja, und man hat den Text gut gehört, fand ich.
0: Super, oder?
3: Also es gibt immer so Coverbands, da hörst du die Texte halt immer nicht raus in dem Genre, aber.
0: Ja, genau. Gerade so bei solchen Grindcore-Bands versteht man ja so, auch so selten die Texte.
6: Praktisch keine Band, die hier läuft, versteht man irgendwie.
0: Wir werden das heute auch rauskriegen. Ja. Wir können euch ja ein paar Anspieltipps machen.
3: Deswegen nuscheln wir auch immer so beim Reden, weil es bei uns ähnlich ist.
0: Genau. So, wir machen jetzt wieder reihum heute hier. Jeder spielt mal einen Song, den er mitgebracht hat. Und ich hab meinen hinter mir. Magda,
2: du hast deinen schon weg.
0: Ich hab meinen schon weg.
2: Ja, dann machen wir einfach mal mit Flashcore. Das sollte dann eigentlich gleich der erste Tab sein in dieser Liste da. Ja, genau. Deutsche Death Metal Band. Und da habe ich von dem älteren Album, auf, ich glaube 2002 oder sowas, den Song Devastation, ich bin halt ein bisschen, ja, von der Soul Skinner mitgebracht. Genau. Da geht's einfach mal los, hä?
0: Los.

0: Du.
1: So, das war jetzt ziemlich ausladend am Ende.
2: Sehr abrupt das Ende. Aber kann man machen. Geile Mucke.
1: Ja, wie geht's denn weiter?
3: Jo, machen wir hier. Mir wurde gerade der nackte Finger gezeigt. Daher gehe ich jetzt auch im Death-Metal-Bereich einfach mal auch weiter mit Obituary.
2: Da kannst du mal gucken.
3: Muss ich
2: mal
3: ganz gucken. Hinten irgendwo.
2: Ganz hinten.
1: Meinst du Obituary?
2: Ja, geil.
1: Ja.
2: Lass uns diskutieren.
3: Genau, spricht sowieso jeder anders aus. Ja, aber eben, der Song heißt cool. Violence von der Inked in Blood von der 2.14er.
1: Ja.
3: Schön nochmal geknüppelt jetzt 2 Minuten und ein paar zerquetschte.
1: Ach, freue ich mich. Super.
2: Fantastisch.

0: Sehr schön.
1: Obi Knobi. Super. Die Platte ist mir gar nicht so bekannt gewesen. Ich kannte bloß die ersten zwei, die Slowly wie Rot und dann, was, wie hieß die nächste?
2: Cause of Death. Yes, ja. Sir.
1: Und danach war Feierabend mit Death Metal bei Hoppel.
2: Du hast ja mal mit dem Stuhl ab, wenn ich Cause of Death sag.
1: Ja, kannst du ja eigentlich auch mit den Tisch, muss ich gleich mal ein Gruppenfoto machen, Digga.
3: Kannst auch nachher meinen Stuhl haben, ich kann auch stehen.
1: Und ihr müsst, also sitzt ihr mir auf eurem Stuhl mit der alten Arschbacke?
3: Auf jeden Fall, wir machen uns das hier richtig kuschelig.
1: Ja, richtig cool. Teilt ihr auch euch die längste Praline der Welt hier? Oh Gott, was die Leute denken schon wieder. Der alte Mann, nee, komm, du hast wirklich hier jedem eine Praline in gepackt.
0: Nee, es war halt sehr freundlich, ja. Ein schöner Willkommensgruß.
1: Duplo, ohne Werbung zu machen.
3: Ja, sonst musst du dafür noch hier zahlen, ey.
1: Ich pack meinen
0: Wir machen aus. Hier keinen ASMR.
1: Jetzt geht's los.
3: Also ich würde ja lieber Musik hören. Ich weiß ja, nicht, wie euch.
0: Wär ich auch dafür.
4: Hast du gehört, wie das weich lutscht?
1: Ich hab mich vergessen.
2: Ja,
1: Steffen, bild ein, Minion.
2: Ja, also ich würde gerne was hören. Und zwar, ich kann den Monitor nicht sehen, aber ich schieb den mal so ein bisschen hier rüber. Mhm. Ah, jetzt siehst du nichts mehr, ne?
1: Ich kann mal alles, ich rate, wo du bist.
2: Ja, genau.
1: Das schmeckt lecker.
2: Also pass auf, in der Liste, da gibt's irgendwo Carcass.
1: Jetzt so.
2: Und der Song heißt, Moment, ich muss kurz drauf gucken, dann kann ich es mir merken.
4: Toi, toi, toi.
2: Das letzte Cadaveric Wort. Incubator of Endoparasites würde ich gerne hören.
1: Ah, das ist mein Lieblingssong,
0: das kann
1: ich
0: dir noch auswendig. Schön, schön, schön.
3: Schön, dass du das da aussprechen kannst.
1: Der ist von der Platte, ne?
2: Ich weiß nicht, von welcher.
1: Ich habe ja vorhin gesehen, in dem Ordner stand, das ist Symphony of Sickness.
2: Ja, die habe ich auf jeden Fall, das würde passen.
0: Ja.
1: Da steht hier unten. Los. Wir müssten ja das eigentlich auch alle erkennen.
0: Das hauen wir raus.
2: Ja, genau. Das ist von der Platte auf jeden Fall.
1: Leute, ruft hier an, wenn ihr wollt. Sagt uns, auf welcher Platte der ist. Ruft an unter 0351 32 05 47 11 und wünscht euch was. Grüßt Oma, Opa, Mutti, Vati und sagt, von welcher Platte der Song ist. Dann kriegt ihr freien Eintritt. Sagen wir euch dann noch auch, wofür. Später.
0: Bin gespannt.
1: Müssen wir uns was ausdenken jetzt.

0: Jo.
1: Wenn du mir sicher sein kannst.
2: Jep, jep, jep, jep.
0: Karkas.
2: Schön, schön.
0: Feinikowski.
2: Vielen Dank fürs Mitbringen.
3: Sehr gerne. Ach. Der Musik von eurem Steffen.
0: Ja, sehr gut, sehr gut.
1: Der versucht schon den Titel aussprechen, kann ich jetzt nicht mal mit ablesen geschafft.
3: Ganz halt auf der Fahrt hierher geübt.
0: Ja, sehr gut. Freue ich mich schon hier. Guck mal, ey, ich bin dran, war, pass auf, ich hab einen Song mit. Der ist nicht ganz so alt wie dein, den du gerade mitgebracht hast.
3: Ja, das ist, darum geht's jetzt nämlich auch.
0: Symphony of Sickness, wie alt war die? Vor 89, oder?
2: 88 ich hätte vielleicht? Gesagt, ich hätte 8 oder 89 gesagt, irgendwie Ende der 80er.
0: Na, wenn dann müssen wir jetzt hier auch nicht battlen, dann machen wir auch Gleichstand. Ich habe nämlich auch einen von 1989 mit, und zwar Ratos do Porão aus Brasilien. Mhm. Mit ihrem Song Children Without Future von ihrer Platte namens Brasil. Und geht direkt los.
2: Jupp. Yep.

0: Sachsenpunk-Radio. Wir wollten Werbung hier machen für Sachsenpunk-Radio. Sachsenpunk-Radio ist auch ein schönes Radio. Wir spielen die ganze neue Truppe seit paar Monaten, seit knapp einem Jahr machen die auch Sendung, und zwar am ersten Montag des Monats.
1: Ja.
0: Senden die immer. Gehen wir hier Grüße raus von uns.
2: Ja, Grüße.
1: Gegrüßt.
2: Ich will mal anhören, höre ich zum ersten Mal.
0: Genau. Könnt ihr euch auch anhören, ist auch schönes Zeug. Lustige Truppe.
1: Ja.
0: Genau den Tab?
1: Ja, den Tab kannst du nehmen.
0: Okay.
1: Den habe ich nämlich beim letzten Mal nicht mehr geschafft. Da hatte ich Blockheads mitgebracht von dem Album This World Is Dead. Und das gibt's nämlich jetzt wieder als Neuauflage bei Bones Brigade. Also wer die noch nicht im Schrank stehen hat, findet die dort jetzt wieder als Neuauflage. Und da habe ich auch gleich den Titelsong This World Is Dead mitgebracht.
0: Ah, super.

0: Jo, Blockert.
1: Ja, verkackt. War nicht der Song, den ich eigentlich hören wollte. Ihr habt jetzt quasi Pro Livers stattdessen gehört.
2: Und ja, war trotzdem gut, ne?
0: Ah, hat bestimmt eingefallen.
1: Song. Aber na gut, dann beim nächsten Mal wieder.
0: Jo.
1: Ja.
2: Ja, wahrscheinlich ich jetzt wieder.
0: Na, wenn du willst,
2: mir. Noch, denn ich, guck mal, ich mach das ganz einfach. Ich mach das jetzt von ganz hinten. Mach mal Escular Grind an.
3: Hast du
2: gefunden?
1: Ja, da ist er.
0: Ja, da ist er, genau. Da.
2: Und zwar müsste das sein Always Watching You. Und ja, wer die ganz geile findet, die spielen am 8.6. in Berlin.
0: Okay.
2: Das ist schon mal so ein kleiner Anreiz für die ganzen Sachen, die jetzt so die nächsten Tage und Wochen und Monate kommen. 8.6. Berlin. Escular Grind.
0: Super.
2: Und ich weiß gar nicht, ob die auch auf dem Grind the Nazis spielen.
1: Nein.
2: Okay, nein. Okay, aber ja, wir feuern einfach mal los.
0: Jo. Komm, ich spiele am 7. Juni, spielen die im was? Im Gullhaus Jugend- und Kulturzentrum Vechta. Oh, Vechta, das ist da drüben, bei wo Powered Up Typi herkommt.
2: Ja.
0: In Düsseldorf spielen sie. Da hätte ich ein neues Auto kurven können.
2: drück mal auf Play.
3: Hier erfährt man auch sein.

0: Jo.
1: Ja.
0: Esquire-Grind aus Massachusetts und mit zwei Frauen am Gesang, oder?
2: Nee, eine. Eine singt und die andere hat Bass, glaube ich.
0: Ah, okay. Spielt und singt nicht mal immer mit?
2: Spielt den Bass.
3: Warum
2: oder
3: soll
2: so.
3: Sie denn mitsingen?
2: Oder die Gitarre, Bass oder Gitarre, irgendein Saiteninstrument.
0: Okay.
3: Also reicht doch, also was heißt reicht? Mehr Gesang ist immer gut, aber.
0: Ja, ich hätte das so in Erinnerung gehabt, aber die trübt mich ja in den letzten Jahren immer öfter.
3: Eieiei.
4: Kann sich Steffen noch erinnern, was er spielen wollte?
0: Oh mein Gott. Steffen, oh Gott sei Dank. Gucke hier.
1: Das müssen wir jetzt hier kurz aus der Kalten machen. Moment mal, ja. Ich wollte auf jeden Fall, um jetzt mal nochmal ein bisschen anderen Wind hier reinzubringen, Converge hören und zwar.
2: Naja.
3: Sehr schön.
2: Ja.
1: Downpour von einem Album meiner Wahl.
0: Ja.
1: Ich habe sogar ein T-Shirt von dem, mir fällt das danach nicht mehr ein. Ah, von dem Unloved and Weeded Out. Irgendwie ziemlich altes Ding und der Song ist aber ganz cool. Die anderen Sachen auf dem Album sind nicht so geil, aber der ist gut. Spaß.
2: Na dann,
0: geht los.

0: Schloss.
1: George Schloss Heinz.
2: Ja, aber war schön.
1: Ja, super. Gar nicht hingehört, alle gequatscht.
3: Doch.
2: Doch. Hat
4: ja zwei Ohren.
1: Ja, was? Wie? Wo? Was?
3: Ja, quasi.
1: Converge haben wir ja festgestellt, dass die einen die kennen, die anderen die nicht kennen. Mehr oder weniger.
3: Ja, doch, die kennen sie alle, aber der eine hört sie weniger und der andere hört sie mehr. Also irgendwie so.
4: Ja.
3: Weil da hast du ja so eigentlich rausgesucht.
1: Aber war gut. Ich habe jetzt mal rausgesucht, wollten wir letzte Sendung schon spielen, hatten wir dann auch keine Zeit mehr. Unsere super Lieblingsband Napalm Death haben 2025 sich gedacht, sie tun mal mit Melvins.
2: Boah, das nicht dieses Jahr erst?
1: Nee, dieses Jahr kam die Nachpressung schon raus.
2: Ach so, okay, na dann bin ich wieder nie auf dem Laufenden.
1: Genau, am 16. Februar kamen die raus nach Discogs hier, Lotus Discogs, und haben sich gedacht, mit ihren alten Kumpels von Melvins, was ganz andere Mucke ist als Napalm Death, mal nicht eine Splitplatte zu machen, so eine Koalition zu machen. Und da haben
2: oh,
1: die...
2: Böses Wort.
1: Ehrlich?
2: Böses Wort.
1: Die GroKo. Die kleine GroKo haben sie gemacht. Aber warte mal, ich habe da gerade eine Seite gehabt, wo ich hätte hier auf die Kacke hauen können. Aber ich weiß es auch so. Also, Schlagzeug gespielt hat Dale Crover von Melvins und nicht Danny Herrera. Aber dafür hat Barney gesungen. John Cook hat Gitarre gespielt. Und Shane Embury hat Bass gespielt, also außer Schlagzeug komplett Napalm Death. Und der Gitarrist von Melvins, glaube ich, und weiß ich ohne zu gucken, dass der auch noch mitgespielt hat. Und die haben zusammen Songs geschrieben, haben gesagt, das war richtig toll, hat übel Spaß gemacht. Und ich finde es richtig gut, die Platte ist geil, weil die klingt überhaupt nicht wie Napalm Death. Klingt wie Melvins mit Barney am Gesang.
4: Aber das wollte ich gerade fragen, Barney ist ja schon dabei, oder?
1: Barney ist dabei,
4: ja,
1: genau.
4: Okay.
1: Der singt. Genau, hör was mal an, oder? Heikes Song mitgebracht.
5: Ja, ist so eine sehr hübsche Platte. Die hast du ja die ganze Zeit wie so ein kleines Kind auf deinen Geburtstag in der Hand getragen.
1: Ja, ne? Auf dem Rücken.
5: Alles Gute nochmal nachträglich. Ich bin vorm Rheinfeiern schon eingeschlafen.
1: Stimmt, da ist so gewiegt an meiner Hand.
5: Aber die ist wirklich vom Design sehr schön, also auch vom Booklet her.
1: Sehr schönes Teil, genau. Habt ihr auch Fragen, wollt ihr was wissen? Ruft an. Ihr könnt auch anrufen hier im Studio.
3: Ich gehe gleich raus und klingel mal durch, damit wenigstens einer anruft.
1: Wie früher war, haben wir früher mal gemacht, das ist egal.
4: Das ist schon mal passiert, habe ich gehört. Ja.
1: Okay.
3: Ja, spiel mal ab, ich will das mal hören, ich kenne das noch nicht.
1: Okay, ich will nur noch ansagen, wie die krasse Scheiße hier ist. Nämlich die Platte hier ist Savage Imperial Death March. Und der Song heißt Tossing Coins into the Fountain of Fuck, Alter. Fuck, es ist ein einziges Wort, was ich richtig aussprechen kann auf Englisch.
4: So, Alter gehört nicht dazu. Okay.
1: So, geht los. 3:17 könnt ihr euch ein Bier aufmachen. Ein kleines Astra, schafft er. Scheiße.

0: Jo, und hat's euch gefallen?
1: Auf jeden Fall, das war ja super.
2: War mal anders, ja.
3: Ich denke, das Album wird jetzt öfters kommen, oder? Wenn das noch gesanglich so variiert.
0: Ja, wirklich, der Gesang variiert. Also ich hatte so das Gefühl, wo ich die Platte durchgehört habe, dass der Barney so ein bisschen, oder vielleicht singt da auch jemand anders. Das klingt so wie dieser Steve Caputo von Life of Agony. Ah, der hieß ja, warte mal, der hieß eine Zeit lang dann nicht mehr Steve, sondern war eine Frau.
1: Ja, was heißt
0: aber
1: denn
0: inzwischen
1: eine Zeit lang?
0: Hat er sich wieder zum Mann.
2: Ist wieder zurück.
0: Ja,
2: ist wieder zurück.
0: Ja, richtig abgefahren.
1: Ach so, ja? Ja. Okay, krass. Wusste ich auch nicht. Also das dazwischen wusste ich und dann wusste ich nicht mehr. Aber ist auch egal. Wir können ja weiter mit Musik machen. Musik ist immer gut.
2: Musik ist immer gut.
0: Hier oben die Tabs.
2: Die Tabs.
1: Die Magda ist dran.
2: Ich bin dran. Ja, dann lass mal Verrat spielen. Verrat.
0: Hast du einen Plan, wo ich das finde?
2: Ja, ja, hier lässt dann. Mich suchen. Dann, ich glaube, hier war es. Ja.
0: Sehr gut.
2: Genau, von der aktuellen Scheibe, die ist, glaube ich, letztes Jahr, Ende letzten Jahres oder so rausgekommen. Und wollte ich immer schon mal mitbringen. Jetzt habe ich es endlich gemacht. genau, das Credo der Angst heißt die Platte. Und der Song ist Das Ende der Dinge.

0: Joa!
1: Wer als erster reinbrüllt, kriegt die nächste längste Praline. Alter, ist die lang?
2: Oh, der kaut schon wieder, ey.
1: Ich esse die immer noch.
3: Die wirst du bei der nächsten schon immer noch weiter essen.
1: So ein alter Ex-Ossi, der teilt sich so eine Praline ein.
3: Aber bevor wir von dieser scheiß Firma noch gesponsert sind, würde ich jetzt einfach mal lieber einen ordentlichen Werbeblock machen.
4: Dirk ist dran.
3: Genau, ich würde ein Konzert für diesen Donnerstag ansagen. Da ist ja so der beschissenste Tag im Jahr, wo so Männer ihre Privilegien irgendwie nicht checken und probieren, irgendein ekliges Weltbild nach außen zu tragen. Aber es sind zum Glück auch gute Veranstaltungen an dem Tag. Unter anderem spielen im Industriegebiet in den Location, die nicht genannt werden darf, wo man sich aber bestimmt denken kann, in welcher Kurve man stehen muss, um dahin zu gehen, spielen Science Men aus den USA mit lokalen Support von Bullock. Also sehr zu empfehlen.
1: Sehr schön.
3: Genau, und ich habe auch ein Lied heute mitgebracht, das hat überhaupt nichts mit dem Konzert zu tun.
1: Was?
3: Der Interpret ist Abstieg. Man findet nicht sonderlich viel so inhaltlich zu dem Interpreten. Ich weiß, dass er aus Erfurt kommt. Die Songs sind so um 2022 rum. Ist auf jeden Fall alles, was man auf YouTube findet, absolut geil. Und das Lied, was ich mitgebracht habe, kann ich leider nicht aussprechen, weil es nur aus Zeichen besteht. Also
1: okay.
3: Drück gerne mal Play.
1: Ey, was ist denn Play? Hier.
4: Einfach. Zack.
1: Geht los.

0: so, okay.
1: Genug ausgefädelt.
0: Genau, so ist vorbei.
1: Aber mal eine Abwechslung auf jeden Fall.
0: Ja, hat mir wieder persönlich gefallen. Was ich da vorhin zugesagt habe, das sage ich jetzt nicht.
2: Also mich fest an.
3: Wirklich rumgeheimelt.
0: Ich habe auch tatsächlich einen Veranstaltungstipp.
3: Ja, wollen wir die mal durchreißen jetzt hier ein paar Dinger?
0: Ja, wollen wir mal?
3: Ja, los.
0: Ja, pass auf. Und zwar, meiner ist schon Mittwoch in Leipzig. Wow. Leipzig. unter anderem mit Zytotoxin, Human Prey, Nickelmesser, Angst und Codename Hydra. Oder Codename Hydra, kann man sich aussuchen, wie man das möchte. Hm? Für ganze 27 und Peng.
3: In Conner Island habe ich gesehen.
0: Ja, genau, exakt. Kannst du dir am Mittwoch schön die Rübe wegblasten. Und ich würde jetzt gerne einfach mal, damit wir mal so ein bisschen reinkommen, Human Prey abspielen.
3: Tja, sag mir mal, wo du den Tab hier hingestolpert hast. Ja,
0: bei der Mitte, ich vorne.
3: Hier, ich hab's gefunden.
0: Regiment of Fear.
3: Hab ich da. Kann ich alle da. Guck hier, Feuer. In Tasche auf und so.
0: Genau, mach mal einfach an und lass mal ballern.

0: Nein, Gesang, das ist doch kein Name für eine Katze.
1: Die ist denn gecheckt oder ist die einfarbig?
0: Kein Gesang. Kein Gesang, komm mal her. Aber war jetzt wirklich kein Gesang dabei?
2: Nee, war kein Gesang.
0: Ich war ja kaufen, kochen.
1: So, ja, tatsächlich bin ich aber auch ein bisschen erschrocken, weil eigentlich habe ich gedacht, ich habe mir einen Titel ausgesucht, der mit Gesang war.
0: Ach so.
1: Ich habe mir vorher das alles reingezogen und dachte mir, oh, hier, der ist nicht so lang, den kannst du schön, gerade wenn wir hier volle Hütte haben, nimmst du den kurzen Song, dass natürlich da kein Geschnabbel und Gesabbel drauf ist.
3: So ist das halt. Aber ich mag dieses Bandfoto. Ich finde immer, wenn du so Bandfoto hast, wo alle probieren, böse zu gucken, hast du immer einen dabei, der so ein bisschen lächelt. Das ist irgendwie so der Standard, dass das nie alle schaffen.
0: So, albern, böse zu gucken.
3: Ja.
0: Oder lächeln. Ey, na los hier.
1: Was ist denn eigentlich? Steffen, hast du noch einen?
0: Oh, können wir alles löschen? Guck mal, hier alles schon gespielt.
4: Ja, pass auf jeden Fall. Moment, muss ich kurz überlegen.
5: Ja, hier, guck mal, da, die 41. Nee, jetzt ist die 40.
3: Die wollte ich auch schon vorschlagen.
4: Die 40. Ah, die Sockenband.
3: Die passt
4: ja,
3: den Socken.
4: Mal die Sockenband machen. Ja, genau. Es gibt hier nämlich auch passende, thematisch sortierte Socken heute. Ich habe eine volle Pizza gegessen und ich habe Pizzasocken an.
3: Kann man die auch gewinnen, die thematischen Socken, wenn man anruft?
4: Ja, oh, das wär natürlich auch eine Idee für eine spätere Sendung.
0: Die Sockenkoalition.
4: Aber auf jeden Fall hat hier der Kollege neben mir Dead Kennedys Socken an, habe ich also jetzt mit eigenen Augen gehört. Finde ich sehr geil. Und ich habe einen Song dabei, der heißt Terminal Preppy.
0: Krass.
4: Und ich würde sagen, den hören wir mal.
0: Geht los.

0: Schon Schluss.
1: Jo, Dead Kennedys ist klassomatisch. Weiß jetzt aber keiner aus dem Kopf, von welcher Platte der ist, oder? Aber man muss auch nicht immer alles wissen.
2: Nee.
1: Man muss auch nicht immer mit allem rumprallen, irgendwie mit Wissen. Man muss auch nicht wissen, wie man Songs ausspricht.
3: Hauptsache, man hat Spaß und geht in den Kopf.
4: Hauptsache, man fühlt es.
1: Richtig, genau.
4: Es passt einen an.
1: Ich habe ja nachher in der U60-Runde noch einen Song von der Band, da können wir uns auch wieder über die Aussprache richtig abfeiern. Da freue ich mich schon drauf. Und bis dahin spielen wir einen Song von meiner schwedischen Lieblingsband aus den 80ern, No Security. Und der Song heißt Yttrande Frihet. Yes.

0: Kommst du zu nichts, ja, auf der Arbeit.
1: Das kannst du später machen.
0: Kommst du zu nichts auf Arbeit.
2: Du bist wie so ein Informatik-Lehrgang gerade in der Pause.
1: Sonst mach ich einfach mal weiter, hä? Dann kannst du dir überlegen. Oder nee, Quatsch, warte mal.
0: Na, dann bist du dran. Hau rein.
1: Ja, ich bin dran, gut. Ja. Okay.
0: Welchen Tab?
1: Ich musste gerade kurz überlegen, weil ich mir nicht mal sicher war.
0: Hier hinten, die vorne waren deine Tabs. Verrat können wir
1: das
0: zumachen.
1: Das kannst du zumachen, genau. Nee, das will ich noch nie. Warte mal, ich will, wir waren doch beim Ansagen. Genau, wir waren beim Ansagen.
0: Ach, Konzertansagen machen.
1: Konzertansagen. Und ich springe einfach jetzt ein Stück vor aufs kommende Wochenende. Da können da sehr gerne nach Torgau fahren. Da ist nämlich wieder das Grind the Nazis Gum. Liebe Grüße gehen raus an Mario.
0: Natürlich.
1: Der das ja immer in die Hand nimmt und alles veranstaltet und sich lieb drum kümmert, dass wir uns alle wohlfühlen und geile Mucke um die Ohren haben.
0: Richtig,
1: genau.
0: Sehr gut.
1: Genau, und gucken wir aufs Line-Up. Da ist viel Schönes dabei.
0: Hast du was im Kopf gerade?
1: Shitbrains, Exorbitant Prices Must Diminish, Nickelcrack sind mit dabei.
0: Genau.
1: Scum Cop.
2: Mark X Faster
0: aus Dresden. Newcomer-Band, großer Stern am Dresdner Himmel.
2: Ja. Ich dachte schon, also ihr habt euch ja gestern getroffen, um die Radioshow vorzubereiten. Mein Vorschlag wäre gewesen, wenn wir nichts machen wollten, wir hätten einfach das Line-Up spielen sollen. Hätten wir wahrscheinlich locker eine Show gefüllt. Also.
1: Nee, wir haben uns gestern nur so getroffen, ohne das Radio zu
3: bespielen. Die Diskussion gab es aber vorhin auch schon mal. Also von wegen so, eigentlich hätte man auch einfach das Line-Up runterballern können und hätte wahrscheinlich 4 Stunden einfach voll gemacht oder so.
0: Genau. Ja. Andres Massaker hat...
1: Genau, die sind auch mit dabei und wer will, kann natürlich auch schon am Donnerstag dann am Brückenkopf schon für die Pre-Show vorbeigehen mit Teasing und Thriller und The Hole. Aber da gibt es ja auch noch parallel eine andere Veranstaltung in
0: Dresden.
1: Richtig,
0: nämlich im Café Pavlov in Dresden auf der Görlitzer Straße am Donnerstag spielen Meth Leppard und Needful Things.
1: Yep, genau. Und die sind dann aber auch nochmal in Torgau.
0: Genau.
1: Dann am Wochenende zu sehen. Genau. Ja, also
0: da haben wir doch schon mal wieder was angesagt.
1: Eintritt günstig, Bierpreise überschaubar und super Ambiente. Kommt mal mit nach Torgau.
0: Sehr gut.
1: Ja, und ich habe eine Band mitgebracht, die dann auch in Torgau sind. Schweden, Bleach Drinker. Mich holt der Name auch so ab.
2: Was, aber was? Hießen die Vorder-Säufer?
0: Schön.
2: Ist das nach Trump erst entstanden oder davor?
1: Habe ich tatsächlich auch überlegt, aber da kann ich dir nicht genau beantworten. Okay.
0: Das ist das neue Kreidefressen oder was?
2: Ich glaube, jeder hat schon mal Bleiche getrunken, weil hilft ja gegen alles. Aber,
1: ja, genau.
2: Aber redet man nicht.
0: Donald Trump hat doch das gegen Corona.
2: Genau, aber man redet halt nicht öffentlich drüber. Seit Trump hat ja dieses Tabu gebrochen, dass man drüber reden kann, dass man Bleiche trinkt.
1: Ja. Hilft gegen alles, vor allem gegen Leben.
2: Ja, und gegen Hören, gegen Intelligenz.
1: Ja, genau. Und das Album heißt Icon. Ja, und den Song nennen wir einfach mal War. War.
0: Hau rein. Ja. Oh, lecker. Die nächste Praline im Anmarsch.

0: Geht schon wieder weiter hier.
1: Ja, ja. Wir alle. Wir haben ja gerade drüber gesprochen, hier über die geilste Band Dresdens, Dysphorik. In der ja der Thomas, der hier gerade auch hier mit im Studio ist, ein Sänger ist in der Band.
0: Oh.
1: Und schönste Stimme hat in Dresden.
0: Ach.
1: Vermeintlich. Und suchen Schlagzeuger. Den ist der Schlagzeuger abgehauen. Muss ich mal wieder erzählen.
0: Ja.
1: Junge Band, junge aufstrebende Band, spielen ihr erstes Konzert im Fallout mit Viadrund und mit Into Sickness, die geilste Band aus Mexiko. Und ihr zweites Konzert spielen sie mal ganz schnell mit Carving Void und Viadrund und Napalm Death in der Chemo.
0: Ja,
1: und dann sagt der Schlagzeuger, ach, ich sauf jetzt mal ein bisschen Bleiche. Ich hab keinen Bock mehr. Dann verpisst sich der Schlagzeuger und suchen die Jungs ein halbes Jahr. Dann kommt der nächste Schlagzeuger. Also einer von diesen paar Schlagzeugern, die in Dresden blasten können und die Bock haben auf irgendeine Scheiße, trainiert alles ein, spielt drei Konzerte und sagt, oh, ist nicht so mein Ding, tschüss. Und jetzt suchen die wieder. Guck mal, neben dir steht ein Schlagzeuger, der hat bloß eine Band.
2: Hallo.
0: Oh, echt?
2: Ich hab drei, aber ich, naja.
0: Siehst du, das ist nämlich immer drei. Das Problem hier in Dresden oder wahrscheinlich auch in Sachsen. Die Schlagzeuger haben gefühlt immer alle 12 Projekte.
1: Aha.
0: Weil irgendwie keiner blasten kann oder ja. Zu wenig Bands gibt oder zu viele Bands gibt. Wir müssen mal das Mittelmaß aussieben.
2: So, ein Bandpolitik oder was?
0: Ja, so quasi. Es ist immer schwierig so, also ne, meistens hörst du ja, dass alle immer hier, oh, ich habe schon 3 Projekte, oh, ich habe schon 4 Projekte und oh.
1: Ja, kann also mein.
0: Naja, so ist das halt. Und so ist man halt immer wieder gebunden an Tagen, die so ins Land schreiten. Daher bin ich wieder beim Mittwoch.
1: Ja, das erzähl weiter. Ich
0: einfach den Kopf wegblasten muss und diesmal mit Karnickelmesser.
1: Okay.
0: Also diesen Mittwoch in Leipzig, Karnickelmesser. Und ich habe mir rausgesucht Lost Lines.
1: Ja, habe ich hier schon gefunden.
0: Ah, sehr gut. Das ist sogar ein langer Song, da kann man sich einen Tee machen oder man kann mal kurz irgendwo anders hingehen.
1: 2:14 reicht nicht ganz für Tee, reicht für Pullern und Ausrutschen, auf jeden Fall wieder aufstehen und herkommen.
0: Na da.
1: Alles schon ausprobiert, geht los.

0: Alter, auf Arbeit war beim Arzt im Wartezimmer, man vergeht die Zeit nicht so geil schnell wie hier, oder?
1: Nee. Also ich war eben auch erstaunt, dass 2 Minuten schon wieder rum sind. Ne?
0: 2:40, hättest du dir vorstellen können, in der Zeit Tee zu kochen?
1: Nee, mein Wasserkocher ist nicht so schnell.
0: Ah, dann, na siehst du. Genau. Kannst du dir ja mal nicht vorstellen, den Wetter vom Kopf.
1: Steffen!
2: Ja?
1: Da du ja jetzt schon 18.000 Projekte hast, hast du noch Musikwünsche?
2: Ja, pass auf, ich habe sogar was, was ganz den Rahmen sprengen wird, weil es eigentlich, glaube ich, gar nicht reinpasst. Aber ich würde es gerne hören. Also nee, es ist kein brutales Geballer, aber irgendwie ist es trotzdem ziemlich brutal. Und zwar habe ich einen Song von Chad Pyle dabei. Der Song heißt Why. Und ich glaube, jetzt fällt mir nichts dazu ein. Irgendwas wollte ich sagen, aber egal. Nee, auf jeden Fall ist der Song sehr gut und der ist irgendwie, ich weiß auch nicht, irgendwie ist das eine ganz abgefahrene Band. Die haben irgendwie vor 2 Jahren oder so, habe ich die, oder vor 3 Jahren oder irgendwie so, kamen die mal um die Ecke und das war auch so ein Ding von, so wie bei Converge vorhin, die habe ich das erste Mal gehört und dann fand ich sie irgendwie, haben sie mich irgendwie abgestoßen und dann haben sie irgendwie die Knöpfe gedrückt und
0: okay.
2: Ein bisschen was verändert in meiner kleinen Welt. Ja, jetzt können wir mal ausprobieren, was ihr so sagt.
0: Ja, okay, müssen wir hinhören, oder? Ja, da quatscht jetzt ja. Genau.

0: voll strange und so.
1: Okay. Aber
0: das
1: ist immer gut.
0: Das,
2: sagt er jetzt. Chatpile haben wir gehört. Why? Wie hat es euch gefallen, Leute?
3: Ha? Wir waren extra mal still, wir haben extra mal nicht geredet bei dem Lied.
4: Das war auch direkt ein bisschen peinlich,
3: drei Schweigeminuten hintereinander, das war schon spannend.
2: Frechheit, wieder keiner hingehört hier. Ey Leute, ruft an, wir fangen gleich an hier mit der U60-Runde. Genau, ich sage jetzt auch mal ein Konzert an, aber das ist eigentlich noch ein bisschen hin, aber da kann ich eigentlich trotzdem schon Werbung machen. Crossed Comment sollten ja mit Dysphoric, mit Thomas seiner Band, als der zweite Schlagzeuger noch da war, im Eckler anspielen, vor ein paar Monaten inzwischen,
0: war? Dezember.
2: Genau, und Crossed Comment waren leider ausgefallen, dafür habt ihr dann fette Zugabe gemacht, fast das ganze Set nochmal. Sehr gut.
0: Dann hatten alle Hunger.
2: Und diesmal versuchen wir es nochmal, Crossed Comment ranzuholen. Und zwar sind die auf Tour mit einer australischen Grindcore-Band namens Shoof. Und die werden am 24.06. im Fallout spielen. Mit Crossed Comment zusammen, Crossed Comment und Shoof. Genau. Yeah, das ist Mittwoch. Leute, kommt alle vorbei. Freut euch. Und wenn sich irgendeiner traut, hier anzurufen und seine Mutti zu grüßen, der kriegt zwei freie Eintrittskarten.
0: Oh, dann gehe ich nochmal kurz raus.
2: Ja, ich zähl genau durch, wer hier alles rausgeht.
3: Ja, aber Hoppel, jedes vergisst, du hast noch versprochen, für diesen Mittwoch ein Konzert anzusagen. Ich habe es nämlich erst im Chat gelesen.
2: Aber ich hab's verfickt, die Henne.
3: Okay, dann probiere ich es mal für dich. Es ist im Heartbreak.
2: Oh. Im Heartbreak, soll ich sagen. Oh, leck mich, ich soll ansagen. Im Heartbreak spielen. Hi, Heizi. Oh, hab ich sogar mit. Guck mal, der einzigste Tab, den ich gebastelt habe. Hi, Heizi sind aus Kroatien, haben in der Chemiefabrik schon mal gespielt. Und Fahrrad, mein Lieblingsfahrrad, spielt dort sogar im Heartbreak mit. Fahrrad hatte mir damals in der Chemiefabrik eine Platte von denen mitgebracht.
3: Und jetzt hat

0: Ich, also meine Kollegen haben mir gerade gesagt, ich darf noch einen Song spielen, genau, und das, weil ich so ein armes Würstchen bin.
1: Hoffe nur ganz kurz, das Konzert ist am 21.05. Fahrrad in the Bicycles, was du ansagen solltest.
2: Das ist aber erst nächste Woche.
1: Genau.
3: Im April.
1: Genau.
0: Ja, was soll ich jetzt am Mittwoch ansagen?
1: Nee, ich dachte, dass das Mittwoch ist. Ich hatte
0: du
1: nicht gehört.
0: Du hast mich also
1: ich
0: verführt zu einer...
2: Eine Lüge!
3: Du hast mich so
1: Ich habe ja nur gelesen, da steht da, das sagen Gott wir gleich im Radio Dank. Durch, hast du geschrieben und dann hast du es nicht mehr genannt.
2: Aber hier, Orbit, denn spiel mal noch einen Song.
0: Ja, warte, aber ich muss noch was ansagen. Ja, genau. Ich muss nämlich für den lieben Philipp, soll ich auch eine Ansage machen, weil der Philipp macht die Pfingstsause vom 22. bis 24.05. in Neugersdorf. Das ist seine Hut dort unten und ich glaube, der Philipp ist so einer großen Vorbereiter dieses Konzertes. Fetten Drücker hier raus und dort spielen auch High Heizi. Ich hoffe, ihr kennt die inzwischen. Dann spielen dort mit Zwang aus Berlin, die hatten wir auch schon im Eckladen und im Fallout, richtig geile Typis. Dann spielen noch Merinö, Melodikrast, Hardcore Punk aus Tschechien, A9 aus deutschhardcorepunk.de.
4: Interesting.
0: Dirty X Fahrrad macht die Aftershow. Raufaser leck mich am Arsch aus Stendal. Richtig geile Typen.
2: Raufaser. Habe ich auch schon auf dem Schirm gehabt.
0: Genau, Raufaser, das sind Leute von Ex-Leute von gigantische Sackbehaarung aus Stendal.
2: Der wird nicht besser.
0: Ich sag das mal so jetzt hier, weil wir nehmen ja kein Blatt vor den Mund. Aso Naga spielen mit und Antiprenius oder so, bla bla. Genau. Und ich will jetzt noch schon einen Song von Beastie Boys hinterher, weil Beastie Boys, haben mich wirklich die AHI gerade erinnert, der geht 58 Sekunden, könnte fast in die 60 Runden rein, passt aber nicht. Tschüss.
5: Oh, BS, here I go.

0: So.
1: Nee, jetzt ui. Ui,
2: war der kurz.
0: So. Ich würde einfach sagen, wir starten jetzt die U60-Runde. Das war ja mit 58 Sekunden. Oder will noch jemand, oder will noch jemand eine Runde mit Ansagen machen?
1: Na, ich würde vielleicht noch für Mittwoch schon wieder Leipzig, immer noch Leipzig. Habe ich noch Zylotoxin mit.
0: Ach so, ja, dann spielen wir nochmal.
1: 2 Minuten für 2 Jahre.
0: Du bist schon zu weit, du bist schon zu weit, Hoppel. Ja. Wieder zurück.
3: Okay.
1: Und der Schlagzeuger kann auch tatsächlich das spielen, was man da hört. Das ist der Wahnsinn.
0: Liebe Grüße gehen raus an Panzer.
1: Der ballert einfach. Das ist wirklich Hammer. Also die ballern alle, die Jungs. Nur mal so. Feuer frei.

0: Baller.
1: Das sind 1000 Jahre tot, ne? Nur mal so.
0: Krass, Alter. Der Staatsbürger von Letters Dreh war, das kann ich mir gar nicht vorstellen. Nicht schlecht.
2: Ehemals.
1: Aber ja, meinetwegen können wir jetzt auch die Eine-Minute-Runde einläuten.
0: Oder und da Eine-Minute-Runde, das machen wir jetzt mal. Gibt es denn da Vorschläge?
1: Oh ja, ich hab einen.
3: Ich glaube, Max hat schon rausgesucht, oder?
0: Steffen, hast du was mit dir, oder?
1: Ja, ich hab rausgesucht. Oh, jawohl.
0: Guck mal, ich hab hier von...
2: Hä? Nicht.
1: Aber Steffen.
0: Ich kann dir eben von mir einen borgen, eh noch zwei.
4: Irgendjemand muss mir jetzt einen rüberhelfen, weil ich habe keinen unter einer Minute dabei.
0: Ich kann dir von mir ein paar borgen. Guck mal hier.
3: Ich glaube, es ist immer noch Magda in der Reihe, nur so als Tipp, weil die wollte schon mehrmals hier öffnen, aber ich glaube, wir haben sie nicht.
0: Was?
2: Wir haben jetzt kurz geskippt, die haben die Runde abgekürzt. Und
0: Magda ist dran.
2: Ja, yeah. Noch ein Stück weiter und noch ein Stück weiter. Ja, hier sind wir richtig. Hey. Genau.
0: Stimmt, der hat doch schon dreimal auf den Tab. komm, wir machen erstmal einen Jingle. Irgendjemand muss hier schnell herhalten. Und zwar, wir nehmen...
5: Hallo? 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

0: So, jetzt kann ich nur sagen, wer es war.
1: Ja, los,
0: war. Wer hat es erraten? Nee, also Blood I Bleed aus Niederlanden mit dem Song Moral Slide.
1: Sehr gut.
0: Ja.
1: Wie geht's so weiter?
0: So, jetzt könnt ihr wieder. Jetzt halte ich meine Schnauze.
1: Wer hat denn hier irgendwas auf dem Sender? Ich hab
2: ganz viel. Und der Steffen wollte bei dir abgucken und...
1: Na hier, los. Kannst du ja auch
3: suchen. Ich hab wieder was für Mittwoch.
1: Ich borg ja.
3: und zwar Codename Hydra. Mit No Borders and No Nations.
1: Ah, ist der unter 60? Sonst ja, müssen wir ihn abbrechen.
0: Nee, das 60. war er schon. Ich habe ihn gesehen. Noch ein Stück. Ja.
1: Hier.
0: Ja,
2: genau.
1: Guck mal, 54 Sekunden. Geht direkt rein. Bam. Die Zukunft geschehen.

0: Das war's. Geil. Steffen, willst du ja hier einen Borgen von mir?
1: Naja.
0: Guck mal, die gehen von hier, fangen sie an und hier sind sie zu Ende.
1: Das ersten kann ich vorlesen. Das ist doch hier Agathokles.
0: Ah, da kann man sich wieder streiten.
1: Oh, Christianity means tyranny. Das ist ja...
0: Yes. Wow, wie hast du gestern um Waldteich rum zu der Band gesagt?
2: Es gibt doch dieses, die griechische Aussprache ist doch dann Agathokles.
0: Agathokles, habe ich ja auch noch nie gehört, das ist eine Variante. Ja, das stimmt allerdings. Und ich muss da jetzt ganz, ganz klein ausholen. 1989 gab es im DDR-Radio eine Sendung Tendenz Hart bis Heavy oder so, oder wie Stahlwerk hieß die später, Globig, und da hat der Typ angesagt, Agraforest. Ich habe auf meinen Zettel Agraforest draufgeschrieben. Dann habe ich nach Berlin gefahren zu meinem Kumpel und habe gesagt, ey, hier, hör mal, Agraforest, richtig geil. Und er so, hoppel, du Dummer, die hießen Agathokles. Hat er das so auf Englisch? Agathokles. Und dann hat sich irgendwann mal rausgestellt, ja, das wird einfach Agathokles gesprochen, so wie das da steht. Für ganz, ganz Sprach...
3: So, quasi so wie Gargoyles.
0: Dumme, so. Genau. Ja, so genau.
4: So aber das war doch bei diesen Hard bis Heavy ab und zu so gewesen, dass so englische Titel so sehr wirr ausgesprochen
0: ja,
4: wurden.
0: Ja, ich könnte schwören, der hat auch Agraforest gesagt. Ja. Oh, ich hab's wahrscheinlich nicht so verstanden. Hier geht los.

0: Yes.
1: So, da kann man doch nochmal sagen, ne? Jetzt ist mein Kopf leer.
0: Na, Noisy. Noisy genau. Von Extrem Noise Productions hier aus Dresden.
1: Genau, genau.
0: Ah, will ja, eine.
1: Da ist eine schöne Agathokles.
0: Agraforest.
1: Platte im Machen. Die ist leider vom Presswerk noch nicht ganz da, aber ihr könnt ja mal auf der Website auschecken und vorbestellen oder so.
0: Genau, da kommen 40 Songs rauf. Aus 40
1: genau,
0: Jahren Agathokles.
1: Ein schönes Booklet dazu geben. Ja, schönes Booklet. Also hübsch zurecht gemacht. Check das mal aus.
0: Genau.
1: Bei Extreme Noisy Production.
0: Und bis dahin, wer ist dran? Hier, was spielen wir jetzt? Was ist das hier?
2: Das ist meins, aber das spielen wir danach.
1: So, eigentlich also bist du jetzt dran.
0: Genau. Ich bin jetzt dran. Ja. Oh, das stimmt. Agathokles war ja bloß ausgeborgt bei mir. Ey, Bizarre X hat sich selbst schon angesagt vorhin, der Bert. Liebe Jens, Ruhe in Frieden, mein Junge. Oldschool ist der Song und ist von einer Splitplatte, weil da bin ich jetzt gerade nicht im Kopf ab. Ich gucke gleich mal nach.

0: Super. So.
1: No, machen wir weiter in der U60 Sangre de Idiotas mit dem Song 044. Der dann auch exakt 044 ist. Lang. So rum.

0: Ja, Sangrelli, du hast den Slowaken, so
1: okay,
0: rum. Nicht
1: krass.
0: Tschechen, sondern Slowaken. Und der Song war übrigens von der Split mit Morbid Angel Dust.
1: Sehr
0: so,
1: schön.
0: Genau.
1: Gut,
0: jetzt darf jemand anders.
1: Wie jetzt weiter?
2: Ich hätte mal wieder.
1: Na los, wo hast du denn, was sind deine?
2: Der vierte, glaube ich, von hinten. Kick mal.
1: Eins, zwei, drei.
2: Das müsste World Peace sein.
0: Ja, da
1: Hammer.
0: Ist es.
2: Ja, mit Esso Decreed.
1: Okay.
2: Ist auch unter eine Minute und drückt dir mal kurz einen ins Gesicht.

0: Und so schnell geht's immer. Jetzt sind wir schon wieder vorbei.
1: Ich wollte ja Steffen wieder eh nicht ausleihen.
2: Ah, jetzt muss ich wieder was machen. Ja, ich habe Vorlesedienst. Pass auf, wir spielen jetzt den Song. Ah, hier, das gefällt mir. Crétin.
1: Ah,
2: Crétin mit der Nummer 19. Und der Song heißt Unity.
1: Super. Kann ich ein bisschen spoilern? Crétin sind angeblich, oder für mich auch so, die mal ein Repulsion-Nachfolger, Repulsion-Erben. Klingen so, finde ich wirklich so.
3: Die ich vorhin auch schon rausgesucht

0: Sehr schön.
1: Jupp.
0: Kretin. Von ihrer Frikerie-Platte waren das.
2: So,
3: nee, Hoppe, du bist eigentlich, ja das war gerade ausgeborgen, der Song.
0: Ja, ach, genau. Der war ausgeborgen. Ich bekomme jetzt sozusagen schon da. Ich bin völlig in der Nähe, ich weiß gar nicht, was ich sagen soll. Ripcord, später 80er mit Empty Faces.

0: Jobs.
1: Ja. So. Jetzt darf ich. Jetzt darf ich. Ich habe Wilmot mitgebracht, spanische Band mit dem Song Politica. Ist auf der aktuellen Split draußen, wo ich vergessen habe, mit welcher Band die Split war. Ist aber auch auf dem Center drauf, den habe ich jetzt hier offen. Crucificados el Sistema.
0: Ja, super, aus Chile. Teil 3 ist das hier. Und ich schwöre, auf Teil 1 ist wieder Doom auch drauf.
1: So ein Zufall.
0: So kommt das alles zustande. Geht los. Ja.

0: Ratzifatzi.
1: Zuck, ruck, zuck.
2: Genau. Ja, und eine Minute ist halt nicht lang, ne? Ja.
0: Nee.
2: Ich habe mir aus Norwegen eine Band rausgegrabbelt. Und zwar, jetzt ist rausgegrabbelt. Das ist wieder die Frage, wie spricht man es aus, ne?
0: Was rausgegrabbelt? Wie man es ausspricht?
2: Tal, toll.
0: Das können wir doch diskutieren.
2: Das machen wir gleich mal mit Google. Auf jeden Fall heißt der Song Den Neste Gangen.
0: Ah.

0: Ja.
1: Teil, Teil.
0: War ganz nett. Muss ich mir mal merken.
2: No. Na, no.
0: No.
2: So. Ja, Steffen ist wieder dran, ne?
3: Ah ja, los geht's, pass auf. Ich muss mich hier wieder vorlehnen, um das hier lesen zu können. Und ich sehe hier, es ist alles unter, ist alles unter einer Minute, oder?
1: Na, das von hier.
3: Irgendwas kann ab ich hier. Schön. Ja, dann machen wir doch mal Mordischen.
1: Oh.
3: Mit Brutally Mutilated.
0: Das hast du hübsch gesagt. Gut.

Jo, fein. Supi. Jupp. Na, dann mache ich gleich weiter mit einem Song von der Gruppe Amen aus Finnland. Auch so um die 90er rum. Anfang der 90er war das. Und der Song heißt Only Good Fascist. 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

So. Fein, fein. Mache ich gleich mal weiter mit Shitbrains, die ihr dann auch im Torgau sehen könnt. Ami-Band, zwei Leute, die lassen es ordentlich krachen. Schön gekreischt, schön schnell. Ja, und da habe ich von der ersten EP von 2015 oder sowas den Song Falcho mitgebracht.

0: ist aber ganz schön schwierig.
1: So.
2: Sind wir wieder alle da? Ja, wir sind wieder alle da, ne?
0: Also kurz eingeschlafen.
2: Ja.
0: Guck mal hier, Repulsion. Wo soll ich denn Repulsion finden, Mann?
3: Also damit erstmal die U60-Runde beendet.
0: Ja, das ist auch
3: ordentlich. Das heißt, wir können auch mal kurz durchatmen. Wir haben die ganze Zeit die Luft angehalten.
2: Das machst du mal zu. Das machen wir nochmal später. Oder machen wir das jetzt erst? Oh, komm mal, das machen wir jetzt erst. Das hast du jetzt auf.
0: Warte.
2: Lass uns das mal erst machen. Ildis Pose.
0: Aha.
2: Und der Song, ich finde den Song ganz geil. Ich bin verloren in Berlin. Der hat einen guten Drive.
0: Ich klick das mal an.
2: Ja, klick mal.
0: Geht direkt los, ist okay?
2: Ja.
0: Dann machen wir jetzt hier.

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1: Ich schreie ja gleich mit da!
2: Sonst ist hier nämlich, genau.
3: Das nächste. Guck mal da, mach einfach so. Aus. Mach einfach aus!
1: Ja, mach einfach aus, man macht das ganze Tab zu!
4: Mach mal den Lärm aus!
3: So, was haben wir denn da als nächstes?
5: Na, wer ist dran, Steffen?
6: Oh.
5: Hast du was auf dem Deckel noch hier? Guck
6: ich
5: mal.
6: Ich hab hier. Ja, pass auf. Da gibt's diesen. Naja, nee, nee, doch, eigentlich schon. Also, es interessiert, ich wünsche mir das jetzt. Ich wünsche mir das jetzt hier. Und zwar, ich hätte gerne den Song Repulsion. Von Repulsion. Der Song heißt natürlich nicht so.
5: Wo, Mann? Wo hast du das Tab geöffnet hier, Mijung?
6: Ja, hier.
1: Ja, ich kann es mir trotzdem passieren. Ich finde das aber nicht.
2: Der ist nicht so weit vorne.
1: Ich hab den gar nicht geöffnet.
2: Der muss hinter meinem sein.
1: Guck mal hier, das ist das. Das ist das nicht.
3: Guck mal, da ist Nomad.
1: Da ist es. Da, was? Aber warum steht da Neusem vor? Von Neusem.
6: Ach, das ist hier so ein, ist das hier so ein
1: da haben die gecovert, ja. Digga. Cover, wollen wir mal anhören, ob die das gut gemacht haben.
3: Vielleicht okay. Ist das genau das, was du meintest.
6: Hm, weil es ist nämlich tatsächlich so, dass dieser Song Slaughter of the Innocent, ich habe seitdem ich den das erste Mal gehört habe, habe ich irgendwie das Gefühl, ich habe den vorher schon mal gehört, weil ich den irgendwie als Cover wahrgenommen hatte. Ich dachte nämlich vorher, dass der auf der Terrorizer drauf ist, aber das war er nicht.
3: Vielleicht okay. Habe ich auch einmal das Falsche rausgesucht jetzt.
1: Lass wir hören jetzt erstmal das Cover an, oder? Ist ja hier in Klammern, steht da
6: Repulsion ein. Das ist ja ein Cover jetzt, genau.
1: Dann können Sie eigentlich das doch gar nicht, können Sie sich mal beweisen, ob Sie so weit dufte Kiste haben.
6: Ja, dann.

0: So, einmal das Original, einmal die Fälschung und einmal das Original, die Fälschung.
1: Jetzt wollte ich kurz stoppen, damit das nie...
0: Genau.
1: Der nächste Song.
0: Also, erst die Coverversion.
2: Ganz ohne.
0: Coverversion von Neusem und danach haben wir gleich nochmal Repeiches Original hinterher klappert. Und das war sehr schön, muss ich sagen. Und bevor wir Scheiße labern, sage ich mal, wir spielen einen Song von Cry of Terror von ihrer 1989 erschienenen Platte Terror of a Concrete World. Und der Song heißt An Inhuman Choice.

0: Yep.
1: Super, Cry of Terror wanderte. So, Magda, wir haben jetzt noch hier irgendwie 11 Minuten, 30 Sekunden.
0: Kriegen wir hin. Ich habe noch einen aus der U60 quasi übrig. Den schmuggel ich jetzt dann dazwischen. Tina Turner Fraser, Franzosen. Und die haben letztes Jahr, Ende letzten Jahres, irgendwie eine neue Platte rausgebracht. Und da habe ich von der Platte Destroy Your Man den Song Warning mitgebracht.
1: Sehr gut.

0: Jo, super. Yep.
1: Ah, ich wollte noch kurz was dazu sagen. Falls jemandem die Platte gefällt, kriegt er beim Rödel, bei Rödel Records, beim Keule.
0: Genau, hast du die schon inzwischen?
1: Ja, habe ich.
0: Ja, wann hast du die geholt?
1: In Nürnberg beim Fastfest habe ich mir sie mitgenommen. Da war er ja auch da. Genau, habe ich dann nicht nachgeholt.
0: Na geil. Sehr schön. Ja. Gut, super Platte.
2: So, und wer sich... Ne, hier, ich muss mal dazwischen schnattern.
1: Genau, du bist auch dran. Ja, pass auf. Du bist
2: genau,
1: auch
2: dran. Ich bin dran. Wir haben noch 9 Minuten, pass auf. Und wer sich Wunsch. Musikwünsche wünscht, der kriegt auch seinen Wunsch erfüllt. Und zwar hat sich der Thorsti,
0: ja.
2: Der Thorsti hat sich was gewünscht. Und zwar hat sich der Thorsten gewünscht, John Zorn.
0: Genau.
2: You Will Be Short.
0: Geil, von ihrem Naked City Album.
2: Dreh auf, mein Freund, lass ballern und da wir sehen uns bei der nächsten Probe. Oder spätestens Mittwoch im Auto.
0: Ja, ich habe ja Schlüssel von dir, auch hätte ich ja gleich mitbringen können, dem Thomas. Proberaumschlüssel. Ja,
2: so ist das manchmal.
0: Ey, genau, John Zorn hatten wir letztens ein schönes Gespräch mit dem Thorsten bei ihm vor der Haustür über Bill Leswell, John Zorn, Mick Harris und all die Typen, die dann diese Krach-Fraktionen sie gegründet hatten. Geil, kann ich mich nur anschließen. Liebe Grüße auf die Görlitzer Straße.

0: Jo, sauber gefaltene Socken, wie sie da lagen. Mit ihrem Muster. Sehr schön. John Zorn müssen wir mal öfters mal wieder spielen. Viel zu selten. Ey, hier in Napalm Death haben wir auch ganzen Tag irgendwie vernachlässigt. Wollte ich eigentlich lang spielen, machen wir jetzt einen kurzen Live. Habe ich jemand übergangen? Steffen, hast du dir was rausgewucht? So? Hier,
1: mein Akku ist alle.
2: Wir haben das schon alle abgeschalten. Ja.
0: Schon alle, schon wieder aus.
2: Mach live von Napalm Death.
0: Schweine.

0: Ja!
1: Ja!
2: Ja, Mensch.
1: No, war schön kurz. Da kann, ich, da kann ich ohne einen reinschmeißen.
0: Ja, der ist ja freilich.
1: Needful Things, die ihr dann auch am Donnerstag in Dresden im Pavlov sehen könnt oder beim Grand Nazis Camp. Ja, Tschechenband, und da habe ich den Song Manipulation mitgebracht.
0: Kannst du dir vorstellen, Needful Things und Mef Leppard im Loch unten.
3: Unglaublich, Alter.
0: Super Frechheit.
3: So motiviert man Leute.

0: So, und jetzt so. Darf der Thomas nochmal.
1: Oh, ich darf nochmal? Ja. Das ist ja super. Ja. Aber Hoppel, wann ist denn eigentlich die nächste Sendung? Ich habe das noch gar nicht gehört.
2: 8.6.
1: 8.6.
2: 8.6.
1: Ah ja, okay.
0: Am 8.6. da bin ich nie da.
3: Nee,
0: bin ich schon mal raus. Bin ich raus.
2: Urlaub oder Festival?
0: Nee, Urlaub.
2: Was?
0: Da krauche ich wieder in Bosnien-Herzegowina rum und in Montenegro oder so.
2: Schön
0: auf dem Balkan rum.
4: Aber da machen wir eine Live-Schaltung, das klappt bestimmt super.
2: Das ist feischi.
1: Naja. So, ich habe eigentlich nur noch No Mass mit Manic.
2: Na, geht los, oder?
1: So als Abschluss. Ja, kommt alle gut nach Hause, ne?
2: Yes,
1: genau. Legt euch alle gut ins Bettchen und
0: ich glaube, das passt sogar sehr gut.
2: Ja.
4: Schönen Abend
0: perfekt
4: euch noch.
0: Getimt. Ja,
1: sowas, man, habe ich den ganzen Abend drauf hingearbeitet.
2: Dann quatschen wir jetzt hier noch so lange. Quatschen wir jetzt, können wir noch 30 Sekunden quatschen.
1: Ja, du hast da bestimmt noch ein Outro-Jingle.
2: Ach stimmt, dann los, bam!

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0: sie nur nicht von langer Dauer sein wird, sondern es wird sich einfach auch durchsetzen, diese erneuerbaren Energien, weil sie einfach auch viel günstiger sind und auch die Zukunft darstellen. Es ist nur die Frage, eine Frage der Zeit. Und das hat eben auch die Geschichte gelehrt.
1: Ja, angesichts auch vielfältiger weltweiter Krisen und Kriege geht ja die Klimakrise beinahe so ein bisschen unter. Wie geht ihr damit um, dass die Klimakrise nur eins von vielen Problemen ist, das den Menschen Sorge bereitet? Das merkt ihr ja vielleicht auch so in Gesprächen, dass sich die Leute vielleicht auch über andere Dinge dann Sorgen machen.
2: Also wenn wir einen Stand haben oder auch in den Gesprächen jetzt mit Passanten und so, wir hören einfach zu und versuchen eben das Thema Klima immer wieder mit reinzubringen, weil es ist ja eigentlich mit allen verbunden. Ich meine, der Krieg im Iran hat gezeigt, dass wir nicht abhängig sein dürfen von den fossilen Energien, sondern dass eben gerade die Politik in die Richtung gehen muss, dass wir die Erneuerbaren ausbauen, dass die Netze ausgebaut werden, dass Batteriespeicher errichtet werden statt Gaskraftwerken. Und das macht ja alles deutlich. Also wir versuchen dann wirklich zu zeigen, dass einfach die verschiedenen Krisen miteinander verbunden sind und dass die Klimakrise eben auch etwas ist, was stetig voranschreitet und das Leben aller Menschen dann eben auch beeinflusst. Und wir gehen jetzt, wir haben hier auch eine Aktion gehabt, raus aus der Gaskostenfalle, um eben auch aufmerksam zu machen, dass letztendlich gerade eben zum Beispiel Mieter die Leidtragenden sein werden. Weil als Eigentümer habe ich die Möglichkeit, dass ich auf Wärmepumpe umstelle. Und Mieter können nicht einfach so entscheiden. Ja, sie sind abhängig von ihren Vermietern. Und wenn sich da nichts tut, sind praktisch die Kosten für die Gasnetze bleiben dann bei ihnen hängen, ja, in der Zukunft. Und das Denkmal ist eben auch eine Möglichkeit, um auf diesen Zusammenhang mit aufmerksam zu machen.
3: Wie ist das für euch im Moment, wenn ihr auf die Straße geht und was macht? Wie reagieren die Passanten oder die Leute?
2: Es ist sehr unterschiedlich. Also wir merken so einen richtigen Unterschied hinsichtlich der Generationen. Also viele junge Leute kommen auf uns zu und sagen, toll, dass ihr das macht. Bei der älteren Generation, also unserer, ist es so, dass die Frauen das oft sehr gut finden und sagen, wir haben ja schon immer nachhaltig gelebt und wir wollen eben was für unseren Kindern hinterlassen, ja, dass die eben auch gut leben können. Bei den alten weißen Männern ist es wirklich problematisch, muss ich mal so sagen. Da sind also häufig diejenigen, die überhaupt nicht mit uns reden wollen oder aber wir hatten gerade, waren am Löwenbrunnen mit dieser Aktion raus aus der Gaskostenfalle und da war es eben wirklich so, dass da auch Leute gekommen sind und gesagt haben, merkt ihr das denn nicht, ihr Idioten, ohne Gas und Öl geht es nicht und solche Sachen oder halt dann große Diskussionen anberaumt haben und letztlich dann gesagt haben, naja, wir wählen sowieso AfD, das, was ihr hier macht, mag schön sein, aber es nützt uns doch nichts. Ja, also so. Aber das ist wirklich, wenn man an den Ständen ist, es ist ein Thema, wo sich die Generationen und auch die Geschlechter unterscheiden, ja, in den Ansichten.
3: Und ihr habt auch was mitgebracht? Kann ihr mir oder uns was geben? Das ist ja ganz toll. Und ihr habt auch verschiedene Organisationen oder mögliche Projekte gemacht und ihr habt auch ein Kinderbuch veröffentlicht. Wie wichtig es ist für euch, junge Menschen zu erreichen, hat ihr auch schon erzählt. Aber wie ist das für euch noch wichtiger, dass die jüngeren Menschen oder so Kinderbuch? Kinderbuch ist auch für, sage ich immer, von 1 bis 100 Jahre. Warum ist das so wichtig, auch diese Bewegung zu machen?
0: Also das ist uns wirklich sehr, sehr wichtig, weil Kinder ja die Zukunft darstellen eigentlich. Und mit den Kindern wir die Eltern erreichen, mit den Kindern wir die Großeltern erreichen und damit eine gute Verbindung geschaffen wird. Und deshalb hatten wir uns entschlossen, ein Kinderbuch zu schreiben und wollen auch in den weiteren Jahren weitere Kinderbücher schreiben, um zu gewissen Anlässen, wie zum Beispiel dem Vorlesetag, der im November letzten Jahres stattfindet, wo wir ganz vielen Kindern in Schulen vorgelesen haben, in ganz Deutschland. Wir haben das als bundesweite Aktion sozusagen in die Wege geleitet. Dass wir Kindern vorlesen. Das Buch hieß Oma, erzähl mir

0: der Zukunft. Ja, wie es Zukunft sein kann, natürlich kindgerecht und mit schönen Illustrationen. Und wir haben wirklich tolle Erfolge gehabt und die Kinder waren sehr aufmerksam, sehr aktiv, wussten schon eine Menge. Und ja, es macht Mut und dort anzusetzen ist eigentlich so, wie wenn ich einen Samen in die Erde stecke und ihn dann pflege, dass dann was Schönes draus wächst.
1: Ja, ihr macht diese Aktionen, aber erzähl ein bisschen von euch, liebe Beate und Thomas.
2: Also ich will noch mal kurz was ergänzen, was Thomas schon gesagt hat zu der Vorleseaktion. Es ist also auch so, dass wir in Schulen anbieten, dass wir und auch in Kindergärten, dass wir dorthin kommen und eben aus dem Buch vorlesen, um eben zu zeigen, wie in anderen Städten es eigentlich schon möglich ist eben und auch gemacht wird, dass das die Städte lebenswerter sind. Und wir sind auch in den Schulen mit unserem Kinderquiz. Das ist also auch eine tolle Sache, weil es über Spaß und Spiel versuchen wir dort Umweltwissen zu vermitteln und die Kinder dann in kleinen Teams gegeneinander praktisch quizzen. Und es ist immer toll und das größte Lob war dann, dass die Kleinen gesagt haben, wann kommt denn ihr wieder? Ja, weil man merkt, es macht ihnen Spaß auf die Art und Weise, ihr Wissen zu zeigen und aber auch Neues dazuzulernen. Also das ist etwas, was uns sehr am Herzen liegt und was wir eben auch, es spricht sich so langsam rum in den Schulen, dass da die Omas for Future sind und auch gerne mal in die Schulen kommen und dort eben mit den Kindern das alles machen.
0: Genau, ich möchte auch noch ergänzen, wir haben also noch andere Publikationen, die du schon angesprochen hattest und da sind wir eigentlich damals so gestartet, dass wir sagen wollten, wir wollen bilden, wir wollen Wissen vermitteln, aber niederschwellig, also nicht als Lehrer und mit dem Zeigefinger und sagen, wir kennen es besser oder wir können es besser, sondern mit Hilfe von Quizfragen das Wissen zu testen zu lassen von Menschen und somit spielerisch anzuregen. Im Prinzip sage ich mal, dass oftmals, oder man merkt das auch an den Menschen in Reaktionen, die, wenn sie die Fragen oder die Antworten dann sehen, dass sie das gar nicht gedacht hätten zu vielen Dingen, Umwelt, Natur, Gesundheit, und dadurch doch ein anderer Denkprozess angestoßen wird, als wenn einer vor denen steht und ihnen erzählt, wie es sein müsste. Und in der Richtung her ist dieses Format, dieses Quizformat, das zieht sich bei uns durch und wir sind auch durch diese Formate und durch diese Quizze, die man online spielen kann, die man mit PowerPoint spielen kann, die man natürlich auch vor Ort spielen kann, sind wir zweimal schon zu BME praktisch ausgezeichnet worden. Und ja, also in der Richtung haben wir da viel, viel Erfolg.
3: Wie ist das bei dir, Beate? Hat sich bei dir der Blick auf diese Bewegung geändert oder was die richtige Strategie sein könnte, um die Menschen zu erreichen? Man macht sich da ja doch Gedanken drüber wahrscheinlich, wie man jetzt Erfolg hat mit dieser Bewegung.
2: Ja, sagen wir mal so, anfangs war es eben doch so, dass man versuchte, eben die Probleme aufzuzeigen, ja. Und wir haben eben gemerkt, das wollen die Leute eigentlich gar nicht hören, ja, sondern wirklich, dass man optimistisch bleibt und dass man zeigt, also hier gibt's doch überall, wie Thomas schon sagte, gute Beispiele und wir müssen eigentlich nichts neu erfinden, sondern die Lösungen sind schon da und man muss sie nur übernehmen. Und das heißt eben auch, diese Lösungen einfach den Leuten nahe bringen, ja, und zeigen, hier, diese Möglichkeiten gibt es. Und das ist das, wo ich sage, das ist so das, was wir jetzt eben als Zukünftiges machen wollen und die Strategie in diese Richtung lenken. Und ich denke, da sind wir auf einem ganz guten Wege. Und was uns auch immer, sagen wir mal, Mut gibt und eben optimistisch macht, ist einfach unsere Gruppe. Wir sind also hier in Leipzig so eine Gruppe von etwa 15 bis 16 aktiven Leuten, die also diese Aktionen zusammen durchführen und organisieren. Und es hat sich im Laufe der letzten 3-4 Jahre da so ein sehr recht gutes menschliches Verhältnis auch entwickelt. Und wir verstehen uns alle da sehr gut. Und das ist, wenn wir zusammen sind, man geht hinterher dann immer wieder mit neuem Optimismus aus der Sache raus. Ja, und das ist das, was Spaß macht und was einen auch dann dabei hält.
1: Ich muss gestehen, ich finde es ganz toll, wenn ich hier blättere, so die ganzen kleinen Broschüre, die ihr auch verteilt. Ist das kostenlos? Ja. Kann man mitnehmen? welchen Eindruck hat ihr, wenn ihr die Broschüre auch verteilt oder wenn die Leute zu euch kommen und sagen, ach toll.
2: Also bei den Broschüren ist es so, die ersten, das waren das Quiz, das Zukunftsquiz und dann auch das Heft, das Gesundheitsquiz, die sind inzwischen hier in Leipzig schon sehr bekannt. Unsere ganz neuen ist dieses Restekochbuch und das Hitzequiz. Und ich möchte auch mal sagen, wir sind der Stadt Leipzig sehr dankbar, weil wir über das Amt für Umweltschutz praktisch gefördert wurden in den letzten Jahren und darüber, dass uns auch ermöglicht wurde, dass wir diese Publikationen drucken lassen konnten. Und wir verteilen die an Ständen. Jetzt gerade am Sonntag waren wir zum Beispiel auch auf dem Gartenflohmarkt im Butterhaus, hatten da einen gemeinsamen Stand mit Leipzig pflanzt, was ja auch den Omas hervorgegangen ist. Und da gingen gerade dieses Restekochbuch und das Hitzeheft wie warme Semmel weg, weil es war heiß. Also ist es interessant zu wissen, was man bei Hitzetagen noch machen kann. Und B, die Leute haben fleißig natürlich Gemüsepflanzen gekauft dort. Und da ist es doch gut zu wissen, was man aus den Resten dann noch machen kann, ja. Und über diese Themen, ich meine, das Hitzethema ist ja eng mit Klima verbunden, ja, und versuchen eben dadurch über mal andere Themen, es heißt nicht jetzt Klima so vordergründig, aber es sind trotzdem Themen, dass man darüber dann mit den Leuten auch über das Klimathema ins Gespräch kommt, ja.
3: Wie kann man bei euch mitmachen? Also einfach vorbeikommen,
2: ja, irgendwo? Das ist also ganz niederschwellig auch. Wir haben immer einmal im Monat, am ersten Montag im Monat von 16 bis 18 Uhr haben wir unser rundes Sofa. Das ist ein öffentlicher Treff in der Henrizi-Straße 7, ganz in der Nähe vom Lindenauer Markt. Und dort ist jeder, der neugierig auf uns ist, einfach willkommen. Das treffen sich immer einige aus unserer Gruppe und wir kommen dann mit den Leuten, die Interesse haben, einfach ins Gespräch, stellen uns vor und sagen ihnen, was wir so machen. Und manchmal sind auch dann Gäste dabei, wie jetzt nächste Woche Montag wird jemand von Cleanup dabei sein, weil wir da überlegen, gemeinsam Müllsammelaktionen durchzuführen. Und da kann man das alles gleich live mitbekommen und ganz einfach einsteigen.
3: Was sind sonst so eure Pläne für die nähere Zukunft? Habt ihr schon so eine Art To-Do-Liste von Dingen, die ihr machen möchtet?
2: Ja, also im Mai finden mehrere Quizveranstaltungen statt in Seniorentreffs, wo das Zukunftsquiz gespielt wird. Und im Juni ist jedes Wochenende gefüllt, weil wir da auf verschiedenen Sommerfesten sein werden, zum Beispiel im Werk 2 oder im Abnauendorfer Park, aber auch bei der Ökofete natürlich und beim Kollefest sind wir also auch vor Ort.
4: Zuerst waren Beate Ludwig und Thomas Gärtner von den Homas for Future Leipzig. In dem Gespräch ging es um aktuelle Klimaproteste und generationsübergreifendes Engagement im April. Die beiden haben sich außerdem von der bundesweiten Vernetzung der Regionalgruppen berichtet. Etwa durch regelmäßige Online-Treffen und ein jährliches Deutschland-Treffen in Hofgeismar. Neben politischen Aktionen entstehen dabei auch persönliche Kontakte und langfristige Zusammenarbeit über Ländergrenzen hinweg. Wer mit den Omas for Future Leipzig in Kontakt treten möchte, findet die Regionalgruppe online unter omasforfuture.de oder per E-Mail an leipzig@omasforfuture.de. Unterstützt wird die ehrenamtliche Arbeit außerdem durch den Trägerverein Leben im Einklang mit der Natur e.V., der unter in anderem Spenden und Förderstrukturen ermöglicht. Ja, das waren die Omas for Future. Und jetzt geht es erstmal weiter mit noch einem Song, und zwar von Ray. Ich bin gerade ganz, ganz großer Fan von ihr. Ihr neues Album ist jetzt, ich glaube, vor März einem Monat auf jeden Fall erschienen. Es heißt This Music Might Contain Hope Und ich bin einfach, ich bin so süchtig nach den Songs da drin. Es ist verrückt. Ich höre die gerade rauf und runter. Genau, und der Song heißt jetzt The WhatsApp Shakespeare. Ich liebe gerade irgendwie sehr ihren Genre-Mix, also dass sie so verschiedene Elemente aus Pop, Jazz, R&B benutzt und die super gut kombiniert. Und ich finde auch ihre Lyrics super, super schön und höre da sehr, sehr gerne zu. Und ja, vielleicht ist das noch eine Inspiration für euch, falls ihr aktuell nach neuer Musik sucht. Ganz viel Spaß. Mhm.

Ja, das war WhatsApp Shakespeare von Ray. Ich hoffe, der Song hat euch gefallen. Ich spiele nachher auf jeden Fall noch einige Songs von ihr. Ja, ich bin hier auch gerade im Studio ein bisschen abgegangen, weil ich den einfach so gerne mag. Und falls ihr dachtet, ihr kennt Ray noch nicht, ich bin mir ziemlich sicher, ihr habt es schon mal gehört, gerade wenn ihr auf sozialen Medien wie Insta oder TikTok unterwegs seid. Sie hat zum Beispiel 2022 den Song Escapism veröffentlicht, der dann auch sehr viral ging. Also den habt ihr bestimmt schon mal gehört. Wenn nicht, dann hört mal rein. Der ist auch sehr, sehr gut. Und tatsächlich ist sie schon länger als Songwriterin aktiv. Sie hat zum Beispiel als Gastsängerin an dem Song You Don't Know Me von Jax Jones teilgenommen oder mitgesungen. Und ich glaube, der ist super bekannt, der Song. Hört mal rein, den kennt ihr bestimmt. Ja, und das war mir aber vorher auch gar nicht so bewusst. Und jetzt höre ich sie irgendwie richtig gerne. Genau, und wir machen jetzt aber erstmal weiter mit noch einem anderen Song, und zwar wieder von Ord and Freddy. Bei den beiden mag ich den Sound einfach so gerne, also diese Synths und ein bisschen dieser 80er-Vibe, den finde ich irgendwie sehr, sehr cool. Genau, und der nächste Song heißt I Like My People Weird.

0: Das war I Like My People Weird von Ord and Freddy. Ja, auch ein sehr entspannter Song zum Reinkommen. Ich spiele auf jeden Fall später noch ein paar Rocksongs, weil es wäre kein MoMA von mir oder generell ein Magazin von mir ohne einige Rock- oder Metal-Songs. Ja, da könnt ihr auf jeden Fall schon drauf gespannt sein, falls ihr so eine Musik auch gerne hört. Wir machen jetzt erstmal weiter mit dem Angriff auf ein Tattoo-Studio in Halle. In Halle wurde in der Nacht zum vergangenen Donnerstag das Tattoo und Piercing Studio Nox Punk angegriffen. Es wurden mehrere Schäden hinterlassen und es steht aktuell der Verdacht auf eine rechtsmotivierte Tat. Um das Ganze besser einordnen zu können, haben wir mit dem Mitgründer von Nox Punk, Patrick, gesprochen, der gestern im Studio zu Gast war. Zuerst hat er uns einen Überblick zu dem Vorfall gegeben und erklärt, was genau passiert ist.
1: Ja klar, also wo soll ich da anfangen? Also ich hatte in der Nacht von Mittwoch zu Donnerstag einen Anruf bekommen und war noch sogar noch eine Nacht davor im Studio gewesen, habe bis in die Nacht arg gearbeitet und habe dann den Anruf bekommen, dass jemand einbrechen wollte. Sind dann natürlich sofort dahin gefahren und haben dann die Baustelle entdeckt und ja, also der Geruch kam mir schon entgegen, als ich schon auf das Studio zugelaufen bin und dann habe ich schon gewusst, okay, alles klar, das war eine Attacke gewesen, kein Einbruch und dann hat sich das auch schon bestätigt, als ich die Tür aufgemacht habe und mir der miese Geruch entgegenkam und da wusste ich schon, okay, wir sind targeted.
2: Ja, ihr habt auf Instagram selber Videos über die Schäden am Nox Punk veröffentlicht. Auf den Videos war ein Graffiti zu sehen, was du ja vielleicht jetzt auch gerade mit dem Geruch schon auch beschrieben hast. Oder war es noch ein anderer Geruch?
1: Nee, das war tatsächlich die Buttersäure, die halt die ganze Nachbarschaft sogar eingestunken hat. Also das hast du schon von sehr, sehr weit gerochen. Und das mit den Graffiti ist mir dann auch erst ein bisschen später aufgefallen, weil dann auch so ein paar andere Leute noch dazu gekommen sind, dann sind wir ein bisschen so um das Studio herumgelaufen, dann habe ich es dann erst später entdeckt und dann waren dann auch schon die Presseleute da und haben dann auch schon Fotos davon gemacht.
2: Ja genau, und auf diesem Video, oder es war ja auch ein Graffiti vor Ort, könnt ihr vielleicht irgendwie mutmaßen, was das für eine Bedeutung hatte oder wie ordnet ihr dieses Graffiti ein?
1: Also wie ich vermutet habe, beziehungsweise immer noch vermute so ein bisschen, ich bin da immer so ein bisschen vorsichtig, weil ja, jetzt sind ja einfach nur Beweise noch nicht so ganz da und Mutmaßungen alle noch so in der Luft. Und bevor ich jetzt persönlich sage, ja, ich bin mir sicher, wollte ich erstmal wissen von ein paar Leuten vielleicht, was da vielleicht hinterstecken könnte oder so, weil ich persönlich nicht wirklich irgendwo in irgendwelchen Sachen involviert bin oder verwickelt bin. Ich kümmere mich wirklich nur um meine Kunst und was anderes mache ich eigentlich gar nicht mit meiner Zeit. Und ja, jetzt war es so gewesen, dass ein guter Freund von mir Fußballspieler ist und bei Chemie Leipzig spielt, wenn ich das jetzt richtig im Kopf habe, bin ich mir jetzt nicht 100% sicher, aber ich glaube, es war Chemie Leipzig und dadurch, weil er mich besucht hatte und ein kleines Promo-Video gemacht hat in seinem Musikvideo und wo er auch seine Fußball-Sachen da so ein bisschen mit drin hatte, kam es, denke ich mal, in dem Video so rüber, als würden wir quasi den Verein so ein bisschen repräsentieren oder quasi dazugehören, würde ich sagen. Also so kam es mir dann so rüber. Und durch das Graffiti dachte ich mir, okay, das kann dann ja nur das sein. So, weil Ratifu raus und von der HFC-Seite, denke ich mal, oder, also ich kenne mich, wie gesagt, gar nicht aus. Ich bin da voll neu in dem Gebiet, was das jetzt angeht. Und deswegen kann ich da leider nicht viel mutmaßen.
2: Okay, also Thema. Die Mitteldeutsche Zeitung vermutet ein rechtsmotiviertes irgendwie Motiv hinter der Tat. Warum könnte denn so eine politische Motivation hinter der Tat auf euch zutreffen? Also warum wird euer Tattoo-Piercing-Studio eventuell zur Zielscheibe von Rechten?
1: Also ich kann das nur so mir vorstellen, wie gesagt, durch Ratifu, er ist ja auch Migrationshintergrund, ist auch wie ich Mischling, Halbafrikaner und hat dadurch in seiner Zeit auf jeden Fall auch viel, viel Rassismus erlebt, vor allen Dingen im Fußball. Das ist ja, glaube ich, jedem bekannt, dass im Osten Fußball, dass da so ein bisschen anders abläuft, vor allen Dingen mit den Spielern und allem und die Fankurven und sowas. Und ja, der hat da auf jeden Fall sehr, sehr viel rechten Druck bekommen. Und deswegen konnte ich mir nur persönlich so vorstellen, dass es halt aus solchen Taten motiviert ist und dass das miteinander zusammenhängt. So. Und ich persönlich, wie gesagt, weiß gar nicht, wie diese Fußballgeschichten miteinander zusammenhängen und wie die ganzen Fäden da, wer da mit wem Stress hat, wer da wo Krieg hat, weiß ich nicht. Ich weiß halt nur, dass es da mal ein paar Geschichten gab, wo rassistische Äußerungen getätigt wurden oder Spieler scheiße behandelt wurden, auch von den Fans, und dass das irgendwas miteinander zu tun haben könnte, könnte ich mir schon vorstellen, auf jeden Fall.
2: Ja, zumal ja Chemie Leipzig teilweise auch als so Erzfeind von HFC irgendwie gehandelt wird, neben Magdeburg, das so als Einordnung nebenbei. Wie geht's denn jetzt mit eurem Studio weiter? Also wie weit steht ihr in den Aufräumarbeiten, aber auch wie wollt ihr euch in Zukunft aufstellen, um vielleicht solchen Angriffen zu begegnen oder irgendwie ja euch dagegen zu wehren?
1: Also wir haben jetzt momentan noch keine genaue Ahnung, was jetzt an Kosten alles auf uns zukommt. Die Versicherung ist immer noch am Prüfen. Das wird wahrscheinlich auch noch 1-2 Wochen dauern. Begehbar ist das Studio auf keinen Fall. Also man kann nicht reingehen. Das ist gesundheitlich auch sehr schwierig momentan. Das heißt, jetzt gerade sind uns so ein bisschen die Hände gebunden. Wir sind jetzt ein bisschen am Warten, was jetzt dann rauskommt. Und dadurch, dass wir sehr, sehr früh jetzt angefangen haben, seit 2 Monaten, und wir ein sehr junges Team sind von sehr frischen Künstlern, die jetzt auch ihre ersten 2 Jahre der Karriere anfangen, haben wir natürlich nicht so viele Kapazitäten und Geld, um alles wieder hinzubekommen. Deshalb, ja, ich schaue immer noch, ich bin immer noch am Plan, ich bin immer noch nicht ganz so sicher, wie man das jetzt alles handelt, aber ich denke mal, wir müssen den Spendenweg wahrscheinlich wählen. Und also ich habe mir gedacht, dass ich aktive Spenden auf jeden Fall machen werde mit Veranstaltungen, wo man jeder spenden kann, wo ich dann auch den Leuten Tattoos gebe und jeder quasi for free ein Tattoo abholen kann und dann gerne was spenden kann, was er möchte. Und über solche Aktionen werden wir uns wahrscheinlich dann wieder aufbauen. Und dann, ja, wir werden schauen, dass wir das auf jeden Fall alles ein bisschen anders machen, dass es nicht mehr so einfach ist, irgendwas reinzuschmeißen und uns dahingegen auch ein bisschen zu schützen, auf jeden Fall.
2: Ja, habt ihr oder hast du vielleicht abschließend noch eine Botschaft, die ihr den Zuhörenden irgendwie mitteilen wollt?
1: Na klar, auf jeden Fall. Also was ich sagen kann zu der ganzen Geschichte ist, wir haben auf jeden Fall nur Liebe für jeden, egal von wo ihr kommt, von welchem Hintergrund auch immer. Wir haben Liebe für jeden, wir sind Künstler, ich bin Künstler und ich möchte mit der Kunst Liebe verteilen und den Leuten beibringen, uns einander lieb zu haben und Liebe. Wir sind Liebe.
0: Das war Patrick, der Mitgründer des Naxpunk Tattoo und Piercing Studios in Halle, im Gespräch mit der tagesaktuellen Redaktion von Radio Korax. Das seit 2 Monaten stehende Studio wurde in der vergangenen Woche angegriffen und es wurden mehrere Schäden hinterlassen. Bis zum jetzigen Stand kann ein rechtes Tatmotiv nicht hinausgeschlossen werden. ja, ich finde das super, super krass, dass sowas passiert ist. Also ich meine, ist jetzt auch irgendwie ja nicht verwunderlich hier im Osten, würde ich mal sagen. Oder generell sind ja auch rechtsextreme Straftaten auf dem Hoch gerade. Mein Mitbewohner, kennt da auch tatsächlich Leute und deswegen, das tut mir richtig leid. Ich hoffe auf jeden Fall, sie kriegen genug Spenden zusammen, und dass sie dann auch wieder aufmachen können. Und ich wünsche ihnen auf jeden Fall ganz viel Erfolg dabei. Und jetzt geht es hier aber erstmal weiter mit einem Song, und zwar was wäre ein MoMA ohne oder ein MoMA von mir ohne Grandson, mein Lieblingskünstler of all time. Und ihr kriegt jetzt Little White Lies von Grandson.
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1: Das war der Song Lion von dem Album Lotus von Little Sims. Und davor habt ihr Little White Lies von Grandson gehört. Ja, Grandson ist einfach, ich höre Grandson schon richtig lange. Ich habe auch schon, glaube ich, in ein paar Magazinen über ihn gesprochen. Aber für Menschen, die ihn noch nicht kennen, ihr kennt vielleicht den Song Bloodwater. Der ist ziemlich viral gegangen, weil er in der Serie Riverdale damals, ich glaube, die habe ich mit, keine Ahnung, 14 geguckt. Die war ja damals voll die Serie, die man gucken musste. Und naja, auf jeden Fall, genau, lief da der Song Bloodwater. Und ich habe ihn aber erst später entdeckt. Und ich glaube, ich mag einfach, wie gesellschaftskritisch seine Texte immer sind. Und auch den Sound, also dieser Mix aus Rock-Elementen, aber auch Techno-Beats und genau, das mag ich super gerne, höre ihn sehr gerne. Ich habe sogar ein Tattoo von ihm. Ja, so sehr oder so ein großer Fan bin ich. Genau, und ich kann euch auf jeden Fall empfehlen, mal in sein letztes Album reinzuhören. Das heißt Inertia, davon war auch der Song Little White Lies. Und ja, das beschäftigt sich sehr krass mit der aktuellen Lage in den USA, mit der aktuellen politischen Lage in den USA. Und ich finde, in den Songs spürt man so richtig die Wut, die er irgendwie auch damit transportieren will. Und ich finde, es tut immer richtig gut, ja, dann einfach zusammen wütend sein zu können. Ja, und genau, wir machen jetzt weiter mit noch einem Song. Und zwar wieder von Olivia Dean, Nice to Each Other. Viel Spaß!

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1: Das war der Song I Hate the Way I Look Today von Ray wieder. Ja, ich konnte oder ich kann sehr, sehr zu dem Song relaten. Ich bin mir sicher, einigen von euch geht es da genauso. Und ich mag es einfach sehr gerne, wie sehr man zu ihren Songs relaten kann, wie sehr man irgendwie mitfühlen kann. Ja, ich hoffe, ihr konntet jetzt mit den Songs ein bisschen oder gut in den Tag starten, euren Kaffee trinken, frühstücken, zur Arbeit fahren, in die Uni fahren. Ich weiß es nicht, wohin es für euch gerade geht. Ich hoffe, ihr seid schon ein bisschen wacher. Wir haben jetzt schon die erste Stunde vom MoMA sogar schon durch. Das geht immer so schnell. Genau, und wir machen jetzt noch weiter mit einem Song, bevor es dann zu den Veranstaltungshinweisen für heute geht. Da sind auf jeden Fall auch ein paar sehr spannende Sachen dabei. Also genau, da könnt ihr euch drauf freuen. Und jetzt hören wir aber erstmal I'm Actually Kind of Famous von Slater. Das habe ich jetzt auch neu entdeckt. Auch eigentlich ein Album, was ich nicht so, also das ist halt so Pop-mäßig. Aber ich muss sagen, ich mag den Sound irgendwie sehr gerne. Also es ist so ein bisschen rougher, es ist so ein bisschen roher irgendwie, habe ich das Gefühl. Und ja, irgendwie mag ich das sehr gerne. Ich bin gespannt, wie es euch gefällt. Die Metal-Sachen hebe ich mir auf jeden Fall nochmal für einen späteren Zeitpunkt auf. Ich glaube, das ist jetzt noch etwas früh für einige Menschen. Ja, dann machen wir erstmal mit I'm Actually Kind of Famous von Slater weiter.

Das war der Song I'm Actually Kinda Famous von Slater von ihrem neuesten Album Worst Girl in America. Hört da auch sehr gerne mal rein. Ich finde, die Songs haben einen sehr coolen Sound. Genau, und jetzt geht's hier erstmal weiter mit den Veranstaltungstipps für heute, für heute Abend, für den ganzen Tag. Und wir starten mit einer Podiumsdiskussion in der Moritzburg heute um 19 Uhr in Halle. Und die Veranstaltung findet oder die Veranstaltung der Martin Luther Universität Halle-Wittenberg findet im Rahmen des internationalen Workshops Power Couples Collaborations at Work and at Home zwischen 1750 und 1920 statt und widmet sich der Dynamik gemeinsamer Arbeit in Partnerschaften. Im Zentrum steht die Frage nach Sichtbarkeit und Anerkennung. Wer erhält öffentliche Aufmerksamkeit, wer bleibt im Hintergrund? Und welche strukturellen Bedingungen prägen diese Ungleichheit? Genau, wenn ihr daran Interesse habt, die Veranstaltung startet, wie gesagt, heute um 19 Uhr in der Moritzburg. Es wird eine englische Simultanübersetzung geben. Also die Diskussion selbst findet auf Deutsch statt. Aber damit auch englisch sprechende Menschen daran teilnehmen können, wird es eine Simultanübersetzung geben. Der Eintritt ist frei und ihr könnt einfach vorbeikommen. Und genau, dann machen wir weiter mit einer Veranstaltung in Leipzig. Dort könnt ihr heute eure Solidarität mit den angeklagten Personen im Kontext vom Tag X Kessel zeigen. Im Zuge der Urteilsverkündung im Antifa-Host-Verfahren am 31.05.2023 fanden mehrere Protestaktionen in Leipzig statt. Auch wenn die Stadt Leipzig alle Versammlungen mit Bezug zum Antifa-Host-Verfahren das gesamte Wochenende verboten hat, wurde am 3.6. dennoch eine Kundgabe abgehalten. In dem Versuch der Polizei, diese zu unterbinden, stand ein sogenannter Kessel, in dem über 1300 Personen teilweise minderjährig stundenlang ohne Zugang zu Toiletten und bei unzureichender Verpflegung festgehalten worden. Von den knapp 1500 eingeleiteten Ermittlungsverfahren kommt es in etwa 100 Fällen zur Anklage. Einer dieser Fälle wird heute vor dem Amtsgericht Leipzig in Raum 21 verhandelt. Wenn ihr die betroffene Person unterstützen möchtet, der Prozess soll von 10 bis 16.30 Uhr in der Bernhards Göringstraße 64 abgehalten werden. Zu beachten ist dabei, dass am Eingang eure Personalien und Taschen kontrolliert werden könnten und ihr möglicherweise auch abgetastet werdet. Vergesst also euren Perso nicht und lasst alle Gegenstände, die kriminalisiert werden könnten, zu Hause. Ebenfalls in Leipzig findet heute ein Vortrag mit anschließendem Gespräch zur Unverzichtbarkeit von Care-Arbeit statt. Unter dem Motto, das machst du doch aus Liebe, oder? Möchte die Liga für unbezahlte Arbeit, abgekürzt LUA, darüber diskutieren, wer die unsichtbare Arbeit in unserem Alltag übernimmt. In den allermeisten Fällen sind es nämlich Frauen, die sich um die Kinderbetreuung kümmern, im dem Haushalt nachgehen oder kranke Angehörige pflegen. Und das ohne Bezahlung oder ausreichende Anerkennung. Der Vortrag findet im Rahmen des Projektes nur Wissen reicht nicht für eine gerechte Zukunft statt. Teilnehmen könnt ihr ab 19 Uhr im Frauenkultur e.V. in der Windscheidstraße 51 in Leipzig. Der Eintrittspreis erfolgt nach Selbsteinschätzung.
Jetzt gucken wir einmal nach Berlin. Dort findet heute eine Kundgabe gegen die Aktionärsversammlung von Rheinmetall sowie gegen den Ausbau der Waffenproduktion statt. Rheinmetall feiert heute am 12. Mai wieder seine steigenden Profite. Während Milliarden an Geldern in die Kriegsproduktion fließen, fehlt es an finanziellen Mitteln für Wohnen, Bildung und Gesundheit. Das Berliner Bündnis gegen Waffenproduktion möchte darauf aufmerksam machen, dass Krieg nicht an der Front beginnt, sondern auch hier in Deutschland finanziert und organisiert wird. Die Kundgebung startet heute um 17 Uhr vor dem neuen Rheinmetallwerk am Humboldt-Tain in der Scheringstraße 2, Berlin-Gesundbrunn. In Dresden könnt ihr heute den feministischen Stammtisch vom Feministischen Begegnungszentrum Dresden besuchen. Bei diesem ersten Treffen stehen zunächst Austausch, Kennenlernen und Vernetzung für Flinter auf dem Programm. Wie es weitergehen soll hinsichtlich Themen, Vorschlägen und der weiteren Organisation, könnt ihr mitgestalten. Der Stammtisch soll einen offenen Raum bieten, um eigene Erfahrungen und Gedanken zu teilen. Ob Diskriminierungserfahrungen im Neidtag, feministische Theorien oder Kämpfe im patriarchalen System. Alles hat Platz. Der Stammtisch findet von 18 bis 20 Uhr im Frauenbildungshaus in der Oskarstraße 1 in Dresden statt. Es wird um eine kurze Anmeldung über NFBZ klein

7.7. findet der AfD-Bundesparteitag statt. Komm gerne vorbei, wenn du beim Widersetzen mitmachen und für eine wehrhafte Demokratie kämpfen willst. Das Plenum findet um 19 Uhr im Café Madia in der Lindenstraße 47 in Potsdam statt. Und genau, das waren die Veranstaltungshinweise für heute. Also falls euch da irgendwas zugesagt hat, dann schaut gerne vorbei. Und dann geht's jetzt weiter, und zwar nochmal mit etwas Musik. Und zwar würde ich einfach nochmal was von Ray spielen, weil ich finde, es gibt nicht so viel Ray, meiner Meinung nach. Und zwar spielen wir jetzt den Song Winter Woman, auch von ihrem neuesten Album. Ihr merkt schon, ich spiele heute irgendwie, also ich bin irgendwie gerade so eine Albumhörerin, und deswegen gibt es heute viele Songs aus denselben Albums. Ich hoffe aber, für euch ist immer noch genug Abwechslung dabei. Ich glaube, ich habe auf jeden Fall einige verschiedene Songs mitgebracht, und ja, dann hört mal rein.

boah, habt ihr diese Geigen gehört? Diese Geigen? Ich finde das so schön. Das ist übrigens, Fun Fact, der Song heißt Winter Woman und die Geigen sind aus dem Stück Die vier Jahreszeiten von Vivaldi und die sind spezifisch aus dem Teil, der für den Winter geschrieben ist. Das fand ich sehr, sehr krass. Genau, also hier seht ihr auch nochmal sehr diesen Genre-Blend, den ich meinte. Also vorhin hatten wir ja I Hate the Way I Look Today mit diesem sehr Jazz, so mit diesem sehr jazzigen Sound und jetzt halt Winter Woman mit diesen Geigen und auch, oh, ich liebe diese Frau einfach so sehr gerade. Ja, jetzt geht es erstmal nochmal weiter mit einem Grandson-Song und zwar Masters of War. Es war auch übrigens richtig, richtig cool, Grandson live zu hören. Ich war vor ein paar Wochen auf einem Konzert von ihm in Berlin und die Stimmung in der Crowd war einfach so toll, weil ja, man sich einfach sehr unter Gleichgesinnten irgendwie gefühlt hat. Es war irgendwie schön, man konnte es richtig genießen. Die Musik war toll, wie er auch mit der Crowd interagiert hat, war toll. Und ja, einfach ein ganz, ganz tolles Erlebnis.

0: Das war der Song Masters of War von Grandson von seinem neuesten Album Inertia. Jetzt geht es aber weiter mit Sportlerinnen mit Beeinträchtigungen und wie sie auf dem Weg zur Medaille unterstützt werden. Ob Bowling, Fußball, Radsport, Schwimmen oder Tischtennis und Lille, Leichtathletik. Bei der Lebenshilfe Dresden können Menschen mit Beeinträchtigungen Sport auf professionellem Niveau betreiben und an großen Wettkämpfen teilnehmen. Doch um etwa an die begehrten Medaillen der Special Olympics zu kommen, braucht es mehr als nur Trainingserfolg. Colorere Radio sprach mit Sebastian weiter von der Lebenshilfe Dresden über Möglichkeiten der Unterstützung für die engagierten SportlerInnen.
1: Ich bin da, weil ich gerne auf eine kleine Spendenaktion von der Lebenshilfe Dresden aufmerksam machen würde, die wir machen. Da geht es ganz konkret darum, dass wir 44 Athletinnen zu den Special Olympics am 14. bis zum 21. Juni schicken wollen und dafür tatsächlich Vorbereitungskosten entstehen. Das sind zum einen Trainerhonorare, Hallengebühren, Fahrtkosten und genau dafür sammeln wir Spenden. Das läuft alles über die Sportstelle der Lebenshilfe Dresden und da sieht es kostentechnisch auch immer eng aus und wir sind da tatsächlich von Spenden abhängig und deswegen bin ich hier.
2: Welche Sportarten sind denn über die Lebenshilfe organisiert? Kannst du da mehr zu erzählen?
1: Na klar, insgesamt starten wir vielleicht, um das mal ein bisschen auf die Special Olympics zu begrenzen, haben wir 7 Sportarten: Boccia, Bowling, Fußball, Radsport, Schwimmen, Tischtennis und Leichtathletik. Das sind die Sportarten. Wer da genau hingeht, sind Menschen mit geistiger Beeinträchtigung oder Mehrfachbeeinträchtigung. Und das sind auch die Menschen, die dann zu den Special Olympics gehen.
2: Wie hast du den Weg dahin gefunden, würde mich mal interessieren.
1: Also ich bin tatsächlich gar nicht so in diesem Sportfeld drin. Ich bin Mitarbeiter bei der Lebenshilfe Dresden und mache da tatsächlich so MitarbeiterInnen-Schulungen im Bereich E-Learning und Social Media, also das Projekt, wo ich arbeite, heißt Für digitale Chancen. Und da geht es so ein bisschen darum, verschiedene Bereiche der Lebenshilfe Dresden zu digitalisieren und das mal so runterzubrechen.
2: Machen wir es mal konkreter. Wie kann ich die SportlerInnen, die über die Lebenshilfe antreten, jetzt konkret unterstützen?
1: Also wir haben dafür eine Spendenkampagne auf GoFundMe ins Leben gerufen. Die heißt konkret Von der Halle zur Medaille, Ausrufezeichen. Wenn man oder ihr, liebe HörerInnen, die ihr da nicht sofort finden solltet, weil ich das auch schon mal ausprobiert habe, dass teilweise tatsächlich nicht sofort was anzeigt, wenn man über Google sucht, dann kann man auch über unsere Webseite darauf kommen, auf diese Seite www.lebenshilfe-dresden.de, dann unter den Reiter aktiv sein, dann spenden und dann das oberste Spendenprojekt auswählen. Und dann kommt man auf jeden Fall auch auf diese GoFundMe-Seite und da kann man ganz entspannt per PayPal spenden. Da kann man die Summe von 10 Euro, glaube ich, aufwärts. Für uns tatsächlich jede Spende zählt, egal wie klein oder groß. Genau.
2: Du hattest schon ein bisschen angerissen, was mit diesen Spendengeldern passiert. Vielleicht kannst du noch mal ein bisschen konkreter werden.
1: Tatsächlich ist es so, dass wir jetzt schon eine Spendenkampagne vor einem Monat gemacht haben oder vor 2 Monaten. Da hat uns Michael Röch, das ist so ein Biathlet, so ein belgisch-deutscher Biathlet, mit seiner Reichweite unterstützt. Und da haben wir schon echt gut Gelder gesammelt, um sozusagen die Kosten für die Special Olympics an sich zu sichern. Da sind 26.000 Euro gesammelt worden. Tatsächlich sind das nur die Kosten, noch nicht mal alle Kosten, die wir brauchen, um sozusagen die Teilnahme unserer 44 Athletinnen zu sichern, sondern es gibt halt Vorbereitungskosten. Also wir haben in diesen ganzen Sportarten, die ich gerade genannt hatte, finden wöchentlich Trainings statt, also zum Beispiel in der Bowlinghalle Play im Elbepark. Das muss gebucht werden, das kostet Geld. Es kostet Geld, Fußball zu trainieren in der Sporthalle, in der Soccer-Arena zum Beispiel. Das machen zwar die TrainerInnen ehrenamtlich, aber es kostet trotzdem für die Lebenshilfe Geld, da sozusagen zu trainieren. Und Fahrtkosten vor den Special Olympics finden ja auch Wettkämpfe statt, zum Beispiel so ein Schwimmwettkampf in Riesa. Da haben wir ein Porträt auf Instagram, könnt ihr auch gerne vorbeigucken, von der Lebenshilfe Dresden. Da sieht man mal, wie so ein Wettkampf abläuft. Und das kostet natürlich auch alles für uns als Verein Geld. Das sind jetzt so die zentralen Sachen, die mir so einfallen, ich sagen würde, sind sofort die Kosten wieder, ja, da brauchen wir einfach Geld.
2: Das ja, geht und da sind ja noch gar keine Unterbringungskosten, wenn man zu einem Wettkampf anreist, genau, und teilnimmt oder so, mit eingerechnet, oder Fahrtkosten. Kannst du vielleicht nochmal die Webseite nennen, wie man da hinkommt?
1: Bei GoFundMe von der Halle zur Medaille, Ausrufezeichen, und ansonsten www.lebenshilfe-dresden.de, unter dem Reiter aktiv sein, spenden und dann das oberste Spendenprojekt.
0: Das sagt Bastian Weiter von der Lebenshilfe Dresden zu den Paralympics vom 14. bis 29. Juni in Saarbrücken. Und aktuell läuft eine Spendenaktion, um die Teilnahme an den Paralympics für die SportlerInnen bei der Lebenshilfe Dresden zu finanzieren. Mehr Infos findet ihr auf www.lebenshilfe-dresden.de unter dem Reiter Spendenaktion. Und hier geht's jetzt erstmal weiter mit einem Song. Und zwar eigentlich würde ich heute ja hier mit River stehen. River ist aber leider krank und ich habe mich, wie gesagt, sehr gefreut, mit River zu moderieren. Aber dafür spiele ich jetzt einen Song, den River sehr gerne mag, oder beziehungsweise von einer Künstlerin, die River sehr gerne mag. Und diese Künstlerin höre ich jetzt mittlerweile auch ganz gerne, und zwar Nikra. Und wir hören jetzt von ihr den Song Schieflage.

Das war der Song Schieflage von Nikra. Ja, River, ich wünsche dir eine gute Besserung und ich hoffe, wir können dann ganz, ganz bald wieder zusammen moderieren. Ja, da freue ich mich auf jeden Fall schon drauf. Und jetzt geht es nochmal weiter mit einem anderen Song, und zwar Hood von Kneecap. Das ist jetzt nochmal ein kleiner Switch in der Musik heute. Und zwar ist Kneecap eine nordirdische Hip-Hop-Trio oder ein nordirdisches Hip-Hop-Trio aus Belfast, bestehend aus den zwei Rappern Mogulai Bab und Mo Chara und DJ Provai. Und ich habe auch deren Film, also die haben einen Film gemacht, ich habe den im Sazi gesehen und bin dadurch auf die Band aufmerksam geworden. Und ich finde, ich verstehe leider nicht wirklich viel vom Text, aber ich finde ihren Sound sehr, sehr cool. Und soweit ich das weiß, setzen die sich auch für ein unabhängiges Irland ein. Und genau, den Song hören wir jetzt.

0: Genau, also ich war sehr hooked von dem Song, wo ich ihn das erste Mal im Film gehört habe, einfach vom Sound, vom genau, das hat mir richtig gut gefallen. Und die Künstler vereinen Techno und Rap mit traditioneller irischer Musik und genau, und sie sind auch, also ich glaube, ihre Texte sind auch relativ politisch. Da könnt ihr auch gerne nochmal nachlesen. Da gibt es einen Artikel online zu ihnen. Aber was ich auf jeden Fall noch erzählen kann, ist, dass genau sie sich halt, wie gesagt, für ein unabhängiges Irland einsetzt und generell für die Vereinigung von Nord und vom Norden und Süden des Landes. Und auch, dass sie auch kritisieren, dass in ja, Nordirland zum Vereinigten Königreich gehört und genau sie deswegen auch die britischen Lehrpläne haben. Und in diesen die genau und dort eben auch kein irischer oder nicht die Sprache irisch eben gelehrt wird. Und dafür setzen sie sich auch ein, dass genau diese Sprache eben nicht ausstirbt. Und deswegen waren sie auch, glaube ich, mit das erste oder das erste Rap-Trio oder eines von den ersten, das genau irische Texte schreibt. Das fand ich auch sehr cool. Genau, aber jetzt machen wir erstmal weiter. Wir haben jetzt 8:40 Uhr und jetzt hören wir einen sehr spannenden Beitrag zum Widersetzen in Erfurt. Dort ist ja der Bundesparteitag der AfD geplant und Widersetzen plant eine Protestaktion dagegen. Beim Novtag-Treffen Ende April im Nireel kamen mehrere hunderte Menschen zusammen, um über die Protestaktion und langfristige Vernetzungen zu sprechen. Ziel ist es, am Aktionswochenende im Juli ein Zeichen gegen rechte Ideologie und für eine offene Gesellschaft zu setzen. Über die Gründung der Gruppe und ihre Pläne berichtet Radio Frei.
1: Wir müssen hier einfach zusammenhalten und spätestens zur Bundestagswahl habe ich gesagt, wir müssen was machen mit diesen Ergebnissen. Wenn das so weitergeht, dann ja, sitzen wir hier wahrscheinlich so nicht mehr zusammen.
2: Anlässlich des diesjährigen AfD-Bundesparteitags gründet sich nun auch hier in Erfurt eine Lokalgruppe des Widersetzen-Bündnis. Dazu lud man am vergangenen Dienstag, dem 28. April 2026, zum Auftakttreffen im Nerlis ein. Meine Kollegin Larissa und ich waren vor Ort, haben das Programm beobachtet und zum Ende der Veranstaltung auch mit den Pressevertretern des Bündnisses sprechen können. Los ging es jedoch mit zahlreichen Wortbeiträgen von Aktivistinnen und Aktivisten. Wer mochte, konnte mit den ca. 350 im Saal oder im Innenhof Anwesenden seine bzw. ihre Alltagserfahrungen sowie Erlebnisse als Aktivistinnen teilen.
3: Ich komme eigentlich nicht aus Erfurt, sondern eher aus der Region Gotha und ich habe mal eine spannende Geschichte von vor 2 Jahren erlebt. Ich habe von meinem Bündnis gegen Rechts, Gotha ist Bund, eine Demo organisiert, oder beziehungsweise mit den Leuten. Südöstlich von Gotha in einem Dorf namens Mühlberg. Ich glaube, die Omas gegen rechts waren auch damals dabei. War auch sehr spannend. Wir standen da gegen einen Wahlkampfstand der AfD und nach einer halben Stunde fingen die Leute der AfD ganz plötzlich an, stolz und geschlossen die DDR-Hymne zu singen. Ja, es ist wirklich so passiert. Ich muss darüber immer noch schmunzeln. Weil auf der einen Seite werfen sie uns vor, dass wir angeblich Stasi-Methoden gegen sie anwenden, aber dann singen sie ganz stolz und geschlossen die Hymne zur Arbeiter-Bauernstadt. Ich glaube, manche von diesen Leuten können sich nicht entscheiden, ob sie sich entweder für die Diktatur der NS-Zeit oder für die Diktatur der DDR entscheiden können. Aber naja, weiter schlimm.
1: Ich traue mich auch einfach mal. Ich finde, wir sollten uns auch mal alle trauen, weil noch haben wir die Chance. Vielleicht haben wir sie irgendwann nicht mehr. Ich habe mich eigentlich schon immer so ein bisschen für gegen Faschismus eingesetzt oder auch engagiert, eher so privat. Aber, und ich habe auch damals in der Schule gedacht, ja cool, dass das alles vorbei ist, jetzt stehe ich hier und dann müssen wir uns wieder mit dem Scheiß auseinandersetzen, obwohl wir eigentlich vielleicht viel Besseres zu tun hätten und noch viel andere Probleme hier in Deutschland auf der Welt haben. Und es gab einen Vorfall am Bahnhof, auch hier in Erfurt, da wurde ein dunkelhäutiger Mensch von zwei Klischee-Klatzen, sage ich mal, einfach in der Bahn hat sich hingesetzt und wurde einfach getreten, angegriffen. Aus Reflex bin ich dazwischen, hab die Arme breit gemacht und hab laut gerufen, ey, die waren kurz perplex, ich hätte keine Chance gehabt im Zweifel, aber die sind dann raus, die Bahn ist losgefahren, er hat sich dann nochmal bedankt, hat nur gesagt, sie waren betrunken, ich habe gesagt, nee, das waren einfach Nazis, ja.
2: Neben den Erfahrungsberichten gab es erste Zeichen der Zusammenarbeit mit anderen lokalen Initiativen. So waren unter anderem die Studis gegen Rechts sowie das neue Erfurter Bündnis Zusammenstehen vor Ort, die ihre Position deutlich gemacht und ihre Arbeit und Motivation präsentiert haben.
4: Die Messe, also dem Ort, an dem der Parteitag stattfinden soll. Da war ich neulich erst, wie viele von euch vielleicht auch, nämlich zum Kraftklub-Konzert. Dort machte die Band folgende Ansage und ich zitiere: Ich bin mir sicher, es wird mobilisiert werden zu diesem Parteitag, es wird aufgerufen zu Demonstrationen und so. Und hier stehen wir jetzt zusammen und rufen auf: Kommt mit uns demonstrieren. Wir rufen sogar im wahrsten Sinne des Wortlautes auf, denn wir haben nämlich einen tatsächlichen Aufruf, den ihr auf unserer Webseite zusammenstehen.org lesen könnt. Ich habe einen kleinen Spoiler mitgebracht. Als Bündnis ist uns klar, wir stehen zusammen für eine offene und vielfältige und solidarische Gesellschaft. Wir lassen nicht zu, dass unsere Stadt zur Bühne für die Normalisierung von menschenfeindlichen, ausgrenzenden und antidemokratischen Ideologien wird. Ich träume davon, dass es jedes Wochenende geile Konzerte in der Messe und dafür keine AfD-Parteitage mehr gibt. Am 4.7. wird das Konzert dann halt vor der Tür geben, denn wir organisieren für den Samstag eine Großkundgebung mit Redebeiträgen und Musik direkt vor der Messe und wir werden so laut sein, dass man uns drinnen auch hören wird.
2: Nach der Veranstaltung war noch Platz für zahlreiche Gespräche. Für uns bedeutete dies, sich an die Pressevertreter des Widersetzenbündnisses zu wenden und ihnen ein paar Fragen zu stellen. Zuerst wollte ich dabei wissen, warum man das Auftakttreffen überhaupt veranstaltet hat.
5: Also das Auftakttreffen war vor allem da, um der Erfurter Bevölkerung schon mal einen Überblick zu geben und Informationen zu geben, was dann hier im Juli alles so passieren soll und was jetzt gerade schon in der Vorbereitung passiert. Und es gab ja auch in den vergangenen zwei Wochen schon richtig viele Haustürgespräche, wo auch Leute schon richtig viel Interesse hatten und sehr begeistert waren. Und um die quasi auch noch ins Boot zu holen und ihnen auch sagen zu können, wie sie mitmachen können, wie sie sich engagieren können, gab es heute hier dieses Auftakttreffen.
2: Genau. Danach wollte meine Kollegin Larissa wissen, ob sie mit der Resonanz gerechnet haben und mit ihr zufrieden sind.
6: Ja, sehr zufrieden. Also es sind ja irgendwie mehr als 400 hier. Also wir hatten tatsächlich erstmal so mit 200 bis 300 gerechnet. Also wir sind mehr als zufrieden, genau. Aber es ist tatsächlich auch so, insgesamt ist die Resonanz auch wieder sehr positiv. Also es gab ja schon, wie Lena gesagt hat, da Haustürgespräche, über 2000 Türen wurden schon angeklopft quasi und Gespräche geführt und die Erfurter haben richtig Bock, sich der AfD zu widersetzen, ja.
2: Und mit den vielen Menschen waren eben auch zahlreiche Gruppen mit von der Partie. Ich wollte deshalb wissen, warum es eigentlich so viele Splittergruppen gibt, die alle ein ähnliches Ziel verfolgen.
6: Das muss man vielleicht noch ein kleines bisschen erklären. Also Widersetzen ist quasi so eine Art übergeordnete Bündnisstruktur. Also in Widersetzen sind erstmal viele Einzelpersonen machen da mit, aber auch Leute, die halt auch in anderen antifaschistischen lokalen Bündnissen sind. Also bei Widersetzen können auch Leute von Omas gegen Rechts sein. Genau, also das ist quasi so fließend. Genau, also Widersetzen ist quasi, würde ich sagen, so das Übergeordnete für diesen Tag auf der einen Seite. Und auf der anderen Seite gibt es halt noch das Zusammenstehen-Bündnis, was auch wieder so übergeordnet ist, weil die organisieren halt dann die großen Demos oder die Feste, Musik und sowas an dem Tag in der Stadt. Und da sind dann auch wieder mehrere Gruppierungen, die da mitarbeiten und sowas. DGB, das Auf-die-Plätze-Bündnis und sowas. Genau.
2: Und damit war meine nächste Frage eigentlich auch schon so gut wie beantwortet. Denn vor allem das Bündnis Zusammenstehen ist mir im Gedächtnis geblieben. Was ist der Unterschied zwischen Zusammenstehen und Widersetzen? Unsere erste Vermutung war dabei die Art des Protests. Proaktives Widersetzen oder eher solidarisches Zusammenstehen? Man erklärte...
6: Genau, also Widersetzen kümmert sich darum, um die Dinge, die wir auch in Riesa Essen und Gießen gemacht haben. Also wir werden uns quasi der AfD widersetzen und dann die AfD dann aktiv an diesem Tag blockieren.
5: Ich glaube, so ein Unterscheidungspunkt ist auch noch so ein bisschen Widersetzen ist halt bundesweit. Zusammenstehen ist, glaube ich, jetzt gerade hier noch sehr vor Ort, wenn ich das richtig mitbekommen habe. Aber ja, es ist schon so tendenziell, Zusammenstehen organisiert die Großdemo, die angemeldeten Sachen. Und Widersetzen hat dann eher so ein bisschen die Verantwortung für den zivilen Ungehorsam, den es halt auch wieder geben wird.
2: Zum Abschluss wollten wir noch wissen, wie die nächsten Aktionen und Termine des Widersetzen-Bündnisses aussehen. Was sind die nächsten Ziele bis zum Bundesparteitag im Juli?
6: Also in den nächsten Monaten ist es auf jeden Fall noch das Ziel, möglichst viele Leute von der Erfurter Stadtbevölkerung auch noch mitzunehmen und hier aus Thüringen auch. Genau, also es werden noch viele Haustürgespräche geführt. Es gibt auch noch einige dann Veranstaltungen, Infoveranstaltungen, genau. Und das Ziel dann für das Wochenende ist dann halt wirklich ein Statement zu setzen, auch überregional. Hoffentlich auch international, um zu zeigen, dass Thüringen halt eben nicht nur Braun und Höcke Naziland ist, sondern dass es hier sehr viele, sehr stabile Menschen gibt, die sich für Vielfalt, Solidarität einsetzen.
5: Und über dieses Juliwochenende hinaus ist dann quasi auch das Ziel, Widersetzen wirklich zu so einer Bewegung aufzubauen, wo einfach Menschen, die sich für eine solidarische und gerechte Gesellschaft einsetzen möchten, quasi weiterhin zusammenarbeiten können, weiterhin aktiv sein können und dann ja halt wirklich auch längerfristig, unabhängig von diesen Parteitagen, die uns quasi immer so hingeworfen werden, halt auch was in Bewegung setzen und verändern können.
0: So der ein Beitrag zur neuen Erfurter Lokalgruppe des Bündnisses Widersetzen. Die Initiative versteht sich nicht nur als Mobilisierung gegen den AfD-Parteitag im Juli, sondern auch als langfristiges Netzwerk für solidarisches und antifaschistisches Engagement in Thüringen. Und jetzt geht es hier nochmal weiter mit Musik. Wir haben irgendwie heute ein sehr musiklastiges MoMA, aber ich glaube, das ist auch ab und an ganz gut, einfach weil ich denke, dass man auch so ganz gut in den Tag kommt mit ein bisschen guter Musik. Und wir machen weiter mit einem Song, der mir sehr, sehr am Herzen liegt. Und zwar mein Freund, der macht selber Musik jetzt seit kurzem und hat jetzt seine ersten beiden Songs veröffentlicht unter dem Namen Longplay. Und ich möchte euch jetzt den Song Pretty vorstellen. Ich mag ihn sehr gerne, es ist ein Rap-Song. Und ich bin ganz stolz, dass er den Mut hat, einfach seine Musik zu veröffentlichen, Spaß daran zu haben, seine Gedanken, Gefühle mit anderen Menschen irgendwie zu teilen und finde das sehr toll und möchte das sehr gerne supporten. Und ich hoffe, der Song gefällt euch. Wenn ja, dann könnt ihr sehr gerne auf seinem Instagram unter Longplay oder auf seinem Spotify vorbeischauen. Das würde ihn wahrscheinlich sehr, sehr freuen, wenn er da ein bisschen Support bekommt. Und dann wünsche ich euch jetzt sehr viel Spaß mit Pretty von Longplay. 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

0: Das war der Song Pretty von Longplay. Wenn er euch gefallen hat, dann checkt wie gesagt gerne mal den Spotify und Instagram-Account von Longplay ab. Ja, genau. Ich finde es voll schön, dass ich hier so die Möglichkeit habe, ihn so zu supporten. Das macht mich sehr, sehr happy. Ja, genau. Jetzt geht es weiter. Es ist gleich um 9. Mit dem Jugendradio-Spezial, das Jura-Spezial. Und das ist ein Sendeformat der Jugendredaktion hier bei Radio Korax. Wer kennt das denn nicht? Du willst nur kurz auf deinem Handy die Uhrzeit checken und plötzlich erwachst du nach 2 Stunden Doomscrolling mit frittiertem Gehirn. Dann habt ihr euch auch schon mal gefragt, ob das, was ihr macht, eigentlich schon Sucht ist oder doch ganz normal oder beides. Die Jugendredaktion, die Jugend von heute, das sind Maru, Kostja und Jaro. Die haben in den vergangenen Wochen sich ausführlich mit dem Thema Mediensucht beschäftigt. Herausgekommen ist eine spannende Sendung mit Musik, einer Reportage in der Suchtpräventionsstelle der Stadtmission Halle und einer Umfrage hier bei Korax. Letztere kommt ihr jetzt hier im Morgenmagazin zu hören.
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4: Also, die erste Frage ist, wie viel Zeit verbringst du am Handy?
5: Da gibt's ja so eine App, die das, oder so, also die das... immer trackt, wie viel Zeit man verbringt, und das bewegt sich immer so zwischen 1,5 und 2,5 Stunden durchschnittlich am Tag.
6: Zu viel, definitiv zu viel. Also, weil ich daddel auch ganz schön viel und das ist eigentlich gar nicht so gesund.
7: Ich verbringe mehr Zeit am Laptop als am Handy. Also vielleicht runtergebrochen nur so 1,5 Stunden am Tag am Handy.
8: Ich verbringe ehrlich gesagt nicht so viel Zeit am Handy. Da beschweren sich meine Freunde und Freundinnen, beschweren sich da auch immer regelmäßig drüber, dass ich immer sehr lange brauche, bis ich mal antworte, irgendeine Nachricht schreibe oder so. Und wenn, dann ist es auch immer sehr kurz angebunden. Ich habe, glaube ich, ein sehr pragmatisches Verhältnis zu meinem Handy. Ich mag das nicht so gerne, den ganzen Tag damit rumzurennen. Ich lasse das auch gerne mal einfach ein paar Stunden irgendwo liegen und dann gucke ich später drauf, ob mir jemand geschrieben hat oder angerufen hat. Und irgendwann, wenn ich Lust habe, rufe ich mal zurück. Ja. Also nicht so viel Zeit. Nur dann, wenn es wirklich nötig ist.
4: Und wie viel so am Bildschirm, wie jetzt am Laptop oder so?
7: Ja, schon sehr viel. Wahrscheinlich so 10 bis 12 Stunden am Tag.
4: Am Tag vielleicht?
8: Da fragst du was, weil ich muss ja nun leider durch meine Arbeit sehr viel am Computer sitzen.
9: Sehr viel. Ich glaube so im Durchschnitt schon so um die 6 Stunden plus am Tag, aber davon ist auch sehr viel Musik hören.
10: Ich würde sagen, schon sehr viel. An sich so... schon um die 5 Stunden am Tag, also 5 bis 8 vielleicht, wenn ich mal mehr Zeit an einem Tag habe. Das ist dann nebenbei doch sehr viel.
4: Wie sehr beeinflussen Medien deinen Alltag?
10: Da würde ich auch sagen, dass es schon einen großen Einfluss hat auf meinen Alltag.
11: Das Handy beeinflusst meinen Alltag sehr, weil das ist schon Wecker. Also es bestimmt, wann ich aufstehe. Ich konsumiere die meisten Nachrichten darauf. Habe auch eher, wenn ich hier Radio höre, dann passiert das meistens auch übers Handy. Und ja, also erfüllt auf jeden Fall sehr viele Aufgaben im Alltag. Oft kommt man nicht so gut davon weg.
9: Schon sehr, leider. Also, weil das hast du überall dabei, um Kontakt zu halten mit Freunden, mit Familien. Dann halt, wenn man sehr viel Musik hört, braucht man halt auch immer das Handy dabei. Und ja, also es ist schon, ist leider schon sehr präsent im Alltag.
6: Na, ich mache schon eine ganze Menge damit so, ne? Also meine ganze Kommunikation läuft da drüber. Ich guck dann auch mal schnell, wie das Wetter wird. Ich guck, wie viel Geld ich auf der Bank habe. Ich höre Musik damit, ich höre Hörbücher, also ich habe das Ding schon ganz schön viel in Benutzung, auf jeden Fall. Es beeinflusst mich sehr.
5: Ja, ich kommuniziere einfach viel darüber und ich höre viel Musik darüber. Ja, darüber hinaus beeinflusst mich das Handy natürlich auch in meinen Sehgewohnheiten. Wenn ich mir irgendwelche Videos anschaue, hat sich, glaube ich, in den letzten 15 Jahren so meine Aufmerksamkeitsspanne verändert.
8: Also man kann sich dem ja wirklich schlecht entziehen, ne? Weil überall, wo man mal einen Computer anmacht, sein Handy anmacht, überall kriegt man dann halt gleich Nachrichten irgendwie reingespült. Und natürlich beschäftigt einen das auch sofort. Aber ich glaube, ich habe immer noch das Glück dadurch, dass ich das gar nicht so viel benutze. Ich gehöre immer noch zu so einer Generation, die ist noch ganz ohne diese Art von Medien aufgewachsen. Und ich merke auch, dass es mich tatsächlich ganz schön dolle stresst. Das heißt, ich glaube, ich bin nicht ganz so doll beeinflusst wie manch andere Menschen, die das schon von klein auf kennen, dass man immer diese Geräte um sich hat, ne? Aber hey, ich bin auch überhaupt nicht frei von diesem Einfluss. Aber ich habe zum Beispiel so eine Sachen wie Instagram und TikTok und was man heutzutage alles sowas hat, ne? Das habe ich gar nicht. Von daher, ich kriege ganz viel von dem gar nicht mit, was andere Leute halt so machen, was los ist. Ist auch manchmal blöd, weil ich kriege von vielen Veranstaltungen, die ich cool fände, von denen kriege ich gar nichts mit, weil ich diese ganzen Apps überhaupt nicht habe.
9: Oh, ich habe es crazy reduziert. Also früher sehr stark hat es meinen Alltag beeinflusst. Jetzt versuche ich immer weniger es zu benutzen. Ich denke, es beeinflusst nicht mehr so stark meinen Alltag.
7: Gerade versuche ich das auch zu reduzieren. Also es wird eindeutig besser, aber relativ großen, würde ich sagen.
5: Also ich versuche auch, dem entgegenzuwirken. Ich habe jetzt zum Beispiel auch eine analoge Armbanduhr zu Ostern geschenkt bekommen und versuche mir jetzt seit einem knappen Monat anzugewöhnen, eben meinen Arm vor mein Gesicht zu halten, damit ich sehe, wie spät es ist.
7: Verhältnismäßig okay, würde ich sagen. Wenn ich nicht erreichbar sein möchte, stelle ich es einfach aus.
4: Und gibt es bestimmte Apps, die du für Kinder verbieten möchtest oder abschaffen würdest?
7: Ich vermute mal, dass es auf die Richtung Social Media hingeht und da bin ich auch die falsche Ansprechpartnerin, weil ich nutze das gar nicht, habe das gar nicht.
5: Ja, aber die kenne ich jetzt auch nicht so. Also, ja, boah, Alter, also ich habe keine Kinder, deswegen ist es sowas, was ich aus der Ferne immer so betrachte und ein Verbot finde ich ja, also so Restriktionen sind halt schon auch immer so Holzhammermethoden.
11: Nein, ich bin grundsätzlich gegen Medienverbote für bestimmte Zielgruppen oder für bestimmte Altersgruppen. Ich glaube nicht, dass das nachhaltig irgendetwas Positives bewirkt und fände es besser, wenn es mehr gute und qualifizierte Medienarbeit für junge Leute gibt.
8: Verbieten ist ja immer so eine schwierige Sache. Ich glaube, es lässt sich auch wirklich schwer verbieten, ne? Weiß ich nicht, abschaffen. Also ich würde mich freuen. Also ich glaube, es ist wichtiger, dass die Eltern mit ihren Kindern darüber reden und sagen so, hey, das ist für euch wahrscheinlich gerade spannend und aufregend, aber das Leben bietet noch so viel mehr andere spannende, aufregende Sachen und Erfahrungen, die ihr machen könnt. Macht doch lieber irgendwas anderes, ne? Denn gleichzeitig ist es ja auch, wichtig, damit umgehen zu können mit so einem Handy. Es ist wichtig, damit umgehen zu können all diesen modernen Programmen.
9: Also, ist vielleicht ein bisschen kontrovers, aber Social Media finde ich für Jugendliche sehr gefährlich und für Kinder erst recht würde ich alles verbieten. Alle Social Media Apps.
7: Ja, ich bin, denke ich, auch der Meinung, dass man bei Social Media sehr vorsichtig sein sollte. Vielleicht jetzt komplett verbieten nicht, aber ich glaube, es gibt auch definitiv Möglichkeiten, das ein bisschen einzuschränken für Kinder.
2: Also ich finde es gut, wenn man zum Beispiel Social Media generell für Kinder und Jugendliche einschränkt bis zu einem gewissen Alter oder beziehungsweise auch die Zeiten besser einschränken kann. Auch vielleicht nicht nur von Elternseite, sondern tatsächlich gesetzlich, weil manche Eltern sehen das sehr eng, manche überhaupt nicht. Und ich sehe halt leider, wie sehr Social Media Content wirklich Kinder und Jugendliche im Aufwachsen beeinflussen kann und was die da für Vorstellungen bekommen, das ist wirklich nicht gut und ich würde mir da wünschen, dass da wirklich Verbote auch kommen, auch wenn es natürlich immer blöd ist, irgendwelchen Leuten was verbieten zu müssen.
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0: Die ganze Sendung zur Sucht von Social Media oder generell das Thema Sucht im Kontext von digitalen Medien. Könnt ihr, oder diese Sendung läuft diese Woche am Sonntag, dem 17.05. um 10 Uhr. Und jetzt geht es weiter mit, oder nee, ich wollte davor noch sagen, dass ich diese, also ich finde, das ist ein sehr spannendes Thema mit dieser Social-Media-Sucht, weil ich glaube, wir sind da alle irgendwie betroffen von, oder zumindest sehr viele. Und ich finde es total spannend, dass da die Jugendredaktion eine Sendung zugemacht hat. Ja, ich versuche gerade auch immer so, also nur noch eigentlich 30 Minuten am Tag auf Instagram unterwegs zu sein, einfach weil, ja, ich mir auch denke, man kann irgendwie schönere Sachen mit seiner Zeit anfangen. Zum Beispiel lese ich gerade Die Wut, die bleibt von Mareike Fallwickel, war es, genau. Kann ich bis jetzt sehr empfehlen. Ich bin ein großer Fan, ich mag ihren Schreibstil sehr gerne. Ich finde es auch schön, wie sie immer zwischen den Perspektiven von Lola und Sarah hin und her springt und man so auch so ein bisschen diesen Generationskonflikt mitbekommt. Jetzt bin ich kurz ein bisschen hinabgeschwiffen. Aber ja, auf jeden Fall sehr spannendes Thema. Aber jetzt machen wir weiter mit dem Song Alles gelogen von Nikra.

Das war der Song Alles gelogen von Nikra und River hat mir gerade auch geschrieben und hat sich sehr über den Song gefreut. Also hier nochmal eine ganz gute Besserung an dich und ich hoffe sehr, dass wir das nächste Mal wieder zusammen moderieren können, ob MoMA oder Wiederhall. Ja, und jetzt geht's weiter mit einem Song, der wirklich, der hat mich aus den Socken gehauen. Ich sag's euch, wie es ist. Er ist einfach toll. Und zwar ist das auch wieder ein Song von Ray. Genau, also nochmal ihr ein Album, This Music May Contain Hope. Große Empfehlung, ich bin ein großer Fan. Und zwar ist das der Song Click Clack Symphony mit Hans Zimmer zusammen. Und ich finde, gerade am Ende hört man den Einfluss von Hans Zimmer sehr krass raus. Und ich finde den Song sehr empowering. Hör ihn seit Wochen gefühlt rauf und runter, weil ich den Text sehr mag. Ich mag den Sound sehr gerne. Ich liebe ihre Stimme. Ich liebe, dass da Hans Zimmer auch mit dran teilgenommen hat. Und ja, deswegen spiele ich den euch jetzt. Und ich hoffe, ihr habt genauso viel Spaß daran wie ich.

Leute, was war das denn für ein Banger? Was war das für ein Banger? Oh, ich liebe den Song. Das war Click Clack Symphony von Ray featuring Hans Zimmer auf ihrem neuen Album This Music May Contain Hope. Ich kann es euch nur wärmstens ans Herz legen, nochmal in das gesamte Album reinzuhören. Und jetzt geht es nochmal weiter, und zwar nochmal einem Song, der mir sehr am Herzen liegt. Und zwar ist das der zweite Song, den mein Freund unter seinem Künstlernamen Longplay vor ein paar Wochen veröffentlicht hat. Found My Style heißt der. Und genau, wenn er euch gefällt, dann checkt sehr gerne seinen Instagram-Account, das unter Longplay, oder auch ihn auf Spotify. Hört gerne mal rein. Er freut sich über jede Hörerin, über jeden Hörer. Genau, ganz viel Spaß mit dem Song.

Das war der Song Found My Style von Longplay. Genau, ein sehr, noch sehr junger, aufstrebender Künstler, Musiker. Unterstützt ihn sehr gerne. Genau, er würde sich sehr darüber freuen. Genau, und jetzt machen wir noch weiter mit einem Song, bevor es einen Beitrag zum Abschluss der Sonderausstellung im Stadtmuseum Halle gibt. Wir sind jetzt auch schon sogar fast am Ende vom MoMA. Wir haben noch ungefähr eine halbe Stunde. Mir hat es bis jetzt sehr viel Spaß gemacht, euch so viel tolle Musik zu zeigen. Und jetzt geht's weiter mit dem Song Flawed von Little Sims. Ja, ich habe ihr Album Lotus im Gym irgendwie für mich entdeckt. Also ich höre das irgendwie voll gerne beim Training. Und genau, ich bin gespannt, wie er euch gefällt.

0: Das war der Song Flawed von Little Sims. Sie ist eine britische Rapperin, Sängerin und auch Schauspielerin. Und genau, also sie oder ihre Musik oder sie beschreibt ihre Musik selber als Rap experimentell und zeichnet sich dadurch aus, dass sie auch Einflüsse aus vielen verschiedenen anderen Genres hat. Sie hat Rock-Elemente in ihren Songs, Jazz und sogar Klassik, und das finde ich sehr cool, dass sie da diesen Mix irgendwie drin hat, weil normalerweise höre ich weniger Rap, aber ihren Rap mag ich sehr gerne. Ja, und jetzt geht es weiter mit dem Stadtmuseum Halle. Reinhard Heydrich galt als einer der Architekten des Holocaust. Er trug eine Mitverantwortung für den schlimmsten Massenmord in der Geschichte der Menschheit. Und Heydrich stammte aus Halle. Im Februar eröffneten zwei Sonderausstellungen zu Heydrich ihre Pforten im Stadtmuseum in Halle. Zum einen Reinhard Heydrich Karriere und Gewalt vom Berliner Dokumentationszentrum Topographie des Terrors sowie die eigene Ausstellung des Stadtmuseums mit dem Titel Spuren in Halle zum Forschen und Mitmachen. Am Wochenende gingen die beiden Sonderausstellungen nun zu Ende. Gunnar aus der tagesaktuellen Redaktion von Radio Korax war am Samstag bei einer der beiden letzten Führungen vor Ort.
1: Es ist Samstagabend, der 9. Mai, kurz vor 20 Uhr, der erste etwas sonnigere Tag seit einer gefühlten Ewigkeit in Halle, und ich stehe hier vorm schattigen Innenhof vor dem Eingang des Stadtmuseums, und hier finden heute Abend im Rahmen der Museumsnacht Halle und Leipzig die letzten Führungen durch die beiden Sonderausstellungen zum hallischen Nationalsozialisten Reinhard Heydrich statt, zum letzten Mal auch vorläufig in Mitteldeutschland, wie die Pressestelle des Stadtmuseums bekannt gab. Ja, und dafür hat sich das Team des Stadtmuseums etwas ganz Besonderes einfallen lassen. Kuratorin Christine Land wird gleich durch die Ausstellung führen, und dabei soll es Musik vom Leipziger Histo-Rapper Dr. Marco Helbig, der Reimteufel, geben. Und hier ist gerade Live-Musik im Hintergrund zu hören. Im Innenhof wird schon gespielt. Hier sind auch junge BesucherInnen und Besucher, die rein und raus gehen und gespannt sind darauf, was hier gleich passieren wird. Ich nehme euch jetzt mal mit rein.

0: Ja, hier wird unter einer weißen Pagode im Innenhof wird hier gejammt, sehr wild. Und einige Leute sind auch hier, die mit Stühlen, mit Tischen hier aufgebaut sind vor dieser kleinen Bühne, die aufgebaut wurde mit Keyboard, Schlagzeug, Bass und Gitarre.
1: Die Ausstellung beginnt und da gehen wir einfach mal auf die Rückseite dieser Einleitung mit Heidrichs Zeit hier in Halle.
0: Jetzt sind wir hier in den Ausstellungsräumen angekommen, der Sonderausstellung.
1: Wir blicken also in die Zeit von Reinhard Heydrich in seiner Jugend, in seiner Familie. Und wir fragen danach, was erlebten Jugendliche, als sie in den 20er Jahren hier in Halle waren? Und Reinhard Heydrich, Sie haben es vorhin gehört, er ging dann also nach Kiel und setzte dann seine Karriere fort. Das heißt, er rückt dann in unserer Ausstellung sozusagen symbolisch als Symbol für den NS in den Hintergrund. Und wir fragen dann weiter, wie zeigte sich der Nationalsozialismus in Halle? Wer unterstützte ihn? Wer litt unter ihm? Wer leistete Widerstand? Und im dritten Ausstellungsteil fragen wir danach, wie wird über Reinhard Heydrich hier in Halle und über den Nationalsozialismus heute geredet? Welche erinnerungskulturellen Ansätze haben wir? Ja, und so gehen wir also rein in die Ausstellung und jetzt suche ich meinen Kompagnon. Ich hatte geendet mit der Frage nach den erinnerungskulturellen Ansätzen hier bei uns und ich hatte vorhin schon angekündigt, ich habe mir einen Gast für die heutige Führung dazugeholt, Dr. Marco Helbig.
2: Alles klar. Ja, mein Name ist Marco Helbig, ich bin tatsächlich nicht nur Rapper, ich bin auch Historiker und zwar promovierter Historiker mit dem Schwerpunkt deutsch-jüdische Geschichte zwischen 1900 und 1936. Geschichten und Schicksale meines Erachtens nach werden erst dann begreifbar oder greifbar, wenn man sich eine einzelne Biografie rauspickt. Denn mit den Zahlen, die wir auch hier sehen, die wenigsten Menschen können sich wirklich andere Menschen hinter diesen Zahlen vorstellen. Erst wenn ich eine Person wirklich habe, mich mit einer Person auseinandersetze, ihr Schicksal erfahre, sei es in der Vergangenheit, sei es aber auch jetzt in Gebieten, in denen Krieg herrscht, erst dann kann ich merken oder bekomme mit, was für Schicksale und was für Leben dahinter stecken und was für Biografien. Ja, genug gesagt, der Worte sind genug gewechselt, ihr wollt Rapmusik hören, habe ich gehört.
3: Ist zu emotional, darüber zu schreiben, nur in leisen Tönen soll es den Menschen geleiten bleiben, wird vielleicht ein laues Gefühl im Magen, das Unbehagen, wenn Menschen über Menschen riecht, wenn sie vernichten auch noch in dieser Zeit weltweit, wer hört schon, wenn die Welt schreit vor Angst und Schmerz und Leid und es wird immer noch denunziert, protokolliert, es werden Menschen ausspioniert, verhaftet und deportiert, keiner weiß, was hier eigentlich passiert, es wird dirigiert von oben, von dem, der kommandiert, der bestimmt, wer sein Leben verliert, und Zeit zitiert, es zitiert sich leicht. Es ist kein Ende in Sicht, doch ein Pessimist werde ich nicht, denn alles zusammenbricht, bleibt die Hoffnung immer in Sicht, denn der Kampf geht weiter, denn weiter so geht es nicht. Und ich lauf durch die Stadt, kann das Leben spüren, und ich lauf durch die Stadt, kann das Messing berühren, und ich lauf durch die Stadt, kann es aber nicht verstehen, und ich lauf durch die Stadt, kann nur Namen sehen, und ich lauf durch die Stadt, kann das Leben spüren, lauf durch die Stadt, kann das Messing berühren, lauf durch die Stadt, kann es aber nicht verstehen, und ich lauf durch die Stadt, kann nur Namen sehen.
2: Vielen lieben Dank.
0: Was ist dein Eindruck? Du hast nicht alles gesehen, hast du gesagt, aber was ist jetzt bei dir so prägnant hängen geblieben? Was ist dein Gefühl jetzt mit dieser Ausstellung?
4: Also ich bin auch selbst in einer Gedenkstätte tätig, die sich mit NS-Zeit und SED-Diktatur auseinandersetzt, allerdings in Gera, bin aber hier in Halle wohnhaft und insofern sind mir einige Dinge schon bekannt gewesen, also gerade diese Hintergrundabläufe und wie das dieses Terrorregime funktioniert hat. Was ich nochmal sehr eindrücklich finde oder sehr schön, ist tatsächlich dieses Detaillierte, wenn es jetzt wirklich so um einzelne Maßnahmen geht, wie wurde was aufgebaut, wer war mit wem vernetzt, dann eben auch gerade hier so diese Spurensuche in Halle, dass man auch mit SchülerInnen und so zusammengearbeitet hat, das finde ich natürlich sehr schön, das ist einfach diese Lokal Ebene nochmal, die da einbezogen wird. Und insgesamt finde ich es medial gut aufgebaut und sehr ansprechend gestaltet.
0: Dankeschön.
4: Gerne.
0: Was ist Ihr Eindruck von der Ausstellung? Wie geht es Ihnen damit von den Exponaten, die Sie jetzt bisher gesehen haben?
5: Immer wieder emotional und nachdenklich bin ich gerade. Bin gerade auch gerade.
0: Ja, und ich habe jetzt hier mit einigen BesucherInnen auch schon gesprochen, zwischendrin teils sehr emotionale Reaktionen, die da waren. Eine Person hat auch geäußert, dass es ihr Sorge macht, dass jetzige Umfrageergebnis zur AfD-Wahl mit 41%, wo man merkt, dass hier noch ganz andere Themen auch aufkommen, die von dieser Ausstellung berührt werden. Und hier sind noch einige BesucherInnen, die sich jetzt hier auch noch umschauen in der Ausstellung, die auch noch mit der Kuratorin Frau Land ins Gespräch gekommen sind und sich noch mal diesen vorletzten, muss man ja sagen, Ausstellungstag sich hier noch mal mit den beiden Sonderausstellungen beschäftigen wollen. Wie geht es Ihnen erstmal tatsächlich damit, dass die Ausstellung ja jetzt auch zu Ende geht, also die beiden Ausstellungen, die Sonderausstellung und die nochmal zur Halle explizit. Wie fühlt sich das für Sie gerade an?
1: Also tatsächlich ist das eine Frage, die mich heute nochmal aktuell beschäftigt hat auf dem Weg hierher, denn ich bin wirklich richtig wehmütig. Ne? Also auch der Besuchende fragte ja gerade, was passiert mit all den Objekten? Und ich sage dann so, naja, die kommen halt wieder zurück ins Depot und zurück zu den Leihgebern. Und das fühlt sich, da ist eine Traurigkeit dabei, auf jeden Fall. Denn ich habe auch angedeutet, dass vieles, was wir hier zeigen, ja gerade erstmal angeforscht ist und noch nicht wirklich ausgeforscht. Und wir nennen ja auch die Ausstellung Spuren in Halle. Das heißt, wir haben angefangen, da Spuren zu verfolgen. Aber da steckt noch ganz, ganz viel drin. Und deswegen ist das so ein bisschen schade. Aber es ist ja nicht abgeschlossen. Ja? Also wir arbeiten ja weiter dran, auch wenn die Ausstellung jetzt erstmal abgebaut wird.
0: Ja, mir hat ein Vögelchen gezwitschert, dass da möglicherweise irgendwann vielleicht auch daraus noch eine Ausstellung vielleicht entstehen könnte. Ist das eine Option? Haben Sie da irgendwas vor, wirklich in der Richtung?
1: Ja, das Vögelchen hat nicht unrecht gezwitschert. Also wir sehen diese Ausstellung jetzt als eine Art Anteasern eines größeren Projektes, wo wir auch schon unsere Fühler ausgestreckt haben, und zwar zu weiteren Institutionen in der Stadt. Denn eine Gesamtschau als Ausstellung zu Halle im Nationalsozialismus steht noch aus. Ja, und wir machen jetzt hier also einen ersten Aufschlag. Und wenn es dann in ein paar Jahren hoffentlich wirklich dazu kommt, dann sollen also ganz viele andere auch dabei sein. Dann soll die Universität dabei sein, das Händelhaus, die frankischen Stiftungen und all die Institutionen, die hier in Halle sind. Und da sind wir also gerade schon dabei, Vorarbeit zu leisten.
0: Ich bin mit BesucherInnen auch ein bisschen schon ins Gespräch gekommen, jetzt nach der Führung. Und es gab eine Reaktion, die sehr, sehr emotional war, also wo es durchaus auch Tränen gab, wo ich merke, dass Menschen auch berührt werden von dem, was hier passiert, in Zusammenhang mit der aktuellen Situation, die dort wahrgenommen wird einfach. Jetzt rückblickend, also morgen ist ja noch mal ein Tag, aber wie haben Sie die BesucherInnenreaktion jetzt erlebt in der vergangenen Zeit während der Ausstellung?
1: Viele waren sehr ergriffen, viele waren erstaunt auch über die Tiefe der Ausstellung, also auch der Leihausstellung. Genau, also uns haben sehr viele ergriffene, ja, Rückmeldungen erreicht. Und das ist also auch das, was ich täglich hier in dieser Ausstellung erlebt habe.
0: Und damit bewege ich mich mal hier leise wieder heraus ins Foyer aus der Sonderausstellung, aus den Sonderausstellungen heraus. Und wir gehen, oder ich gehe mal auf die Suche nach dem Teufel, beziehungsweise genauer gesagt nach dem Reimteufel. Mein Eindruck gerade war, dass gerade auch nach dem Lied zu den Stolpersteinen, dass das vielleicht was mit dir gemacht hat. So. Und was hast du das Gefühl, kannst du das ausdrücken, was da in dir mitschwingt?
2: Trauer. Sehr viel Trauer, sehr viel Emotion, weil ich halt eben Menschen kenne, die Überlebende sind oder Nachfahren von Überlebenden. Ich habe letztlich in Leipzig alle Stolpersteinverlegungen an einem Tag mitgemacht. Das waren 16 Stück. Es kamen Familien aus England, Überlebende, die das Glück hatten über Kindertransporte. Ist überleben, also Restfamilie hat natürlich nicht überlebt. Und sobald ich dieses Lied mache, tauchen diese Bilder halt wieder auf. Also es tauchen die Bilder der Menschen auf, es tauchen die Bilder auf, die ich sehen, aufgrund meines Studiums, aufgrund meiner Promotion, aufgrund meiner Forschung sehen musste, nicht vermeiden konnte zu sehen. Und deswegen habe ich wirklich lange gebraucht, um mich zu entscheiden, dieses Lied auch live zu machen. Also ich habe das 2014 geschrieben und ich habe, glaube ich, 2017, 18 das erste Mal auf die Bühne gebracht.
0: Hier in Sachsen-Anhalt ist es ja so sehr sicherlich bekannt, wie die letzten Umfrageergebnisse aussehen. Und du hast ja auch von der Situation heute gesprochen und auch in deinem ich weiß nicht, ob es noch in dem Lied war, aber du hast auch, doch, es war in dem Stolperstein-Lied auch, wo du auch über die heutige Situation nochmal geguckt hast, auch wenn es 2014 natürlich nochmal, ne?
2: Das ist anders. Ich meine, es ist nicht so sehr viel geändert hat zu 2014. Ja, also es, die Konflikte sind andere, sind an manchen Stellen stärker. Und aber Ausgrenzung findet immer statt. Und irgendwie habe ich das Gefühl, dass das in sich kehren, was in einer bestimmten Zeitphase anders nicht möglich war, dazu geführt hat, dass sich das nach außen öffnen irgendwie versperrt bleibt. Und das ist traurig. Also ich habe vorhin auch gesagt, wir sind auf dieser kleinen Erde, wo wir sowieso, ich mich die Frage, dass ich schon stellen sollte, warum brauchen wir überhaupt unterschiedliche Nationen? Weil wir haben nur diese eine Erde mit diesen endlichen Ressourcen und irgendwann müssen wir miteinander auskommen, weil wir sonst einfach das nicht mehr überleben können auf diesem Planeten. Und ich finde, man sollte ja früher als später damit anfangen. Aber wir haben halt immer noch alte, weise Männer oder auch blonde Männer, die Krieg für wichtiger halten und um ihre Egos und ihre Machtposition durchzudrücken. Also da geht es meines Erachtens auch nicht mehr um Geld, da geht es einfach nur um Macht und Ego. Und das ist ein ganz schlechter Motor für politische Entscheidungen.
0: Du hast ja dann auch viel zu tragen. Ich meine, die Musik ist sicherlich ein hilfreiches Ventil und was hilft dir da eigentlich, um nicht die Hoffnung zu verlieren? Also das ist eine Frage, die ich tatsächlich vielen Leuten stelle.
2: Das ist eine richtige Frage. Die Frage stelle ich auch immer Leuten, die seit sehr, sehr langen Zeiten auch in der linken Szene sehr aktiv sind. Und es ist eine schwierige Frage. Ich habe zwei Kinder, ich habe eine Frau, ich bin relativ cool mit allem. So, das gibt viel Kraft. Und die Hoffnung. Die Hoffnung, dass es eigentlich auch besser werden kann. Ich meine, auch diktatorische Systeme können fallen. Orban ist weg. Ich habe gerade eben zu einer Frau gesagt, ich habe, als Orban Präsident geworden ist von Ungarn, Konzert in Budapest gespielt gegen Rassismus. 15 Jahre später ist weg. Ja, also es dauert halt manchmal. Die Hoffnung. Die Hoffnung ist wichtig und nie den Kopf in den Sand stecken und immer Leute um sich haben, die einen verstehen, aber auch abholen und sagen, hey, man muss die Welt nicht alleine retten. Das versuche ich meinen Kindern auch beizubringen. Mein Sohn, wenn er jemanden sieht, der obdachlos ist, sagt er, Papa, gib ihm doch mal ein bisschen Geld. Und ich sage, ja, am Ende des Tages muss ich auch die Miete bezahlen. Ich kann alleine nicht allen helfen, wir können aber alle zusammen jedem helfen. So, und dann verteilen wir das ganze Gewicht auf viele Schultern und ich glaube, dann kommen wir auch alle vielleicht ein bisschen näher. Sehr utopisch und sehr euphorisch, aber das hilft. Die Hoffnung.
0: Ja, und jetzt bin ich hier wieder zurück auf dem Innenhof und hier ist schon wirklich, wird es langsam dunkel und alles voll, ganz viele BesucherInnen, die sich verteilen auf den Stühlen, an den Tischen vor der weißen Pagode, wo jetzt eine Liveband noch etwas jammt.

0: Ja, und mit diesen optimistisch stimmenderen Klängen hier von der Liveband stehe ich hier wieder draußen vor dem Innenhof am Eingang der Stadtmuseums Halle. Die Sonne ist fast untergegangen und am 10. Mai wird die Ausstellung, die Sonderausstellung zum letzten Mal BesucherInnen offen stehen. Es war eine vorerst einmalige Gelegenheit, die Sonderausstellung zum NS-Verbrecher Reinhard Heydrich in Mitteldeutschland zu erleben. Das Stadtmuseum hat mit seiner Offenheit für alternative Zugänge heute bewiesen, dass man hier experimentierfreudig ist, um Geschichte zu vermitteln. Ein oftmals fälschlich Mark Twain zugeschriebenes Zitat bringt es für mich auf den Punkt: Geschichte wiederholt sich nicht, aber sie reimt sich. So wie vielleicht zum Beispiel beim Reimteufel. Ja, und mit den Erfahrungen aus diesen Sonderausstellungen bleibe ich gespannt, wie das Team des Stadtmuseums vielleicht in Zukunft dann einen Blick auf Halle und seine Geschichte im Nationalsozialismus noch weiter werfen wird.
1: Ein Rückblick vom Samstag mit Eindrücken vom Abschluss der Sonderausstellung zu Reinhard Heydrich im Stadtmuseum Halle. Gunnar aus der tagesaktuellen Redaktion von Radio Korax war für uns vor Ort.

Und jetzt brechen auch schon die letzten 15 Minuten des MoMAs an. Und ich würde sagen, wir spielen noch ein paar Songs. Und zwar habe ich jetzt für euch den Song Dance von Slater.

Das war der Song Dance von Slater von ihrem Album Worst Girl in America. Auch eine Empfehlung von mir, hört gerne mal rein. Und wir machen weiter mit dem Song Slaughterhouse von Motionless in White. Ich würde eine kurze Vorwarnung geben, weil der Song sehr abrupt anfängt und nicht, dass sich Menschen noch erschrecken. Ja, viel Spaß damit.

Das war der Song Slaughterhouse von Motionless in White. Ja, ich liebe meinen sehr wilden Musikmix heute, aber es macht mir sehr viel Spaß, ihn so zu spielen. Ja, dann sind wir auch schon so gut wie am Ende vom Morgenmagazin der Freien Radios. 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Und genau, es hat mir sehr, sehr viel Spaß gemacht, heute zu moderieren. Gleich kommt noch ein letzter Song, aber zuerst gucken wir mal, was jetzt als nächstes hier überhaupt bei Korax auf dem Programm steht. Oh, das kann ich jetzt gerade gar nicht aufrufen. Naja, ja, aber es ist bestimmt ein sehr spannendes Programm. Ich komme leider gerade nicht auf die Coax-Webseite. Aber genau, hört auf jeden Fall gern mal rein und lasst euch überraschen. Und wir enden jetzt mit dem Song Afraid of the Dark von Motionless in White. Ich hoffe, er gefällt euch. Ich bin Vicky, ich habe heute moderiert und genau, dann habt heute noch einen wundervollen Tag.

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0: Das deutsche Asylrecht ist weder human noch effizient. Es wird vielen Schutzsuchenden nicht gerecht und schadet uns selbst. Frank Richter, sächsischer SPD-Landtagsabgeordneter, kämpft gegen diesen gesellschaftlichen Missstand und hat in einem Projekt www.abschiebung-sachsen.de einige Fälle dokumentiert, welche die Unsinnigkeit des deutschen Asylrechts nachweisen. Dabei ist er nicht generell gegen Abschiebungen, aber vieles, so Richter, bedarf anderer Grundlagen. Gerechtigkeit sei ein zu hohes Gut, als dass man sie Behörden und Gerichten allein überlassen dürfte, sagt er. Und daraus ist die Idee zum Abschiebeprojekt entstanden. Dabei geht es hier nicht um Schuldzuweisungen, sondern um eine neue Sichtweise auf Menschen, die unter uns leben oder lebten, wie wir gleich anhand von drei dargestellten Fällen sehen werden. Seitdem Russland im Februar 2022 einen Angriffskrieg gegen die Ukraine begonnen hat, sind viele tausende Flüchtlinge in die Bundesrepublik und nach Sachsen gekommen. Sie wurden und werden mit offenen Armen empfangen. Sie erfahren Mitgefühl und tatkräftige Unterstützung von großen Teilen der Gesellschaft und auch vom Staat. Das ist gut so. Es ist bemerkenswert und fragwürdig, warum viele tausende geflüchtete Menschen, die in den Jahren zuvor aus Syrien, Eritrea, Iran, Pakistan, Afghanistan und anderen von Krieg, Gewalt, Folter und Zerstörung heimgesuchten Ländern nach Deutschland geflüchtet sind, eine gegenteilige Erfahrung machen mussten. Sachsen hat im Vergleich mit den anderen Ländern der Bundesrepublik einen hohen Altersdurchschnitt. Die demografische Pyramide steht auf dem Kopf. In nahezu allen Branchen fehlen Fachkräfte. Pflege, Gastronomie, Einzelhandel, Bau und Handwerk sind auf die Zuwanderung von Arbeitskräften angewiesen. Warum das Projekt entstanden ist, dazu jetzt Frank Richter.
1: Also ich habe vor dem Projekt nicht gewusst, wie viel Leid, wie viel Traurigkeit, wie viel Verzweiflung unter den Flüchtlingen und Asylbewerbern sind, die hier unter uns leben. Mir sind dann einige persönlich begegnet in Meißen. Das hängt damit zusammen, dass wir da eine offene Tür im Bürgerbüro haben. Und peu à peu habe ich viele Geschichten kennengelernt, von denen ich dann glaubte, dass man sie präsentieren sollte, um Verständnis für diese Menschen zu befördern in unserer Gesellschaft. Wir haben dann gelernt beim Projekt, dass viele sich aus Angst zurückgezogen haben, weil sie meinten, sie sollten sich nicht öffentlich darstellen oder darstellen lassen. Das könnte sie in Schwierigkeiten bringen. Das gilt es natürlich zu respektieren. Wir werden das Projekt jetzt nicht von heute auf morgen beschließen, aber im Rahmen der Möglichkeiten, die ein einzelner Abgeordneter mit seinen Mitarbeitern nun mal hat, können wir es auch mit derselben Kraft, wie wir bisher gefahren sind, nicht mehr weiterfahren. Das Thema allerdings, die Sorge und die Hilfe für Flüchtlinge und Asylbewerber hier unter uns, das Thema bleibt uns natürlich erhalten und da werden wir auch weiter dranbleiben.
2: Fall 1. Die Familie Pariolice Gaugashvili beantragte 2015 Asyl. Drei der fünf Kinder, Madin, Mohammed und Wach, sind in Deutschland geboren. Aishat, die älteste Tochter, besuchte mit sehr guten Leistungen die Schule in Meißen. 6 Jahre lang lebte die Familie Pariolice Gaugashvili in Meißen. Geflohen waren sie vor den starken Spannungen zwischen der christlich geprägten Mehrheit und der muslimischen Minderheit in Georgien. 2019, 5 Jahre nach der Einreise, bekam Familie Pariolice Gaugashvili eine Duldung. Ihr Asylantrag war abgelehnt worden. Am 18. Januar 2019 hatte der Bundestag Georgien als sicheres Herkunftsland eingestuft. Der Bundesrat stimmte diesen Vorhaben allerdings nicht zu. In der Folge arbeitete die Bundesregierung an verschiedenen Konzepten, um die Zustimmungspflicht der Bundesländer zu umgehen. Hinzu kommt die Strategie, weitere Länder nunmehr als kleine, sichere Herkunftsländer zu definieren, somit also einen neuen Rechtsbegriff einzuführen, der keine Abstimmung durch den Bundesrat benötigt. Die Rechtsfolgen für Betroffene blieben dabei aber dramatisch gleich. Die Abschiebung der Familie erfolgte am 26. Mai 2021 gegen 5 Uhr morgens, ohne Ankündigung. Die Familie wurde aus dem Schlaf gerissen. Die Polizei drang in die Wohnung ein und forderte Eltern und Kinder auf, sich für den Abtransport und die Abschiebung nach Georgien fertig zu machen. Aishat Pareolidze gibt an, dass ihnen dafür ganze 25 Minuten Zeit gegeben wurde. Die Behörden sprechen von einer Stunde. Noch am selben Tag, kurz vor Mitternacht, steht Maurina Gaugashvili mit ihren 5 Kindern auf dem Flughafen in Tiflis. Sie weiß nicht wohin, ihr fehlt Geld, um ein Taxi zu bezahlen. Nach langem Warten und vielen Fragen findet sie einen Chauffeur, der bereit ist, sie und ihre Kinder unentgeltlich in ein Dorf zu fahren, in dem Verwandte wohnen. Dort kommt sie vorübergehend unter. Ihr Mann ist zu diesem Zeitpunkt wegen einer ärztlichen Behandlung noch in Deutschland. Er hatte sich in seiner Verzweiflung selbst verletzt. Ein Polizist hatte ihn daraufhin mit den Knien auf dem Rücken justiert. Nach erfolgter medizinischer Behandlung kam er in die Abschiebehaft Dresden und wurde kurz darauf ebenfalls abgeschoben. Nach Aussage der damals 13-jährigen Aishat beschlagnahmten die Polizisten am frühen Morgen während der Abschiebung die Mobiltelefone und Tablets der Familie sowie 4 Kindersparbüchsen samt Inhalt von jeweils ca. 100 Euro. Das Geld wird benötigt für die Bezahlung der Abschiebung, heißt es. Von den Geräten und vom Geld fehlt bisher jede Spur. Die Familie war in Meißen gut integriert. Die Eltern bemühten sich um Arbeit. Vater Sasa Pareolidze bekam keine Arbeitserlaubnis, obwohl er ein geschickter Mechaniker ist und durch Reparaturen und den Zusammenbau von Fahrrädern den Lebensunterhalt seiner Familie hätte verdienen können. 3 der 5 Kinder gingen zur Schule. Sie lernten fleißig und sprachen hervorragend Deutsch. Tochter Aishat war Klassenbeste. Sie besaß gute Chancen, ein Gymnasium besuchen zu können. Ihr Berufswunsch? Kinderärztin. Jetzt in Georgien kommt sie in der Schule schlecht nach, weil sie der georgischen Sprache kaum mächtig ist. Bis heute bleibt außerdem unklar, wann und wo die Wertsachen der Familie verloren gingen. Die älteste Tochter Aishat versichert schriftlich, dass 2 Tablets, 2 Handys und mit Geld gefüllte Kinderspardosen sowie ein Portemonnaie nicht mehr im Gepäck waren, als die Familie in Tiflis ankam. Am Morgen der Abschiebung durften die Wertsachen nicht mit in die Koffer. Die Polizei hätte den Kindern ihre Spardosen aus den Händen gerissen, obwohl sie sich dagegen wehrten und weinten. Laut Landespolizei seien die Wertgegenstände verwahrt und an die Bundespolizei übergeben worden. Die Bundespolizei weiß davon nichts.
0: Haben Polizisten also den Kindern die Sparbüchsen geklaut? Angesichts weiterer absurder Fälle bei der Asylpraxis in Sachsen liegt auch dieser Verdacht im Bereich des Möglichen, denken wir. Und es geht weiter hier auch darum, dass oft eben gerade gut integrierte Familien abgeschoben werden, deren Mann in ihrer Wohnung habhaft wird. Jene Ausländer, die in der Tat kriminell sind, haben ganz andere Möglichkeiten, sich dem Zugriff der Behörden zu entziehen.

Ein besonders grotesker Fall ereignet sich bis zum heutigen Tag in Chemnitz. Dort soll Famfi Son abgeschoben werden. Er kam im Jahre 1987 im Alter von 30 Jahren als Vertragsarbeitnehmer in die DDR. Herr Pham hatte bis Ende 2018 eine Niederlassungserlaubnis, Arbeit und Wohnung in Chemnitz. Nach dem Ende der DDR arbeitete er in verschiedenen Betrieben, in der Gastronomie und auch als Versicherungskaufmann. Zurzeit liegt ihm das Angebot vor, eine kleine Chemnitzer Filiale in der Gastronomie als Betriebsleiter zu übernehmen, mit entsprechendem Gehalt. Herr Pham nahm an verschiedenen Weiterbildungen über Betriebswirtschaft, Organisation und Vertrieb teil und erwarb zahlreiche Zertifikate. Er ist verheiratet und hat eine Tochter. Dann wurde festgestellt, dass er sich im Jahr 2016 ohne Genehmigung der Ausländerbehörde länger als 6 Monate in Vietnam aufgehalten hatte. Herr Pham war infolge seiner Kriegsverletzung krank geworden und musste sich in Hanoi einer Behandlung unterziehen. Im Jahr 1980 schlossen die DDR und Vietnam ein Abkommen zur Übernahme von Vertragsarbeitern. Die Vietnamesen galten als fleißig und genau. Deshalb arbeiteten sie vor allem in der Textilindustrie, welche nach der Wende nahezu vollständig zusammenbrach. 16.000 Vietnamesen sind nach dem Ende der DDR in Deutschland geblieben. Nach dem Willen des Einigungsvertrages sollten DDR-Vertragsarbeiterinnen lediglich ein Bleiberecht für die ursprünglich mit der DDR geschlossenen Vertragszeit erhalten. Immer wieder bekamen sie je nach veränderter politischer Einschätzung neue Aufenthaltstitel und standen unter Aufsicht der Ausländerbehörden. 1997 beschlossen die Innenminister der Bundesländer, den ehemaligen Vertragsarbeiterinnen aus Vietnam, die Arbeit hatten und straffrei waren, ein Daueraufenthaltsrecht zuzusprechen. 30 Jahre nach der deutschen Einheit sind viele Vietnamesen selbstverständlich ein Teil der bundesdeutschen Wirklichkeit. Die Vietnamesen gehören zu Deutschland. Sie haben ihren Platz gefunden, haben Familien gegründet, melden sich zu Wort oder ziehen es vor, unsichtbar und leise zu bleiben. Seinen Aufenthalt in Vietnam hatte Herr Pham der deutschen Botschaft in Hanoi gemeldet, es sich aber nicht schriftlich dokumentiert. Allein dieses Versäumnis, eine Ordnungswidrigkeit, nahmen die Behörde zum Anlass, den Verlust jeder Aufenthaltsgrundlage festzustellen. Anstatt weiterhin gut integriert, verheiratet, mit einer deutschen Tochter und finanziell abgesichert in Chemnitz leben und arbeiten zu können, wurden die Mitglieder der Familie zu Statuslosen und mussten sehen, wo sie bleiben. Er hatte Arbeit und konnte seine Familie aus eigenen Kräften ernähren. Er zahlte Steuern. Seine langjährigen deutschen Bekannten, noch aus der Zeit der DDR, und viele vietnamesische Kollegen, die ein Bleiberecht erworben hatten, setzen sich für seinen Verbleib in Deutschland ein. Inzwischen beschäftigt sich auch die Sächsische Härtefallkommission mit dem Fall. Die Gemeinde der katholischen Vietnamesen in Leipzig war und ist für die Familie Pham Nguyen über die Jahre hin eine wichtige Anlaufstelle geworden. Inzwischen besucht die Familie auch die katholische Kirche in Chemnitz.

0: Im Jahr 2022 betrug der Ausländeranteil in Sachsen 7,3%, bundesweit 14,6%. Steht Sachsen mit dieser merkwürdigen Asylpraxis nun allein da in der Bundesrepublik? Wir glauben, nein. Es gibt immer wieder ähnliche Fälle auch in anderen Bundesländern, aber auch Beispiele, etwa aus Hamburg oder Bremen, wo man zeigt, dass es auch anders gehen kann, bis hin zu erleichterten Einbürgerungen. Gesprochen haben wir deshalb anlässlich der Vorstellung des Projektes www.abschiebung-sachsen.de vor der Landespressekonferenz in Dresden noch mit Stefan Theo Reichel aus Bayern. Ihn haben wir auch befragt nach der quasi letzten Instanz, die es im Fall von Abschiebungen geben kann, dem Kirchenasyl.
1: Stefan Theo Reichel, du kommst aus Bayern. Wie hast du dieses Projekt wahrgenommen? Was nimmst du mit aus der sächsischen Abschiebelandschaft nach Bayern?
2: Also wir betreiben ja vom Verein her in Bayern ähnliche Projekte, aber was uns aufgefallen ist, wie professionell und engagiert und intensiv das hier auch von Frank Richter betrieben wurde. Das ist eigentlich eine vorbildliche Geschichte, die man als Modell auch

0: es keine Wirtschaft und kein Rathaus mehr gibt, gibt es aber noch eine funktionierende Kirche mit einer funktionierenden Kirchengemeinde. Dadurch hat man einfach viel mehr Leute, ein viel größeres Netzwerk, um sowas wie Kirchenasyl aufzufangen. Zum anderen haben wir in Bayern natürlich auch viel rechtsradikale und rechtspopulistische Tendenzen bis in unsere Regierung hinein, aber wir haben doch deutlich mehr Zustimmung zu den Geflüchteten, als ich das in Sachsen erlebe. Wobei ich auch merke, dass hier in Sachsen die große Mehrheit ähnlich zugewandt ist und herzlich und viele Flüchtlinge mir Gutes auch berichten.
1: Hm. Wie viele Fälle Kirchenasyl gibt es in Sachsen nochmal? Wir hatten darüber vorhin schon gesprochen.
0: Ich schätze mal gerade so um die 20. In Bayern haben wir immer so zwischen 50 und 100. Das variiert. Das ist schon ganz beachtlich, aber wir brauchen sowohl in Bayern wie in Sachsen deutlich mehr Bereitschaft und Kapazitäten.
1: Und wie viel Kirchenasyl im Bund?
0: Im Bund sind es immer so im Schnitt 300 bis 400, die aktuell laufen. Es gab auch schon Zeiten, wo es höher war. Wir hatten in Bayern in 2015/16 hatten wir regelmäßig übers Jahr gesehen 300 bis 400 Kirchenasyle.
1: Was sind die Risiken beim Kirchenasyl für alle Beteiligten?
0: Das einzige Risiko ist, dass es schlecht vorbereitet ist oder der Fall falsch ist und nicht gut recherchiert ist. Das vermeiden wir durch professionelle Beratung. Das passiert uns in Bayern eigentlich nie, aber wenn man mal eine Kirchenasyl machen würde ohne Beratung, ist es hochgefährlich. Das ist das Risiko. Sonst gibt es kein Risiko. In Bayern gab es den Versuch der Kriminalisierung von Pfarrern und Pfarrerinnen. Das ist durch ein oberstes Gerichtsurteil endgültig am Tisch. Sonst gibt es nicht viel. Die Gäste müssen möglichst in den Kirchenräumen bleiben, sonst haben sie ein eigenes Risiko. Die Gemeinden könnten sich übernehmen, tun sie aber in der Regel nie. Inzwischen gibt es ganz viel Helfer aus den Familienkreisen der Betroffenen. Das ist eine neue Entwicklung, die das auch sehr gut machen im Zusammenspiel mit den Kirchengemeinden. Es ist generell eine große Bereicherung für die Kirchengemeinden, Kirchenasyl zu machen. Ich habe viele Gemeinden in Bayern, aber auch hier in Sachsen erlebt, die gesagt haben, wir haben eigentlich unser Gemeindeleben wieder etabliert durch die Flüchtlingshilfe und durch Kirchenasyl.
2: Dabei ist der Aufenthalt von geflüchteten Ausländern eben nicht nur eine humanitäre Angelegenheit und auch nicht nur christliche Nächstenliebe, wie das folgende Beispiel aus Leipzig zeigt.
3: Fall 3. Dawit Gebru wurde 1999 in Eritrea geboren. Gemeinsam mit seiner Mutter war er als Dreijähriger wegen des Grenzkrieges zwischen Eritrea und Äthiopien in den Sudan geflohen, wo er seine Kindheit verbrachte. Als 17-Jähriger erreichte er Libyen, über das Mittelmeer gelangte er nach Italien, dann nach Österreich und schließlich nach Deutschland. Er hat wegen der Kriegswirren keine Papiere, nur ein eritreischer Impfausweis ist vorhanden. In Deutschland stellt er als unbegleiteter minderjähriger Flüchtling einen Asylantrag. Nach absolviertem Sprachkurs und Berufsvorbereitungsjahr trat er im Leipziger Restaurant Gasthaus Alte Nikolaischule eine Lehre zum Koch an und bestand die Berufsprüfung erfolgreich. Dann jedoch bauten sich unerwartete Hürden auf. Das Ausländeramt in Grimma verweigerte ihm die Arbeitserlaubnis mangels Personaldokuments und wegen, nach Ansicht der Behörde, ungeklärter Identität. Dawit Gebru besitzt, wie gesagt, keine eritreischen Ausweispapiere. Obwohl der junge Mann alle möglichen Versuche unternahm, diese Dokumente zu beschaffen, entzog ihm das zuständige Amt deshalb die zuvor erteilte Arbeitserlaubnis. Bis dahin hatte er schon ein halbes Jahr als Koch gearbeitet. Sein erster Etappenerfolg, Arbeitserlaubnis durch die Ausländerbehörde Grimma im Sommer 2021 erteilt, erwies sich als vorübergehende Hoffnung. Die Erlaubnis war mit der Auflage verbunden, bis Februar 2022 die notwendigen Identitätsdokumente zu beschaffen. Dies erwies sich jedoch als unmöglich. Dawit Gebru sprach insgesamt 5-mal in der eritreischen Botschaft in Berlin vor. Dort bekam er als oppositionell eingestufte Person keine Unterstützung. Zu Oppositionellen gehören nach eritreischer Lesart auch Menschen, die keinen Kriegsdienst leisten wollen. Und in Eritrea kann man schon ab einem Alter von

16 Jahren eingezogen und gezwungen werden, auf Lebenszeit im Militär zu bleiben. Auch forderte die diplomatische Vertretung ein sogenanntes Reuegeld. Dies bedeutet, dass Eritreer mit einem Arbeitseinkommen auch rückwirkend 2% des Nettolohnes zahlen müssen, damit die Vertretung für sie tätig wird. Im Mai 2022 erteilte die Behörde Arbeitsverbot. Daraufhin hätte das von der Familie Reinhardt betriebene Restaurant in Leipzig David Gebru kündigen sollen. Familie Reinhardt war dazu aufgrund des massiven Fachkräftemangels im Betrieb nicht bereit. Somit musste David Gebru selbst kündigen, was ihm eine Sperre des Arbeitslosengeldes 1 für 6 Wochen einbrachte.

Die Frage steht im Raum. Warum durfte David Gebru trotz amtlich festgestellter fehlender Identität die Lehre zum Koch absolvieren? Hat die zuständige Ausländerbehörde einen Fehler begangen? Immerhin hätte man merken müssen, dass er minderjährig war und einen Vormund beauftragen können. Die Tragik des David Gebru ist die Tragik vieler junger Menschen in Deutschland, die von Abschiebung bedroht sind, obwohl der Arbeitsmarkt nach ihnen schreit. Die Personalplanung in dem renommierten Restaurant sah vor, ihm nach seiner Ausbildung dauerhaft weiter zu beschäftigen. David Gebru spricht Deutsch und hat die Zubereitung von Gerichten auch der deutschen Küche gelernt. Wegen der Verweigerungshaltung der Behörden schrieben die Reinhardts, die wie viele Gastronomen dringend Personal suchen, an zahlreiche Instanzen. An Sachsens Ministerpräsidenten Michael Kretschmer, an den inzwischen entlassenen Innenminister Roland Wöller, an den sächsischen Ausländerbeauftragten Gerd Mackenroth sowie an verschiedene Mitglieder des Bundestages. Ohne Antworten. Auch unter den Restaurantbetreibern im Leipziger Zentrum, wo zahlreiche Menschen anderer Nationalitäten, zum Beispiel Vietnamesinnen und Vietnamesen, arbeiten, herrscht Unverständnis. Man brauche Migranten zur Aufrechterhaltung des Wirtschaftsstandortes Deutschland und in diesem Zusammenhang neue Gesetzgebungen. Es gäbe Leute, deren Aufenthaltstitel nicht gerechtfertigt seien. Bei anderen wiederum würden hervorragende Integrationsleistungen nicht anerkannt, sagt Wirtin Heike Reinhardt. Die Reinhardts haben am 9. September 2022 zum letzten Mal von David Gebru gehört, als er sich in einem langen WhatsApp von ihnen verabschiedete und ihnen dankte. In welches Land er gegangen ist, blieb unbekannt.

0: dieses Land investierte in David. Wir investierten in David. Die Gesetze haben David Gebru gezwungen zu gehen, obwohl er bei uns angekommen war und wir ihn dringend brauchten. Ich schäme mich für dieses Land und ich hoffe und wünsche mir, dass David da, wo er hingegangen ist, ankommt, aufgenommen wird und leisten darf ohne Angst vor morgen. Ja, das wünsche ich ihm ganz fest. So Heike Reinhardt.
1: Was haben die Autoren und Frank Richter nun aus dem Projekt noch erfahren, außer dass Abschiebungen in vielen Fällen unnötig sind und auch durch die aufwendige Verwaltungspraxis Steuergelder vergeuden, die woanders besser eingesetzt werden könnten? Zum Beispiel hatten die Befragten teilweise Angst, sich zu offenbaren. Andere hatten nach Erstellung ihrer Biografien darum gebeten, das nicht zu veröffentlichen, mit Hinweis darauf, dass Ausländerbehörden es lesen könnten und sie auf die Abschiebelisten kommen. In den Interviews wurde auch wahrgenommen, dass die Protagonisten das juristische und soziale Umfeld, in dem sie eingebunden sind, kaum oder wenig verstehen. Sie werden mit ausländerrechtlichen Regelungen konfrontiert, die nur mit Hilfe von Juristen oder Sozialarbeitern bearbeitet werden können. Es stellt sich in diesem Zusammenhang auch die Frage nach der Sinnhaftigkeit eines solch kostenaufwendigen Beratungssystems und ob Konflikte zwischen Migranten und Behörden nicht einfacher, das heißt humaner gelöst werden könnten. Außerdem werden Polizeibeamte bei der praktischen Durchführung von Abschiebungen seelisch durchaus belastet, verhalten sich in anderen Fällen aber auch emotionslos. Die Migranten kamen psychisch in teilweise guter Verfassung in Deutschland an. Für Flucht braucht es psychologisch Mut, Resilienz und auch finanzielle Mittel. In Sachsen hatten die Protagonisten ein System erfahren, welches durch zählebige Bürokratie, soziale Härten und Diskriminierung sowie teilweise Nichtakzeptanz im gesellschaftlichen Umfeld gekennzeichnet ist. Ihre Psyche wird in Sachsen beschädigt, bis hin zu Suizidabsichten. Die Autoren dokumentierten auch Fälle von Personen, die sich hervorragend integrieren konnten und in wichtigen Berufen, etwa in der Pflege, arbeiten. Nicht alles im Projekt ist Anklage. Andererseits erschließt sich in den Dokumentationen, wo abgeschoben wurde, oder im gehörten Fall von David Gebru, der jetzt in Schweden sein soll, die volkswirtschaftliche Sinnhaftigkeit überhaupt nicht. Außerdem ist es inhuman, wenn, wie im Projekt dargestellt, Jugendliche mit guten Lern- und Berufsaussichten wegen der Abschiebung ihrer Eltern in Länder gehen müssen, wie etwa Georgien, deren Landessprache sie niemals gelernt haben. Abschiebungen von Migranten, die gesellschaftlich integriert waren, mit deutschen Nachbarn gut zusammenlebten, haben Enttäuschungen bis hin zu öffentlichen Zweifeln am deutschen Rechts- und Gesellschaftssystem auch bei Deutschen ausgelöst. Mark Kitau, ein Augenoptiker aus der Kulturhauptstadt Europas 2025 Chemnitz. Ahmed Tokanajew, der mit 8 Jahren in Delitzsch vom Hort mit einem Polizeiauto abgeholt wurde. Oder Musa Mbarik aus Dresden, der als Angehöriger des Tuareg-Volkes gar keine Staatsbürgerschaft hat, gehören zu den vielen anderen Opfern des deutschen Asylsystems bis zum heutigen Tag.

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0: Ja, liebe Hörerinnen und Hörer, ich begrüße Sie zu einer neuen Sendung im Radio Z, dem Radio im Dreiländereck. Die Sendung heißt Wege nach Görlitz und es wird darum gehen, wie Menschen, die nicht in Görlitz und in Deutschland geboren wurden, nach Görlitz gekommen sind und was sie hier so erlebt haben oder auch nicht erlebt haben, wie sie sich hier fühlen und so weiter. 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Wir sind heute zu Gast im Café Oriental in Görlitz auf der Nikolaistraße bei Uma Zimmermann. Und da wir uns schon so lange kennen, werden wir uns duzen, was ja nicht alltäglich ist im Radio. Also, hallo, liebe Uma.
1: Ja, hallo Micha, ich grüße dich. Ich grüße auch euer Zuhörer. Ich freue mich, heute hier zu sein.
0: Ja. Also, die erste Frage ist natürlich immer die Frage, wie bist du nach Deutschland gekommen. Du wirst ja noch erzählen, wo du eigentlich herkommst und ja, das ist ja nicht alltäglich. Es gibt ja Länder, aus denen Tausende in Görlitz leben, aber aus deinem ursprünglichen Heimatland ja nicht.
1: Ich bin in Indien geboren und ich bin auch dort aufgewachsen. Ich war 24 Jahre alt und ich bin hier geheiratet mit einem Lateinlehrer und ich bin 1990, so etwa 3 Tage vor der deutschen Vereinigung, nach Deutschland gekommen. Und ich wohne jetzt seit 33 Jahren hier und seit 15 Jahren bin ich selbstständig.
0: Und wohin bist du als erstes gezogen? Also wo habt ihr gelebt, bevor du nach Görlitz gekommen bist?
1: Von 1990 bis 1992 waren wir in Niedersachsen, in Vechta, in der Nähe von Osnabrück und Oldenburg, kann man sagen. Dort hat mein Mann sein Zweitstudium absolviert für Lehramt. Und als er mit Studium fertig war, dann wegen seiner Referendariat, sind wir nach Emsland gezogen für 2 Jahre in Papenburg, wo Große Meyerwerk ist. Und 1996 sind wir nach Görlitz gekommen.
0: Und wenn du 24 Jahre alt warst, heißt das ja auch, dass du in Indien schon wahrscheinlich einen Beruf gelernt hast, vielleicht studiert hast oder so. Kannst du ein bisschen was erzählen von diesen ersten 24 Jahren?
1: Ja, ich war in Mumbai, in Bombay, und dort wohnte ich mit meinen Eltern. Mein Vater war Rechtsanwalt und die Mutter war Schriftstellerin. Mumbai ist eine ganz große Stadt, so 22 Millionen. Das ist eine Metropole wie Singapur oder Los Angeles. Und dort habe ich englische Literatur studiert und Innenarchitektur am Wochenende, Diplom gemacht. Und in Indien, das ist üblich so, dass man damals, vor 30 Jahren, dass die Mädchen nach der Berufsausbildung oder nach Studium, wenn sie 20 sind, sofort heiraten und eine eigene Familie gründen. Aber ich wollte nicht sofort heiraten, deshalb habe ich weiter studiert und meine Eltern dachten, oh je, diese Mädchen wird niemals heiraten, weil ich komme aus der Familie mit 2 Töchtern, meine Schwester, die waren alle geheiratet, als sie 20 war und ich habe weiter studiert und meine Eltern waren glücklich gewesen, dass ich überhaupt heirate und ja, ich habe meinen Mann, ich kenne ihn seit 40 Jahren, wir hätten auch lange Briefkontakt gehabt und mein Mann hat 2 Studien absolviert und das erste Studium hat er Indologie studiert, Religionswissenschaft und Philosophie in Bonn, der ist Rheinländer. Und damals gab keine Social Media oder auch keine Internet. Und wir hatten Kontakt über unsere Universität In Bonn hat mein Mann studiert und ich habe in Bombay in Frauenuniversität studiert. Und ja, damals haben wir von unserer Universität, weil sie ganz große Bibliothek hatte, immer Referenzen nach Bonn geschickt für Indologiestudenten. Und dadurch kannten wir uns. Und 1990 kam mein Mann nach Indien und ja, da haben wir uns das erste Mal gesehen. Aber wir kannten uns durch Briefe schon ziemlich lange her. Und 1990, damals in Indien, liefen so, in Ausführungszeichen zu sagen, viele Ausländer so ungewaschen oder hippie-mäßig. Und mein Mann war immer so schön gekämmt und gebügeltes Hemd, langarmiges Hemd, gute Hose. Und er hat erst einmal bei uns zu Hause, als ich ihn eingeladen habe, mit Fingern gegessen. Und er war natürlich nervös, vor meiner Eltern Mittagessen zu essen. Und sogar mit Fingern. Und ich habe ihm gesagt, du musst genauso essen, wie ich das mache. Und meine Eltern saßen vor uns und wir beide auf der anderen Seite. Und mein Mann hat genau angeschaut, wie ich mit Fingern esse, wie ich die Fladenbrot breche und in Curry tunke. Und er hat nicht gekleckert oder so. Der hat sehr dezent alle Gänge brav gegessen. Und als wir mit dem Essen fertig waren, meine Mutter hat gesagt, ja, der kann sich benehmen, du kannst ihn ruhig heiraten. Und haben wir innerhalb von 5 Wochen in Indien im Standesamt geheiratet. Aber ich musste in Indien bleiben, weil ich musste Visum beantragen. Ich war noch nie außerhalb Indiens davor. Und ja, wegen Familienzusammenführung 1990 konnte ich erst mal nach Vechta reisen. Aber in Deutschland mussten wir nochmal heiraten, im Standesamt.
0: Ach so.
1: Ja, bis dahin galten wir nicht als Eheleute. Ja, Deutsche haben ihre eigenen Gesetze und Inder haben ihre eigenen Gesetze. Ja. Aber das war problemlos.
0: Ja, und deine Eltern waren aber, waren die nicht traurig, dass du dann weg warst?
1: Nein, nein. Meine Eltern waren gebildete Leute und sie waren froh, wenn die alle ihre Töchter ihren eigenen Haushalt haben, dass sie auch mit ihren Hobbys widmen können. Hm. Und in Indien, das ist eine Tradition, dass keiner bleibt zu Hause, außer die Jungs.
0: Ja.
1: Ja.
0: Und hast du nach dem Studium eigentlich gedacht, dass du arbeitest oder dachtest du auch, du heiratest und bist dann zu Hause?
1: Nein, das war eine ganz neue Erfahrung mit dem Deutschen. Erst einmal muss man die Sprache lernen, erst einmal mit anderen Klima klarkommen. Aber wenn man jung ist, ist man neugierig für ein anderes Leben. Ich habe damals auch nicht, was ich studiert habe, weitergeführt, aber ich habe auch, weil meine Mutter Schriftstellerin war, habe ich viele Bücher übersetzt, Kinderbücher übersetzt, meine Mutter hat Korrekturen gemacht. Ich war auch nach dem Hochzeit nicht berufstätig. Hm. Ich habe nur zeitweise beim Kieferorthopäden gearbeitet, bis der Hans fertig wurde mit dem Studium. Und sonst habe ich ehrenamtlich viel in Büchereien gearbeitet, weil Literatur war für mich was Spannendes, immer mit den Büchern zu tun oder mit der Sprache oder mit den Worten übersetzt.
0: Ja. Und nach Görlitz bist du dann, weil dein Mann hier dann eine Stelle hatte, oder?
1: Ja, ja. Als mein Mann mit dem Lehramt fertig war, mit Referendariat fertig war, hat er bundesweit 80 Bewerbungen geschickt für Lehrstellen. Damals war über 50 Lehrern gewesen, der hat nur 3 Einladungen bekommen, eine aus Dresden, Chemnitz und Görlitz. Und für Vorstellungsgespräch kam er nach Görlitz und dann stand er vor seiner Schule, das ist die Anne-Augustum-Gymnasium, das ist ein alter Franziskaner-Kloster, und er sah diese Pracht und dann sagte er, wir bleiben hier, ich gehe nicht nach Dresden oder in Chemnitz, wir bleiben hier in Görlitz. Und dann damals wusste ich nicht, in Emsland, wo Görlitz ist, habe ich den Brockhaus rausgeholt, dann habe ich nachgeforscht, wo Görlitz ist. Damals wusste ich nicht, dass es ein Bundesland gibt, der Sachsen heißt, weil ich war nur im Westen zu Hause. Mhm. Und als mein Mann sagte, wir bleiben hier, und das hat mich auch neugierig gemacht.
0: Ja.
1: Ja, und damals, das war kurz nach der Wende gewesen, und meine Schwiegermutter ist ursprünglich Schlesierin.
0: Ach so.
1: Und sie hat mir viel erzählt von dem Schlesien, und sie hatte auch damals Vorurteile, dachte, eine Inderin nach Sachsen geht und in Grenzstadt und in Görlitz, wie soll es das werden? Aber ja, man macht oder man macht es nicht. Ne?
0: Ja. Na, und ich überlege gerade, ob es das indische Restaurant schon gab. Sonst wärst du wahrscheinlich die erste Inderin in Görlitz gewesen.
1: Nein, ich glaube, der Herr Gartan war schon da. Wir sind gleichaltrig, auch befreundet. Und der hat sein Krishna-Restaurant 25 Jahre.
0: Ach so, dann war der
1: ja schon da.
0: Ja. Gut, aber zumindest war das, glaube ich, für Görlitz sehr exotisch.
1: Ja, wir waren nur damals 6 oder 7 Inder. Es waren damals waren die Grenze zu 96. Das war für mich exotisch genug, als schön angekleidete Frauen mit High Heels und bunte Kleider und Blumen im Haar durch den Görlitz liefen. Da wusste man sofort, die Dame kommt aus Polen. Ja. Ja. Aber ich, als wir nach Görlitz kamen, habe ich sofort angefangen, meine ehrenamtliche Tätigkeit weiterzuführen. Ich war mehr als 10 Jahre in Tiere eine Welt e.V. Damals hatten wir diese Geschäfte auf der Hospitalstraße, davor auf dem Postplatz. Und dort war ich 10 Jahre ehrenamtlich tätig.
0: Ja. Und hast du zu der Zeit schon überlegt, ob du selber irgendwas machst? Irgendwie dich selbstständig machst?
1: Nein. Ich habe weiterhin übersetzt, die Kinderbücher, aber nach dem Tod meiner Eltern, dann ist das auf dem stille Basis gelegt, und ich habe ja in Schulen zum Beispiel habe ich über Hinduismus Vorträge gehalten, über Frauenrolle in Indien, oder wir haben auch in Basta Bollywood Abende Partys gemacht, oder ich habe auch in Nice Galerie tätig gewesen, wo wir Festivalkulturen organisiert haben und auch mehrere Künstler eingeladen haben. Ihre Bilderausstellung aus Polen, aus Hamburg, aus Türkei. Und das war eine schöne Zeit. Aber als ich 40 Jahre alt wurde, habe ich gedacht, jetzt habe ich genug für die Stadt getan, jetzt muss ich etwas für mich tun.
0: Eine Zwischenfrage noch. In Indien, gibt es da immer noch Frauenuniversitäten oder sind die inzwischen gemischt?
1: Ja, es gibt auch gemischte Universität. Ich war aber in SNDT, das war Frauenuniversität.
0: Ja.
1: Nee, es gibt auch gemischte Universität.
0: Ja, und dann hast du also überlegt, wenn was Eigenes, dann ein Restaurant oder so.
1: Nein, ich wollte etwas für mich tun, dann habe ich auch, das hat auch monatelang gedauert. Für mich war das ein Schritt von dem Hausfrau, ehrenamtliche Tätigkeit zu Selbstständigkeit. Damals waren mir drei Sachen ganz wichtig. Das ist eine gute Lage, wo ich mich hinpflanzen konnte, ein gut durchgedachtes Konzept und Marktlücke. Was gab damals in Görlitz nicht? Und ich habe ein bisschen geforscht und dann dachte ich mir, ich möchte gerne einen Kaffee aufmachen. Ich will keine indische Restaurant, weil ich wollte nicht Konkurrenz machen mit dem Herr Gartan von Krishna Restaurant. Und ich dachte, was gibt es noch nicht in Görlitz? Es kam die Idee auf dem Wasserpfeifen. Und habe ich gesagt, okay, ich mache einen Kaffee mit Wasserpfeifenlokal. Und darauf hat sich alles aufgebaut. Aber am Anfang war viel los. Ich bin sehr froh, dass ich in Herzpunkt auf dem Görlitz gelandet bin, in der Altstadt, in der Nähe von Peterskirche und Nikolaiturm und Untermarkt. Und die gute Lage habe ich schon gefunden. Viele ältere Görlitzer waren ein bisschen skeptisch gewesen von Anfang an. Das Wasserpfeifenlokal in der Nähe von Peterskirche, eine Opiummühle, das gibt doch nicht. Aber ich habe mit meiner Seriosität alle überzeugt und das mache ich vielleicht nach 15 Jahren auch so. Ich wollte Kaffee werden, aber meine Geschäftsidee, das hat sich mit Jahren geändert. Ich bin nicht nur Kaffee, sondern auch Wasserpfeifenlokal, aber mit Corona-Zeiten. Das ist jetzt auch eine neue Situation. Viele junge Leute sind jetzt mehr bewusster geworden, was Gesundheit angeht und so weiter. Das ist spannender bei Selbstständigkeit, dass der Blatt immer wendet. Man kann ja nicht eine fixe Idee haben und die fixe Idee jahrelang genauso durchführen wie am ersten Tag. Ich muss mich auch jeden Tag neu einordnen. Und das hält mich lebendig und das ist auch aufregend, spannend. Zum Beispiel morgen habe ich dreigängige Essen nach Anfrage bekommen. Ich habe ja gesagt, das ist für mich was Schönes, dass man ab und zu mal nur Shishas macht oder nur Mokas macht oder Lassis, aber man kann auch kochen. Und das jeden Tag so neu einstellen, das ist für mich sehr Lebendiges und nicht nur im Alltag so routiniert jeden Tag das Gleiche machen. Das ist nicht der Fall.
0: Haben denn Wasserpfeifen in Indien eine Tradition? Eigentlich verbindet man die eher so mit Arabien, so aus irgendwelchen Märchen und aus der Literatur. Aber Wasserpfeifen gibt es auch in Indien.
1: Ja, überall, wo Islamtum geherrscht hat, gibt eine Tradition, Wasserpfeife zu rauchen. Es fängt an von Nordafrika, so Tunesien, Libanon, bis zum arabischen Länder, bis zum Nordindien. Weil in Nordindien hätte auch Mughal-Herrschaft gehabt im 16. Jahrhundert.
0: Ja.
1: Und deshalb in Nordindien gibt es diese Tradition, Wasserpfeife zu rauchen.
0: Und im Süden dann eher nicht?
1: Nein, das ist dravidische Volk. Das sind ganz andere Leute, ich meine.
0: Ja. Ja, und also würdest du auch sagen, da es dich ja heute immer noch gibt, nach so vielen Jahren als Café Oriental, dass es eben dann doch funktioniert hat?
1: Ja, weil ich habe ganz unterschiedliche Leute im Haus. Überwiegend junge Leute, Studenten, Angestellte, junge Angestellte, und in 15 Jahren habe ich so ganz große Stammkundschaft. Nicht nur von dem Görlitz, sondern auch von Umgebung bis zu Zittau, Dresden, Berlin. Wenn die Leute, junge Leute, die bei mir am Anfang häufig waren, jetzt studieren sie irgendwo anders hin, aber deren Eltern wohnen hier, und wenn sie nach Görlitz zum Elternbesuch kommen, dann wollen sie nicht bei denen zu Hause treffen, den Freundeskreis, dann kommen die alle her. Und ich habe ganz liebe junge Leute, mit denen ich seit 15 Jahren regelmäßig Kontakt habe, und ich folge deren Werdegang, und das ist was Schönes zu erleben. Und sie kommen immer wieder, immer wieder. In kurzeren oder in größeren Abständen. Zum Beispiel vor der Feind Synagoge tagt auch jeder Monat bei mir.
0: Ja. Ja, eine Frage, die werde ich sicher jedes Mal stellen. Hast du denn in Görlitz schon schlechte Erfahrungen gemacht, weil du ja dann doch schon optisch nicht...
1: Nein, überhaupt. Ich werde das nicht sagen. Ich gehe auch nachts nach dem Feierabend alleine nach Hause, am Wochenende sogar 1 oder 2 Uhr nachts. Aber ich habe nie schlechte Erfahrungen gemacht. Ja, und ich wurde auch nicht belästigt oder so, weil... Ich gehe ja wie ein Soldat durch den Stadt. Vielleicht macht ja keiner mich zu belästigen. Weiß man nicht. Aber nein, ich habe keine schlechten Erfahrungen gemacht.
0: Das ist sehr schön.
1: Ja.
0: Und gibt es denn Pläne für die Zukunft? Also du hast ja schon gesagt, du reagierst sozusagen, was die Leute so wollen. Aber man hat ja vielleicht dann doch Ideen, die man noch umsetzen will oder so.
1: Nein, nein. Mich liegt das ganz besonders im Herzen, dass die Kontinuität zeigen. Jeden Tag ist anderes, aber ich werde meinen Kaffee nicht aufgeben. Ich werde das weiter betreiben, solange es geht. Und das ist mein Ziel. Ich habe keine großen Pläne. Ich bin auch nicht die Jüngste mehr. Ich bin 66.
0: Oh.
1: Nein, ich bin Jahre 66 geboren. Und ich habe keine große Vision. Ich will nur meine Kontinuität zeigen, jeden Tag anders erleben. Jeder Gast ist ganz herzlich hier willkommen. Und dann Leute nur zeigen, es gibt, die Welt ist groß, die Welt ist vielfältig. Und in Görlitz, wenn ich ein klitzekleiner Teil von dieser Vielfalt irgendwie realisieren kann, es ist auch viel erreicht. Ich will keine große Projekte machen oder so, sondern nur Kontinuität zeigen, was ich mache, und das tue ich auch mit Liebe, und das soll auch so weiterlaufen, weil Projekte macht man so einmal im Jahr, die sind gefeiert und nächsten Tag werden sie vergessen, Aber ich werde immer hier bleiben, so ein Teil von Görlitz, ein Teil von allen Menschen, die ganz lieb zu mir sind. Und das ist was Wertvolles, die Kontinuität zeigen und das Weiterführen mit Herz und Seele, und das ist eine tolle Aufgabe, nehme ich an.
0: Und diese Vorträge in den Schulen, hältst du die immer noch?
1: Nein. Nein, dazu habe ich keine Zeit. Weil ich habe seit 15 Jahren alle Fäden von Geschäft in meiner Hand. Ich meine, ich gebe nie Verantwortung aus, weil mein Kaffee ist mein Baby und ich trage die Verantwortung. Wenn ich etwas falsch entscheide, dann trage ich die Konsequenzen, und wenn ich etwas gut entscheide, dann das sehen die Leute auch. Weil ich habe in diese Mobilität fast über Millionen investiert. Ich habe die alte Mauer gepflegt, gehegt, und jedes Jahr habe ich in Haus investiert, dass dieser mittelalterliche Bau so weiter belebt wird, und die Gäste kommen gerne zu mir. Als hier war früher in Nikolaistraße 14, war Kulturhauptstadt Europas Büro gewesen von Herrn Baumgart.
0: Ja.
1: Weil Görlitz hat 2010 sich beworben, als Kulturhauptstadt Europas zu werden. Und in diesen Räumlichkeiten hat Herr Baumgart sein Büro gehabt, seine Ausstellungsräume. Erinnerst du dich noch?
0: Ja, ja. Ich war ja auch in dem Büro, aber erst als es sich vergrößert hat.
1: Ja.
0: Das gab ja dann hier in der Peterstraße ein zweites Büro und dann auf dem Demjaniplatz. Das wurde ja immer größer und wurden immer mehr Leute.
1: Ja, ja. Ja, ja. Wir haben auch mitgefiebert. Also der Entscheidungstag. Essen wurde gewählt und Görlitz wurde nicht gewählt. Und wir haben alle mit Journalisten und mit den Freunden hier in diese Räume getroffen. Und Herr Seipel hat damals Rede gehalten und Essen alles Gute gewünscht. Aber Herr Baumgart ist weggegangen, die Räume standen 3 Jahre leer. Und dann 2007 kam ich hier rein und dann musste ich viel machen, weil die Wände so Feuchtigkeit erhalten haben. Ich habe mehrmals malen lassen und Ölfarbe runter, Klimaanlage einbauen lassen, neue Heizkörper. Und das macht mir Freude. Ich denke, das ist ein natürliches Bedürfnis von einer Inderin, was Altes zu ehren, zu pflegen. Hm. Ich habe keine Eltern, ich habe keine Schwiegereltern mehr, aber dafür habe ich alte Mauer und die pflege ich und hege ich sehr gern. Das braucht mich. Jeder Mensch hat andere Bedürfnisse. Ne?
0: Ja. Es gibt ja hier drunter schöne Gewölberäume, aber die lassen sich eben nicht wahrscheinlich nutzen, weil es keinen zweiten Ausgang gibt.
1: Ja, Rettungsweg.
0: No,
1: viele meiner Kollegen von N13 oder Nancy, die bedauern sehr, dass ich die Kellerräume nicht mitbenutze.
0: Ja.
1: Weil sie haben wirklich ein großes Potenzial, aber da fehlt ein Rettungsweg. Und dieses Haus gehört, dieses Haus steht unter Denkmalschutz.
0: Ja.
1: Ich kann ja nicht einfach ein Loch in die Mauer bauen, um den Rettungsweg zu schaffen. Das hat die Bauingenieure und Denkmalschutzbehörde, die sind nicht miteinander geeinigt. Und ich bin zufrieden, was oben alles so läuft. Ich habe auch den Überblick hier. Ich kenne fast alle meine Gäste mit dem Vornamen und ich weiß, was sie da machen. Und ich habe Überblick, und das ist gut. Wenn ich unten erweitere, das wird noch mehr zusätzliche Probleme geben. Und momentan ist es auch großer Personalmangel überall, und ich tue auch vieles alleine, und das läuft.
0: Und auch wenn deine Eltern nicht mehr leben, du hast aber trotzdem ja noch Kontakte nach Indien.
1: Ja, meine 3 Schwestern wohnen noch in Indien, aber Neffen und Nichten, sie sind überall in der Welt gestreut. So Kanada, USA, Singapur. Und wenn ich nach Indien fliege, dann treffe ich mit meiner Schwester.
0: Ja. Waren die denn schon mal hier in Görlitz?
1: Ja. Zwei Schwestern waren sogar in Görlitz gewesen.
0: Ja.
1: Die haben damals so ein Europa-Ticket gekauft. Ich weiß jetzt nicht, ob das sowas gibt.
0: Ja.
1: Die konnten überall in Europa mit der Bahn reisen.
0: Das gibt es auch heute noch.
1: Aha.
0: Also für Studenten sowieso, aber es gibt wahrscheinlich dann auch für Erwachsene sozusagen.
1: Ja, ja. Ja, meine Schwester, die war so fast 6 oder 7 Wochen, kam die ab und zu mal nach Görlitz und dachte, morgen bin ich in Paris. Und dann hat sie was zu essen gemacht, Indisches zu mitnehmen. Und dann kam sie, ich komme jetzt gerade aus Amsterdam. Und ja, sie haben ihre Reise genossen mit dem Paar.
0: Ja. Ich vermute aber, in Paris hätte es auch ein indisches Restaurant gegeben.
1: Ja, das Essen ist nie ein großes Thema für mich gewesen. Ich koche gerne, aber nach 33 Jahren ist mein Magen ein bisschen eingedeutscht. Ich vertrage kein scharfes Essen.
0: Ja.
1: Ja, ich esse gerne Schnitzel.
0: Aber auch heute ist es wahrscheinlich eine Attraktion, wenn ihr drei Schwestern dann vielleicht indisch gekleidet durch Görlitz geht, dann auch wenn es jetzt vielleicht nicht mehr 6 Inder in Görlitz sind, sondern vielleicht 10 oder 12, aber
1: ja, mehr.
0: Viele, ach, sind mehr. Aber eben, es ist noch nicht alltäglich, denke ich. Wenn man nicht Stammgast ist im Oriental, dann oder eben öfter mal ins Krishna geht zum Essen, dann sieht man, glaube ich, in Görlitz selten Inder oder Inderinnen.
1: Ja, ich meine, wir sind auch Menschen und wir werden nicht wie ein Zoo angekleidet in unserer Nationaltracht oder so durch den Görlitz laufen. Mir interessiert viel den Dialog zwischenmenschliches, zwischen Inder und Deutschen. Und es gibt so viele Themen, die man miteinander unterhalten kann. Ich denke, das verbindet mehr, als ich in Sari durch den Görlitz laufen würde. Das bringt viel mehr, mit Menschen zu unterhalten, mit denen zu lachen und zu austauschen. Ja.
0: Ja. So, da danke ich dir vielmals. Und ich denke, das war ein gelungener Start in unsere Sendereihe, weil es ein interessantes Leben ist, aus dem du erzählt hast.
1: Ja.
0: Ja, und da verabschieden wir uns von den Zuhörerinnen und Zuhörern. Die Sendereihe, sonst wäre es ja keine Reihe, wird also fortgesetzt. Es gibt keine festgelegten Sendezeiten, weil natürlich immer wir sehen müssen, wann die Gesprächspartnerinnen oder Partner Zeit haben. Deswegen also in lockerer Folge, aber die Sendung ist auch auf der Seite von Radio Z, dem Radio im Dreiländereck, dann in kurzer Zeit nachzuhören.
1: Ja, ich bedanke mich auch ganz herzlich bei dir, Micha. Das war eine Freude. Dankeschön.
0: Gut, dann tschüss.
1: Tschüss.
0: Und auf Wiederhören. Ich melde mich noch einmal, um etwas zur Musik zu sagen, die vorher und vor allem jetzt hinterher zu hören ist. Sie stammt von der Lieblings-CD von Uma Zimmermann, die sie auch manchmal im Café abspielt. Das ist ein Sampler und auf dem sind verschiedene indische Sänger und Musiker zu hören, die moderne indische Musik einspielen. Viel Spaß beim Hören.

0: Ja, liebe Hörerinnen und Hörer von Radio Z, dem Radio im Dreiländereck, dem Bürgerradio im Dreiländereck. Ich begrüße Sie und euch zu einer weiteren Folge der Reportagereihe Wege nach Görlitz, Migrantinnen und Migranten in Görlitz und ihr Leben hier. Das ist Titel und Inhalt dieser Sendereihe. 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Ja, ich sitze heute, natürlich nicht nur ich, aber in der Galerie Alena in Görlitz. Und das trifft sich gut. Man muss sich ja nicht so viele Dinge merken, dass die Besitzerin auch Alena heißt. Da muss man sich dann nur einen Namen merken.
1: Guten Tag.
0: Ja, und da wir uns schon lange kennen, werde ich Sie auch duzen, was nicht unbedingt üblich ist. Aber das würde viel Kraft kosten, wenn ich mir das die ganze Zeit merken müsste, Sie jetzt zu siezen. Das habe ich vor vielen Jahren das letzte Mal gemacht. Ja, also, wir sitzen hier bei Alena und Alena, so viel will ich jetzt schon sagen, kommt aus der Tschechischen Republik oder der Tschechei oder Tschechien. Also da haben wir uns auch schon mal drüber unterhalten, wie man das nun sagt, aber eigentlich ist es alles gleichwertig. Ja, also hallo.
1: Noch einmal guten Tag, ja.
0: Ja, lieber Alena, meine erste Frage ist immer, wie bist du nach Deutschland gekommen und wie bist du nach Görlitz gekommen?
1: Also ich fange damit an, ich komme zwar aus Tschechien, aber sozusagen ich bin eine gebürtige Oberlausitzerin, weil ich wirklich, ich bin, weil ich an der Quelle von Mandau geboren zur Welt gekommen bin. So, und

0: Ja, mein Leben war immer so sehr, sehr bunt. Und zuerst mal bin ich nach Spanien gekommen, damit ich es nach Görlitz nicht so einfach habe. Und dann kam ich nach Nordrhein-Westfalen, weil in Spanien diese riesige Krise war, da konnte man nicht leben. Und dann kam wieder ein großer Sprung in meinem Leben und ich wollte in der Nähe von meiner Tochter leben. Sprich, ich wollte irgendwo in die Nähe von tschechischen Grenzen und dann wurde ich krank und habe einen Arzt gesucht. Und ja, dann habe ich ihn hier in Görlitz gefunden. Das ist der Herr Dr. Tietz und das ist jetzt der Eigentümer des Hauses, wo sich meine Galerie befindet. Also hat mich alles eigentlich dazu geführt, hier in der Langstraße, auf der Kreuzung mit Verrätergasse, zu dieser Galerie. Das war Schicksal.
1: Ja, aber die meisten Menschen bleiben ja da zu Hause. Also, warum bist du dann überhaupt schon nach Spanien gegangen? Also, du wolltest nicht
0: Also
1: bei dir auf dem Dorf
0: Entschuldigung,
1: bleiben.
0: nee, das ist dermaßen persönlich, dass es, ich glaube,
1: Ach
0: für
1: so,
0: diese
1: gut.
0: Sendung nicht geeignet ist.
1: Ja, oh, dann, Entschuldigung. Aber es hätte ja sein können, dass es auch eine
0: Nee,
1: spannende
0: das war die
1: Geschichte
0: Liebe.
1: ist.
0: Ja, das war sehr spannende
1: Ja,
0: Geschichte, aber
1: aber
0: sehr privat, ja.
1: zu privat. Okay, dann lassen wir das. Also, dann wissen wir jetzt, warum du hier in Görlitz bist. Aber eine Sache weiß ich ja, du hast ja nicht nur die Galerie, sondern du machst ja auch verschiedene andere Sachen. Zu der Galerie kommen wir noch, aber so, das war jetzt dein breites Betätigungsfeld auch noch ein
0: Naja,
1: Kennen.
0: eine Kunstgalerie, eine private Kunstgalerie, ist eigentlich ein Luxus, den sich jemand leisten kann, der auch es irgendwie bezahlen kann. Weil ich, Gott sei Dank, habe ich ja sehr vernünftige Miete, weil der Eigentümer mich und auch unterstützt und die Galerie unterstützt. Aber auch die muss man bezahlen. Also, wenn ich Galerie haben möchte, muss ich für die Miete und alles drum und dran auch Geld verdienen. Also das mache ich damit, dass ich Stadtführerin geworden bin, weil diese Stadt so schön ist. Die Stadt hat mich dazu gebracht, sich überhaupt mit der Geschichte zu beschäftigen. Und die ganze Geschichte hier in Görlitz, die war so bunt. Naja, aber das war jetzt nicht die Frage. Auf jeden Fall arbeite ich auch als Stadtführerin. Ich mache Übersetzungen. Ich bin auch als Übersetzerin bei dem Neiße Film Festival. Ja, und in der Galerie, da organisiere ich Treffpunkt, zum Beispiel für Neugörlitzer. Ab Januar werde ich internationale Donnerstage machen. Sprich, allen gerade Wochen wird hier Französisch gesprochen und alle ungerade Wochen wird hier wieder Spanisch geredet. Also zum Beispiel da haben mich sogar die Spanier, die hier in Görlitz wohnen, die haben gesagt, wissen Sie was, wir kommen mit der deutschen Kultur nicht so ganz klar. Und wir würden uns sehr gerne mit Deutschen treffen, die Spanisch sprechen können, die uns die Sitten und überhaupt das, wie ein Deutscher tickt, erklären können. Weil wir wollen das verstehen. Ja, weil wenn in Südamerika eine Frau kommt und deutet ein Küsschen an die Wange an, der deutsche Mann erklärt er sich so, dass er sie sofort an die Lippen küssen kann. Und die Spanierin oder die ist dann erschrocken, was passiert denn jetzt? Und der Deutsche ist wieder mit der Sitte. Also das war natürlich der ganz harte Beispiel und davon gibt es viel. Davon gibt es viel, wo es zu Missverständnissen kommt, obwohl man die Sprache kennt, weil die Kultur anders ist. Also das soll hier in Görlitz oder in meiner Galerie soll die Möglichkeit sein, dass man sich gegenseitig diese Sachen erklärt. So, also das ist die nächste Sache. Und auf jeden Fall, derjenige, der bei mir in der Galerie jetzt Käffchen oder Glas Wein trinkt, der unterstützt die Galerie selbst, das ist, ja, das ist halt so. Also jeder, der bei mir dann, wie gesagt, ein Gläschen trinkt, ist sozusagen ein kleiner oder ein größerer Kunstmäzen.
1: Ja, Eine andere Variante, die es häufig in den alten Bundesländern gibt, ist ja die, dass die Frau dann einen reichen Mann heiratet und sich dann die Galerie leisten kann. Das ist dir offensichtlich nicht so gelungen.
0: Ich habe sozusagen, ich habe danach auch nicht gesucht. Ah, ja. Und eine Sache, ja, mein Stolz würde es mir nicht erlauben, Entschuldigung.
1: Ja, was ich aber weiß, ist, dass die Stadtführungen ja manchmal auch ganz besondere Stadtführungen sind.
0: Was meinst du damit jetzt? Ja, Sagenführungen, ja, dazu hast du mich auch gebracht. Naja, in Görlitz, da kann man bei einer Stadtführung nie alles erklären. Und wenn die Leute dann mit dem Bus nach Görlitz kommen, ich habe das ist so ein Beschnüffeln. Und da kann man denen ein bisschen andeuten, wie besonders diese Stadt im Mittelalter war, wie besondere Rolle es auch in der Zeit, den Karl IV. Gespielt hat. Dass es diese Schnittstelle einfach ganz europäische Schnittstelle ist, so, das versuche ich das erste Mal zu erklären. Und dann die meisten Menschen, die wirklich an Geschichte oder Kultur interessiert sind, die sagen, ja, nach Görlitz muss ich wiederkommen. Mhm. Und dann gibt es natürlich dann andere Führungen wie Görliwood-Führung. Da bin ich nicht gut genug. Das machen Kollegen, die viel mehr erfahren sind und die es viel besser können. Aber natürlich in so einer Stadt wie Görlitz gibt es viele Sagen. Und da hast du mich damals gebeten, ob ich es mit dir machen kann. Und ich war dir unendlich dankbar, weil das ist eine wunderschöne Führung. Danke dir noch einmal.
1: Danke. Ja. Aber ich kann die ja leider jetzt nicht mehr machen, aber dann gibt's ja jemanden, der da das sehr gut weitermachen kann.
0: Dankeschön.
1: Ja, kommen wir zurück in die Galerie. Wenn man hier reinkommt in die Galerie, dann dominiert ja offensichtlich ein Künstler oder eine Künstlerin, das weiß man ja am Anfang gar nicht so genau, denn ganz viele Bilder haben offensichtlich also sozusagen denselben Ursprung. Und das sind, finde ich, sehr schöne Bilder mit sehr schönen Menschen und schönem Urwald. Und da bin ich jetzt mal ganz neugierig, weil ich will ja auch was dazu lernen. Denn von diesem Künstler oder dieser Künstlerin weiß ich gar nichts.
0: Ja, also da ist Folgendes passiert, wo ich schon wusste, dass ich eine Kunstgalerie haben möchte. Meine ursprüngliche Idee war, ich kannte sehr gute Künstler in meiner Umgebung, besonders in Tschechien, die sich unglaublich unter Wert verkauft haben. Aber das ist hier zum Beispiel in Deutschland dasselbe. Und da habe ich gesagt, Leute, ich möchte euer Kunst für Geld verkaufen oder für so einen Preis verkaufen, dass es euer Arbeit einfach auch wert ist. Weil in einem Bild ist lange nicht nur Öl und Leinwand, da ist auch sehr ein großer Stück Seele. Natürlich nicht in jeder Kunst. Und da habe ich gesagt, naja, wenn ich so etwas erreichen will, dann muss ich jemanden finden, der schon sozusagen irgendeinen Ruhm hat, der etwas kann. Und ich habe diesen Maler unglaublich bewundert. Das ist ein mystischer Surrealistiker. Der hat ganzes Leben lang in Bretagne, in Frankreich gearbeitet. Aber er ist ursprünglich ein Tscheche. Und dann habe ich mich eines Tages getraut, ihn anzusprechen. So, gelandet ist es so, dass ich von ihm für den Anfang, ich wollte ein Bild von ihm ausstellen. Und er überließ mir, weil den musste ich auch zeigen, wo die Bilder ausgestellt werden sollen. Und ich habe ihn Görlitz gezeigt. Und so wie Künstler sozusagen ein bisschen nachdenken als normale Menschen, der hat gesagt, ach, weißt du was? Wir können bei dir dann die ganze Sammlung ausstellen, die ich in Schweiz in Gruyère ausgestellt habe. Da konnte ich nicht mal atmen, weil in Gruyère, Das ist eine Galerie, die Hans-Rüdi Giger erbaut hat. Hans-Rüdi Giger, das ist derjenige und keiner kleinerer als der, der die Figur von Alien gestaltet hat. Das ist dieser Hollywood-Film. Und die waren mit, das waren Freunde mit Reon, und Reon hat bei ihnen ausgestellt. Hans-Rüdi Giger ist, ja, das sind jetzt, glaube ich, 6 Jahre gestorben. Und die Bilder waren dann in Prag, und ja, da hat Reon gesagt, naja, die gehören zusammen, also können wir sie bei dir ausstellen. Diese Bilder brauchen aber besondere Beleuchtung, weil wenn sie nicht die richtige Beleuchtung haben, wirken sie ein bisschen düster. Weil Reon selbst, der hat Lichtmigräne, das ist die Krankheit, die Frau Kohl gehabt hat. Ja. Und bei der kann wirklich kein Licht ertragen, der kriegt schreckliche Kopfschmerzen, also arbeitet er unter Kunstlicht und arbeitet immer auf dunkles Hintergrund. Und das macht gefühlmäßig die Bilder düster. Ja. Aber es gibt dann 2 Sorten von Personen, A, die diese dunkle Farben nicht mögen und die sagen, oh, das ist düster, ich habe Angst. Und dann kommt die andere Sorte. Oh, ist das schön. Der Mensch malt Licht in die Dunkelheit. Und dazwischen gibt es keinen Unterschied. Also entweder oder. Hm. Ja. Und es ist auch wahr, ich bin ganz, ganz stolz. Von Reon habe ich, glaube ich, 2 Bilder verkauft. Weil die sind auch auf einem Preisniveau, das ja nicht jeder sich nach Hause holt. Aber mein Ziel ist mir jetzt gelungen, und wir verkaufen hier auch, dass ich bin einer der wenigen Galerien, die überhaupt Kunst verkauft. Und jetzt letzte Woche haben wir zum Beispiel dieses wunderschöne Bild von Christine Burbaum verkauft an eine Sammlerin. Und alle sind glücklich, alle sind zufrieden. Und so ungefähr jede 2 Monate langsam verkaufe ich ein Bild von Künstlern, die hier sozusagen in der Umgebung leben. Hm. So, und das ist mein großes Stolz, ja.
1: Ja, und man muss eben ein bisschen Geduld haben manchmal.
0: Ja, man braucht sehr, sehr langen Atem, genau. Bis die Leute überhaupt kommen, die sich dafür interessieren. Hm. Ja, weil natürlich, wir haben in Supermärkten haben wir sehr schöne Sachen, weil die Repliken oder so, die sind von den besten Meistern. Und in der Wohnung sieht es dann gut aus, ob es 100 Euro kostet oder 10.000. Ja. Gefühlmäßig ist es für die Menschen sehr ähnlich. Ja. Aber es gibt solche, die etwas haben wollen, was keiner sonst zu Hause hat. Und die greifen dann zu einem Original natürlich.
1: Ja. Und ich habe gesehen in einem Raum auch Schmuck.
0: Ja. Wie gesagt, ich muss die Galerie irgendwie bezahlen, und oh Wunder, dich die Welt, ich muss auch von etwas leben. Ja.
1: Oh ja.
0: Nun, und das war damals mein 2. Standbein, weil für große Kunstwerke habe ich leider Gottes keine Zeit mehr, etwas zu malen oder gravieren. Und da habe ich gesagt, ja, da werde ich ein bisschen Schmuck herstellen. Mittlerweile habe ich nicht mal dazu Zeit. Aber jetzt habe ich eine sehr nette Dame getroffen, weil meine nächste Sache, die mich sehr interessiert, das ist ja Kräuter und Heilmethoden, Naturheilmethoden. Damit beschäftige ich mich seit, ja, naja, es ist schon über 40 Jahre. Aber ich habe keine Ausbildung gemacht, und ich traue mich auch nicht, als Heilerin zu arbeiten, weil es gibt so viele Krankheiten, und so gut bin ich in der Biologie nicht oder sowas. Aber diese Dame ist eine gelehrte Kräuterfrau, und die wird dann in der Eingangshalle ihre Kräuterchen verkaufen. Es sollte ab März laufen, und ich glaube, das wird auch eine sehr interessante Sache, weil sie hat ein eigenes Stil, und ja, ich liebe das, wie sie die ganze Sache angeht, und deswegen habe ich ihr Zusammenarbeit angeboten, Und hier wieder muss ich den Herrn Dr. Tietz hier nennen, weil der hat gesagt, ja, natürlich, das gefällt mir. Also da bin ich auch nicht dagegen und ich werde diesen Laden nicht vernichten, sofort mit irgendwelcher horrenden Miete, weil ich brauche, dass das Haus lebt. Hm. Also ja, jetzt bin ich gespannt, wie es weiterlaufen wird.
1: Ja, manchmal ersetzt dann ein freundlicher Vermieter zumindest zum Teil den nicht vorhandenen reichen Ehemann.
0: Das ist so. Warum denkst du immer am reichen Ehemann?
1: Naja, weil das ist ja so ein Klischee, wenn man
0: ja, das ist wirklich nur
1: eine Frau trifft, die eine Galerie hat, dann, das ist mir eben...
0: Nee, da muss ich.
1: Das ist mir schon manchmal passiert.
0: Also ich wollte es nicht so, aber mir hat nicht so direkt die Stadt geholfen, aber am Start hat mir wirklich habe ich diese Starthilfe für Existenzgründer hier bekommen und also ohne diese Hilfe wäre es nicht möglich natürlich. Ich habe sehr hart gearbeitet, das muss ich sagen. Ich habe wirklich sehr hart gearbeitet, aber weil ich die Arbeit die ganze Zeit geliebt habe, kam es mir nicht so vor, weil ich die Räumlichkeiten hier restauriert habe. Aber es war wunderschön, weil ich habe das ganze Leben lang gelernt und gelernt und gelernt. Und dann sage ich mir, wozu kann ich das und wozu kann ich jenes und wozu habe ich dies gelernt? Ist doch schade drum. Und dann kam ich hierher und ich durfte alles machen. Ich habe mit Stein gearbeitet. Ich konnte die Fliesen legen. Ich konnte die Wasserleitung an. Und ich habe es wirklich so empfunden, hier, ich darf es tun. Ja, also ich habe es nicht so gesehen, dass ich, oh, ich arme, ich muss schuften. Nein, ich darf das. Und keiner bremst mich. Und da hat mich auch der Eigentümer unterstützt und da hat mich auch der Baumeister unterstützt und ja, es waren die, und dann kommen die Leute und fragen mich, ja, warum steckst du so viel Arbeit und so viel Geld da rein? Es gehört dir doch nicht. Ich habe gesagt, Leute, was gehört uns schon im Leben? Du gehst heute zu einer Begräbnis. Ja, also, was gehört uns? Wir gehen sowieso einmal weg. Auch das, was uns gehört, gehört uns nicht wirklich. Und was mir gehört, es ist jetzt mein Leben, jetzt und hier. Und jetzt und hier bin ich glücklich. Und die ganze Zeit, die ich es aufbaue, Leute etwas zu kreieren, das ist ein großes Glück. Das ist wirklich ein großes Glück. Und kein Geld der Welt kann mir dieses Glück ersetzen. Das geht einfach nicht. Natürlich brauche ich zu essen. So ist das nicht. Ich brauche schon meinen gewissen Obolus, um unglücklich zu sein. Aber wenn ich das habe, und dann darf ich kreativ sein. Ich habe sogar meine Anerkennung hier erreicht. Ich habe auch den Mann getroffen, den ich jetzt lieben darf, lieben kann und mit dem es mir gut geht. Aber ich habe ihn nicht, und es durfte die Liebe entscheiden, wieder mal, nicht das Geld. Ja,
1: ja.
0: Ja, also soweit zum Geld.
1: Dazu kommt übrigens, glaube ich, auch noch, dass es nicht so viele Menschen auf der Welt gibt, die dich bremsen könnten, selbst wenn sie es wollen.
0: Das höre ich oft und ich verstehe das nicht.
1: Ja, das ist so der Eindruck, den man so hat, dass wenn du irgendeine Sache machen willst und dafür brennst, dass du dann mit so viel Energie da reingehst, dass nicht viele Menschen sich dagegen stellen könnten und es schaffen würden, dich dann wieder...
0: Nee, die versuchen es auch nicht. Ja. Meistens schaffe ich es auch, die Leute in meiner Umgebung dazu irgendwie, ja, dass sie dann mitmachen und sind genauso glücklich wie ich. Ja, warum sollten sie mich bremsen?
1: Ja.
0: Ja, mit Neid. Neid habe ich ja schon damit, das habe ich einmal so getroffen, dass es mir große Probleme gemacht hat. Aber das ist schon auch vorbei, weil das ist eine Sache, die nicht überall so in der Welt so läufig ist. Da muss ich jetzt sagen, hier in Deutschland... ist die Ehrlichkeit, ich habe das Gefühl, dass es hier am Ende immer gewinnt. Es ist nicht überall so. Also wenn mich jemand fragt, warum ich in Deutschland bin, natürlich ist es nicht, es war bei mir nicht so, ich habe mich entschieden, ja, ich gehe nach Deutschland und da wird es mir gut gehen. Also so war es bei mir wirklich nicht. Und ja, also ein paar Jährchen in Spanien gelebt und in Nordrhein-Westfalen. Und das war auch eine Sache, warum ich nach Görlitz gegangen bin, weil in NRW gibt es eins, das hat mir einer gesagt, ach, du bist jetzt in Nordrhein-Westfalen? Ja, da leben die besten Deutschen aus dem gesamten Deutschland. Mhm. Weißt du, wieso? Ich habe gesagt, nee, woher soll ich das wissen? Weil da so viele Polen sind. Das war kein Witz, der Mensch hat es ernst gemeint. Und da zum Beispiel in die Nähe von tschechischen Grenze, also irgendwo im Dreiländereck, da könnte ich von, sagen wir mal, von Löbau, von Bautzen bis Görlitz, das ist alles in der Nähe von tschechischen Grenze, da gehörte ich jetzt zu meiner Tochter, die wäre die gleiche Entfernung. Aber gerade wegen diesem Spruch habe ich mich für Görlitz entschieden. Und da ist wirklich was dran. Mhm. Und meine Erfahrung jetzt mittlerweile ist, wenn ich einen Deutschen und einen Polen nehme, die zusammenmische, dann, und dann, wenn wir nicht zwei Persönlichkeiten da rausziehe, dann sind es zwei Tschechen. Ja, weil es ist so, in Deutschland ist diese, ja, am besten, wenn alles gerade läuft, alles, ja, die Präzision und Genauigkeit. Und auf der polnischen oder auf der slawischen Seite, da ist so etwas, was man Seele nennt. Ich kann das überhaupt nicht definieren. Das kann man nur empfinden oder fühlen. Mhm. Und wenn man diese zwei Sachen zusammensetzt, auch eine gewisse Gelassenheit, ja, die auf der polnischen Seite manchmal zu hoch ist, wenn das dazu kommt, also diese Verklemmtheit, was würden die Nachbarn sagen, wenn du das da tust oder so etwas, wo man sich nicht traut, etwas so zu machen, wie man das will, ja, das kommt dann von der polnischen Seite. Und ja, ich werde das jetzt abkürzen. Ich bin hier glücklich. Ich fühle mich hier zu Hause. Hier darf ich so sein, wie ich bin. Ich brauche mich nirgendwo verstellen. Die eine Seite versteht manchen Teil von meiner Persönlichkeit nicht, die andere Seite auch nicht. Aber hier wird es irgendwie akzeptiert. Und ich habe um mich herum die besten Menschen, die ich in meinem Leben, egal wo ich gewohnt habe, in welchem Teil von Tschechien, in welchem Teil von Deutschland oder Spanien, ich habe viele Freunde in Bordeaux, in Bretagne habe ich Freunde. Wie gesagt, ich bin glücklich, dass ich Görlitz gefunden habe. Und Oberlausitz. Oberlausitz ist märchenhaft. Ja. Und was komisch ist, in Tschechien weiß man nichts davon, dass man in der Nachbarschaft so etwas Wunderbares hat. Ich habe das Gefühl, dass die Sprachgrenze wirklich viel Böses angetan hat. Weil Tschechisch und Deutsch, die stehen so weit voneinander, man versteht sich nicht. Aber sprachmäßig, menschenmäßig, ist der Unterschied wirklich gering. Ich bin hier noch einmal. Ich bin eigentlich eine Oberlausitzerin, das habe ich am Anfang gesagt. Ja, ich bin hier glücklich.
1: Das war ja ein richtiger Werbeblock für Görlitz und die Region. Das
0: naja, schön. Siehst du, was ich tue, ohne es zu wissen.
1: Naja, und die Oberlausitz geht ja auch noch eigentlich als Landschaft und
0: bis geologisch
1: ein bisschen über die Grenze, aber auch nach Süden noch ein bisschen hinter der Grenze. Da
0: das ist Wahrheit, das ist wahr, das ist eigentlich geologisch ist es so, aber die Grenze zwischen derzeitigen Deutschland und Tschechien, das ist eine der ältesten Grenzen in Europa, die bis heute im Prinzip so erhalten ist, wie es immer war. Ja. Also das ist eine der wenigen Grenzen, die sich nie geändert hat. Egal, wer der Herrscher in Oberlausitz war Ja, wir haben doch sogar doch ungarischen Teil in Bautzen gehabt. Und hier 600 Jahre war es Böhmen mit kurzer Unterstützung, dann war es Sachsen, dann war es Preußen, unter Preußen war es auf einmal Niederschlesien und so. Es ist egal, aber die Grenze ist immer geblieben.
1: Ja.
0: Und die Menschen auch, das ist das Allerschönste.
1: Ja, das stimmt. Also könnte man eigentlich denken, die Leute hatten lange genug Zeit, Tschechisch beziehungsweise auf der anderen Seite Deutsch zu lernen, aber naja.
0: Da war die Politik ganz, ganz, ganz, ganz doof. Also ich kann sagen, meine Oma, die kam aus Chemnitz, aber die kam in der Zeit vom Zweiten Weltkrieg, damals nach Aussig, nach Ustinadabe. Und meine Oma hatte Schwester, also meine Oma hat einen Stiefvater gehabt, der in KZ war. Und ihre Schwester hat einen SS-Offizier geheiratet. Also sozusagen, ich habe in was diese Sachen, diesen blöden Teil der Geschichte betrifft, ich habe beides in meinem Blut. Und meine Oma, die hat sich dafür geschämt. Weil der Schwager hat sozusagen ihrem Stiefvater in KZ gesteckt. Also deswegen hat meine Oma nie Deutsch gesprochen.
1: Ja.
0: Aber trotzdem, die Erziehung geht von Mutter an Tochter. So, also habe ich am Ende sozusagen die sächsische Erziehung bekommen von meiner Mutter. Ja, aber die deutsche Sprache, da musste ich mich sehr stark bemühen, dass ich auf der Grundschule dann Deutsch lernen durfte. Ich habe es nicht von Oma. Ich musste dann erst in der Grundschule Deutsch lernen und das war nicht gängig.

0: Die Gebiete hinter der Grenze,
1: da dürfte
0: die
1: man
0: ehemalig
1: überhaupt nicht
0: Deutschen,
1: sprechen, genau.
0: Da ist also auch, das ist jetzt natürlich nicht mehr so, aber da war das also vor Jahrzehnten noch auch eher schwierig, in der Schule Deutsch zu lernen, während das in Polen, in Großpolen und überhaupt in Zentralpolen eben schon etwas einfacher war, weil und Deutsch für, natürlich trotzdem eine wichtige Sprache ist.
1: Und für die Angelsachsen dann eine slawische Sprache zu lernen, ist viel komplizierter.
0: Ja, das stimmt.
1: Weil, ja, das sind viel komplizierte. Obwohl, ich habe zum Beispiel eine wunderbare Freundin, die hier aus Oberlausitz kam, die spricht so ein wunderschönes Tschechisch. Ich habe hier Freunde, die sehr gut Polnisch sprechen, als Fremdsprache. Es gibt solche. Ja. Aber, und dann habe ich viele Freunde, die sich wirklich, die wollen das. Aber wenn die ersten Deklinationen kommen, dann kriegen sie Panik natürlich. Das kann ich doch nie schaffen.
0: Ja.
1: Ja, diese Frau Petra Neumann, die spricht wunderbares Tschechisch zum Beispiel. Hier in Görlitz.
0: Ja. Ja.
1: Und, oder Frau Dr. Hausmann, die spricht wunderschönes Polnisch. Herr Dr. Dietz spricht Polnisch. Mhm. Ja, also es gibt Leute, die sich wirklich bemühen. Jetzt habe ich eine Freundin, die hat sich auf der Hochschule eingeschrieben für internationale Kommunikation, dafür sie Polnisch lernen kann. Also manchmal, weil auf der polnischen Seite habe ich manchmal Vorwürfe gehört, ja, wir müssen alle Deutsch und Polnisch lernt keiner. Es ist nicht wahr. Es ist nicht wahr. Es gibt viele, die sich bemühen und die sagen, weißt du, wie doof ich mich fühle? Ich komme nach Polen und ich kann nicht mal richtig guten Tag sagen.
0: Ja.
1: Also man darf nie die Menschen in einen Beutel alles schmeißen. Die Deutschen sind so, die Polen sind so. Blödsinn. Sowas existiert eigentlich nicht. Aber daran kann man die Menschen so schön teilen und dann, wenn die gestritten sind, dann kann man die besser herrschen oder beherrschen.
0: Ja. Na, ich kenne also auch Leute, die eben so ein bisschen Tschechisch können, weil sie im Frühjahr immer zum Skifahren über die Grenze gefahren sind, zu DDR-Zeiten schon. Und naja, wenn man da regelmäßig eben ins Gebirge fährt und auch mal übernachtet und mal in die Kneipe geht, das tschechische Bier trinken und so.
1: Ja, jedno pivo prosím, das ist das Öfteste. Ja. Dobrý den, können Sie sagen, jedno pivo prosím.
0: Ja.
1: Also, ja.
0: Und manchmal kommen dann eben noch ein paar Worte dazu.
1: Ja, und das ist immer sehr willkommen. Und in Tschechien, ja, natürlich gibt es Idioten, wie überall. Ja. Aber ein ganz normaler Mensch, der erwartet von den Deutschen nicht, dass er dann fließend Tschechisch spricht. Weil, ja, wenn er da ein paar Jährchen lebt, das empfindet man dann als Missachtung vom Lande. Das ist ja, und das ist auch in Polen so. Wenn ein Amerikaner, es ist egal, ob es Deutscher ist, also da ist immer dieser Schmerz, weil wird immer gesagt, ja, wir haben etwas Böses getan, was hat die derzeitige Generation zum Beispiel mit Zweiten Weltkrieg zu tun, also dieses Blödsinn erwartet man gar nicht. Aber betrifft es lange nicht nur die Deutschen. In Tschechien, da leben Spanier, da leben Amerikaner, da leben Deutschen, Holländer, so. Und nach gewisser Zeit ist es für dieses kleines Völkchen, wenn die Leute dort leben und die Sprache nicht lernen, nicht mal ein bisschen, das wird dann als Beleidigung gesehen. Das ist schon so, ja. Das ist genauso wie in Deutschland. Wenn ich in Tschechien bin und treffe jemanden aus Deutschland, der mich zum Beispiel nach Weg fragt und ich beantworte ihn mit meinem Deutsch, dann ist er glücklich. Aber wenn ich in Deutschland bin, die allererste Frage sehr oft, die ich bekomme, und wo kommen Sie überhaupt her? Weil ich Akzent habe. Und genauso ist es in Tschechien, genauso ist es in Polen, in allen anderen Ländern auch. Man erwartet nicht, wenn ein Tourist in dieses Land kommt, dass er sofort die Sprache beherrscht. Aber wenn er da lebt, ist es schon was anderes. Ja.
0: Wobei ich diese Frage, da wird ja oft gesagt, die ist schrecklich, diese Frage. Ich finde die eigentlich nicht schrecklich, weil sie ja auch einfach Interesse zeigt.
1: Richtig.
0: Also wenn ich höre, dass jemand eben einen Dialekt hat, den ich jetzt nicht zuordnen kann, dann interessiert mich ja vielleicht die Lebensgeschichte oder die Kultur in dem Ursprungsland.

0: Also ich finde von daher diese Frage, wo kommen Sie eigentlich her, nicht schlimm. Ich kann mir aber vorstellen, dass jemand auch genervt ist, wenn er die so oft hört.
1: Nee,
0: Also
1: nee,
0: da.
1: ich bin nicht mal genervt. Manchmal werde ich überrascht. Manchmal, weil das merken Sie, manchmal ist Empörung in dieser Frage. Manchmal ist die Empörung da, aber meistens ist es die Interesse, wie du sagst, ja.
0: Ja.
1: Und ja, naja, wie wir groß geworden sind, wie gesagt, das ist überall dasselbe. Und jetzt muss ich mich sehr, sehr entschuldigen, dass ich das Handy nicht ausgeschaltet
0: Ja.
1: habe.
0: So.
1: So, Sie haben, ja.
0: Okay.
1: Entschuldigung.
0: Ja, naja.
1: Ja.
0: Das ist eben
1: Jetzt
0: Leben
1: stimmt,
0: und
1: ja.
0: Live. Dann, ja. Gut, also nach dem Lob für Görlitz brauche ich eigentlich die nächste Frage nicht stellen, aber da ich die eigentlich immer stelle, stelle ich sie auch diesmal. Die Frage nach eventuell schlechten Erfahrungen hier, die mit dem
1: Die gibt es natürlich, ja.
0: mit dem sozusagen ursprünglich nicht
1: Ja,
0: deutschen Ursprung.
1: habe ich natürlich getroffen, ist mir
0: Ja.
1: passiert. In diesen 12 Jahren, die ich hier lebe, vielleicht zweimal, ja. Und
0: Ja.
1: da mache ich mir natürlich nichts draus, weil ich habe es schon gesagt, das Wort sollte ich wahrscheinlich jetzt nicht nutzen, aber Idioten gibt es überall, ja.
0: Ja.
1: Nur, ja, selten. Sehr, sehr selten. Weil die Görlitzer, jetzt muss ich noch etwas sagen, die Görlitzer, die haben mich natürlich am Anfang beobachtet. Ich wurde natürlich nicht sofort mit offenen Armen hier begrüßt oder so. Aber die Leute, die haben mich einfach beobachtet. Dann haben sie gesehen, dass ich arbeite, dass ich nicht schlecht arbeite und so. Und dann haben sie sich langsam geöffnet. Ja, und ja, ich habe es schon gesagt, ich bin hier glücklich.
0: Ja. Und wenn ich in den schönen Innenhof komme, manchmal und einen Kaffee trinke, dann merke ich das ja auch, dass da ganz unterschiedliche Leute da
1: Ja.
0: sitzen und mit mir oder eben zur selben Zeit auch einen Kaffee trinken oder eben ein Glas Wein oder so. Und dass das ein sehr schöner auch Kommunikationsort ist. Nur ist dieser kleine Innenhof ist auch sehr schön und ja, das lädt ja dazu ein.
1: Es ist
0: Und
1: mir hier auch passiert, dass Leute gekommen sind, die irgendwie nationalistisch angehaucht gewesen sind. Und das kam nicht nur aus Deutschen, das kam auch aus polnischen Seite zum Beispiel. Und so, aber die haben sich bei uns nicht lange aufgehalten, denn denen hat es hier nicht gut gefallen. Ja. Weil, ja, es ist uns ganz egal. Aber die Kulturen, wenn sie sich treffen. Das hast du schon gesagt. Wo kommen Sie denn her? Ah, erzähl mir etwas über dein Land oder über deinen
0: ja.
1: Gewohnheiten, ja.
0: Oder Klischee über dein Bier.
1: Naja, in Görlitz gibt es besseres Bier, als ich anbiete. Also in Bierblume, da gibt es wirklich ein Bier, das hohe Qualität hat. Das kann ich mit meinem Flaschenbier überhaupt nicht hinbringen.
0: Ja. Aber das tschechische Bier hat ja einen sehr guten
1: Ja,
0: Ruf und
1: ist nicht schlecht.
0: das verbinden sich ja auch viele. Zuerst mal die böhmischen Knödel und den Gulasch und das Bier.
1: Ja,
0: Ja.
1: genau.
0: Und die Burgen, viele Burgen gibt es ja noch. In der Oberlausitz gibt es ja keine Burgen mehr, aber wenn man
1: Auf
0: durch
1: der Tschechien.
0: Nordböhmen fährt, da gibt
1: Ja,
0: es ja ganz viele.
1: die sind leider.
0: Also, ja, hat jeder so seine Klischees und das sind ja manchmal auch nicht schlimm. Also eine alte Burg
1: Nee.
0: ist ja nicht schlimm und Bier, gutes Bier ist ja auch was Schönes.
1: Ja. Nicht zu viel von Altenburg, nicht zu viel von Bier, genau.
0: Genau. Ja, dann würde ich noch fragen, was es so für Zukunftspläne gibt bei dir, ob du noch irgendwas zusätzlich machen willst oder irgendwie so etwas Neues uns überraschen willst oder so.
1: Naja, was überraschend. Jetzt habe ich endlich mal nach diesem Corona-Desaster und ähnlichen Sachen bereite ich endlich wieder eine neue Vernissage. Das wird ein Kunstverein hier aus den Schluckenauer Zipfel werden.
0: Ah ja.
1: Und da möchte ich hier die Menschen damit überraschen, was so ein Kunstverein hinbringen kann. Mhm. Weil die sind wirklich verdammt gut. Aus einem Dorf, und das möchte ich hier wieder vorzeigen. Das ist das, was ich gesagt habe. Ich brauche hier so einen Künstler zum Beispiel wie Raun haben, den erkennt man sofort. Und dann kann ich die Künstler, die noch No-Name sind, aber etwas Gutes können, dann kann man sie hier vorführen und braucht man sich überhaupt nicht schämen, neben solchen Werken ihre Arbeiten auszustellen. Also Januar, Februar, da sind wir uns noch nicht ganz vollkommen einig. Ab Februar haben wir uns hier dieses Wurzelwerk und Blumenzauber. So wird der Laden der Kräuterfrau heißen. Also solche Pläne. Aber sehr viel weiter wachsen möchte ich nicht mehr. Ich glaube, das schaffe ich. Ich bin doch zu bremsen.
0: Durch das Leben dann und nicht durch einzelne Personen.
1: Nö. Ich kann mich nicht klonen. Und Tag hat nur 24 Stunden. Das bist.
0: Stimmt.
1: Ja.
0: Und dann, manchmal muss man ja auch noch schlafen und so.
1: Ja, genau.
0: Ja, liebe Alena, das war ein sehr schönes Gespräch.
1: Das hat mich auch gefreut.
0: Ja, und liebe Hörerinnen und Hörer, ungefähr in einer Woche, da haben wir die nächste Sendung, wahrscheinlich am nächsten Donnerstag. Und dann treffe ich mich mit jemand ganz anderem, der allerdings auch was mit Kunst zu tun hat, nämlich mit Musik, mit einer Geigerin. Die kommt dann aus Bulgarien.
1: Da bin ich gespannt.
0: Ja. Auf Wiederhören.
1: Auf Wiederhören.
0: Die heutige Musik, die Sie gehört haben und noch hören werden, stammt von Waldemar Matuška, ein tschechischer Sänger, der seit Jahrzehnten bekannt, beliebt, berühmt ist und den sich Alena Beková gewünscht hat. Viel Spaß beim Hören.

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4: Hallo und herzlich willkommen beim Jungradio Coloradio. Heute haben wir eine spannende Umfrage zum Thema Analphabetismus. David, der selbst nicht lesen und schreiben kann und jedoch Musik macht, ist bei uns zum Interview. Und danach reden wir noch mit Ismail Davul über Bildungspartnerschaften. Ganz zum Schluss haben wir noch eine nette kleine Audiocollage über Lebensmottos für euch.

0: Was denken wohl die Menschen auf der Straße über Analphabetismus? Hören Sie selbst. Mit welchen Problemen werden Analphabeten Ihrer Meinung nach in der Gesellschaft konfrontiert?
1: Ausgrenzung, ganz allgemein gesagt. Na, es ist schwer für die einen Job zu finden oder einen Job zu machen, geschweige denn eine Homepage zu lesen oder sonst irgendwas.
2: Ich denke, dass der Alltag einfach ziemlich hart zu leben ist. Also ich kann mir selbst nicht vorstellen, nicht lesen zu können. Und deswegen selbst einkaufen wird da vielleicht schon schwerer fallen als normalen Menschen.
3: Naja, im Prinzip der gesamte Behördenverkehr und ja, findet alles schriftlich statt. Findet man sich nicht zurecht. Straßenschilder, die gehen vielleicht noch, aber.
4: Na, dass sie halt nie lesen können und nie, also auch die Haltestellen nie lesen können oder sowas. Oder ja, beim Einkaufen auch nie lesen können, was sie kaufen.
5: Ja, damit, dass sie nie lesen können, dass sie sich schlechter orientieren können und dass sie sich also auch, was weiß ich, dass sie schlechtere Chancen haben in der Gesellschaft als andere.
6: Naja, irgendwie, keine Ahnung, bei Zeitung lesen, Informationen, also auch, ja, wenn es um verwaltungstechnische Sachen geht, dass man da die Formulare nicht lesen kann oder auch schon Transport und so weiter, dass es da schon Schwierigkeiten gibt.
7: Grundsätzlich mit der Bildungsfrage und dass, wenn man damit Probleme hat, hat gesamtgesellschaftliche Probleme. Und zur Weiterentfaltung der eigenen Persönlichkeit aufgrund mangelnden persönlichen Kontakte.
0: Und wie denken Sie, hilft der Staat den Analphabeten? Also, wie gut ist der Einstieg, wenn man jetzt beispielsweise 20 ist und noch lesen und schreiben lernen muss?
3: Ich glaube, da gibt es schon gute Programme, aber wahrscheinlich ist die Hürde, da überhaupt sich zu melden, ziemlich hoch.
4: Naja, eigentlich ganz gut. Also wird der unterstützt. Also die werden ja in Schulen, also die können ja das nachholen. Ja.
1: Also ich denke, wenn sie in der Schule nie lesen und schreiben gelernt haben, dann ist der Zug abgefahren. Ich denke, dann, ich weiß nicht, ob es noch von der Arbeitsagentur oder sowas Kurse gibt, aber ich denke, es gibt kaum Unterstützung danach. Zumal die Analphabeten das sicher auch nie zugeben, dass sie Hilfe brauchen.
2: Können wir allerdings vorstellen, dass alleine das Schamgefühl die Menschen daran hindert, überhaupt damit also Hilfe zu suchen?
5: Naja, ich denke, das Problem ist an sich schon nie leicht. Welche Hilfen es gibt vom Staat, da bin ich eigentlich überfragt, das kann ich eigentlich nie beantworten. Ich denke, Situation ist eh schon schwierig, weil man sich ja als Analphabet wahrscheinlich lieber nie outen wollen würde. Und insofern ist das natürlich eine schwierige Geschichte.
6: Ich glaube nicht, dass es leicht gemacht wird.
7: Sehr schwierig, aber wenn man sich Mühe gibt, dann alles ist möglich.
0: Wir hören jetzt von Fettes Brot, kannst du kommen.
8: Wie damals im Keller. Ah, nee, das waren wir ja gar nicht.

0: In Sachsen gibt es ca. 200.000 Analphabeten. Diese ca. 5,45% der sächsischen Erwachsenen können nicht genug lesen und schreiben, um im Alltag ohne Hilfe zurechtzukommen. Die Kampagne Lesen und Schreiben – Mein Schlüssel zur Welt wirbt seit Oktober 2012 mit Aktionstagen dafür, dass es nie zu spät ist, sich Lese- und Schreibkenntnisse anzueignen. Der Freistaat investierte in den vergangenen 7 Jahren rund 15 Millionen Euro in Weiterbildungsmaßnahmen, um die Zahl dieser sogenannten funktionalen Analphabeten zu reduzieren. Das teilte das Kultusministerium in Dresden am Mittwoch vor dem bundesweiten Aktionstag gegen Analphabetismus, den 20. März, mit. Gerade für Menschen mit geistigen Behinderungen ist es schon so schwer, einen Einstieg ins soziale Leben zu finden. Wenn sie dann auch nicht lesen und schreiben können, ist es noch komplizierter. Einer der Betroffenen ist David. Er ist Analphabet und möchte nun mit 25 Jahren lesen und schreiben lernen, um seinem Traum leben zu können, als Rapper. Er ist heute zu uns gekommen, um sich, seine Probleme als Analphabet und seine Musik vorzustellen. Viola, die David seit kurzem beim Lesen und Schreiben unterstützt, ist ebenfalls mitgekommen. Hallo David.
1: Hallo.
0: Hallo Viola.
2: Hallo.
0: Als erstes mal ein paar Fragen an David. Und zwar die erste Frage wäre, kannst du eigentlich überhaupt lesen oder nur so ein bisschen?
1: Ich kann nur meinen eigenen Namen lesen, aber die anderen Wörter jetzt nie so.
0: Okay, und woher kommt das?
1: Von meiner Behinderung.
0: Wie kommst du da im öffentlichen Leben zurecht, ohne lesen und schreiben zu können?
1: Auf der Straße ist das kein Problem. Also ich kann ja auch fragen nach dem Weg und so.
0: Und im Laden, wenn du was einkaufen möchtest oder so?
1: Da frage ich manchmal, wie teuer das ist oder wie das heißt.
0: Und seit wann möchtest du denn lesen und schreiben lernen?
1: Oh, das ist schon lange. Ich glaube, von Jahr 2002 schon.
0: Okay. Und warum? Und was hast du da so gemacht in der Zeit?
1: Ich war in der Volkshochschule, dort bin ich nie richtig klar gekommen. Und weil wir eine Lehrerin hatten und die anderen schon Schreibschrift und das alles schon gemacht haben und im Internet hatten, so ein Lernen.
0: Und wer hat dich drauf gebracht, damit anzufangen mit Lesen und Schreiben?
1: In der Werkstatt, ich war früher bei einem Psychologen, weil ich so Angstattacken hatte. Und da ist mir eben draufgekommen, dass wenn ich lesen und schreiben könnte, wäre das schon mal ein erster Schritt.
0: Okay, und triffst du weiter diesen Psychologen? Machst du da auch was so?
1: Manchmal und manchmal nie. Also liegt drauf an, wann der Zeit hat.
0: Okay, und wie bist du dann an die Nachhilfe gekommen?
1: Die Nachhilfe hat Melli gemacht. Also es ist eine Betreuerin.
0: Gut, dann würden wir jetzt zu Viola kommen, ja. Und zwar, du machst ja Nachhilfeunterricht.
2: Ja.
0: Und wie gestaltest du den?
2: Na gut, also ich komme selber aus dem Bildungsbereich. Also ich arbeite mit Jugendlichen mit gesundheitlichen Einschränkungen. Also das heißt mit körperlichen Krankheiten oder psychischen, chronischen Krankheiten. Und insofern ist das für mich nichts Neues. Aber mit Analphabeten habe ich bis jetzt nichts zu tun. Deswegen war es schon ganz neu und aufregend. Also ich überlege mir einfach, ich habe mir viele Anregungen geholt bei den Kollegen, die Kinder haben und noch Material zu Hause haben, Bücher oder irgendwie Karten, Spiele. Und ja, und das versuche ich irgendwie umzusetzen und zu gucken, worauf David anspricht, was ihm Spaß macht, was uns beiden Spaß macht.
0: Und wie lange machst du das schon?
2: Nachhilfe, also David ist mein erster Schüler sozusagen.
1: Genau.
2: ich habe das... Seit November machen wir das.
1: Nur seit November?
2: Genau, also gar nicht so lange.
1: Einmal in der Woche.
0: Mhm. Und wie bist du darauf gekommen, das zu machen? Also bei ihm ist ja klar, aber wie kommst du dazu, dass du auch anfängst, wie du bist dazu gekommen, auch Nachhilfe machen zu wollen?
2: Ich war auf der Seite des Ausländerrates. Also ich bin öfters mal, ich gucke mir die Newsletter an. Ich habe mir einfach die Seite angeschaut, was Neues gibt, und dabei bin ich auf dieses Projekt Bildungspatenschaften gestoßen, habe mir das durchgelesen, fand das ziemlich toll. Es ging darum, eben Kinder aus Ausländerfamilien oder Familien von Migranten zu unterstützen, also ihnen Nachhilfe zu geben. Ja, also ich habe mich angesprochen gefühlt, also ich wollte so ein kleines Kind unterstützen und dabei ist ein großes Kind geworden. ja.
0: Okay, danke schön. David, kommen wir mal zu dir. Und zwar wollen wir jetzt mal ein bisschen über die Musik reden, ja?
1: Ja.
0: Und zwar, also erstmal, wie bist du auf die Idee gekommen zu rappen? Wie
1: ist also ich bin auf die Idee zu rappen gekommen durch Samy Deluxe. Samy Deluxe ist so ein, ich glaube, Afrikaner und amerikanischer Rapper. Und den habe ich eben öfter gehört.

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0: Okay. 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
1: Ja. 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

0: Übrigens, ich war vorher in Jonas Zimmer, hab mein Telefon gezückt, nochmal irgendwie einen Anruf gemacht. Und was sehe ich? Es steht wieder ein neuer Buster.
1: Ach so, aber davon wusstest du doch Bescheid.
0: Du hast mir gesagt, dass der dir gefällt.
1: Ach so, ja, das ist ja quasi gleichzeitig eine Kaufentscheidung.
0: Ah ja, okay, alles klar. Wie viele Bässe hast du dieses Jahr gekauft? Jetzt mal Hand aufs Herz.
1: Glaube, das war der vierte.
0: Das
1: Also,
0: war nicht der vierte.
1: doch
0: Nee.
1: dieses Jahr einen pro Monat.
0: Hast du die anderen noch letztes Jahr gekauft? Ah, wie viele Bässe hast du in den letzten 6 Monaten gekauft?
1: Dann mehr.
0: Ja. Also ja, Jonas und ich haben uns zum Hobby gemacht, irgendwie alle paar Wochen uns vorzustellen, welche Instrumente wir neu gekauft haben. Das nimmt wirklich langsam absurde Ausmaße an.
1: Guck mal, ich habe jetzt den Quatsch. Ah ja, super spannend. Und ich habe jetzt den
0: Das
1: Quatsch.
0: ist so blöde. Also echt jetzt.

0: Ja, aber ich meine, solange wir dazu kommen, die alle einzusetzen und die alle auch in unseren Singles und Aufnahmen zu verwenden, macht das Sinn. Bei dem Achtseiter, muss ich dir ehrlich sagen, als Produzent von Wunderkind, habe ich meine Zweifel. Aber wenn du mich überzeugst mit einer spannenden Bassline, die für Achtseiter funktioniert, dann bin ich dafür auch gerne offen.
1: Ich glaube schon, dass man es unterbekommen kann, ehrlich gesagt.
0: Ja.
1: Ich find's eigentlich schon sehr geil.
0: Du, also wie gesagt, ich lasse mich gerne überzeugen. Ich habe den aber noch nicht gehört. Also, ja, na, ich bleib mal offen. Ich bleib mal offen der Sache gegenüber.
1: Leute, immer offen bleiben. Mhm. Offen für alles sein. Mhm. Deswegen zeigen wir auch jede Woche ganz komische Musik. Bei Coldplay nicht. Coldplay war schön.
0: Coldplay war schön, ja.
1: Ansonsten
0: aber heute habe ich auch was richtig Schönes dabei. Da freue ich mich auch richtig drüber. Du hast was richtig Eigenartiges dabei.
1: Genau, heute. Ich habe wieder was schön Eigenartiges dabei.
0: Du hast von einem sehr bekannten Künstler, viel bekannter als die Künstlerin, die ich heute mit habe, was sehr, sehr Weirdes gefunden. Das finde ich richtig schön.
1: Naja, das Ding ist, dass ich glaube, jeder hat den Namen David Bowie schon gehört. Aber wie viele kennen heutzutage wirklich noch die Musik, die er gemacht hat?
0: Vor allem das Album, was du mitgebracht hast. Das Blackstar-Album, ist das richtig?
1: Genau.
0: Genau, erzähl du mal.
1: Sein letztes Album von 2016 und er hat insgesamt 50 Jahre Alben veröffentlicht.
0: 50 Jahre?
1: Genau.
0: Warte kurz, ich wusste, dass er von den 70ern an viel gemacht hat. Von den 60ern?
1: Sein Debütalbum war 1967.
0: Wow!
1: Und das sah so aus. Leute, zückt euer Telefon.
0: Wow!
1: Schaut euch das an. Und der, also er ist ja viel mehr als ein Künstler, ne, oder als ein Musiker.
0: Ja.
1: Ne, er ist ja Modefigur und definitiv so über das hinausgewachsen, was man jetzt vielleicht nur als, man kann ihn nicht nur als Sänger jetzt darstellen.
0: Ja.
1: Ne, das würde ihm ja nicht gerecht werden. Und war, glaube ich, immer einer, der provoziert hat, der auch so dieses Avantgarde irgendwie ausgelebt hat, mhm, ne, und ja nicht unbedingt Mainstream-Pop gemacht hat, sondern ja eigentlich Art-Pop.
0: Ja.
1: So über die Grenzen hinaus haben wir letzte Woche auch ausführlich drüber gesprochen. Also das passt jetzt eigentlich ganz gut rein. Und ich habe diesen Song für heute ausgewählt, weil ich gerne noch mal den Bogen zu Noah spannen wollte.
0: Mhm.
1: Da können wir gleich noch mal drauf eingehen, warum genau, was das jetzt miteinander zu tun hat. 2016 kam Blackstar raus. David Bowie litt ja schon länger an Krebs. Und ich finde es einfach unfassbar krass, dass sie dieses Album gerade noch so rausgebracht haben. Das war sein größter Wunsch, das noch zu beenden. Und dass er dann zwei Tage später gestorben ist,
0: ja,
1: nachdem dieses
0: tragisch.
1: Album ja. rausgekommen ist. Und es ist immer schwierig, über so ernste Themen zu sprechen und dem irgendwie gerecht zu werden und dann trotzdem sozusagen das noch weiter über andere Themen zu sprechen.
0: Ja.
1: Aber das ist sozusagen der Background. Und für mich ist es immer ein besonderes Album, weil es in meiner Familie auch einen ähnlichen Fall gab. Also da ist so ein gewisses tragisches, verbindendes Element da. Ich glaube, deswegen berührt mich dieses Album noch mal mehr oder reicht mich diese Emotionalität des Albums noch mal mehr. Und das andere ist wiederum dann eine schöne Erinnerung, dass ich dieses komplette Album einmal live aufgeführt habe.
0: Was?
1: Mit allen Songs, genau.
0: Das Blackstar-Album.
1: Mhm.
0: Hast du live aufgeführt?
1: Mhm.
0: Krass. Wie kam das denn? Damit habe ich jetzt im Leben nicht gerechnet.
1: Ja, also das hat sich so ergeben. Wir haben nach einem Programm gesucht und
0: ja.
1: dann, das war, glaube ich, auch genau dieses Jahr oder ein Jahr später, irgendwie so in dem Bereich. Und dann haben wir gesagt, ey, dann lass uns sozusagen in Gedenken an David Bowie diese Scheibe aufführen.
0: Wie alt warst du da?
1: Naja, 2016, 2017.
0: Ach so, 2016, 17, also
1: vor 8 Jahren.
0: Ja, 22, so in der Dreher.
1: Anfang 20, genau.
0: Ja. Jetzt frage ich mich aber, also Anfang 20, ich meine, wie war das für dich? Also du hast wahrscheinlich Bass gespielt dann.
1: Ja, genau.
0: Wie war das für dich? Musstest du dich viel vorbereiten? Weil ich schätze die Musik nicht als einfach zu spielen ein.
1: Also es kommt ein bisschen auf den Song drauf an. Es gibt Songs, die haben eine klarere Songstruktur und es gibt Songs, die haben es halt nicht. Da muss man sich halt immer Cues suchen. Woran kann man sich orientieren? Kann man sich an der Gesangsmelodie orientieren oder kann man sich an irgendwelchen anderen Elementen, an irgendwas klammern, um dem folgen zu können, wo man gerade ist? Wir wollen ja heute über Sue sprechen. dieser Song hat einen sehr schwierigen Ablauf. Also irgendwie ist es immer das Gleiche, aber irgendwie auch nicht. Man muss halt höllisch aufpassen, dass man da den Faden nicht verliert. Ich fand's basstechnisch aber nicht wahnsinnig fordernd, muss ich sagen. Also ich find's alles geil, was da passiert. Tim Lefevre hat Bass gespielt.
0: Ja.
1: Auch ein geiler Sound. Ich mag den auf Lazarus, einen sehr schmatzigen, schönen, abgedämpften Bass-Sound.

0: Auch ein großartiger Titel. Ich glaube, das ist wahrscheinlich mein Lieblingstitel, weil er mich emotional am meisten berührt. Natürlich sehr, ja, traurig, aber auch wirklich schön arrangiert. Aber mit dem Song wird, glaube ich, die Verbindung zu dem letzten Podcast nicht ganz so klar. Deswegen habe ich mich dann nochmal umentschieden und zugenommen. Genau, also für mich war es eigentlich ein cooles Programm. Ich konnte es super einstudieren. Auch das mit den Songabläufen fand ich jetzt nicht weiter schlimm. Einfach auch dadurch, dass ich gerade zu der Zeit sowieso auch immer einen Hang zu komplexeren Musik hatte.
1: Also das, entweder, so schätze ich dich ein mit Anfang 20. Genau.
0: Entweder halt genau Progressive so. Oder ja. Fusion. Also gerne auch längere Songs und irgendwie abgefuckte Arrangements.
1: Ja.
0: Und deswegen war das eigentlich genau mein Ballpark.
1: Ja, ich sag mal, ich muss sagen, ich habe zu David Bowie schon immer ein schwieriges Verhältnis gehabt. Also einerseits rein musikalisch gesehen, ja? Ich möchte das gar nicht trennen. Eigentlich ist das Quatsch. Gerade bei David Bowie sollte man es nicht trennen, weil seine ganze Persönlichkeit und die Figur oder auch Person, die er nach außen war, ob echt oder eben als Figur, war immer so relevant für seine Musik auch. Und genau wie du vorhin gesagt hast.
0: Ein Stück weit halt auch Vorreiter, ne?
1: Richtig, richtig. Was ich so wahnsinnig klasse finde an Bowie, ist, dass er immer mutig war in seiner Musik. Also in meinen Augen hat Bowie immer versucht, Dinge zu tun, die andere nicht gemacht haben, was Neues zu versuchen. Also 2016, nach, jetzt wo du sagst, 50 Jahren Alben, so ein Ding wie Blacks daraus zu bringen, wo er Hard Rock, Avantgarde, Jazz, alles miteinander verbindet. Also wow, das ist einfach mal eine richtige Ansage. Und das auch noch.
0: Also ja, nicht nur, also.
1: Dann auch noch zu, also mit seinem physischen Zustand zu der Zeit. Ja. Es ist unfassbar eigentlich der Mut und die Kraft, die das erfordert hat, die er da immer wieder aufgebracht hat.
0: Er war halt meistens nicht nur up to date, sondern vor allen anderen.
1: Richtig.
0: Und das für 50 Jahre, das ist
1: richtig
0: unvorstellbar. Das können wir jetzt schon gar nicht mehr schaffen.
1: Ja, das ist so interessant, dass ein Künstler wie David Bowie, das muss man sich mal so vorstellen, wir kennen ihn wahrscheinlich alle für Starman, Space Oddity, Heroes. Und als ich gerade Sue angehört habe, also in der Blackstar-Version vom Blackstar-Album, ist meine erste Reaktion so in der Mitte des Songs irgendwie Porcupine Tree mit David Bowie als Sänger.

0: Also so modern, ja. Das, was ist das für ein, das ist ein bisschen wie Miles Davis Wandel über all die Jahre, die Miles Davis Musik gemacht hat. Es ist so selten, dass Künstler es schaffen, sich so über die Jahre zu wandeln und dabei vor ihrer Zeit zu sein. Das ist unfassbar.
1: Ja, ist halt eigentlich wirklich mehr eine Kunstfigur
0: Ja.
1: und hat auch irgendwie so den Grundstein gelegt für so Leute wie Lady Gaga jetzt oder Billie Eilish oder so, ne?
0: Ja.
1: Also ich glaube, da ist er auch ganz, ganz wichtig zu zeigen, so dass das geht, das kann man so machen.
0: Ja. Das finde ich wirklich, also das finde ich faszinierend. Mein Problem damit, warum ich da so gespaltener Meinung bin, ist, dass es mir einfach nicht sonderlich gefällt. Also das muss ich einfach, also ich respektiere es sehr, ich respektiere es auch sehr
1: Ja.
0: und achte es sehr für die künstlerische Leistung dahinter. Das heißt nur nicht, dass mich die Musik so richtig abholt oder
1: Das
0: begeistert
1: ist so
0: oder am Herzen
1: total valider
0: berührt.
1: Punkt, das darf man ja am Ende nicht vergessen. Wir hören ja Musik meistens, um Spaß zu haben, um eine gute Zeit zu haben. Und wir
0: Oder
1: wollen
0: um
1: nicht,
0: Emotionen zu fühlen,
1: ja, wir
0: einfach.
1: wollen nicht Teil von einem Kunstprojekt jetzt sein.
0: Richtig, richtig. Und das ist das Gefühl, was das Blackstar-Album in mir ein bisschen auslöst. Super spannend für mich als Künstler, analytisch zu hören, was da eben passiert und auch die Person dahinter zu verstehen, die das gemeint hat. Auf der anderen Seite ist es keine Musik, die mich einfach am Herzen ergreift. Und das fehlt mir dabei. Wiederum gibt es ein paar Sachen, die ergreifen mich natürlich bei Bowie im Herzen. Und das sind eben die, die ich vorhin genannt habe. Zum Beispiel Starman, Space Oddity und Heroes. Weil ich auch zu allen irgendwie eine Geschichte habe. Also ich erinnere mich noch genau, wie ich, da war ich vielleicht 17 oder 18. Nee, genau, 18, 19 eher, genau. Und da war ich mit einem sehr engen Freund zusammen irgendwie in der Disco feiern. Und wir dachten uns, so wie man das eben als Jugendlicher macht, lass uns mal vorher irgendwie vorglühen und
1: Disco ist schon so grenzwertig, um sich als alt zu outen. Ne, also wenn Eltern so fragen, und gehst du in die Disco, finde ich das schon immer sehr skurril, wo ich da am liebsten immer Nein sagen würde. Noch schlimmer, die Stufe drüber ist Fete.
0: Fete! Oh Gott.
1: Gehst du auf eine Fete? Wo kommt denn dieses
0: Nee,
1: Wort
0: also
1: her?
0: wir waren in einem Club. Wir waren in
1: Danke,
0: einem
1: danke
0: Club.
1: schön.
0: Entschuldigung, Entschuldigung. Da kam der Boomer mir durch, du hast recht. Nee, und wir waren im Club und wir wollten vorglühen irgendwie und sind dann zur Tanke gegangen, natürlich, und haben uns halt Bier gekauft. Und auf dem Weg zur
1: Tanke, ich
0: Tanke und
1: kauf
0: auf dem Weg zurück.
1: Alkohol. Tanke, ich kauf Ziesen. Shoutout an HGIT.
0: Ich kam zurück und also auf dem Weg hin und auf dem Weg zurück haben wir halt lautstark durch die Straßen Starman gesungen im Duett einfach und so das sind so Sachen, die verbinde ich irgendwie mit dem Song, abgesehen davon,
1: Wunderschön.
0: dass ich den auch nüchtern und mit viel Freude gehört habe, aber mein enger Freund damals und ich, wir haben den Song einfach beide geliebt und das war so unser Ordnung, den immer zusammen zu

0: coole Coverversion. Macht auch tierisch Spaß zu spielen und hinter Heroes ist ja auch für, also hierzulande hat Heroes ja auch eine sehr große Bedeutung. Letzten Endes hat Bowie das 87, ich glaube, das hatte nochmal einen großen Einfluss, ich hoffe, ich sage jetzt keine falschen Zahlen, 87, 2 Jahre vor Mauerfall, nahe der Berliner Mauer gespielt. Denn den Song hat er, ich meine, 10 Jahre vorher veröffentlicht. Und zwar mit der Inspiration eines sich küssenden Pärchens an der Mauer. Also er hat von seinem Studiofenster aus, wenn ich mich recht erinnere, ein Pärchen sich küssen sehen und hat davon inspiriert diesen Song geschrieben.
1: Ah ja, cool.
0: Und dann 2 Jahre vor Mauerfall den performt. Und ich muss das ganz kurz raussuchen, entschuldige mich bitte. Genau, ich habe auch ein sehr schönes Zitat dazu gefunden, wo er über diese Performance spricht. It was one of the most emotional performances I've ever done. I was in tears. There were thousands on the other side that had come close to the wall, so it was like a double concert where the wall was the division. And we could hear them cheering and singing from the other side. God, even now I get choked up. It was breaking my heart and I'd never done anything like that in my life and I guess I will never again. It was so touching. Bowies Erzählung darüber, wie von beiden Seiten der Mauer sich Menschen versammelt haben, um dieses Konzert zu hören. Mhm. Sehr ergreifende Geschichte. Und auch für uns hierzulande wirklich eine große Bedeutung dahinter. Also Bowie, eine sehr interessante Persönlichkeit. Hat mich sehr gefreut, dass du was von ihm ausgewählt hast. Lass uns gerne noch ein bisschen über den Song quatschen, oder?
1: Auf jeden Fall, das dachte ich mir gerade auch schon. Ich meine, wir können einen ganzen Podcast über David Bowie
0: füllen. Wirklich, wirklich, also 10 Podcasts.
1: Könnten wir, da kannst du sicherlich eine Menge recherchieren und eine Menge interessante Stories auskramen. Sehr gut, dass du da schon ein bisschen was am Start hattest.
0: Ja,
1: weil ich habe mich ein bisschen mehr mit dem Song auseinandergesetzt und ein bisschen weniger Background-Stories rausgesucht. Zum Song, ich glaube, das Besondere bei dem Song ist, dass er im Gegensatz zu den meisten anderen Songs, die ja so baukastenmäßig funktionieren, wir haben ein Intro, wir haben eine Strophe, dann kommt ein Refrain, dann kommt wieder eine Strophe, ne, und so weiter und so fort, wo man eigentlich so die Teile immer wieder durchrotiert, das trifft auf den Song halt einfach nicht zu. Ne? Du hast einen Riff, was die ganze Zeit durchläuft. Es gibt immer mal Elemente, die dann mit dazukommen, verschiedene Synth-Sounds oder mal so Bläsereinwürfe, also Saxophon. Das und was den Song, glaube ich, aber ausmacht, ist diese Metamorphose von diesem eher Rock.
0: Metamorphose. Geil, Jonas. Das ist das letzte Wort, mit dem ich gerechnet habe. Ich lieb's. Schön, weiter bitte.
1: Soll ich Verwandlung sagen?
0: Nein, nein, bitte, ich lieb's.
1: Von diesem Rock- oder Hardrock-Riff schon fast, weil ich find's wirklich böse auch, hin zu ja, eigentlich was Elektronischem. Ne? Also es wird immer elektronischer. Es ist dann nicht mehr der natürliche Bass-Sound. Es ist dann mit Oktaver der Sound. Auch so die, was vorher die E-Gitarre macht, klingt dann auch elektronischer. Und das finde ich eigentlich ganz spannend, wie sich das so über den Song entwickelt. Also es ist sehr viel, ja, das, was Prog eigentlich ausmacht, auf dieser Popscheibe.
0: Ja. Ja.
1: Na, also es ist wieder, du kannst dem nicht ein Genre zuschreiben, das funktioniert nicht.
0: Absolut.
1: Und
0: absolut.
1: Du hast natürlich
0: in dem Song sind 5 Genres gefühlt.
1: Ja, ja, und du hast natürlich auch eine spannende Besetzung auf dieser Scheibe, weil er sich viele Studiomusiker rangeholt hat, die aber auch einen recht reichen Jazz-Background haben.
0: Ja.
1: Wie zum Beispiel Tim Lefevre, den ich vor, also zu einer ähnlichen Zeit, ist wahrscheinlich noch ein Jahr länger her, einfach im Telegrafen, heißt der Laden, glaube ich, in Leipzig gesehen habe, mit dem Michael Wolny-Trio.
0: Ach was.
1: Auf dem Kontrabass.
0: Cool.
1: So, und dann hörst du den 1-2 Jahre später auf der David Bowie-Scheibe, wo da dieses Werk abgerissen wird.
0: Dafür ist ja auch die Blackstar-Scheibe bekannt, dass er sich da eben Jazzmusiker rangeholt hat und das mit denen gemeinsam aufgenommen hat. Ich frage mich da immer wieder ein bisschen, wer hinter dem Arrangement steckt.
1: Das ist eine gute Frage, das kann ich tatsächlich auch gar nicht beantworten.
0: Und ich frag mich auch, entschuldige, dass ich nochmal unterbreche, wie viel Einfluss da Tony Visconti hatte. Also Visconti ist ja der Produzent vom Blackstar-Album. Und wenn ich mich nicht irre, hat Visconti Heroes produziert. Und das ist so ein breites Spektrum. Der Typ, der 40 Jahre vorher Heroes gemacht hat, macht Blackstar 2000,

0: 16, ja. Also das ist, als Produzent hast du wahnsinnig viel Einfluss darüber, wie die Musik sich entwickelt. Teilweise genauso viel wie der Künstler selber. Und
1: Manchmal sogar mehr.
0: manchmal sogar mehr. Deswegen finde ich jetzt wahnsinnig interessant, würde mich sehr interessieren, falls das jemand weiß, bitte updatet uns, wer hat das Arrangement gemacht? Wer ist dafür verantwortlich? Weil das ist echt ein Meisterwerk. Aus rein künstlerischer Perspektive ist das wirklich unfassbar beeindruckend, was das für ein Arrangement ist in meinen Augen.
1: Auf jeden Fall. Du hast ja heutzutage alle Möglichkeiten, im DAW Sachen zu produzieren. Du kannst es quasi einfach programmieren, suchst dir den entsprechenden Sound raus, wenn es ein Blasinstrument sein soll, ne, nimmst du halt irgendein Saxophon-Plugin oder sowas, schmeißt das rein und dann funktioniert das. Dadurch, dass es so niederschwellig ist, hast du natürlich auch sehr viele Situationen, wo solche Arrangements, naja, doch eher rudimentär funktionieren und da vielleicht nicht unbedingt das Maximum rausgeholt wird. Und hier ist es halt genau das Gegenteil. Ich meine, ich finde die Bläsersätze auf der älteren Zu-Version natürlich noch mal deutlich beeindruckender, weil auf Blackstar, muss man sagen, sind es ja meistens eher einzelne Einwürfe und verschiedene Layer, die Donny McCaslin eingespielt hat. Ich glaube, manchmal gibt es auch mal zwei, dreistimmige Sachen. Aber das finde ich insgesamt auf der älteren Version deutlich spannender. Das ist für mich jetzt hier nicht so das Kernelement. Das ist vor allem eigentlich der Groove, das, was in der Rhythmusgruppe passiert. Und so ein bisschen auch die Entwicklung des Sounds über den ganzen Song.
0: Ja, ich glaube gerade diese Entwicklung des Sounds, du hast ja vorhin gesagt, das ist nicht so der Baukastensong. Und es trägt wirklich alles dazu bei, ja. Also einerseits ist da diese Entwicklung, das ist einfach das Thema, das immer weiterentwickelt und gesponnen wird und größer wird und bombastischer und gleichzeitig immer mehr rockt. Irgendwo gegen zwei Drittel oder drei Viertel des Songs kommt dann dieses fiese Bassriff. Was dann noch dazu kommt, also wow, wo ich mir so richtig irgendwie, da kocht es dann langsam in mir hoch. Also es gibt so Teile in dem Song, wo ich auch wieder richtig emotional ergriffen werde. Und dann an der anderen Stelle verlässt es mich leider wieder, wie gesagt, ich habe da so ein bisschen eine gespaltene Meinung dazu. Trotz allem, das ist wirklich wahnsinnig spannend, wie diese Entwicklung musikalisch instrumentiert in jeder Facette des Songs und letztlich natürlich auch mit Bowies Gesang immer weiter gesponnen wird. Das ist echt, echt krass.
1: Dieser Song finde ich durch die Melodie des Gesangs, aber auch durch den Gesang selbst und so Synthie-Elemente, das hat was sehr Dämonisches.
0: Schönes Wort, das passt dazu, ja.
1: Dieser Song. Also ein ganz komisches Gefühl, wenn man den hört, kann ich mir vorstellen, was man so selten hat. Also ich würde ihn wirklich als dämonisch beschreiben.
0: Was sagt dein Herz? Fühlst du dich eher zu der älteren oder zur moderneren Fassung hingezogen?
1: Ja, schon die neuere.
0: Ja.
1: Ich fand die aber sehr beeindruckend. Ich habe die ja vorhin auch das erste Mal gehört. Mir hat die sehr gut gefallen. Ich musste noch mal reinhören. Deswegen ist es jetzt ein bisschen ein unfairer Vergleich. Ich finde die Energie schon einmalig. Und das ist eigentlich auch der Grund, warum ich genau diesen Song ausgewählt habe und noch mal den Bogen spannen wollte zu Noah, weil ich die Energie, vor allem das Schlagzeugspiel, finde ich, kann man sehr gut miteinander vergleichen. Bei Noah spielt ja Lewis Cole Schlagzeug und hier jetzt Mark Juliana, der sonst auch sehr reichen Jazz-Background hat, mit Donny McCaslin, Brad Mehldau zusammenspielt. Also für alle, die nicht im Jazz bewandert sind, zwei aktuell sehr große Namen bei der letzten Jahre. Und ich habe den vorher auch schon gehört auf Avishai Cohen-Alben.
0: Ach was.
1: Ja, wo er sehr, also diesen israelisch inspirierten Jazz spielt mit allen möglichen komplexen Taktarten und das sehr souverän spielt. Und hier eben ein ganz anderer Kontext mit einem sehr energetischen und kleinteiligen Schlagzeugspiel, wahnsinnig anspruchsvoll, auch elektronisch anmutend, sage ich mal, und vergleichbar mit Lewis Cole. Und man kann es auch als Jungle Drums beschreiben, Ich weiß nicht, ob du es schon mal gehört hast. Also es ist jetzt kein offizieller Name, aber...
0: Ich kenne Welcome to the Jungle.
1: das hilft jetzt nicht so sehr.
0: Ist mir jetzt tatsächlich auch ein neuer Begriff.
1: Und das ist, also Jungle ist ein Subgenre von Breakbeat. Ah. Also so 90er Jahre elektronische Musik, wo Schlagzeug zerschnipselt wurde und dann resampled wurde, neu angeordnet wurde. Und das lebt eben von dieser Kleinteiligkeit, von dieser Abwechslung, dass es nicht sich alle vier Beats wiederholt, sondern immer kleine Änderungen hat.
0: Ja.
1: Und halt sowas Aufwühlendes irgendwie hat.
0: Ja, das hat's auf jeden Fall.
1: Und davon sind die beiden inspiriert. Und ich finde diese Entwicklung einfach, wenn man sich das mal überlegt, wahnsinnig spannend. Also du hast jemanden, der Schlagzeug spielt oder etwas programmiert hat. Dann nehmen das andere, zerstückeln das, ordnen das neu. Da hast du schon mal was Neues. Und davon lassen sich dann wiederum, ich sag mal in Anführungsstriche, echte Schlagzeuger inspirieren, um das nachzuspielen.
0: Das ist eine krasse Entwicklung. Ist krass.
1: Dann was Gesampeltes analog nachspielen.
0: Das ist krass. Interessant.
1: So, weil das ist genau die Entwicklung, die da dahinter steckt. Und deswegen dieser Vergleich zu elektronischer Musik macht dann auch total Sinn.
0: Natürlich, ja. Krass, sehr schön, wieder was Neues gelernt. Ja, und stimmt, jetzt spüre ich auch, jetzt weiß ich, worauf du hinaus wolltest mit der Verbindung zu Noah. Jetzt macht das für mich mehr Sinn.
1: Genau, weil die haben da halt beide diesen ähnlichen Stil und Background.
0: Ja.
1: Und genau, ich wollte es einfach gerne nochmal aufgreifen, weil das was ist, was mir sehr, sehr viel Freude bereitet. dieser Schlagzeugstil und ich finde den Sound auch geil. Ich mag den Schlagzeugsound auch bei Sue. Ich mag die Snare und so, das klingt irgendwie gut. Das reißt einen mit, was er auf der Hi-Hat macht, dieser Akzent und so, finde ich alles tierisch. Und beide Schlagzeuger, also Schlagzeuger sind ja sowieso meine besten Freunde als Bassist.
0: Natürlich nicht Gitarristen.
1: mit denen spiele ich immer am liebsten zusammen. Das ist das Fundament von der Band.
0: Mhm.
1: Und die Sachen, wo die gespielt haben, sind mir einfach relativ nah am Herzen. Ja. Also Louis Cole hat zum Beispiel auch mal bei Snarky Puppy mitgemacht. Genevieve Atadi, das habe ich letzte Woche leider vergessen zu sagen, das wollte ich gerne mit einstreuen, hat auch beim Family Dinner mitgemacht. Das war, also habe ich total vergessen irgendwie. Da haben die ja in Zusammenarbeit mit ganz vielen Sängern und Sängerinnen jeweils einen Song gemacht, also sehr abwechslungsreiche Scheibe, auch total spannend, die gleiche Band mit den unterschiedlichsten Sängern einfach zu erleben, möchte ich auch noch mal kurz empfehlen. Und natürlich Avishai Cohen, auch sehr in meinem Herzen, habe ich auch sehr, sehr viel gehört. Und das Mark Juliana, also diese Bandbreite finde ich eigentlich immer faszinierend. Also egal, was es jetzt für ein Instrument ist, wenn Leute in der Lage sind, authentisch Jazz zu spielen, authentisch Funk zu spielen, authentisch Rock zu spielen, authentisch Pop zu spielen, als Solist zu funktionieren, auch in einem Satz als Sideman zu funktionieren, die dann eben entweder bei David Bowie oder, weiß ich nicht, damals Phil Collins oder was weiß ich, da auf der Bühne standen und dann, weißt du, zwei Wochen später irgendwie Jazz-Festival gespielt haben.
0: Tierisch, ja.
1: So, das finde ich einfach immer faszinierend. Und das war für mich eigentlich auch immer so ein Vorbild, das will ich auch. Diese Bandbreite einfach, nicht so einen Tunnelblick haben, sondern einfach offen sein für alles, ausprobieren und eine große Palette an Stilen bieten zu können.
0: Das verstehe ich voll. Das ist wirklich eine große künstlerische Leistung, wenn man dazu imstande ist. Finde ich auch sehr beeindruckend. Ich glaube, an der Stelle würde ich dann mal mit meinem Musikvorschlag weitermachen.

0: Und zwar heißt die Künstlerin Eloise, eine Britin, und
1: Ah, das ist die Britenfolge.
0: die was? Die Britenfolge?
1: Na, David Bowie ist auch Brite.
0: Stimmt, natürlich, ja. David Bowie hat übrigens mal in Deutschland gelebt, wusstest du das?
1: Nee, aber überrascht mich auch irgendwie nicht.
0: Ja.
1: Ist ja so schön hier, ne?
0: Genau, also Eloise. Ja, Eloise ist noch recht unbekannt. Ich habe ihren dafür, ich meine sogar bekanntesten Song mitgebracht, nämlich Subside. Subside ist der letzte Song auf ihrem ersten Album. Das kam 2019 raus.
1: EP.
0: Genau, ja. Das Album heißt This Thing Called Living und hat gerade mal vier Songs, was super sympathisch ist. Aber jeder von den vier Songs ist ein dermaßener
1: Danach
0: Banger.
1: brauchte sie einfach eine künstlerische Pause. Das war einfach zu viel.
0: Leute, wirklich,
1: Völlig leer gebrannt nach vier Songs.
0: was ist das? Leute, dieses Album ist unnormal gut. Also das geht nicht. Ohne Mist, das geht einfach nicht. Da zu dem Zeitpunkt ist sie noch super jung gewesen. Ich meine, sie muss wahrscheinlich, warte ganz kurz, wann kam das Album raus? 2019, 19 oder 20 Jahre muss sie gewesen sein.
1: No, not bad.
0: Also auch für das, was da an dem Album passiert, ganz toll. Ich stehe total auf die Texte.
1: Naja, es kommt ein bisschen drauf an, wie viel tatsächlich von ihr ist, ne? Sind die Songs auch von ihr und von ihr arrangiert? Ich meine, dann wäre es natürlich wirklich krass mit dem Album, wenn sie jetzt natürlich Produzenten hat und ich will ihren Gesangspart gar nicht kleinreden oder so, der ist super. Aber das schätze ich als, das ist halt schon deutlich realistischer, ne, als jetzt vier
0: Ich weiß, was du
1: Songs
0: meinst.
1: komplett eigenständig zu komponieren und dann noch zu arrangieren für die
0: Ich weiß,
1: Band.
0: was du meinst. Zum Thema Arrangement leider wieder. Hier gibt's wenig Infos. Wenig, was ich rausfinden konnte, weil Eloise einfach noch nicht so sonderlich bekannt ist. Hier gibt's keine Wikipedia-Artikel, die ich da durchforsten kann. Und es gibt
1: Damn
0: auch wenige
1: it.
0: Interviews.
1: Leute, setzt euch ran. Wikipedia jetzt.
0: Also echt, ich brauche da mehr Infos zu dieser Künstlerin. Ansonsten, ich habe tatsächlich alle ihre YouTube-Videos einmal bis unten durchgescrollt, um herauszufinden, wann das älteste ist. Das ist 9 Jahre her. Da muss sie also noch unter 18 gewesen sein. Da hat sie einen Original-Song von sich gespielt, singt bereits mega gut, also echt krass, gerade für das Alter. Begleitet sich selber auf Gitarre, so eine ganz nette Unplugged-Geschichte ist das. In dem Sinne sehr spannend. Ich wüsste wirklich gerne, wie viel da kompositorisch, arrangementtechnisch von ihr gekommen ist oder nicht. Es spielt aber auch an einem gewissen Punkt wiederum keine Rolle,
1: Nein, das spielt
0: weil es ist
1: beim
0: einfach wahnsinnig gut gemacht.
1: das, das spielt beim Hören überhaupt gar keine Rolle. Das spielt höchstens halt jetzt eine Rolle, wenn wir halt drüber sprechen.
0: Richtig.
1: So, dass man dann irgendwie mal auf Sachen eingehen kann oder so oder ins Verhältnis setzen kann. Jetzt fürs Hören war mir das auch total egal, von wem das wie entstanden ist. Entweder es klingt gut und ich habe Freude dran oder halt nicht.
0: Ja. Richtig, in dem Sinne, vier Songs. Das Album geht insgesamt, steht hier bei Spotify, 11 Minuten und 29 Sekunden.
1: Oh.
0: Ich lieb's. Ich lieb's.
1: Das wäre quasi nicht mal ein Dream Theater Song.
0: Das geil. Schönster Vergleich.
1: Da ist John Petrucci gerade mit seinem Gitarrensolo fertig.
0: Richtig, so ist es. Dafür ergreift mich jeder Song im Herzen. Es sind richtig tolle Texte. Also die Texte sind mal nicht so klischeehaft gesetzt. Ich habe ein schönes Interview gefunden. Da sagt sie auch, da
1: Oh,
0: erzählt sie.
1: Recherche Robert hier richtig am Start heute.
0: Ja, ich hab mir Mühe gegeben. Gerade weil es eben von ihr so wenig Informationen online zu finden gibt, habe ich mir da echt Mühe gegeben. Und in diesem Interview mit dem Fast Forward Magazin erzählt sie über viele schöne Dinge, über Tattoos und Pizzabacken, über die Pandemie und alles Mögliche. Aber auch interessant. Sie erzählt über Songwriting und das ist ja für uns als Songwriter auch immer wahnsinnig spannend. Da wird sie von der Interviewerin gefragt, beziehungsweise wird ihr gesagt, dass sie eben eine Old Soul ist, musikalisch und inhaltlich. Was mega spannend ist, sie antwortet darauf: Ich bin mit sehr alter Musik aufgewachsen. Als Kind habe ich wahnsinnig gerne die alten Schwarz-Weiß-Musical-Filme geguckt. Meine Texte beeinflusst das definitiv auch. Die KünstlerInnen, die mich heute inspirieren, haben ihre Texte damals ganz anders geschrieben, weniger erzählend und faktenorientiert. Und das finde ich ganz spannend. Genau das hört man in ihrer Musik raus. Also die Texte, die sie schreibt, die sind eben nicht so, weiß nicht, so klischeehaft gesetzt. Die sind ein bisschen mehr charmant, locker, persönlich, entspannt. Das ist wirklich, wirklich eine tolle Art, Texte zu schreiben. Das hat mich richtig schön angesprochen. Ich liebe, wie sie die gesanglich darstellt. Also die kleinen, diese kleinen Filler, diese kleinen Verzierungen, die sie mit der Stimme macht, wunderschön, wunderschön. Dazu diese sehr subtile, entspannte, lockere Stimme, die das alles unterstreicht. Echt,
1: ich bin richtig begeistert. Ich mag das Timing auf jeden Fall sehr gerne von ihr,
0: ja.
1: Ne, wie sie sich zum Schlagzeug quasi orientiert. Das ist für mich tatsächlich, und natürlich die Gesangsmelodie auch, immer wichtiger als der Text. So, ich meine, das Thema müssen wir jetzt nicht wieder ausweiten, aber das ist mir auf jeden Fall direkt aufgefallen. Also ich mag die Gesangsmelodie sehr gerne, ich mag ihr Timing sehr gerne zu dem Groove, genau.
0: Ja, auch interessant, dass ihre Eltern beide Schauspieler sind und ihre Mutter auch Sängerin und Pianistin. Und der Vater ihrer Mutter, also ihr Großvater, war wohl auch Jazz-Trompeter. Also das kommt alles in diesem schönen Interview hervor. Also auch wieder eine sehr musikalische Familie. Ist immer schön zu sehen, wenn da so die Legislatur geht, so weiter. Alle werden Musiker. Sie sagt selber, es war irgendwie klar, dass sie irgendwann ein Album produziert. Sie erzählt auch schöne Dinge, dass sie sich nicht hinsetzt, um Musik zu schreiben. Und das finde ich ganz spannend für uns als Songwriter, ist das ja immer sehr interessant rauszufinden, wie andere Künstler Songs schreiben.
1: Was meinst du damit, sie setzt sich nicht hin? Das passiert einfach. Oder sie setzt sich nicht aktiv hin zum Schreiben? Oder wie ist das zu verstehen?
0: Sie erzählt, dass sie schon seit Kindesbeinen an einfach so Songs geschrieben hat. Das heißt, sie ist rumgelaufen, sie ist rausgegangen und ihr sind Ideen zugeflogen. Und heute macht sie das so, sie schreibt nie Texte auf, sie macht einfach Sprachmemos, bei denen hört man auch auf diesen Sprachnotizen Gläser klirren, weil sie irgendwie im Pub sitzt. Und finde ich sehr sympathisch, dass sie dann einfach Sprachmemos macht und das so aufzeichnet. Und noch sympathischer finde ich, dass sie wie jeder Songwriter so ihre eigenen Regeln hat. Sie spricht davon, ich schreibe nie etwas auf, ich mache mir immer nur Sprachnotizen, ich habe dabei zwei Richtlinien. Wenn ich mich schnell und dauerhaft an einen Text erinnern kann, dann ist er richtig. Und wenn ich einen Tag einen Song schreibe und am nächsten Morgen direkt nach dem Aufwachen noch weiß, wie er ging, dann lohnt es sich daran weiterzuarbeiten. Das sind meine Regeln. Finde ich mega spannend. Jeder Songwriter hat so seine Regeln. Eine von meinen ist zum Beispiel, wenn der Song mit Akustikgitarre und Gesang funktioniert und sonst nichts hat, dann ist es ein guter Song. Und wenn das nicht klappt, dann muss ich daran auch nicht weiterarbeiten. Jeder hat so seine kleinen absurden Regeln. Bruno Mars zum Beispiel, der sagt, ich versuche Songs zu schreiben, die ich gerne auf der Bühne performe. Also jeder hat so seine Richtlinie, nicht wahr?
1: Alles geile Regeln. Also die Regeln von ihr machen für mich total Sinn, zu sagen, sie setzt sich nicht hin, um zu komponieren. Ah, weiß ich nicht, ob das klingt sehr nach einem Interview-Statement irgendwie, dass man so raushaut und es klingt irgendwie gut. So richtig plausibel ist es für mich ehrlich gesagt nicht. Also natürlich so Textschnipsel, so. Und Melodien und so, natürlich, das kann im Moment einfach kommen und dann nimmst du das auf, aber spätestens an dem Punkt, wo du das dann erarbeiten willst, ja. Ne, also das, was sie sagt, wenn sie sich am nächsten Tag noch dran erinnert, dann lohnt es sich, das weiter zu verfolgen. Richtig. Spätestens dann setzt sie sich ja ganz bewusst hin. Deswegen ist die Aussage ja irgendwie auch ein bisschen Quatsch.
0: Das deutet sie auch an, dass diese Ideen ihr eben zufliegen und dass sie versucht, im Park, im Pub, draußen in der Natur auf diese Ideen zu kommen. Und wenn ihr dann diese Idee gefällt, dann arbeitet sie weiter dran.
1: Ja.
0: Natürlich, also um das letztlich fertig zu produzieren, um das fertig zu machen, erst recht beim Aufnahmeprozess weiß jeder Künstler, wie wahnsinnig viel dann nochmal passiert, während du aufnimmst. Und das ist natürlich ein Prozess, den du, sei es auf dem Boden sitzend, sei es stehend, aber den du mehr oder weniger mit einem fokussierten Prozess machst.
1: Genau, da kommst du halt nicht drum herum, außer sie source das outsource das.
0: Richtig, außer es machen komplett alle
1: ja,
0: für sie,
1: genau,
0: und sie kommt nur zum Singen.
1: Ich erarbeite das nicht.
0: Aber das bezweifle ich. So wirkt auch nicht die Musik für mich, dafür ist es zu persönlich. Und das ist auch so ein interessanter Punkt eben. Mit der Arbeit mit einem Produzenten, selbst wenn jemand anders für sie den Großteil der Arrangements da setzt. Ja, also gerade zum Beispiel Bassgitarre, die ist mega geil gesetzt. Also ich weiß nicht, wie genau du drauf gehört hast, aber Bassgitarre und Groove, das ist mega schön gesetzt, ja. Und sie spielt selber Gitarre und Klavier. Also kann es sein, dass sie da viel Einfluss nimmt auf die Gitarrenparts in dem Song. Aber gerade bei Bassgitarre und Drums, das ist schon auch sehr ausgecheckt gesetzt, finde ich. Für diese Lockerheit, die dahinter kommt, da ja, muss man schon auch trotzdem sehr genau wissen, was man da wie tut.
1: Also ich finde es sehr gut, aber wenn du da fähige Leute hast, dann ist es auch nichts wahnsinnig Besonderes.
0: Richtig, gesagt. Aber wir haben ja, also davon geredet, dass sie das als Songwriterin selber macht. Und das ist eben dann der Punkt, wo ich auch glaube, da muss das im Arrangement wahrscheinlich der jeweilige Instrumentalist mehr oder weniger entschieden haben.
1: Das denke ich nämlich auch. Ne? Also das würde mich schon sehr, sehr, sehr überraschen, wenn das eine fixe Linie gewesen wäre. Ne? Da holt man sich Mitmusiker ran und die spielen das dann. Die kriegen einfach einen Sheet mit den Chords drauf und vielleicht gibt's irgendwo einen Akzent, den man in der Band gemeinsam macht oder eine Pause, die man einhalten muss, dann ist das mit drin. Und den Rest entscheiden dann die jeweiligen Instrumentalisten selbst. Also da hat sie vermutlich, wäre jetzt zumindest my guess hier, my hot take, hat sie nicht so viel mit zu tun. Und ich finde es auch super, was die spielen. Aber es ist jetzt auch nicht total neu oder unkonventionell oder so.
0: Nein,
1: das
0: entspricht
1: schon voll dem Genre, was man da geschmackvoll spielen würde. Und das machen sie ja auch auf jeden Fall. Es ist geschmackvoll, es ist gut gespielt, es groovt, so alles wunderbar. Aber auf der Seite kriege ich jetzt nicht viel frischen Wind.
0: Ja,
1: muss ich auch sagen. Also es ist ein super Track. Ich werde mir auch die EP definitiv nochmal anhören. Und ich finde alles gut. Aber es klingt, finde ich, auch sehr trotzdem nach Soul aus dieser Zeit. Auch so Georgia Smith oder Celeste oder sowas. Ne? Es ist alles geil, aber man erkennt doch dann schon die Sachen wieder. Es hat so eine gewisse Soundästhetik, so eine gewisse Spielweise, die dahinter steckt. Und auch wenn sie jetzt vielleicht im Text da eine andere Herangehensweise hat, wie das sicherlich auch jede Sängerin und jeder Sänger hat, der nicht ChatGPT benutzt dafür. Genau, habe ich jetzt davon tatsächlich nicht so viel frischen Wind bekommen.
0: Nee, ich glaube, frischer Wind ist auch nicht das, was man unbedingt suchen muss in dem Album. Es ist modern, aber auf eine bekannte Weise. Im Prinzip, wie du es gerade gesagt hast, darauf wollte ich auch gar nicht hinaus. Was ich eigentlich sagen wollte, war, wer immer sich da als Instrumentalist oder als Produzent kompositorisch oder im Arrangement eingebracht hat, hat einen sehr guten Weg gefunden, die Stimme zu unterstützen. Die Stimme steht eben wahnsinnig im Vordergrund in diesem Song und der Rest ist einfach perfekt drumherum gebaut, sodass man es gerne und gemütlich und angenehm auf sich wirken lassen kann, die Texte mitfühlen kann, mitverstehen kann. Und das ist einfach in meinen Augen eine große Leistung, eben abseits von dem, was sie selbst dort an Leistung erbringt, wirklich immer stark, wenn Instrumentalisten oder Produzenten das so gut unterstützen können, dass dieses Gesamtkonstrukt, was da am Ende entsteht, einfach fließend zusammenpasst. Es gibt zu oft Produzenten zum Beispiel, die den Künstler nicht verstehen werden. Oder Künstler, die mit dem Produzenten nicht zusammenarbeiten können, weil die unterschiedliche Dinge verfolgen, weil die von unterschiedlichen Stilen herkommen, weil die unterschiedliche Dinge für richtig halten oder für falsch halten. Und ich finde, dort kommt einfach alles auf eine sehr harmonische, angenehme Art und Weise zusammen und erlaubt, dass diese doch gar nicht so simpel gesetzte harmonische Struktur, eben nicht Four-Chord-Pop-Song, sich sehr soft und easy anfühlt, so dass man nicht das Gefühl hat, ich höre hier Jazz oder ich muss mich hier auf irgendwas einlassen, sondern ich höre hier so einen großen Anteil von Soul mit ein bisschen Jazz gepaart in einem Pop-Konstrukt gesetzt und das macht alles einfach Sinn. Und am Ende noch ein bisschen schöner Scat-Gesang, damit das Ganze ausläuft, einfach sehr angenehm gesetzt. Das macht richtig Spaß zu hören, macht mir immer gute Laune.
1: Es ist nichts an dem Song dran, was einen irgendwie stören könnte. Ne? Es ist alles sehr rund, sehr wohl überlegt.
0: Richtig, richtig. Sehr angenehm zu hören. Das also komplettes Gegenstück zu David Bowie, was auch auf seine Weise sehr rund ist, Sue vom Blackstar-Album, aber eben dann doch immer wieder Momente bietet, an denen man sich denken kann, boah, das wird mir jetzt zu viel. Das ist jetzt, daran reibe ich mich jetzt an der Stelle.
1: Ja, klar, also David Bowie ist da halt deutlich mehr ich sag mal, Kunst, ne, provokanter ja. und probiert aus. Und das ist vielleicht auch ein bisschen das, was ich bei Eloise meinte, dass es schon eher in den sicheren Gewässern das Ganze. Natürlich, trotzdem hat es seine Berechtigung und das ist super. Aber es ist da natürlich jetzt nicht provokant, nicht irgendwie frisch oder polarisiert da jetzt irgendwie. Ne? Wenn du, wenn jemand sagt, ich höre gern Soul, dann kannst du den Song empfehlen und er wird seine Freude damit haben.
0: Richtig. Das ist ja aber auch das Schöne, dass man letztlich, manchmal hört man Musik eben aus künstlerischer Perspektive, man möchte provoziert werden, man möchte sozusagen aus der Reserve rausgelockt werden. Und manchmal hört man Musik einfach nur, weil man die genießen möchte, weil man im Herz ergriffen werden möchte, weil man schöne Texte hören will, weil man diese seichten Melodien am Ohr entlang zwirren haben möchte.
1: Genau, ja. Man steht gerade im Fahrstuhl und
0: naja, Fahrstuhl-Jazz ist es nun wirklich nicht.
1: Nein, um Gottes
0: Willen. Also, ich find's richtig toll. Mich hat wirklich die komplette EP sehr begeistert. Ich höre die richtig gerne. Und es gibt mir doch genau die Menge an Neuerung, damit es seinen eigenen Charakter hat. Und damit bin ich vollkommen fein. Also ich finde, Eloise hat sehr viel Persönlichkeit in der Musik, ohne es provokant machen zu müssen.
1: Auf jeden Fall. Also es muss auch nicht permanent das Rad neu erfunden werden.
0: Richtig, genau das, genau das. Das macht für mich genau zu einem richtig angenehmen hörbaren Track. Generell die ganze Scheibe.
1: Dann sehr empfehlenswert. Haben wir doch wieder eine gute Mischung.
0: Ja.
1: Ein abgefuckter Track und ein Track, den man sich gut zum Runterkommen und einfach zum Genießen anhören kann.
0: Viel Spaß damit.
1: Bisschen zum Durchatmen nach Su.
0: Richtig, richtig. Also wahrscheinlich zuerst Su anhören und danach Subside.
1: Würde ich auf jeden Fall empfehlen.
0: Andersrum wird das vielleicht eure Laune am Tag doch kompliziert beeinflussen.
1: Die innere Zerrissenheit, die man dann den restlichen Tag mit sich rumträgt.
0: Die innere Zerrissenheit, das ist schön. Das ist schön. Ja, doch, so geht's mir jedes Mal, wenn ich die Blackstar-Scheibe höre. Innere Zerrissenheit, das ist immer das Resultat davon.
1: Cool. Also, das war Headliner im Herzen für diese Woche.
0: In dem Sinne, habt eine schöne restliche Woche. Ich kann nur empfehlen, heute hatte ich mal schwarzen Tee, nach Wochen an grünem Tee. Und hab wieder meine Laune daran gefunden, kann ich nur empfehlen. Hat jetzt überhaupt nichts mehr mit der Musik zu tun, aber ich wollte noch ein Wort zum Tee verlieren.
1: Können wir demnächst wieder ins Intro packen, dann ausführlicher Bericht.
0: Ja, ein ausführlicher Bericht. Diesmal habe ich mich nicht verschluckt, ich habe mich nicht räuspern müssen, ich habe, weißt du, also ich werd fast Profi.
1: Wow, Robert.
0: Das sind große Leistungen für mich.
1: Das ist ja wunderbar.
0: Ja, ja.
1: So.
0: Nächstes Mal verbrenne ich mich wieder, versprochen.
1: Peace out.

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0: Lissabon stark bewölkt 12, Wien Schneefall 0, Prag Schneefall minus 3, Warschau Schneefall 3.
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0: Hallo, hallo. Herzlich willkommen an den UKW und Mittelwelle Rundfunkempfängern. Es heißt euch der Crash und der.
1: Jo, hier ist der Pirat. DAB Plus heißt das jetzt. Aber ja, genau. Und im Internet natürlich. Ja.
0: Ja, heute ein 50-50-Mix von uns beiden. Pirat macht einen Anfang, in seiner Stunde wird er gleich erzählen, was er spielt. Und im Anschluss mache ich dann eine Stunde heute ein DJ-Premiere-Special. Eine Stunde Produktion mit DJ-Premiere von DJ-Premiere.
1: Genau. Ja, bei mir gibt es ein bisschen Funk und Space und Soul. Vielleicht weniger Soul. Vielleicht mehr Funk. Vielleicht ein bisschen Buggy. Schauen wir mal. Genau, Six Feet Under, Sendung Nummer 25. Die Werkstatt grüßt. Die nächsten zwei Stunden. Auf Cover Radio. Also dann. Dranbleiben bitte.

ja, und natürlich, selbstverständlich alles von Vinyl. So sind wir hier, ne? Wir leben noch in der guten alten Zeit und genau, das wird auch immer so sein, das war auch immer so. Das ist das Konzept hier. Manchmal hört man es ein bisschen knistern, aber ja, viel Spaß trotzdem oder auch deshalb.

0: So, die erste Stunde rum. Das war also DJ Pirat, wie ich finde, mit einem sehr guten Funky Mix. Jetzt noch eine Stunde. All Tracks produced by DJ Premier. Habt weiterhin viel Spaß und was als nächstes läuft, wird euch der Pirat noch verbinden.
1: Jo, Halbzeit. Genau, die nächste Sendung, gerade spontan von uns, wieder mal die Idee, etwas heimatliche Klänge zu spielen, also Deutschsound. Und wir wissen selber noch nicht, was genau, aber wir werden schon das Passende finden. Na dann, viel Spaß beim Crushy und seinen Skills und yes, stay tuned.

Hallo und herzlich willkommen zur heutigen Sendung Tipkin, Sendung für Feminismus, Queer, Politik, Pop, Punk und Alltagsschrott hier auf Radio Blau oder als Austausch in anderen Städten. Und wie ihr vielleicht schon vermutet, wird es heute unter anderem um das Thema Kündigung gehen, um Arbeit, um Arbeitslossein und um Relaxen. Und das Ganze werden wir heute eigentlich nur mit einem musikalischen Blick machen, also ihr hört mich erst wieder am Ende zur Verabschiedung. Und gleich muss ich aber noch ein bisschen um Entschuldigung bitten. Ich vermute, dass die Übergänge nicht alle ganz ausgereift sein werden, sowohl musikalisch als auch technisch. Aber ich glaube, es wird trotzdem ganz unterhaltsam. Deshalb wünsche ich viel Spaß. Da geht's schon los.

0: Mascara, die bisher in ihrer jungen Rapper-Karriere alles so gewuppt hat. Wer für junge Frauen ist das beste Schaffner jetzt nur hier auf der Mascara?
1: Hallo.
2: Herzlich willkommen zu einer Stunde ein Thema. Heute haben wir uns Göttingens Kunst. 20 Jahre ist
0: fünf Frauen sind dieses Jahr bei VWT dabei gewesen, aber eine sprach dabei sofort aus. Mascara.

Das war's für heute schon wieder mit Tipkin fast. Wir sind schon vor dem letzten Lied angelandet. Tipkin Sendung für Feminismus, Queer Politics, Pop, Punk und Alltagsschrott auf Radio Blau oder als Austausch in anderen Städten. Ich hoffe, ihr hattet ein bisschen Spaß mit diesem musikalischen Blick auf Arbeit, Arbeitslossein, Kündigen und Relaxen. Und ihr könnt uns wiederhören in 4 Wochen und nachhören könnt ihr diese Sendung auf der Webseite von Radio Blau unter Nachhören oder auf Mixcloud über Korax Tipkin. Und wir verabschieden uns mit einem letzten Lied und sagen Feierabend.